der Anschlussstelle Döbeln Nord voll gesperrt. Es kam zu erheblichen Verkehrsbehinderungen. Auf der Bahnstrecke zwischen Chemnitz und Leipzig wird es erneut Einschränkungen geben. Der Verkehrsverbund Mittelsachsen teilte mit, dass ab Sonntag einige Züge der Linie RE6 für eine Woche zu veränderten Zeiten verkehren werden. In den Abendstunden werden die Züge durch Busse ersetzt, da es Verzögerungen bei der Lieferung neuer Akkuzüge gibt. Die Umleitung betrifft auch die Strecke über Borna, um Ladezeiten zu verkürzen. Der Ersatzfahrplan gilt bis zum 19. Juni. In Sachsen ist das Interesse an der Landarztquote weiterhin hoch. Alle 40 verfügbaren Studienplätze sind vergeben worden, wie die Landesdirektion mitteilte. Unter den ausgewählten Bewerbern sind 29 Frauen und 11 Männer, die ihr Medizinstudium im Wintersemester 2026/22 beginnen können, unabhängig vom Numerus Clausus. Nach dem Studium verpflichten sich die Absolventen, mindestens 10 Jahre als Hausärzte in bedarfsstarken Regionen zu arbeiten. Gibt es eine wirksame Medizin gegen Falschmeldungen und Populismus? Diese Frage stellen sich auch die medizinischen Fakultäten in Deutschland bei einem Treffen in Dresden. Dekanin Esther Trost erklärte gegenüber der deutschen Presseagentur, dass während der Corona-Pandemie deutlich wurde, wie essentiell verständliche Wissenschaftskommunikation ist. Beim Medizinischen Fakultätentag in Dresden wird zudem über zivil-militärische Kooperationen in der Gesundheitsforschung diskutiert. Diese Zusammenarbeit soll künftig stärker in die Lehre integriert werden, um auf Krisensituationen besser vorbereitet zu sein.

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2: Stundenlang abgesperrt, keine Informationen für die Bewohner und viele offene Fragen. Ein Polizeieinsatz auf der Heinrich-Schütz-Straße hat am Donnerstag für Aufsehen gesorgt. Auf den Einsatz aufmerksam wurde Sachsenfernsehen durch den Anruf eines Bewohners. Der Familienvater von 5 Kindern schilderte, dass das Wohnhaus abgesperrt sei und die Bewohner bislang nicht wüssten, worum es bei der Maßnahme gehe. Vor Ort sperrte die Polizei den Zugang zu einem Wohnhaus ab. Nach ersten Informationen begann die Maßnahme gegen 8.30 Uhr. Und dauerte mehrere Stunden an. Inzwischen ist der Einsatz beendet. Wie die Stadt Chemnitz mitteilte, handelte es sich um eine koordinierte Kontrollmaßnahme gemeinsam mit dem Jobcenter. Hintergrund waren unter anderem Hinweise auf Verstöße gegen die Meldepflicht, mögliche Fälle von Sozialleistungsmissbrauch, Probleme beim Kinderschutz sowie Beschwerden über Lärm und Müllablagerungen. Nach Angaben der Stadt wurden bei den Kontrollen unter anderem Verdachtsfälle auf Leistungsbetrug festgestellt, Maßnahmen zum Kinderschutz eingeleitet und weitere Ermittlungen wegen möglicher Straftaten angestoßen.

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1: Also Kleingärten wird es immer weitergeben.
2: Ein Ort in Leipzig, der Geschichte geschrieben hat. Und ein Name, den fast jeder kennt, Schrebergarten. Doch was heute für viele Erholung bedeutet, hat seinen Ursprung in einer viel komplexeren Geschichte. Und die beginnt genau hier.
1: Wir befinden uns hier in der ersten Schrebergartenanlage überhaupt. Diese wurde 1864 gegründet und ist eine von insgesamt 6 Ursprungslinien für das Kleingartenwesen. Ja, und die Schrebergartenbewegung, wie gesagt, kommt hier aus Leipzig und ist auch ein Alleinstellungsmerkmal für diese Stadt. Auch wenn der Begriff Schrebergarten vielleicht als Synonym verwendet wird für Kleingarten, ist Schrebergarten, Schreberbewegung ein wirklich Leipziger Kind.
2: Unser Weg führt in die historische Anlage im Leipziger Westen. Hier arbeitet Katharina Petzelt. Sie leitet das Deutsche Kleingärtnermuseum und beschäftigt sich seit vielen Jahren mit der Geschichte der Kleingartenbewegung. Doch der Name Schrebergarten führt historisch oft in die Irre. Der Leipziger Arzt Moritz Schreber hat die Gärten selbst nicht erfunden. Er setzte sich im 19. Jahrhundert für Bewegung und Gesundheit von Kindern ein. Nach seinem Tod gründeten Weggefährten einen Verein zu seinen Ehren. 1865 entstand am Johannapark zunächst ein sogenannter Schreberplatz. Eine Spiel- und Bewegungsfläche für Kinder aus Arbeiterfamilien. Gärten gab es dort noch nicht. Erst der Lehrer Heinrich Karl Gesell legte kleine Beete an. Aus Kinderflächen wurden Familiengärten. Und daraus entwickelte sich Schritt für Schritt die Schrebergartenbewegung.
1: Das Museum selber ist Mieter hier im historischen Vereinshaus und draußen in der denkmalgeschützten Gartenanlage haben wir 3 Schaugärten, die dann auch unseren Besuchern zur Verfügung stehen, die dort einen Einblick in die Geschichte erhalten können.
2: Die historische Anlage liegt heute mitten in der Stadt. Zwischen Wohnhäusern, Straßen und Grünflächen ist sie ein Stück gewachsene Stadtkultur.
1: Und diese historische Anlage heute ist so ein bisschen wie so ein Ruhepol in der Innenstadt. Ne? Also wir sind ja direkt neben der Innenstadt angegliedert. Viele Leute, die hierher kommen, sagen, das ist hier so schön, das ist so ein Refugium und so ein kleines Naturidyll.
2: Was einst vor allem der Versorgung diente, hat sich verändert. Kleingärten entstanden ursprünglich aus einer Zeit, in der Wohnraum knapp war und viele Familien auf Eigenanbau angewiesen waren. Besonders nach den Weltkriegen wurden viele Parzellen zur Selbstversorgung genutzt. Manche Lauben wurden dabei sogar dauerhaft bewohnt. Ein Teil dieser Spuren ist bis heute sichtbar.
1: Die Entwicklung der Kleingärten basiert ja primär auf der Industrialisierung, sprich auf der Entwicklung der Arbeiterschaft. Die meisten Leute waren halt früher wirklich angewiesen auf ihre Gärten, um dort Lebensmittel anzubauen, um sich selber versorgen zu können. Das ist natürlich heute nicht mehr ganz vorrangig der Fall. Es ist heute eher Erholung und Freizeit.
2: Doch die Kleingärten verändern sich weiter, wie Katharina Petzelt erklärt.
1: Es sind einfach viel mehr Familien mit Kindern nachgerückt und der Altersdurchschnitt ist gesunken auf knapp um die 50 Jahre aktuell.
2: Doch die Entwicklung ist nicht überall gleich. Während Kleingärten

0: Beobachten die Kleingartenvereine, die werden mitunter aufgelöst und zurückgebaut, einfach weil dort niemand mehr einen Kleingarten haben möchte. In der Stadt wiederum ist die Nachfrage so groß, dass die Kleingartenanlagen, das nennt man nachverdichtet werden, sprich aus einer großen Parzelle werden zwei, so dass dort halt eine statt einer Familie halt zwei Familien dort eine geteilte Parzelle nutzen können. Es kann schwierig sein, die Flächen in dem städtischen Raum zu erhalten, weil natürlich ein großer Flächendruck, eine große Flächenkonkurrenz entsteht, Thema Wohnraumbebauung. Aber da sind die Kleingartenverbände und der Stadtverband gut im Gespräch mit der Stadt, um da ein ausgleichendes Ergebnis zu erzielen.
1: Die Wurzeln der deutschen Schrebergartenbewegung liegen in Leipzig. Aus einem pädagogischen Projekt für Kinder entwickelte sich eine Bewegung, die heute fest zur Stadtkultur gehört. Zwischen Freizeit, Natur und Stadtentwicklung bleibt der Kleingarten ein Ort, an dem sich gesellschaftlicher Wandel besonders deutlich zeigt. Ein Stück Leipzig, das gewachsen ist und weiter wächst.

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1: Wer oder was ist eigentlich Tacheles? Ist die Eierschecke koscher? Sechseln Juden auch?
2: Mehr als 6000 antisemitische Straftaten wurden im vergangenen Jahr bundesweit registriert. Hinter dieser Zahl

0: Steht auch die Frage, wie Vorurteile entstehen und wie man ihnen begegnen kann. In der Zentralbibliothek im Dresdner Kulturpalast geht es deshalb um jüdische Kultur, offene Fragen und einen neuen Zugang für Sachsen. Dr. Nora Pester vom Themenjahr Tacheles erklärt, welcher Gedanke dahinter steht.
1: Wir vom Team Tacheles, des Themenjahres der jüdischen Kultur in Sachsen, freuen uns sehr, mit der Fragemauer von Elnet jetzt auch sichtbar im öffentlichen Raum Fragen zu jüdischem Leben und zu Israel zeigen zu können, die vielleicht ansonsten im Alltag nicht so gestellt werden, wo eine gewisse Hemmschwelle vorhanden ist, sich darüber auszutauschen, miteinander in Dialog zu treten. Und im gesamten Freistaat werden eben jetzt Fragen wie, wer oder was ist eigentlich Tacheles, ist die Eierschecke koscher, sechseln Juden auch, im öffentlichen Raum sichtbar sein.
0: Mitentwickelt wurde die Fragemauer von Elnet. Geschäftsführer Carsten Ofens erklärt, welchen Ansatz die Kampagne verfolgt.
2: Die Fragemauer ist eine Bildungskampagne, die humorvoll, niedrigschwellig über jüdisches Leben, über jüdische Religion, über Israel, über Antisemitismus informiert und damit auch gleichzeitig zum Dialog einlädt. Denn ich glaube, gerade in diesen polarisierten Zeiten braucht es fundiertes Wissen. Das liefern wir mit der Fragemauer. Es braucht aber eben genauso auch Raum, um Fragen zu stellen und in den Dialog zu treten. Und darauf kommt es uns mit der Fragemauer an.
0: Der Start in Sachsen fällt in einem besonderen Jahr, denn Tacheles läuft noch bis Dezember und bringt Veranstaltungen in verschiedene Teile des Freistaats.
1: Tacheles ist das Jahr der jüdischen Kultur in Sachsen. Wir feiern gerade unsere Halbzeit. Es geht noch bis Dezember diesen Jahres und findet im gesamten Freistaat statt. Mit Kulturprogrammen, Bildung, Begegnungsformaten. Nicht nur in den großen Städten Leipzig, Chemnitz, Dresden, sondern auch in kleineren Orten. Wir haben eine Plattform tacheles.sachsen.de, auf der alle Veranstaltungen, Projekte vorgestellt werden, also wo man auch schauen kann, wo ist etwas in meiner Nähe, was ich mir anschauen oder anhören kann. Und das Spektrum ist wirklich riesig, von Konzerten über Ausstellungen, Workshops, Diskussionen.
0: Dabei geht es nicht alleine um Geschichte. Das Programm will auch zeigen, wie vielseitig jüdisches Leben heute in Sachsen ist.
1: Wir wollen auch für jüdisches Leben der Gegenwart sensibilisieren und laden auch ganz bewusst Jüdinnen und Juden, die hier in Sachsen leben und arbeiten, ein, sich daran zu beteiligen, ihre Projekte öffentlich vorzustellen. Und wir glauben, dass es auch wirklich gut gelungen ist. Also wenn wir darauf schauen, wir haben bisher 620 Veranstaltungen im gesamten Freistaat bereits durchführen können und viele werden tatsächlich von gegenwärtigem jüdischen Leben getragen.
0: Gleichzeitig steht die Kampagne vor einem ernsten Hintergrund. Das Bundeskriminalamt hat 2024 bundesweit 6236 antisemitische Straftaten erfasst, rund 17 Vorfälle pro Tag.
2: Ich persönlich denke, dass Unwissen immer der Nährboden für Hass ist. Denn wenn ich etwas nicht weiß und nicht nachfrage, und darauf kommt es ja an, dann bin ich anfällig für Meinungen. Und Meinungen sind gut und wichtig, aber wenn Meinungen nicht fundiert sind, führen sie eben auch schnell in eine falsche Richtung. Und dann verstärkt sich etwas, ob das jetzt über die sozialen Netzwerke in den sprichwörtlichen Echokammern ist oder halt eben auch auf der Straße. Und wir versuchen zu diesen Meinungen, die wichtig sind, eben auch die Fundierung, die Fakten, das Wissen zu liefern. Dafür ist die Fragemauer da.
0: Die Fragen auf der Plattform reichen von Alltag und Religion bis zu Israel und Antisemitismus. Manche sind naiv, manche direkt, manche bewusst zugespitzt.
2: Ich glaube erstmal, dass jede Frage berechtigt ist, solange sie nicht im Kern schon Judenhass ausstrahlt. Und so versuchen wir eben dann auch, jede Frage zunächst erstmal ernst zu nehmen und als berechtigt anzusehen und sie dann auch mit aller Ernsthaftigkeit und Tiefgründigkeit, die auf der Webseite dann möglich ist, zu beantworten.
0: In Sachsen soll die Fragemauer nun über mehrere Wochen im öffentlichen Raum auftauchen. Nicht als schwere Mahnung, sondern als Einladung, Unsicherheit nicht stehen zu lassen.

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1: Eine Falschfahrerin hat auf der Autobahn 14 bei Döbeln im Landkreis Mittelsachsen einen Unfall mit 3 Schwerverletzten verursacht. Die 84-Jährige habe zunächst die richtige Auffahrspur benutzt, sei dann aber nach links auf die falsche Fahrbahn abgebogen, teilte die Polizei mit. Nach wenigen Metern sei ihr Wagen mit einem anderen Auto zusammengestoßen, das anschließend noch mit einem dritten Fahrzeug kollidierte. Die 84-Jährige, ihre 61 Jahre alte Beifahrerin und ein ebenfalls 61 Jahre alter Autofahrer kamen schwer verletzt in Krankenhäuser. Die Autobahn in Richtung Dresden wurde an der Anschlussstelle Döbeln Nord voll gesperrt. Es kam zu erheblichen Verkehrsbehinderungen. Auf der Bahnstrecke zwischen Chemnitz und Leipzig wird es erneut Einschränkungen geben. Der Verkehrsverbund Mittelsachsen teilte mit, dass ab Sonntag einige Züge der Linie RE6 für eine Woche zu veränderten Zeiten verkehren werden. In den Abendstunden werden die Züge durch Busse ersetzt, da es Verzögerungen bei der Lieferung neuer Akkuzüge gibt. Die Umleitung betrifft auch die Strecke über Borna, um Ladezeiten zu verkürzen. Der Ersatzfahrplan gilt bis zum 19. Juni. In Sachsen ist das Interesse an der Landarztquote weiterhin hoch. Alle 40 verfügbaren Studienplätze sind vergeben worden, wie die Landesdirektion mitteilte. Unter den ausgewählten Bewerbern sind 29 Frauen und 11 Männer, die ihr Medizinstudium im Wintersemester 2026/22 beginnen können, unabhängig vom Numerus Clausus. Nach dem Studium verpflichten sich die Absolventen, mindestens 10 Jahre als Hausärzte in bedarfsstarken Regionen zu arbeiten. Gibt es eine wirksame Medizin gegen Falschmeldungen und Populismus? Diese Frage stellen sich auch die medizinischen Fakultäten in Deutschland bei einem Treffen in Dresden. Dekanin Esther Trost erklärte gegenüber der deutschen Presseagentur, dass während der Corona-Pandemie deutlich wurde, wie essentiell verständliche Wissenschaftskommunikation ist. Beim Medizinischen Fakultätentag in Dresden wird zudem über zivil-militärische Kooperationen in der Gesundheitsforschung diskutiert. Diese Zusammenarbeit soll künftig stärker in die Lehre integriert werden, um auf Krisensituationen besser vorbereitet zu sein.

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1: Der RS1000, ein Rennwagen, Ferrari des Ostens, ein Traumauto, der musste einfach ins Verkehrsmuseum Dresden.
2: Er ist rot, sportlich und für viele bis heute eine Dresdner Legende auf vier Rädern. Der Melkus RS1000 fällt auf. Für die Familie Melkus ist er aber mehr als ein seltenes Auto. Er ist ein Stück geerbte Leidenschaft. Sepp Melkus steht als Inhaber von Melkus Sportwagen, Fahrzeugpflege und Service heute in dritter Generation für diesen Namen.
3: Es ist eine absolute Design-Ikone, wenn man vor dem Auto steht. Es ist ein zeitlos schönes Auto, heute noch, 60 Jahre nachdem das Auto mal ursprünglich entwickelt wurde. Und damit hat mir mein Opa, Herr Heinz Melkus, natürlich auch was ganz Tolles hinterlassen oder uns als Familie. Und ich freue mich heute natürlich ganz besonders, dass wir die Möglichkeit haben, hier im Verkehrsmuseum so ein Fahrzeug dann dauerhaft für die Besucher zur Verfügung zu stellen.
2: Das Verkehrsmuseum Dresden konnte mit der Nummer 31 ein weitgehend original erhaltenes Exemplar erwerben. Für 115.000 Euro. Für Direktor Michael Vogt ist der Wagen damit ein besonderer Neuzugang.
1: Es ist eine Sammlungslücke bei uns, weil so ein wichtiges Fahrzeug, das gehört hier bei uns ins Museum. Das war klar, und nicht nur ins Museum als Sammlungsstück, sondern auch in die Ausstellung, dass jeder das bewundern kann. Und der RS1000, ein Rennwagen, Ferrari des Ostens, ein Traumauto, der musste einfach ins Verkehrsmuseum Dresden.
2: Zwischen 1969 und 1979 wurden nur 101 Fahrzeuge dieses Typs gebaut. Mit seiner flachen Form, den Flügeltüren und seinem sportlichen Anspruch bekam der Melkus schnell einen großen Namen.
3: Das ist ja eine sehr lobenswerte Erwähnung, mit Ferrari verglichen zu werden. Ich denke, so weit muss man nie unbedingt gehen, aber es gab einen anderen Begriff, und zwar, dass mein Opa der Colin Chapman des Ostens war. Und der Colin Chapman, der hat Lotus-Sportwagen gebaut, die immer dem Leichtbau verschrieben waren, und das hat mein Opa eigentlich ganz ähnlich so umgesetzt. Hat eigene Rennwagen gebaut, hat sie auch selber eingesetzt, hat sie gebaut, und ob es nur der Ferrari des Ostens ist oder der Lotus des Ostens, tatsächlich ist es mir am liebsten, wenn man sagt, Melkus ist der Sportwagen des Ostens.
2: Doch der Wagen ist mehr als seine auffällige Karosserie. Für das Verkehrsmuseum steckt in ihm auch Rennsportgeschichte und ein Beispiel dafür, was unter den Bedingungen der DDR-Mangelwirtschaft trotzdem möglich war.
1: Nicht nur das Design eben, was wichtig ist und sehr interessant ist, auch die Rennfahrerlegende ist auf jeden Fall ein Thema hier, Uli Melkus, der Rennfahrer dort an der Stelle. Aber so ein Fahrzeug hier zu zeigen und auch wie konnte es entstehen, das ist ein wesentlicher Teil. Denn irgendwann gibt es die dann in der Öffentlichkeit nicht mehr. Ne? Im Museum aber wollen wir es aufbewahren für künftige Generationen, dass jeder daraus lernen kann, was man mit Erfindergeist auch in schwierigen Umständen und Zeiten alles bewerkstelligen kann.
2: Der RS1000 sollte Straße und Rennstrecke miteinander verbinden. Die Idee dahinter kam von Heinz Melkus und war für die damalige Zeit ungewöhnlich praktisch gedacht.
3: Das Wesentliche war immer, also mein Opa, der wollte ja einen Sportwagen bauen mit Straßenzulassung, den man auf der Straße, aber auch auf der Rennstrecke einsetzen konnte. Und die Idee war im Prinzip zu dem Auto, dass man den Rennsport in der DDR so ein bisschen wieder beflügelt, nach einer Flaute, die damals so ein bisschen herrschte. Und da war die Idee, mit dem Auto im Prinzip auf der Straße zur Rennstrecke zu fahren, mit geringen Umbaumaßnahmen am Rennen teilzunehmen und danach auf der Straße wieder zurückzufahren, sehr nachhaltig. Ne? Und von daher eigentlich auch seiner Zeit vielleicht sogar ein bisschen voraus. Wenn man bedenkt, dass zu DDR-Zeiten ja als Hersteller wirklich bloß Trabant, Wartburg, Barkas so existierten und das eigentlich fast wie ein UFO war, wenn man dann so ein Auto auf einmal gesehen hat, so ein leichter kleiner Sportwagen, der eine Straßenzulassung hatte.
2: Ein Auto, das einst auf den Straßen der DDR sofort auffiel, bekommt nun seinen festen Platz in Dresden. Noch bis zum 21. Juni ist der Melkus RS1000 im Lichthof des Verkehrsmuseums zu sehen. Ab Frühjahr 2027 soll er dauerhaft Teil der überarbeiteten Dauerausstellung Straßenverkehr werden.

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1: Aus unserer Sicht gehört Abschiebehaft abgeschafft, denn es hat es mit einem modernen demokratischen Rechtsstaat nichts zu suchen.
2: Ab Freitag, dem 12.06.2026, gelten in der EU neue Regeln für Asylverfahren. Das GEAS steht für das gemeinsame europäische Asylsystem, ein Reformpaket, das Verfahren schneller, einheitlicher und verbindlicher machen soll. Hilfsorganisationen und Initiativen sehen das GEAS jedoch kritisch, beispielsweise Nolte Bauer von der Mission Lifeline.
3: Aus unserer Sicht ist GEAS nicht wie angekündigt jetzt die Solidarität, die Erschaffung eines gemeinsamen europäischen Asylsystems mit Grundstandards und humanitären Methoden für alle. Was wir in der Realität beobachten, ist eine kollektive Verantwortungslosigkeit der EU-Staaten und die faktische Abschaffung der Erreichbarkeit oder des Rechts auf Asyl, was eine große Errungenschaft einer freien Gesellschaft wie in der wir leben ist.
2: Ein zentraler Punkt der Reform: In bestimmten Fällen sollen Asylanträge bereits an der EU-Außengrenze in beschleunigten Verfahren geprüft werden. Für Kritiker geht es dabei um die Frage, ob Schutzsuchende tatsächlich noch fairen Zugang zu Beratung, Prüfung und Verfahren bekommen.
3: Weil das, was die EU seit Jahren schon tut, ist unvorstellbar hart und scharf. Und jetzt zu suggerieren und alle Mittel, die wir haben, zu mobilisieren, um abzuschotten, um gewalttätige Milizen, namentlich die sogenannte libysche Küstenwache, darin zu unterstützen, auf schutzsuchende Menschen und auch Retterinnen zu schießen. Alles mit dem Ziel, Menschen sollen Europa nicht erreichen und Menschen sollen damit auch den Zugang zu einem Verfahren, in dem möglicherweise ihre Gründe für ein Asylverfahren auch wirklich rechtsstaatlich geprüft werden, nicht erreichen.
2: Seit 2024 ist die Umsetzung des GEAS geplant. Bundeskanzler Friedrich Merz erklärt die Wichtigkeit dieses Reformpakets.
4: Morgen, am 12. Juni, tritt die Reform des gemeinsamen europäischen Asylsystems GEAS in Kraft. Das ist ein bedeutender, ja, der bedeutendste Schritt hin zur Lösung des Problems. Die Migrationswende ist eingeleitet, national und europäisch. Wir sehen einen klaren Rückgang der irregulären Einreisen, sowohl nach Deutschland als auch nach Europa.
2: Auch Magnus Brunner, EU-Kommissar und zuständig für Inneres und Migration, betont, dass es wichtig sei, klare Regeln für die Einreise in die EU zu schaffen.
5: Die Art und Weise, wie wir den Zugang zur EU regeln, ist eine strategische Entscheidung. Eine glaubwürdige Visumpolitik ist ein wirksames Instrument zum Schutz der Interessen der EU und der Sicherheit des Schengen-Raums. Mit dieser Strategie zeigen wir, dass die Europäische Union bereit ist, die Mobilität nach ihren eigenen Vorstellungen zu gestalten.
2: Primär kann die Reform für Schutzsuchende auch bedeuten, dass sie schneller in haftähnliche Situationen geraten. Christina Riebesecker ist Beraterin für Menschen in Abschiebehaft und weiß, wie zentral die Thematik ist.
1: Die GEAS macht Haft zum Normalzustand für schutzsuchende Menschen in der Asylpolitik. Abschiebehaft wird massiv ausgeweitet. Wir haben ab Donnerstag, glaube ich, dann 9 verschiedene Haftarten. Asylverfahrenshaft kommt auch dazu. Dann gibt es noch de facto Haft. Also dieses ganze Haftthema als Normalzustand wird durch die GEAS massiv ausgeweitet.
2: Abschiebehaft ist dabei keine Strafhaft. Betroffene sitzen also nicht ein, weil sie eine Straftat begangen haben, sondern weil Behörden ihre Ausreise oder Abschiebung sichern wollen. Zwischen all den Gesetzen und Beschlüssen weiß Christina Riebesecker jedoch, es geht hier um Menschen, deren Erlebnisse und deren Gefühle. Auswirkungen von solcher Haft kennt sie genau.
1: Menschen erleben in Abschiebehaft sogenannten Haftschock. Sie sind komplett schockiert und verstehen überhaupt nicht, warum sie hier sind. Die häufigsten Sätze, die wir hören, ich habe doch kein Verbrechen begangen, warum bin ich hier, wieso ich? Ich habe doch gearbeitet, ich hatte doch Deutschkurs, ich habe Kinder. Wir haben einige Väter von deutschen Kindern in Haft. Es gibt da so eine zynische Aussprache, dass Abschiebehaft normales Leben minus Freiheit ist. Das ist zynisch, das stimmt nicht. Das ist eine ganz klassische Haftsituation. Die Menschen müssen ihre Telefone abgeben.

0: Die Menschen sind in so Zellen, wo dann das Klo so in der Ecke sitzt. Sie dürfen eine Stunde pro Tag raus. Sie sind dann nachts eingeschlossen und sind halt immer hinter diesen dicken Mauern, können ein langsames Internet eine halbe Stunde am Tag oder so nutzen, also und müssen dieses Haftessen essen. Das ist auf alle Fälle nicht normales Leben minus Freiheit.
1: Generell fordern die Kritiker einen anderen Umgang mit Menschen, die in Deutschland Schutz suchen oder bereits hier leben. Beispielsweise steht für Rita Kunert von der Seebrücke Dresden die Frage im Mittelpunkt, ob Integration ermöglicht oder von Anfang an erschwert wird.
2: Dass man einfach versucht, den Menschen hier ein Ankommen zu gewährleisten, dass Kinder in die Schule können, dass man krankenversichert ist, dass man Zugang zu Krankenversorgung hat, dass man eine Chance bekommt, auf Arbeit zu gehen. Ein Deutschkurs dazu, ohne den geht's nicht, aber dass man einfach die Chance hat, arbeiten zu gehen, sich selber zu versorgen. Die Menschen, die herkommen, wollen gar nicht auf unseren Taschen liegen. Die wollen sich selber ein Leben schaffen.
1: Mit dem Start von GEAS beginnt in Europa ein neues Kapitel von Asylpolitik. Für die einen steht es für mehr Ordnung und schnellere Verfahren, für die anderen bleibt die Sorge, dass Schutzrechte, rechtliche Prüfungen und Menschlichkeit weiter unter Druck geraten.

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2: Lebt die Inklusion, bezieht alle mit ein, also wirklich alle.
3: Wie fühlt es sich an, vor einem Bordstein zu stehen, den man nicht einfach überwinden kann? Wie schwer ist es, durch die Stadt zu kommen, wenn schon kleine Hindernisse zum Problem werden? Für Menschen im Rollstuhl gehören solche Situationen zum Alltag. Um genau darauf aufmerksam zu machen, organisiert der Arbeiter-Samariter-Bund jedes Jahr die sogenannte Rolli-Tour. Gemeinsam fahren Betroffene und Unterstützende durch Chemnitz und erleben dabei hautnah, wo die Stadt noch Barrieren bereithält. Für Silvio Wagner, Einrichtungsleiter des ASB-Wohnheims, ist genau dieser Perspektivwechsel entscheidend. Denn nur wer die Herausforderungen selbst erlebt, kann sie wirklich nachvollziehen.
4: Man kann viel über Behinderung erzählen und man kann viel darüber lesen, man kann viel mit den Leuten sprechen, aber das wirkliche Erleben kommt mit dem Spüren. Also dass man das selber mal merkt, also was bedeutet es, über eine Bordsteinkante zu fahren, was bedeutet es aus der Perspektive eines Rollstuhlfahrers an dem Stadtgeschehen teilzunehmen und alles aus der Perspektive zu sehen, wo ich nur auf der Hälfte der Höhe bin der Menschen. Und das wollen wir den Menschen anbieten, das mal zu erleben, um dafür auch mal ein Verständnis zu entwickeln, damit sich ein Willen ausbildet für die Belange für Menschen mit Behinderung und hier insbesondere für Rollstuhlfahrer. Wir haben mittlerweile auch Menschen mit einer Sehbehinderung dabei, die die Strecke mit abgehen, die das aus der Perspektive von Sehbehinderten erproben, uns dann auch widerspiegeln und so dort versuchen wir ein breites Bewusstsein zu schaffen für die Belange.
3: Wer zum ersten Mal im Rollstuhl sitzt, merkt schnell, schon kurze Wege können zur Herausforderung werden. Schräg abgesenkte Gehwege, hohe Bordsteine oder unebene Pflastersteine verändern plötzlich den Blick auf die Stadt. Baubürgermeister Thomas Kütter absolvierte die Strecke zum ersten Mal selbst im Rollstuhl und nahm die Stadt aus einer völlig neuen Perspektive wahr.
5: Ich durfte schon mal so einen Rolli-Parcours bei einer Veranstaltung im Sportforum absolvieren, einen recht kurzen, und habe gemerkt, wie anstrengend das ist und was das für eine Herausforderung ist, schon nur eine 3 cm Bordsteinkante irgendwie zu überrollen, ohne umzufallen. Also das fühlt sich auch unheimlich, wenn man es nicht gewöhnt ist, sehr, sehr spektakulär an. Und ich glaube, so eine Tour durch die Stadt, wo man einfach erleben kann, dass Barrierefreiheit auch mehrdimensional gedacht sein muss. Man muss über die Straße kommen, man muss die Höhen überwinden, man darf nicht allzu schräg stehen, da spielt unheimlich viel mit rein. Und das einfach erlebbar zu machen für alle, die jetzt nicht direkt betroffen sind, um eine Nachvollziehbarkeit zu schaffen, das ist, glaube ich, der ganz wichtige Punkt.
3: Die Erfahrungen aus der Tour möchte Kütter künftig in seine tägliche Arbeit mitnehmen. Denn Barrierefreiheit lasse sich nicht allein am Schreibtisch planen, sie müsse vor allem praktisch erlebt werden. Zwar sei Chemnitz auf einem guten Weg, dennoch gäbe es an vielen Stellen weiterhin Nachholbedarf.
5: Oh, auch das wird sich zeigen. Handlungsbedarf haben wir, glaube ich, an relativ vielen Stellen. Ich glaube, wir sind als Stadt schon relativ gut unterwegs. Alles, was wir neu tun, was neu geschaffen wird, wird im Sinne Barrierefreiheit schon mit gedacht und mit ausgebildet. Aber es gibt natürlich ganz, ganz viel gewachsene Infrastruktur, die in sehr, sehr vielen Punkten verbessert werden muss. Und da muss man auch realistisch sein, das wird nur Schritt für Schritt gelingen, einen großen Zeitraum in Anspruch nehmen. Aber da muss man ran und einen Schritt nach dem anderen, irgendwann kommt man dann ans Ziel.
3: Genau darauf wollen die Teilnehmer der Rolli-Tour aufmerksam machen. Sie setzen ein Zeichen für mehr Inklusion und machen sichtbar, mit welchen Hindernissen Menschen mit Behinderung jeden Tag konfrontiert sind. So auch Till, der nun zum ersten Mal bei der Rolli-Tour dabei ist.
2: Oh, ganz klassisch, hohe Bordsteine, nicht barrierefreie öffentliche Verkehrsmittel. Treppen in öffentlichen Gebäuden, kaputte Fahrstühle, sowas.
3: Efi kennt die Veranstaltung dagegen von Anfang an. Seit der ersten Rolli-Tour ist sie dabei und hat miterlebt, wie sich die Stadt in den vergangenen Jahren verändert hat. Doch für sie ist Barrierefreiheit mehr als abgesenkte Bordsteine und Aufzüge. Sie hofft auf mehr Offenheit und Verständnis von Menschen ohne Behinderung.
6: Na, ich wünsche auch mehr Verständnis für die Rollifahrer, wenn mal was nicht gleich so klappt, dass man dann von den Leuten, die nicht behindert sind, sofort mithilft und nicht sagt, na, wartet mal, wir haben das vor kurzem mit der Bahn erlebt. Also das ist natürlich dann nicht so schön. Wenn Männer dann hochheben müssen, damit man runterkommt, auch vom Bordstein, das finde ich dann nicht so prekär. Aber sonst wollen wir mal nicht klagen.
3: Echte Teilhabe beginnt nicht erst bei abgesenkten Bordsteinen oder barrierefreien Eingängen, sondern vor allem in den Köpfen der Menschen. Offenheit, Verständnis und Rücksichtnahme sind genauso wichtig wie bauliche Veränderungen. Die Rolli-Tour macht auch nach 25 Jahren deutlich, eine Stadt für alle wird dort möglich, wo Barrieren nicht nur baulich, sondern auch im Denken verschwinden werden.

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2: Nachrichten. Eine Falschfahrerin hat auf der Autobahn 14 bei Döbeln im Landkreis Mittelsachsen einen Unfall mit 3 Schwerverletzten verursacht. Die 84-Jährige habe zunächst die richtige Auffahrspur benutzt, sei dann aber nach links auf die falsche Fahrbahn abgebogen, teilte die Polizei mit. Nach wenigen Metern sei ihr Wagen mit einem anderen Auto zusammengestoßen, das anschließend noch mit einem dritten Fahrzeug kollidierte. Die 84-Jährige, ihre 61 Jahre alte Beifahrerin und ein ebenfalls 61 Jahre alter Autofahrer kamen schwer verletzt in Krankenhäuser. Die Autobahn in Richtung Dresden wurde an der Anschlussstelle Döbeln Nord voll gesperrt. Es kam zu erheblichen Verkehrsbehinderungen. Auf der Bahnstrecke zwischen Chemnitz und Leipzig wird es erneut Einschränkungen geben. Der Verkehrsverbund Mittelsachsen teilte mit, dass ab Sonntag einige Züge der Linie RE6 für eine Woche zu veränderten Zeiten verkehren werden. In den Abendstunden werden die Züge durch Busse ersetzt, da es Verzögerungen bei der Lieferung neuer Akkuzüge gibt. Die Umleitung betrifft auch die Strecke über Borna, um Ladezeiten zu verkürzen. Der Ersatzfahrplan gilt bis zum 19. Juni. In Sachsen ist das Interesse an der Landarztquote weiterhin hoch. Alle 40 verfügbaren Studienplätze sind vergeben worden, wie die Landesdirektion mitteilte. Unter den ausgewählten Bewerbern sind 29 Frauen und 11 Männer, die ihr Medizinstudium im Wintersemester 2026/22 beginnen können, unabhängig vom Numerus Clausus. Nach dem Studium verpflichten sich die Absolventen, mindestens 10 Jahre als Hausärzte in bedarfsstarken Regionen zu arbeiten. Gibt es eine wirksame Medizin gegen Falschmeldungen und Populismus? Diese Frage stellen sich auch die medizinischen Fakultäten in Deutschland bei einem Treffen in Dresden. Dekanin Esther Trost erklärte gegenüber der deutschen Presseagentur, dass während der Corona-Pandemie deutlich wurde, wie essentiell verständliche Wissenschaftskommunikation ist. Beim Medizinischen Fakultätentag in Dresden wird zudem über zivil-militärische Kooperationen in der Gesundheitsforschung diskutiert. Diese Zusammenarbeit soll künftig stärker in die Lehre integriert werden, um auf Krisensituationen besser vorbereitet zu sein.

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2: Stundenlang abgesperrt, keine Informationen für die Bewohner und viele offene Fragen. Ein Polizeieinsatz auf der Heinrich-Schütz-Straße hat am Donnerstag für Aufsehen gesorgt. Auf den Einsatz aufmerksam wurde Sachsenfernsehen durch den Anruf eines Bewohners. Der Familienvater von 5 Kindern schilderte, dass das Wohnhaus abgesperrt sei und die Bewohner bislang nicht wüssten, worum es bei der Maßnahme gehe. Vor Ort sperrte die Polizei den Zugang zu einem Wohnhaus ab. Nach ersten Informationen begann die Maßnahme gegen 8.30 Uhr. Und dauerte mehrere Stunden an. Inzwischen ist der Einsatz beendet. Wie die Stadt Chemnitz mitteilte, handelte es sich um eine koordinierte Kontrollmaßnahme gemeinsam mit dem Jobcenter. Hintergrund waren unter anderem Hinweise auf Verstöße gegen die Meldepflicht, mögliche Fälle von Sozialleistungsmissbrauch, Probleme beim Kinderschutz sowie Beschwerden über Lärm- und Müllablagerungen. Nach Angaben der Stadt wurden bei den Kontrollen unter anderem Verdachtsfälle auf Leistungsbetrug festgestellt, Maßnahmen zum Kinderschutz eingeleitet und weitere Ermittlungen wegen möglicher Straftaten angestoßen.

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2: Also Kleingärten wird es immer weitergeben.
3: Ein Ort in Leipzig, der Geschichte geschrieben hat. Und ein Name, den fast jeder kennt. Schrebergarten. Doch was heute für viele Erholung bedeutet, hat seinen Ursprung in einer viel komplexeren Geschichte. Und die beginnt genau hier.
2: Wir befinden uns hier in der ersten Schrebergartenanlage überhaupt. Diese wurde 1864 gegründet und ist eine von insgesamt 6 Ursprungslinien für das Kleingartenwesen. Ja, und die Schrebergartenbewegung, wie gesagt, kommt hier aus Leipzig und ist auch ein Alleinstellungsmerkmal für diese Stadt. Auch wenn der Begriff Schrebergarten vielleicht als Synonym verwendet wird für Kleingarten, ist Schrebergarten, Schreberbewegung ein wirklich Leipziger Kind.
3: Unser Weg führt in die historische Anlage im Leipziger Westen. Hier arbeitet Katharina Petzelt. Sie leitet das Deutsche Kleingärtnermuseum und beschäftigt sich seit vielen Jahren mit der Geschichte der Kleingartenbewegung. Doch der Name Schrebergarten führt historisch oft in die Irre. Der Leipziger Arzt Moritz Schreber hat die Gärten selbst nicht erfunden. Er setzte sich im 19. Jahrhundert für Bewegung und Gesundheit von Kindern ein. Nach seinem Tod gründeten Weggefährten einen Verein zu seinen Ehren. 1865 entstand am Johannapark zunächst ein sogenannter Schreberplatz, eine Spiel- und Bewegungsfläche für Kinder aus Arbeiterfamilien. Gärten gab es dort noch nicht. Erst der Lehrer Heinrich Karl Gesell legte kleine Beete an. Aus Kinderflächen wurden Familiengärten und daraus entwickelte sich Schritt für Schritt die Schrebergartenbewegung.
2: Das Museum selber ist Mieter hier im historischen Vereinshaus und draußen in der denkmalgeschützten Gartenanlage haben wir 3 Schaugärten, die dann auch unseren Besuchern zur Verfügung stehen, die dort einen Einblick in die Geschichte erhalten können.
3: Die historische Anlage liegt heute mitten in der Stadt. Zwischen Wohnhäusern, Straßen und Grünflächen ist sie ein Stück gewachsene Stadtkultur.
2: Und diese historische Anlage heute ist so ein bisschen wie so ein Ruhepol in der Innenstadt. Ne? Also wir sind ja direkt neben der Innenstadt angegliedert. Viele Leute, die hierher kommen, sagen, das ist hier so schön, das ist so ein Refugium und so ein kleines Naturidyll.
3: Was einst vor allem der Versorgung diente, hat sich verändert. Kleingärten entstanden ursprünglich aus einer Zeit, in der Wohnraum knapp war und viele Familien auf Eigenanbau angewiesen waren. Besonders nach den Weltkriegen wurden viele Parzellen zur Selbstversorgung genutzt. Manche Lauben wurden dabei sogar dauerhaft bewohnt. Ein Teil dieser Spuren ist bis heute sichtbar.
2: Die Entwicklung der Kleingärten basiert ja primär auf der Industrialisierung, sprich auf der Entwicklung der Arbeiterschaft.

0: Gartennutzung geraten laut Petzelt dabei immer wieder in Spannung.
1: Alles, was im urbanen Kontext stattfindet, ist relativ sicher, sprich die Nachfrage ist hoch genug. Dort wird es keine Leerstandsproblematik geben. Alles, was halt im Umland stattfindet, im ländlichen Raum, da ist die gegenteilige Entwicklung einfach zu beobachten. Die Kleingartenvereine, die werden mitunter aufgelöst und zurückgebaut, einfach weil dort niemand mehr einen Kleingarten haben möchte. In der Stadt wiederum ist die Nachfrage so groß, dass die Kleingartenanlagen, das nennt man nachverdichtet werden, sprich aus einer großen Parzelle werden zwei, so dass dort halt eine statt einer Familie halt zwei Familien dort eine geteilte Parzelle nutzen können. Es ist natürlich immer, oder es kann schwierig sein, die Flächen in dem städtischen Raum zu erhalten, weil natürlich ein großer Flächendruck, eine große Flächenkonkurrenz entsteht, Thema Wohnraumbebauung. Aber da sind die Kleingartenverbände und der Stadtverband gut im Gespräch mit der Stadt, um da ein ausgleichendes Ergebnis zu erzielen.
0: Die Wurzeln der deutschen Schrebergartenbewegung liegen in Leipzig. Aus einem pädagogischen Projekt für Kinder entwickelte sich eine Bewegung, die heute fest zur Stadtkultur gehört. Zwischen Freizeit, Natur und Stadtentwicklung bleibt der Kleingarten ein Ort, an dem sich gesellschaftlicher Wandel besonders deutlich zeigt. Ein Stück Leipzig, das gewachsen ist und weiter wächst.

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1: Wer oder was ist eigentlich Tacheles? Ist die Eierschecke koscher? Sechseln Juden auch?
2: Mehr als 6000 antisemitische Straftaten wurden im vergangenen Jahr bundesweit registriert. Hinter dieser Zahl steht auch die Frage, wie Vorurteile entstehen und wie man ihnen begegnen kann. In der Zentralbibliothek im Dresdner Kulturpalast geht es deshalb um jüdische Kultur, offene Fragen und einen neuen Zugang für Sachsen. Dr. Nora Pester vom Themenjahr Tacheles erklärt, welcher Gedanke dahinter steht.
1: Wir vom Team Tacheles, des Themenjahres der jüdischen Kultur in Sachsen, freuen uns sehr, mit der Fragemauer von Elnet jetzt auch sichtbar im öffentlichen Raum Fragen zu jüdischem Leben und zu Israel zeigen zu können, die vielleicht ansonsten im Alltag nicht so gestellt werden, wo eine gewisse Hemmschwelle vorhanden ist, sich darüber auszutauschen, miteinander in Dialog zu treten. Und im gesamten Freistaat werden eben jetzt Fragen wie, wer oder was ist eigentlich Tacheles, ist die Eierschecke koscher, sechseln Juden auch, im öffentlichen Raum sichtbar sein.
2: Mitentwickelt wurde die Fragemauer von Elnet. Geschäftsführer Carsten Ofens erklärt, welchen Ansatz die Kampagne verfolgt.
3: Die Fragemauer ist eine Bildungskampagne, die humorvoll, niedrigschwellig über jüdisches Leben, über jüdische Religion, über Israel, über Antisemitismus informiert und damit auch gleichzeitig zum Dialog einlädt. Denn ich glaube, gerade in diesen polarisierten Zeiten braucht es fundiertes Wissen. Das liefern wir mit der Fragemauer. Es braucht aber eben genauso auch Raum, um Fragen zu stellen und in den Dialog zu treten. Und darauf kommt es uns mit der Fragemauer an.
2: Der Start in Sachsen fällt in einem besonderen Jahr, denn Tacheles läuft noch bis Dezember und bringt Veranstaltungen in verschiedene Teile des Freistaats.
1: Tacheles ist das Jahr der jüdischen Kultur in Sachsen. Wir feiern gerade unsere Halbzeit. Es geht noch bis Dezember diesen Jahres und findet im gesamten Freistaat statt. Mit Kulturprogrammen, Bildung, Begegnungsformaten. Nicht nur in den großen Städten Leipzig, Chemnitz, Dresden, sondern auch in kleineren Orten. Wir haben eine Plattform tacheles.sachsen.de, auf der alle Veranstaltungen, Projekte vorgestellt werden, also wo man auch schauen kann, wo ist etwas in meiner Nähe, was ich mir anschauen oder anhören kann. Und das Spektrum ist wirklich riesig, von Konzerten über Ausstellungen, Workshops, Diskussionen.
2: Dabei geht es nicht alleine um Geschichte. Das Programm will auch zeigen, wie vielseitig jüdisches Leben heute in Sachsen ist.
1: Wir wollen auch für jüdisches Leben der Gegenwart sensibilisieren und laden auch ganz bewusst Jüdinnen und Juden, die hier in Sachsen leben und arbeiten, ein, sich daran zu beteiligen, ihre Projekte öffentlich vorzustellen. Und wir glauben, dass es auch wirklich gut gelungen ist. Also wenn wir drauf schauen, wir haben bisher 620 Veranstaltungen im gesamten Freistaat bereits durchführen können und viele werden tatsächlich von gegenwärtigem jüdischen Leben getragen.
2: Gleichzeitig steht die Kampagne vor einem ernsten Hintergrund. Das Bundeskriminalamt hat 2024 bundesweit 6236 antisemitische Straftaten erfasst, rund 17 Vorfälle pro Tag.
3: Ich persönlich denke, dass Unwissen immer der Nährboden für Hass ist. Denn wenn ich etwas nicht weiß und nicht nachfrage, und darauf kommt es ja an, dann bin ich anfällig für Meinungen. Und Meinungen sind gut und wichtig, aber wenn Meinungen nicht fundiert sind, führen sie eben auch schnell in eine falsche Richtung. Und dann verstärkt sich etwas, ob das jetzt über die sozialen Netzwerke in den sprichwörtlichen Echokammern ist oder halt eben auch auf der Straße. Und wir versuchen zu diesen Meinungen, die wichtig sind, eben auch die Fundierung, die Fakten, das Wissen zu liefern. Dafür ist die Fragemauer da.
2: Die Fragen auf der Plattform reichen von Alltag und Religion bis zu Israel und Antisemitismus. Manche sind naiv, manche direkt, manche bewusst zugespitzt.
3: Ich glaube erstmal, dass jede Frage berechtigt ist, solange sie nicht im Kern schon Judenhass ausstrahlt. Und so versuchen wir eben dann auch, jede Frage zunächst erstmal ernst zu nehmen und als berechtigt anzusehen und sie dann auch mit aller Ernsthaftigkeit und Tiefgründigkeit, die auf der Webseite dann möglich ist, zu beantworten.
2: In Sachsen soll die Fragemauer nun über mehrere Wochen im öffentlichen Raum auftauchen. Nicht als schwere Mahnung, sondern als Einladung, Unsicherheit nicht stehen zu lassen.

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1: Eine Falschfahrerin hat auf der Autobahn 14 bei Döbeln im Landkreis Mittelsachsen einen Unfall mit 3 Schwerverletzten verursacht. Die 84-Jährige habe zunächst die richtige Auffahrspur benutzt, sei dann aber nach links auf die falsche Fahrbahn abgebogen, teilte die Polizei mit. Nach wenigen Metern sei ihr Wagen mit einem anderen Auto zusammengestoßen, das anschließend noch mit einem dritten Fahrzeug kollidierte. Die 84-Jährige, ihre 61 Jahre alte Beifahrerin und ein ebenfalls 61 Jahre alter Autofahrer kamen schwer verletzt in Krankenhäuser. Die Autobahn in Richtung Dresden wurde an der Anschlussstelle Döbeln Nord voll gesperrt. Es kam zu erheblichen Verkehrsbehinderungen. Auf der Bahnstrecke zwischen Chemnitz und Leipzig wird es erneut Einschränkungen geben. Der Verkehrsverbund Mittelsachsen teilte mit, dass ab Sonntag einige Züge der Linie RE6 für eine Woche zu veränderten Zeiten verkehren werden. In den Abendstunden werden die Züge durch Busse ersetzt, da es Verzögerungen bei der Lieferung neuer Akkuzüge gibt. Die Umleitung betrifft auch die Strecke über Borna, um Ladezeiten zu verkürzen. Der Ersatzfahrplan gilt bis zum 19. Juni. In Sachsen ist das Interesse an der Landarztquote weiterhin hoch. Alle 40 verfügbaren Studienplätze sind vergeben worden, wie die Landesdirektion mitteilte. Unter den ausgewählten Bewerbern sind 29 Frauen und 11 Männer, die ihr Medizinstudium im Wintersemester 2026/22 beginnen können, unabhängig vom Numerus Clausus. Nach dem Studium verpflichten sich die Absolventen, mindestens 10 Jahre als Hausärzte in bedarfsstarken Regionen zu arbeiten. Gibt es eine wirksame Medizin gegen Falschmeldungen und Populismus? Diese Frage stellen sich auch die medizinischen Fakultäten in Deutschland bei einem Treffen in Dresden. Dekanin Esther Trost erklärte gegenüber der deutschen Presseagentur, dass während der Corona-Pandemie deutlich wurde, wie essentiell verständliche Wissenschaftskommunikation ist. Beim Medizinischen Fakultätentag in Dresden wird zudem über zivil-militärische Kooperationen in der Gesundheitsforschung diskutiert. Diese Zusammenarbeit soll künftig stärker in die Lehre integriert werden, um auf Krisensituationen besser vorbereitet zu sein.

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1: Der RS1000, ein Rennwagen, Ferrari des Ostens, ein Traumauto, der musste einfach ins Verkehrsmuseum Dresden.
2: Er ist rot, sportlich und für viele bis heute eine Dresdner Legende auf vier Rädern. Der Melkus RS1000 fällt auf. Für die Familie Melkus ist er aber mehr als ein seltenes Auto. Er ist ein Stück geerbte Leidenschaft. Sepp Melkus steht als Inhaber von Melkus Sportwagen, Fahrzeugpflege und Service heute in dritter Generation für diesen Namen.
3: Es ist eine absolute Design-Ikone, wenn man vor dem Auto steht. Es ist ein zeitlos schönes Auto, heute noch, 60 Jahre nachdem das Auto mal ursprünglich entwickelt wurde. Und damit hat mir mein Opa, Herr Heinz Melkus, natürlich auch was ganz Tolles hinterlassen oder uns als Familie. Und ich freue mich heute natürlich ganz besonders, dass wir die Möglichkeit haben, hier im Verkehrsmuseum so ein Fahrzeug dann dauerhaft für die Besucher zur Verfügung zu stellen.
2: Das Verkehrsmuseum Dresden konnte mit der Nummer 31 ein weitgehend original erhaltenes Exemplar erwerben. Für 115.000 Euro. Für Direktor Michael Vogt ist der Wagen damit ein besonderer Neuzugang.
1: Es ist eine Sammlungslücke bei uns, weil so ein wichtiges Fahrzeug, das gehört hier bei uns ins Museum. Das war klar, und nicht nur ins Museum als Sammlungsstück, sondern auch in die Ausstellung, dass jeder das bewundern kann. Und der RS1000, ein Rennwagen, Ferrari des Ostens, ein Traumauto, der musste einfach ins Verkehrsmuseum Dresden.
2: Zwischen 1969 und 1979 wurden nur 101 Fahrzeuge dieses Typs gebaut. Mit seiner flachen Form, den Flügeltüren und seinem sportlichen Anspruch bekam der Melkus schnell einen großen Namen.
3: Das ist ja eine sehr lobenswerte Erwähnung, mit Ferrari verglichen zu werden. Ich denke, so weit muss man nie unbedingt gehen, aber es gab einen anderen Begriff, und zwar, dass mein Opa der Colin Chapman des Ostens war. Und der Colin Chapman, der hat Lotus-Sportwagen gebaut, die immer dem Leichtbau verschrieben waren, und das hat mein Opa eigentlich ganz ähnlich so umgesetzt. Hat eigene Rennwagen gebaut, hat sie auch selber eingesetzt, hat sie gebaut, und ob es nur der Ferrari des Ostens ist oder der Lotus des Ostens, tatsächlich ist es mir am liebsten, wenn man sagt, Melkus ist der Sportwagen des Ostens.
2: Doch der Wagen ist mehr als seine auffällige Karosserie. Für das Verkehrsmuseum steckt in ihm auch Rennsportgeschichte und ein Beispiel dafür, was unter den Bedingungen der DDR-Mangelwirtschaft trotzdem möglich war.
1: Nicht nur das Design eben, was wichtig ist und sehr interessant ist, auch die Rennfahrerlegende ist auf jeden Fall ein Thema hier. Melkus, Uli Melkus, der Rennfahrer dort an der Stelle. Aber so ein Fahrzeug hier zu zeigen und auch wie konnte es entstehen, das ist ein wesentlicher Teil. Denn irgendwann gibt es die dann in der Öffentlichkeit nicht mehr. Ne? Im Museum aber wollen wir es aufbewahren für künftige Generationen, dass jeder daraus lernen kann, was man mit Erfindergeist auch in schwierigen Umständen und Zeiten alles bewerkstelligen kann.
2: Der RS1000 sollte Straße und Rennstrecke miteinander verbinden. Die Idee dahinter kam von Heinz Melkus und war für die damalige Zeit ungewöhnlich praktisch gedacht.
3: Das Wesentliche war immer, also mein Opa, der wollte ja einen Sportwagen bauen mit Straßenzulassung, den man auf der Straße, aber auch auf der Rennstrecke einsetzen konnte. Und die Idee war im Prinzip zu dem Auto, dass man den Rennsport in der DDR so ein bisschen wieder beflügelt, nach einer Flaute, die damals so ein bisschen herrschte. Und da war die Idee, mit dem Auto im Prinzip auf der Straße zur Rennstrecke zu fahren, mit geringen Umbaumaßnahmen am Rennen teilzunehmen und danach auf der Straße wieder zurückzufahren, sehr nachhaltig. Ne? Und von daher eigentlich auch seiner Zeit vielleicht sogar ein bisschen voraus. Wenn man bedenkt, dass zu DDR-Zeiten ja als Hersteller wirklich bloß Trabant, Wartburg, Barkas so existierten und das eigentlich fast wie ein UFO war, wenn man dann so ein Auto auf einmal gesehen hat, so ein leichter kleiner Sportwagen, der eine Straßenzulassung hatte.
2: Ein Auto, das einst auf den Straßen der DDR sofort auffiel, bekommt nun seinen festen Platz in Dresden. Noch bis zum 21. Juni ist der Melkus RS1000 im Lichthof des Verkehrsmuseums zu sehen. Ab Frühjahr 2027 soll er dauerhaft Teil der überarbeiteten Dauerausstellung Straßenverkehr werden.

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1: Aus unserer Sicht gehört Abschiebehaft abgeschafft.

0: wie angekündigt, jetzt die Solidarität, die Erschaffung eines gemeinsamen europäischen Asylsystems mit Grundstandards und humanitären Methoden für alle. Was wir in der Realität beobachten, ist eine kollektive Verantwortungslosigkeit der EU-Staaten und die faktische Abschaffung der Erreichbarkeit oder des Rechts auf Asyl, was eine große Errungenschaft einer freien Gesellschaft wie in der wir leben ist.
1: Ein zentraler Punkt der Reform: In bestimmten Fällen sollen Asylanträge bereits an der EU-Außengrenze in beschleunigten Verfahren geprüft werden. Für Kritiker geht es dabei um die Frage, ob Schutzsuchende tatsächlich noch fairen Zugang zu Beratung, Prüfung und Verfahren bekommen.
0: Weil das, was die EU seit Jahren schon tut, ist unvorstellbar hart und scharf. Und jetzt zu suggerieren und alle Mittel, die wir haben, zu mobilisieren, um abzuschotten, um gewalttätige Milizen, namentlich die sogenannte libysche Küstenwache, darin zu unterstützen, auf schutzsuchende Menschen und auch Retterinnen zu schießen. Alles mit dem Ziel, Menschen sollen Europa nicht erreichen und Menschen sollen damit auch den Zugang zu einem Verfahren, in dem möglicherweise ihre Gründe für ein Asylverfahren auch wirklich rechtsstaatlich geprüft werden, nicht erreichen.
1: Seit 2024 ist die Umsetzung des GEAS geplant. Bundeskanzler Friedrich Merz erklärt die Wichtigkeit dieses Reformpakets.
2: Morgen, am 12. Juni, tritt die Reform des gemeinsamen europäischen Asylsystems GEAS in Kraft. Das ist ein bedeutender, ja, der bedeutendste Schritt hin zur Lösung des Problems. Die Migrationswende ist eingeleitet, national und europäisch. Wir sehen einen klaren Rückgang der irregulären Einreisen, sowohl nach Deutschland als auch nach Europa.
1: Auch Magnus Brunner, EU-Kommissar und zuständig für Inneres und Migration, betont, dass es wichtig sei, klare Regeln für die Einreise in die EU zu schaffen.
3: Die Art und Weise, wie wir den Zugang zur EU regeln, ist eine strategische Entscheidung. Eine glaubwürdige Visumpolitik ist ein wirksames Instrument zum Schutz der Interessen der EU und der Sicherheit des Schengen-Raums. Mit dieser Strategie zeigen wir, dass die Europäische Union bereit ist, die Mobilität nach ihren eigenen Vorstellungen zu gestalten.
1: Primär kann die Reform für Schutzsuchende auch bedeuten, dass sie schneller in haftähnliche Situationen geraten. Christina Riebesecker ist Beraterin für Menschen in Abschiebehaft und weiß, wie zentral die Thematik ist.
4: Die GEAS macht Haft zum Normalzustand für schutzsuchende Menschen in der Asylpolitik. Abschiebehaft wird massiv ausgeweitet. Wir haben ab Donnerstag, glaube ich, dann 9 verschiedene Haftarten. Asylverfahrenshaft kommt auch dazu. Dann gibt es noch de facto Haft. Also dieses ganze Haftthema als Normalzustand wird durch die GEAS massiv ausgeweitet.
1: Abschiebehaft ist dabei keine Strafhaft. Betroffene sitzen also nicht ein, weil sie eine Straftat begangen haben, sondern weil Behörden ihre Ausreise oder Abschiebung sichern wollen. Zwischen all den Gesetzen und Beschlüssen weiß Christina Riebesecker jedoch, es geht hier um Menschen, deren Erlebnisse und deren Gefühle. Auswirkungen von solcher Haft kennt sie genau.
4: Menschen erleben in Abschiebehaft sogenannten Haftschock. Sie sind komplett schockiert und verstehen überhaupt nicht, warum sie hier sind. Die häufigsten Sätze, die wir hören, ich habe doch kein Verbrechen begangen, warum bin ich hier, wieso ich? Ich habe doch gearbeitet, ich hatte doch Deutschkurs, ich habe Kinder. Wir haben einige Väter von deutschen Kindern in Haft. Es gibt da so eine zynische Aussprache, dass Abschiebehaft normales Leben minus Freiheit ist. Das ist zynisch, das stimmt nicht. Das ist eine ganz klassische Haftsituation. Die Menschen müssen ihre Telefone abgeben. Die Menschen sind in so Zellen, wo dann das Klo so in der Ecke sitzt. Sie dürfen eine Stunde pro Tag raus. Sie sind dann nachts eingeschlossen und sind halt immer hinter diesen dicken Mauern, können ein langsames Internet eine halbe Stunde am Tag oder so nutzen, also und müssen dieses Haftessen essen. Das ist auf alle Fälle nicht normales Leben minus Freiheit.
1: Generell fordern die Kritiker einen anderen Umgang mit Menschen, die in Deutschland Schutz suchen oder bereits hier leben. Beispielsweise steht für Rita Kunert von der Seebrücke Dresden die Frage im Mittelpunkt, ob Integration ermöglicht oder von Anfang an erschwert wird.
5: Dass man einfach versucht, den Menschen hier ein Ankommen zu gewährleisten, dass Kinder in die Schule können, dass man krankenversichert ist, dass man Zugang zu Krankenversorgung hat, dass man eine Chance bekommt, auf Arbeit zu gehen. Ein Deutschkurs dazu, ohne den geht's nicht, aber dass man einfach die Chance hat, arbeiten zu gehen, sich selber zu versorgen. Die Menschen, die herkommen, wollen gar nicht auf unseren Taschen liegen. Die wollen sich selber ein Leben schaffen.
1: Mit dem Start von GEAS beginnt in Europa ein neues Kapitel von Asylpolitik. Für die einen steht es für mehr Ordnung und schnellere Verfahren, für die anderen bleibt die Sorge, dass Schutzrechte, rechtliche Prüfungen und Menschlichkeit weiter unter Druck geraten.

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2: Lebt die Inklusion, bezieht alle mit ein, also wirklich alle.
3: Wie fühlt es sich an, vor einem Bordstein zu stehen, den man nicht einfach überwinden kann? Wie schwer ist es, durch die Stadt zu kommen, wenn schon kleine Hindernisse zum Problem werden? Für Menschen im Rollstuhl gehören solche Situationen zum Alltag. Um genau darauf aufmerksam zu machen, organisiert der Arbeiter-Samariter-Bund jedes Jahr die sogenannte Rolli-Tour. Gemeinsam fahren Betroffene und Unterstützende durch Chemnitz und erleben dabei hautnah, wo die Stadt noch Barrieren bereithält. Für Silvio Wagner, Einrichtungsleiter des ASB-Wohnheims, ist genau dieser Perspektivwechsel entscheidend. Denn nur wer die Herausforderungen selbst erlebt, kann sie wirklich nachvollziehen.
4: Man kann viel über Behinderung erzählen und man kann viel darüber lesen, man kann viel mit den Leuten sprechen, aber das wirkliche Erleben kommt mit dem Spüren. Also dass man das selber mal merkt, also was bedeutet es, über eine Bordsteinkante zu fahren, was bedeutet es aus der Perspektive eines Rollstuhlfahrers an dem Stadtgeschehen teilzunehmen und alles aus der Perspektive zu sehen, wo ich nur auf der Hälfte der Höhe bin der Menschen. Und das wollen wir den Menschen anbieten, das mal zu erleben, um dafür auch mal ein Verständnis zu entwickeln, damit sich ein Willen ausbildet für die Belange für Menschen mit Behinderung und hier insbesondere für Rollstuhlfahrer. Wir haben mittlerweile auch Menschen mit einer Sehbehinderung dabei, die die Strecke mit abgehen, die das aus der Perspektive von Sehbehinderten erproben, uns dann auch widerspiegeln und so dort versuchen wir ein breites Bewusstsein zu schaffen für die Belange.
3: Wer zum ersten Mal im Rollstuhl sitzt, merkt schnell, schon kurze Wege können zur Herausforderung werden. Schräg abgesenkte Gehwege, hohe Bordsteine oder unebene Pflastersteine verändern plötzlich den Blick auf die Stadt. Baubürgermeister Thomas Kütter absolvierte die Strecke zum ersten Mal selbst im Rollstuhl und nahm die Stadt aus einer völlig neuen Perspektive wahr.
5: Ich durfte schon mal so einen Rolli-Parcours bei einer Veranstaltung im Sportforum absolvieren, einen recht kurzen, und habe gemerkt, wie anstrengend das ist und was das für eine Herausforderung ist, schon nur eine 3 cm Bordsteinkante irgendwie zu überrollen, ohne umzufallen. Also das fühlt sich auch unheimlich, wenn man es nicht gewöhnt ist, sehr, sehr spektakulär an. Und ich glaube, so eine Tour durch die Stadt, wo man einfach erleben kann, dass Barrierefreiheit auch mehrdimensional gedacht sein muss. Man muss über die Straße kommen, man muss die Höhen überwinden, man darf nicht allzu schräg stehen, da spielt unheimlich viel mit rein. Und das einfach erlebbar zu machen für alle, die jetzt nicht direkt betroffen sind, um eine Nachvollziehbarkeit zu schaffen, das ist, glaube ich, der ganz wichtige Punkt.
3: Die Erfahrungen aus der Tour möchte Kütter künftig in seine tägliche Arbeit mitnehmen. Denn Barrierefreiheit lasse sich nicht allein am Schreibtisch planen, sie müsse vor allem praktisch erlebt werden. Zwar sei Chemnitz auf einem guten Weg, dennoch gäbe es an vielen Stellen weiterhin Nachholbedarf.
5: Oh, auch das wird sich zeigen. Handlungsbedarf haben wir, glaube ich, an relativ vielen Stellen. Ich glaube, wir sind als Stadt schon relativ gut unterwegs. Alles, was wir neu tun, was neu geschaffen wird, wird im Sinne Barrierefreiheit schon mit gedacht und mit ausgebildet. Aber es gibt natürlich ganz, ganz viel gewachsene Infrastruktur, die in sehr, sehr vielen Punkten verbessert werden muss. Und da muss man auch realistisch sein, das wird nur Schritt für Schritt gelingen, einen großen Zeitraum in Anspruch nehmen. Aber da muss man ran und einen Schritt nach dem anderen, irgendwann kommt man dann ans Ziel.
3: Genau darauf wollen die Teilnehmer der Rolli-Tour aufmerksam machen. Sie setzen ein Zeichen für mehr Inklusion und machen sichtbar, mit welchen Hindernissen Menschen mit Behinderung jeden Tag konfrontiert sind. So auch Till, der nun zum ersten Mal bei der Rolli-Tour dabei ist.
2: Oh, ganz klassisch, hohe Bordsteine, nicht barrierefreie öffentliche Verkehrsmittel. Treppen in öffentlichen Gebäuden, kaputte Fahrstühle, sowas.
3: Efi kennt die Veranstaltung dagegen von Anfang an. Seit der ersten Rolli-Tour ist sie dabei und hat miterlebt, wie sich die Stadt in den vergangenen Jahren verändert hat. Doch für sie ist Barrierefreiheit mehr als abgesenkte Bordsteine und Aufzüge. Sie hofft auf mehr Offenheit und Verständnis von Menschen ohne Behinderung.
6: Na, ich wünsche auch mehr Verständnis für die Rollifahrer, wenn mal was nicht leicht so klappt, dass man dann von den Leuten, die nicht behindert sind, sofort mithilft und nicht sagt, na, wartet mal, wir haben das vor kurzem mit der Bahn erlebt. Also das ist natürlich dann nicht so schön. Wenn ein Männer dann hochheben müssen, damit man runterkommt, auch vom Bordstein, das finde ich dann nicht so prekär. Aber sonst wollen wir mal nicht klagen.
3: Echte Teilhabe beginnt nicht erst bei abgesenkten Bordsteinen oder barrierefreien Eingängen, sondern vor allem in den Köpfen der Menschen. Offenheit, Verständnis und Rücksichtnahme sind genauso wichtig wie bauliche Veränderungen. Die Rolli-Tour macht auch nach 25 Jahren deutlich: Eine Stadt für alle wird dort möglich, wo Barrieren nicht nur baulich, sondern auch im Denken verschwinden werden.

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2: Nachrichten. Eine Falschfahrerin hat auf der Autobahn 14 bei Döbeln im Landkreis Mittelsachsen einen Unfall mit 3 Schwerverletzten verursacht. Die 84-Jährige habe zunächst die richtige Auffahrspur benutzt, sei dann aber nach links auf die falsche Fahrbahn abgebogen, teilte die Polizei mit. Nach wenigen Metern sei ihr Wagen mit einem anderen Auto zusammengestoßen, das anschließend noch mit einem dritten Fahrzeug kollidierte. Die 84-Jährige, ihre 61 Jahre alte Beifahrerin und ein ebenfalls 61 Jahre alter Autofahrer kamen schwer verletzt in Krankenhäuser. Die Autobahn in Richtung Dresden wurde an der Anschlussstelle Döbel Nord voll gesperrt. Es kam zu erheblichen Verkehrsbehinderungen. Auf der Bahnstrecke zwischen Chemnitz und Leipzig wird es erneut Einschränkungen geben. Der Verkehrsverbund Mittelsachsen teilte mit, dass ab Sonntag einige Züge der Linie RE6 für eine Woche zu veränderten Zeiten verkehren werden. In den Abendstunden werden die Züge durch Busse ersetzt, da es Verzögerungen bei der Lieferung neuer Akkuzüge gibt. Die Umleitung betrifft auch die Strecke über Borna, um Ladezeiten zu verkürzen. Der Ersatzfahrplan gilt bis zum 19. Juni. In Sachsen ist das Interesse an der Landarztquote weiterhin hoch. Alle 40 verfügbaren Studienplätze sind vergeben worden, wie die Landesdirektion mitteilte. Unter den ausgewählten Bewerbern sind 29 Frauen und 11 Männer, die ihr Medizinstudium im Wintersemester 2026/22 beginnen können, unabhängig vom Numerus Clausus. Nach dem Studium verpflichten sich die Absolventen, mindestens 10 Jahre als Hausärzte in bedarfsstarken Regionen zu arbeiten. Gibt es eine wirksame Medizin gegen Falschmeldungen und Populismus? Diese Frage stellen sich auch die medizinischen Fakultäten in Deutschland bei einem Treffen in Dresden. Dekanin Esther Trost erklärte gegenüber der deutschen Presseagentur, dass während der Corona-Pandemie deutlich wurde, wie essentiell verständliche Wissenschaftskommunikation ist. Beim medizinischen Fakultätentag in Dresden wird zudem über zivil-militärische Kooperationen in der Gesundheitsforschung diskutiert. Diese Zusammenarbeit soll künftig stärker in die Lehre integriert werden, um auf Krisensituationen besser vorbereitet zu sein.

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2: Stundenlang abgesperrt, keine Informationen für die Bewohner und viele offene Fragen. Ein Polizeieinsatz auf der Heinrich-Schütz-Straße hat am Donnerstag für Aufsehen gesorgt. Auf den Einsatz aufmerksam wurde Sachsenfernsehen durch den Anruf eines Bewohners. Der Familienvater von 5 Kindern schilderte, dass das Wohnhaus abgesperrt sei und die Bewohner bislang nicht wüssten, worum es bei der Maßnahme gehe. Vor Ort sperrte die Polizei den Zugang zu einem Wohnhaus ab. Nach ersten Informationen begann die Maßnahme gegen 8.30 Uhr. Und dauerte mehrere Stunden an. Inzwischen ist der Einsatz beendet. Wie die Stadt Chemnitz mitteilte, handelte es sich um eine koordinierte Kontrollmaßnahme gemeinsam mit dem Jobcenter. Hintergrund waren unter anderem Hinweise auf Verstöße gegen die Meldepflicht, mögliche Fälle von Sozialleistungsmissbrauch, Probleme beim Kinderschutz sowie Beschwerden über Lärm und Müllablagerungen. Nach Angaben der Stadt wurden bei den Kontrollen unter anderem Verdachtsfälle auf Leistungsbetrug festgestellt, Maßnahmen zum Kinderschutz eingeleitet und weitere Ermittlungen wegen möglicher Straftaten angestoßen.

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2: Also Kleingärten wird es immer weitergeben.
3: Ein Ort in Leipzig, der Geschichte geschrieben hat. Und ein Name, den fast jeder kennt. Schrebergarten. Doch was heute für viele Erholung bedeutet, hat seinen Ursprung in einer viel komplexeren Geschichte. Und die beginnt genau hier.
2: Wir befinden uns hier in der ersten Schrebergartenanlage überhaupt. Diese wurde 1864 gegründet und ist eine von insgesamt 6 Ursprungslinien für das Kleingartenwesen. Ja, und die Schrebergartenbewegung, wie gesagt, kommt hier aus Leipzig und ist auch ein Alleinstellungsmerkmal für diese Stadt. Auch wenn der Begriff Schrebergarten vielleicht als Synonym verwendet wird für Kleingarten, ist Schrebergarten, Schreberbewegung ein wirklich Leipziger Kind.
3: Unser Weg führt in die historische Anlage im Leipziger Westen. Hier arbeitet Katharina Petzelt. Sie leitet das Deutsche Kleingärtnermuseum und beschäftigt sich seit vielen Jahren mit der Geschichte der Kleingartenbewegung. Doch der Name Schrebergarten führt historisch oft in die Irre. Der Leipziger Arzt Moritz Schreber hat die Gärten selbst nicht erfunden. Er setzte sich im 19. Jahrhundert für Bewegung und Gesundheit von Kindern ein. Nach seinem Tod gründeten Weggefährten einen Verein zu seinen Ehren. 1865 entstand am Johannapark zunächst ein sogenannter Schreberplatz. Eine Spiel- und Bewegungsfläche für Kinder aus Arbeiterfamilien. Gärten gab es dort noch nicht. Erst der Lehrer Heinrich Karl Gesell legte kleine Beete an. Aus Kinderflächen wurden Familiengärten. Und daraus entwickelte sich Schritt für Schritt die Schrebergartenbewegung.
2: Das Museum selber ist Mieter hier im historischen Vereinshaus und draußen in der denkmalgeschützten Gartenanlage haben wir 3 Schaugärten, die dann auch unseren Besuchern zur Verfügung stehen, die dort einen Einblick in die Geschichte erhalten können.
3: Die historische Anlage liegt heute mitten in der Stadt. Zwischen Wohnhäusern, Straßen und Grünflächen ist sie ein Stück gewachsene Stadtkultur.
2: Und diese historische Anlage heute ist so ein bisschen wie so ein Ruhepol in der Innenstadt. Ne? Also wir sind ja direkt neben der Innenstadt angegliedert. Viele Leute, die hierher kommen, sagen, das ist hier so schön, das ist so ein Refugium und so ein kleines Naturidyll.
3: Was einst vor allem der Versorgung diente, hat sich verändert. Kleingärten entstanden ursprünglich aus einer Zeit, in der Wohnraum knapp war und viele Familien auf Eigenanbau angewiesen waren. Besonders nach den Weltkriegen wurden viele Parzellen zur Selbstversorgung genutzt. Manche Lauben wurden dabei sogar dauerhaft bewohnt. Ein Teil dieser Spuren ist bis heute sichtbar.
2: Die Entwicklung der Kleingärten basiert ja primär auf der Industrialisierung, sprich auf der Entwicklung der Arbeiterschaft. Die meisten Leute waren halt früher wirklich angewiesen auf ihre Gärten, um dort Lebensmittel anzubauen, um sich selber versorgen zu können. Das ist natürlich heute nicht mehr ganz vorrangig der Fall. Es ist heute eher Erholung und Freizeit.
3: Doch die Kleingärten verändern sich weiter, wie Katharina Petzelt erklärt.
2: Es sind einfach viel mehr Familien mit Kindern nachgerückt und der Altersdurchschnitt ist gesunken auf knapp um die 50 Jahre aktuell.
3: Doch die Entwicklung ist nicht überall gleich. Während Kleingärten in Städten stark nachgefragt sind, verlieren sie im ländlichen Raum teilweise an Bedeutung. In Leipzig selbst konkurrieren Grünflächen zunehmend mit Wohnraumbedarf. Stadtentwicklung und Gartennutzung geraten laut Petzelt dabei immer wieder in Spannung.
2: Alles, was im urbanen Kontext stattfindet, ist relativ sicher, sprich die Nachfrage ist hoch genug. Dort wird es keine Leerstandsproblematik geben. Alles, was halt im Umland stattfindet, im ländlichen Raum, da ist die gegenteilige Entwicklung einfach zu beobachten. Die Kleingartenvereine, die werden mitunter aufgelöst und zurückgebaut, einfach weil dort niemand mehr einen Kleingarten haben möchte. In der Stadt wiederum ist die Nachfrage so groß, dass die Kleingartenanlagen, das nennt man nachverdichtet werden, sprich aus einer großen Parzelle werden 2, sodass dort halt statt einer Familie halt 2 Familien dort eine geteilte Parzelle nutzen können. Es kann schwierig sein, die Flächen in dem städtischen Raum zu erhalten, weil natürlich ein großer Flächendruck, eine große Flächenkonkurrenz entsteht, Thema Wohnraumbebauung. Aber da sind die Kleingartenverbände und der Stadtverband gut im Gespräch mit der Stadt, um da ein ausgleichendes Ergebnis zu erzielen.
3: Die Wurzeln der deutschen Schrebergartenbewegung liegen in Leipzig. Aus einem pädagogischen Projekt für Kinder entwickelte sich eine Bewegung, die heute fest zur Stadtkultur gehört. Zwischen Freizeit, Natur und Stadtentwicklung bleibt der Kleingarten ein Ort, an dem sich gesellschaftlicher Wandel besonders deutlich zeigt. Ein Stück Leipzig, das gewachsen ist und weiter wächst.

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1: Wer oder was ist eigentlich Tacheles? Ist die Eierschecke koscher? Sechseln Juden auch?
2: Mehr als 6000 antisemitische Straftaten wurden im vergangenen Jahr bundesweit registriert. Hinter dieser Zahl steht auch die Frage, wie Vorurteile entstehen und wie man ihnen begegnen kann. In der Zentralbibliothek im Dresdner Kulturpalast geht es deshalb um jüdische Kultur, offene Fragen und einen neuen Zugang für Sachsen. Dr. Nora Pester vom Themenjahr Tacheles erklärt, welcher Gedanke dahinter steht.
1: Wir vom Team Tacheles des Themenjahres der jüdischen Kultur in Sachsen freuen uns sehr, mit der Fragemauer von Elnet jetzt auch sichtbar im öffentlichen Raum Fragen zu jüdischem Leben und zu Israel zeigen zu können, die vielleicht ansonsten im Alltag nicht so gestellt werden, wo eine gewisse Hemmschwelle vorhanden ist, sich darüber auszutauschen, miteinander in Dialog zu treten. Und im gesamten Freistaat werden eben jetzt Fragen wie, wer oder was ist eigentlich Tacheles, ist die Eierschecke koscher, sechseln Juden auch, im öffentlichen Raum sichtbar sein.
2: Mitentwickelt wurde die Fragemauer von Elnet. Geschäftsführer Carsten Ofens erklärt, welchen Ansatz die Kampagne verfolgt.
3: Die Fragemauer ist eine Bildungskampagne, die humorvoll, niedrigschwellig über jüdisches Leben, über jüdische Religion, über Israel, über Antisemitismus informiert und damit auch gleichzeitig zum Dialog einlädt. Denn ich glaube, gerade in diesen polarisierten Zeiten braucht es fundiertes Wissen, das liefern wir mit der Fragemauer. Es braucht aber eben genauso auch Raum, um Fragen zu stellen und in den Dialog zu treten. Und darauf kommt es uns mit der Fragemauer an.
2: Der Start in Sachsen fällt in einem besonderen Jahr, denn Tacheles läuft noch bis Dezember und bringt Veranstaltungen in verschiedene Teile des Freistaats.
1: Tacheles ist das Jahr der jüdischen Kultur in Sachsen. Wir feiern gerade unsere Halbzeit. Es geht noch bis Dezember diesen Jahres und findet im gesamten Freistaat statt. Mit Kulturprogrammen, Bildung, Begegnungsformaten. Nicht nur in den großen Städten Leipzig, Chemnitz, Dresden, sondern auch in kleineren Orten. Wir haben eine Plattform tacheles.sachsen.de, auf der alle Veranstaltungen, Projekte vorgestellt werden, also wo man auch schauen kann, wo ist etwas in meiner Nähe, was ich mir anschauen oder anhören kann. Und das Spektrum ist wirklich riesig, von Konzerten über Ausstellungen, Workshops, Diskussionen.
2: Dabei geht es nicht alleine um Geschichte. Das Programm will auch zeigen, wie vielseitig jüdisches Leben heute in Sachsen ist.
1: Wir wollen auch für jüdisches Leben der Gegenwart sensibilisieren und laden auch ganz bewusst Jüdinnen und Juden, die hier in Sachsen leben und arbeiten, ein, sich daran zu beteiligen, ihre Projekte öffentlich vorzustellen. Und wir glauben, dass es auch wirklich gut gelungen ist. Also wenn wir darauf schauen, wir haben bisher 620 Veranstaltungen im gesamten Freistaat bereits durchführen können und viele werden tatsächlich von gegenwärtigem jüdischen Leben getragen.
2: Gleichzeitig steht die Kampagne vor einem ernsten Hintergrund. Das Bundeskriminalamt hat 2024 bundesweit 6236 antisemitische Straftaten erfasst, rund 17 Vorfälle pro Tag.
3: Ich persönlich denke, dass Unwissen immer der Nährboden für Hass ist. Denn wenn ich etwas nicht weiß und nicht nachfrage, und darauf kommt es ja an, dann bin ich anfällig für Meinungen. Und Meinungen sind gut und wichtig, aber wenn Meinungen nicht fundiert sind, führen sie eben auch schnell in eine falsche Richtung. Und dann verstärkt sich etwas, ob das jetzt über die sozialen Netzwerke in den sprichwörtlichen Echokammern ist oder halt eben auch auf der Straße. Und wir versuchen zu diesen Meinungen, die wichtig sind, eben auch die Fundierung, die Fakten, das Wissen zu liefern. Dafür ist die Fragemauer da.
2: Die Fragen auf der Plattform reichen von Alltag und Religion bis zu Israel und Antisemitismus. Manche sind naiv, manche direkt, manche bewusst zugespitzt.
3: Ich glaube erstmal, dass jede

0: Frage berechtigt ist, solange sie nicht im Kern schon Judenhass ausstrahlt. Und so versuchen wir eben dann auch, jede Frage zunächst erstmal ernst zu nehmen und als berechtigt anzusehen und sie dann auch mit aller Ernsthaftigkeit und Tiefgründigkeit, die auf der Webseite dann möglich ist, zu beantworten.
1: In Sachsen soll die Fragemauer nun über mehrere Wochen im öffentlichen Raum auftauchen. Nicht als schwere Mahnung, sondern als Einladung, Unsicherheit nicht stehen zu lassen.

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1: Eine Falschfahrerin hat auf der Autobahn 14 bei Döbeln im Landkreis Mittelsachsen einen Unfall mit 3 Schwerverletzten verursacht. Die 84-Jährige habe zunächst die richtige Auffahrspur benutzt, sei dann aber nach links auf die falsche Fahrbahn abgebogen, teilte die Polizei mit. Nach wenigen Metern sei ihr Wagen mit einem anderen Auto zusammengestoßen, das anschließend noch mit einem dritten Fahrzeug kollidierte. Die 84-Jährige, ihre 61 Jahre alte Beifahrerin und ein ebenfalls 61 Jahre alter Autofahrer kamen schwer verletzt in Krankenhäuser. Die Autobahn in Richtung Dresden wurde an der Anschlussstelle Döbel Nord voll gesperrt. Es kam zu erheblichen Verkehrsbehinderungen. Auf der Bahnstrecke zwischen Chemnitz und Leipzig wird es erneut Einschränkungen geben. Der Verkehrsverbund Mittelsachsen teilte mit, dass ab Sonntag einige Züge der Linie RE6 für eine Woche zu veränderten Zeiten verkehren werden. In den Abendstunden werden die Züge durch Busse ersetzt, da es Verzögerungen bei der Lieferung neuer Akkuzüge gibt. Die Umleitung betrifft auch die Strecke über Borna, um Ladezeiten zu verkürzen. Der Ersatzfahrplan gilt bis zum 19. Juni. In Sachsen ist das Interesse an der Landarztquote weiterhin hoch. Alle 40 verfügbaren Studienplätze sind vergeben worden, wie die Landesdirektion mitteilte. Unter den ausgewählten Bewerbern sind 29 Frauen und 11 Männer, die ihr Medizinstudium im Wintersemester 2026/22 beginnen können, unabhängig vom Numerus Clausus. Nach dem Studium verpflichten sich die Absolventen, mindestens 10 Jahre als Hausärzte in bedarfsstarken Regionen zu arbeiten. Gibt es eine wirksame Medizin gegen Falschmeldungen und Populismus? Diese Frage stellen sich auch die medizinischen Fakultäten in Deutschland bei einem Treffen in Dresden. Dekanin Esther Trost erklärte gegenüber der deutschen Presseagentur, dass während der Corona-Pandemie deutlich wurde, wie essentiell verständliche Wissenschaftskommunikation ist. Beim Medizinischen Fakultätentag in Dresden wird zudem über zivil-militärische Kooperationen in der Gesundheitsforschung diskutiert. Diese Zusammenarbeit soll künftig stärker in die Lehre integriert werden, um auf Krisensituationen besser vorbereitet zu sein.

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2: Der RS1000, ein Rennwagen, Ferrari des Ostens, ein Traumauto, der musste einfach ins Verkehrsmuseum Dresden.
3: Er ist rot, sportlich und für viele bis heute eine Dresdner Legende auf vier Rädern. Der Melkus RS1000 fällt auf. Für die Familie Melkus ist er aber mehr als ein seltenes Auto. Er ist ein Stück geerbte Leidenschaft. Sepp Melkus steht als Inhaber von Melkus Sportwagen, Fahrzeugpflege und Service heute in dritter Generation für diesen Namen.
4: Es ist eine absolute Design-Ikone, wenn man vor dem Auto steht. Es ist ein zeitlos schönes Auto, heute noch, 60 Jahre nachdem das Auto mal ursprünglich entwickelt wurde. Und damit hat mir mein Opa, Herr Heinz Melkus, natürlich auch was ganz Tolles hinterlassen oder uns als Familie. Und ich freue mich heute natürlich ganz besonders, dass wir die Möglichkeit haben, hier im Verkehrsmuseum so ein Fahrzeug dann dauerhaft für die Besucher zur Verfügung zu stellen.
3: Das Verkehrsmuseum Dresden konnte mit der Nummer 31 ein weitgehend original erhaltenes Exemplar erwerben. Für 115.000 Euro. Für Direktor Michael Vogt ist der Wagen damit ein besonderer Neuzugang.
2: Es ist eine Sammlungslücke bei uns, weil so ein wichtiges Fahrzeug, das gehört hier bei uns ins Museum. Das war klar, und nicht nur ins Museum als Sammlungsstück, sondern auch in die Ausstellung, dass jeder das bewundern kann. Und der RS1000, ein Rennwagen, Ferrari des Ostens, ein Traumauto, der musste einfach ins Verkehrsmuseum Dresden.
3: Zwischen 1969 und 1979 wurden nur 101 Fahrzeuge dieses Typs gebaut. Mit seiner flachen Form, den Flügeltüren und seinem sportlichen Anspruch bekam der Melkus schnell einen großen Namen.
4: Das ist ja eine sehr lobenswerte Erwähnung, mit Ferrari verglichen zu werden. Ich denke, so weit muss man nie unbedingt gehen, aber es gab einen anderen Begriff, und zwar, dass mein Opa der Colin Chapman des Ostens war. Und der Colin Chapman, der hat Lotus-Sportwagen gebaut, die immer dem Leichtbau verschrieben waren, und das hat mein Opa eigentlich ganz ähnlich so umgesetzt. Hat eigene Rennwagen gebaut, hat sie auch selber eingesetzt, hat sie gebaut, und ob es nur der Ferrari des Ostens ist oder der Lotus des Ostens, tatsächlich ist es mir am liebsten, wenn man sagt, Melkus ist der Sportwagen des Ostens.
3: Doch der Wagen ist mehr als seine auffällige Karosserie. Für das Verkehrsmuseum steckt in ihm auch Rennsportgeschichte und ein Beispiel dafür, was unter den Bedingungen der DDR-Mangelwirtschaft trotzdem möglich war.
2: Nicht nur das Design eben, was wichtig ist und sehr interessant ist, auch die Rennfahrerlegende ist auf jeden Fall ein Thema hier. Melkus, Uli Melkus, der Rennfahrer dort an der Stelle. Aber so ein Fahrzeug hier zu zeigen und auch wie konnte es entstehen, das ist ein wesentlicher Teil. Denn irgendwann gibt es die dann in der Öffentlichkeit nicht mehr. Ne? Im Museum aber wollen wir es aufbewahren für künftige Generationen, dass jeder daraus lernen kann, was man mit Erfindergeist auch in schwierigen Umständen und Zeiten alles bewerkstelligen kann.
3: Der RS1000 sollte Straße und Rennstrecke miteinander verbinden. Die Idee dahinter kam von Heinz Melkus und war für die damalige Zeit ungewöhnlich praktisch gedacht.
4: Das Wesentliche war immer, also mein Opa, der wollte ja einen Sportwagen bauen mit Straßenzulassung, den man auf der Straße, aber auch auf der Rennstrecke einsetzen konnte. Und die Idee war im Prinzip zu dem Auto, dass man den Rennsport in der DDR so ein bisschen wieder beflügelt, nach einer Flaute, die damals so ein bisschen herrschte. Und da war die Idee, mit dem Auto im Prinzip auf der Straße zur Rennstrecke zu fahren, mit geringen Umbaumaßnahmen am Rennen teilzunehmen und danach auf der Straße wieder zurückzufahren, sehr nachhaltig. Ne? Und von daher eigentlich auch seiner Zeit vielleicht sogar ein bisschen voraus. Wenn man bedenkt, dass zu DDR-Zeiten ja als Hersteller wirklich bloß Trabant, Wartburg, Barkas so existierten und das eigentlich fast wie ein UFO war, wenn man dann so ein Auto auf einmal gesehen hat, so ein leichter kleiner Sportwagen, der eine Straßenzulassung hatte.
3: Ein Auto, das einst auf den Straßen der DDR sofort auffiel, bekommt nun seinen festen Platz in Dresden. Noch bis zum 21. Juni ist der Melkus RS1000 im Lichthof des Verkehrsmuseums zu sehen. Ab Frühjahr 2027 soll er dauerhaft Teil der überarbeiteten Dauerausstellung Straßenverkehr werden.

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2: Aus unserer Sicht gehört Abschiebehaft abgeschafft, denn es hat es mit einem modernen demokratischen Rechtsstaat nichts zu suchen.
3: Ab Freitag, dem 12.06.2026, gelten in der EU neue Regeln für Asylverfahren. Das GEAS steht für das gemeinsame europäische Asylsystem, ein Reformpaket, das Verfahren schneller, einheitlicher und verbindlicher machen soll. Hilfsorganisationen und Initiativen sehen das GEAS jedoch kritisch, beispielsweise Nolte Bauer von der Mission Lifeline.
4: Aus unserer Sicht ist GEAS nicht wie angekündigt jetzt die Solidarität, die Erschaffung eines gemeinsamen europäischen Asylsystems mit Grundstandards und humanitären Methoden für alle. Was wir in der Realität beobachten, ist eine kollektive Verantwortungslosigkeit der EU-Staaten und die faktische Abschaffung der Erreichbarkeit oder des Rechts auf Asyl, was eine große Errungenschaft einer freien Gesellschaft wie in der wir leben ist.
3: Ein zentraler Punkt der Reform: In bestimmten Fällen sollen Asylanträge bereits an der EU-Außengrenze in beschleunigten Verfahren geprüft werden. Für Kritiker geht es dabei um die Frage, ob Schutzsuchende tatsächlich noch fairen Zugang zu Beratung, Prüfung und Verfahren bekommen.
4: Weil das, was die EU seit Jahren schon tut, ist unvorstellbar hart und scharf. Und jetzt zu suggerieren und alle Mittel, die wir haben, zu mobilisieren, um abzuschotten, um gewalttätige Milizen, namentlich die sogenannte libysche Küstenwache, darin zu unterstützen, auf schutzsuchende Menschen und auch Retterinnen zu schießen. Alles mit dem Ziel, Menschen sollen Europa nicht erreichen und Menschen sollen damit auch den Zugang zu einem Verfahren, in dem möglicherweise ihre Gründe für ein Asylverfahren auch wirklich rechtsstaatlich geprüft werden, nicht erreichen.
3: Seit 2024 ist die Umsetzung des GEAS geplant. Bundeskanzler Friedrich Merz erklärt die Wichtigkeit dieses Reformpakets.
5: Morgen, am 12. Juni, tritt die Reform des gemeinsamen europäischen Asylsystems GEAS.

0: Schengen-Raums. Mit dieser Strategie zeigen wir, dass die Europäische Union bereit ist, die Mobilität nach ihren eigenen Vorstellungen zu gestalten.
1: Primär kann die Reform für Schutzsuchende auch bedeuten, dass sie schneller in haftähnliche Situationen geraten. Christina Riebesecker ist Beraterin für Menschen in Abschiebehaft und weiß, wie zentral die Thematik ist.
2: Die GEAS macht Haft zum Normalzustand für schutzsuchende Menschen in der Asylpolitik. Abschiebehaft wird massiv ausgeweitet. Wir haben ab Donnerstag, glaube ich, dann 9 verschiedene Haftarten. Asylverfahrenshaft kommt auch dazu. Dann gibt es noch de facto Haft. Also dieses ganze Haftthema als Normalzustand wird durch die GEAS massiv ausgeweitet.
1: Abschiebehaft ist dabei keine Strafhaft. Betroffene sitzen also nicht ein, weil sie eine Straftat begangen haben, sondern weil Behörden ihre Ausreise oder Abschiebung sichern wollen. Zwischen all den Gesetzen und Beschlüssen weiß Christina Riebesecker jedoch, es geht hier um Menschen, deren Erlebnisse und deren Gefühle. Auswirkungen von solcher Haft kennt sie genau.
2: Menschen erleben in Abschiebehaft sogenannten Haftschock. Sie sind komplett schockiert und verstehen überhaupt nicht, warum sie hier sind. Die häufigsten Sätze, die wir hören, ist, ich habe doch kein Verbrechen begangen, warum bin ich hier, wieso ich? Ich habe doch gearbeitet, ich hatte doch Deutschkurs, ich habe Kinder. Wir haben einige Väter von deutschen Kindern in Haft. Es gibt da so eine zynische Aussprache, dass Abschiebehaft normales Leben minus Freiheit ist. Das ist zynisch, das stimmt nicht. Das ist eine ganz klassische Haftsituation. Die Menschen müssen ihre Telefone abgeben. Die Menschen sind in so Zellen, wo dann das Klo so in der Ecke sitzt. Sie dürfen eine Stunde pro Tag raus. Sie sind dann nachts eingeschlossen und sind halt immer hinter diesen dicken Mauern, können ein langsames Internet eine halbe Stunde am Tag oder so nutzen, also und müssen dieses Haftessen essen. Das ist auf alle Fälle nicht normales Leben minus Freiheit.
1: Generell fordern die Kritiker einen anderen Umgang mit Menschen, die in Deutschland Schutz suchen oder bereits hier leben. Beispielsweise steht für Rita Kunert von der Seebrücke Dresden die Frage im Mittelpunkt, ob Integration ermöglicht oder von Anfang an erschwert wird.
3: Dass man einfach versucht, den Menschen hier ein Ankommen zu gewährleisten, dass Kinder in die Schule können, dass man krankenversichert ist, dass man Zugang zur Krankenversorgung hat, dass man eine Chance bekommt, auf Arbeit zu gehen. Ein Deutschkurs dazu, ohne den geht's nicht, aber dass man einfach die Chance hat, arbeiten zu gehen, sich selber zu versorgen. Die Menschen, die herkommen, wollen gar nicht auf unseren Taschen liegen. Die wollen sich selber ein Leben schaffen.
1: Mit dem Start von GEAS beginnt in Europa ein neues Kapitel von Asylpolitik. Für die einen steht es für mehr Ordnung und schnellere Verfahren, für die anderen bleibt die Sorge, dass Schutzrechte, rechtliche Prüfungen und Menschlichkeit weiter unter Druck geraten.

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1: Lebt die Inklusion, bezieht alle mit ein, also wirklich alle.
2: Wie fühlt es sich an, vor einem Bordstein zu stehen, den man nicht einfach überwinden kann? Wie schwer ist es, durch die Stadt zu kommen, wenn schon kleine Hindernisse zum Problem werden? Für Menschen im Rollstuhl gehören solche Situationen zum Alltag. Um genau darauf aufmerksam zu machen, organisiert der Arbeiter-Samariter-Bund jedes Jahr die sogenannte Rolli-Tour. Gemeinsam fahren Betroffene und Unterstützende durch Chemnitz und erleben dabei hautnah, wo die Stadt noch Barrieren bereithält. Für Silvio Wagner, Einrichtungsleiter des ASB-Wohnheims, ist genau dieser Perspektivwechsel entscheidend. Denn nur wer die Herausforderungen selbst erlebt, kann sie wirklich nachvollziehen.
3: Man kann viel über Behinderung erzählen und man kann viel darüber lesen, man kann viel mit den Leuten sprechen, aber das wirkliche Erleben kommt mit dem Spüren. Also dass man das selber mal merkt, also was bedeutet es, über eine Bordsteinkante zu fahren, was bedeutet es aus der Perspektive eines Rollstuhlfahrers an dem Stadtgeschehen teilzunehmen und alles aus der Perspektive zu sehen, wo ich nur auf der Hälfte der Höhe bin der Menschen. Und das wollen wir den Menschen anbieten, das mal zu erleben, um dafür auch mal ein Verständnis zu entwickeln, damit sich ein Willen ausbildet für die Belange für Menschen mit Behinderung und hier insbesondere für Rollstuhlfahrer. Wir haben mittlerweile auch Menschen mit einer Sehbehinderung dabei, die die Strecke mit abgehen, die das aus der Perspektive von Sehbehinderten erproben, uns dann auch widerspiegeln und so dort versuchen wir ein breites Bewusstsein zu schaffen für die Belange.
2: Wer zum ersten Mal im Rollstuhl sitzt, merkt schnell, schon kurze Wege können zur Herausforderung werden. Schräg abgesenkte Gehwege, hohe Bordsteine oder unebene Pflastersteine verändern plötzlich den Blick auf die Stadt. Baubürgermeister Thomas Kütter absolvierte die Strecke zum ersten Mal selbst im Rollstuhl und nahm die Stadt aus einer völlig neuen Perspektive wahr.
4: Ich durfte schon mal so einen Rolli-Parcours bei einer Veranstaltung im Sportforum absolvieren, einen recht kurzen, und habe gemerkt, wie anstrengend das ist und was das für eine Herausforderung ist, schon nur eine 3 cm Bordsteinkante irgendwie zu überrollen, ohne umzufallen. Also das fühlt sich auch unheimlich, wenn man es nicht gewöhnt ist, sehr, sehr spektakulär an. Und ich glaube, so eine Tour durch die Stadt, wo man einfach erleben kann, dass Barrierefreiheit auch mehrdimensional gedacht sein muss. Man muss über die Straße kommen, man muss die Höhen überwinden, man darf nicht allzu schräg stehen, da spielt unheimlich viel mit rein. Und das einfach erlebbar zu machen für alle, die jetzt nicht direkt betroffen sind, um eine Nachvollziehbarkeit zu schaffen, das ist, glaube ich, der ganz wichtige Punkt.
2: Die Erfahrungen aus der Tour möchte Kütter künftig in seine tägliche Arbeit mitnehmen. Denn Barrierefreiheit lasse sich nicht allein am Schreibtisch planen, sie müsse vor allem praktisch erlebt werden. Zwar sei Chemnitz auf einem guten Weg, dennoch gäbe es an vielen Stellen weiterhin Nachholbedarf.
4: Oh, auch das wird sich zeigen. Handlungsbedarf haben wir, glaube ich, an relativ vielen Stellen. Ich glaube, wir sind als Stadt schon relativ gut unterwegs. Alles, was wir neu tun, was neu geschaffen wird, wird im Sinne Barrierefreiheit schon mit gedacht und mit ausgebildet. Aber es gibt natürlich ganz, ganz viel gewachsene Infrastruktur, die in sehr, sehr vielen Punkten verbessert werden muss. Und da muss man auch realistisch sein, das wird nur Schritt für Schritt gelingen, einen großen Zeitraum in Anspruch nehmen. Aber da muss man ran und einen Schritt nach dem anderen, irgendwann kommt man dann ans Ziel.
2: Genau darauf wollen die Teilnehmer der Rolli-Tour aufmerksam machen. Sie setzen ein Zeichen für mehr Inklusion und machen sichtbar, mit welchen Hindernissen Menschen mit Behinderung jeden Tag konfrontiert sind. So auch Till, der nun zum ersten Mal bei der Rolli-Tour dabei ist.
1: Oh, ganz klassisch. Hohe Bordsteine, nicht barrierefreie öffentliche Verkehrsmittel. Treppen in öffentlichen Gebäuden, kaputte Fahrstühle, sowas.
2: Efi kennt die Veranstaltung dagegen von Anfang an. Seit der ersten Rolli-Tour ist sie dabei und hat miterlebt, wie sich die Stadt in den vergangenen Jahren verändert hat. Doch für sie ist Barrierefreiheit mehr als abgesenkte Bordsteine und Aufzüge. Sie hofft auf mehr Offenheit und Verständnis von Menschen ohne Behinderung.
5: Na, ich wünsche auch mehr Verständnis für die Rollifahrer, wenn mal was nicht gleich so klappt, dass man dann von den Leuten, die nicht behindert sind, sofort mithilft und nicht sagt, na, wartet mal, wir haben das vor kurzem mit der Bahn erlebt. Also das ist natürlich dann nicht so schön, wenn ein Männer dann hochheben müssen, damit man runterkommt, auch vom Bordstein, das finde ich dann nicht so prekär. Aber sonst wollen wir mal nicht klagen.
2: Echte Teilhabe beginnt nicht erst bei abgesenkten Bordsteinen oder barrierefreien Eingängen, sondern vor allem in den Köpfen der Menschen. Offenheit, Verständnis und Rücksichtnahme sind genauso wichtig wie bauliche Veränderungen. Die Rolli-Tour macht auch nach 25 Jahren deutlich: Eine Stadt für alle wird dort möglich, wo Barrieren nicht nur baulich, sondern auch im Denken verschwinden werden.

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11: Eine Falschfahrerin hat auf der Autobahn 14 bei Döbeln im Landkreis Mittelsachsen einen Unfall mit 3 Schwerverletzten verursacht. Die 84-Jährige habe zunächst die richtige Auffahrspur benutzt, sei dann aber nach links auf die falsche Fahrbahn abgebogen, teilte die Polizei mit. Nach wenigen Metern sei ihr Wagen mit einem anderen Auto zusammengestoßen, das anschließend noch mit einem dritten Fahrzeug kollidierte. Die 84-Jährige, ihre 61 Jahre alte Beifahrerin und ein ebenfalls 61 Jahre alter Autofahrer kamen schwer verletzt in Krankenhäuser. Die Autobahn in Richtung Dresden wurde an der Anschlussstelle Döbeln Nord voll gesperrt. Es kam zu erheblichen Verkehrsbehinderungen. Auf der Bahnstrecke zwischen Chemnitz und Leipzig wird es erneut Einschränkungen geben. Der Verkehrsverbund Mittelsachsen teilte mit, dass ab Sonntag einige Züge der Linie RE6 für eine Woche zu veränderten Zeiten verkehren werden. In den Abendstunden werden die Züge durch Busse ersetzt, da es Verzögerungen bei der Lieferung neuer Akkuzüge gibt. Die Umleitung betrifft auch die Strecke über Borna, um Ladezeiten zu verkürzen. Der Ersatzfahrplan gilt bis zum 19. Juni. In Sachsen ist das Interesse an der Landarztquote weiterhin hoch. Alle 40 verfügbaren Studienplätze sind vergeben worden, wie die Landesdirektion mitteilte. Unter den ausgewählten Bewerbern sind 29 Frauen und 11 Männer, die ihr Medizinstudium im Wintersemester 2026/22 beginnen können, unabhängig vom Numerus Clausus. Nach dem Studium verpflichten sich die Absolventen, mindestens 10 Jahre als Hausärzte in bedarfsstarken Regionen zu arbeiten. Gibt es eine wirksame Medizin gegen Falschmeldungen und Populismus? Diese Frage stellen sich auch die medizinischen Fakultäten in Deutschland bei einem Treffen in Dresden. Dekanin Esther Trost erklärte gegenüber der deutschen Presseagentur, dass während der Corona-Pandemie deutlich wurde, wie essentiell verständliche Wissenschaftskommunikation ist. Beim Medizinischen Fakultätentag in Dresden wird zudem über zivil-militärische Kooperationen in der Gesundheitsforschung diskutiert. Diese Zusammenarbeit soll künftig stärker in die Lehre integriert werden, um auf Krisensituationen besser vorbereitet zu sein.

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1: Stundenlang abgesperrt, keine Informationen für die Bewohner und viele offene Fragen. Ein Polizeieinsatz auf der Heinrich-Schütz-Straße hat am Donnerstag für Aufsehen gesorgt. Auf den Einsatz aufmerksam wurde Sachsenfernsehen durch den Anruf eines Bewohners. Der Familienvater von 5 Kindern schilderte, dass das Wohnhaus abgesperrt sei und die Bewohner bislang nicht wüssten, worum es bei der Maßnahme gehe. Vor Ort sperrte die Polizei den Zugang zu einem Wohnhaus ab. Nach ersten Informationen begann die Maßnahme gegen 8.30 Uhr. Und dauerte mehrere Stunden an. Inzwischen ist der Einsatz beendet. Wie die Stadt Chemnitz mitteilte, handelte es sich um eine koordinierte Kontrollmaßnahme gemeinsam mit dem Jobcenter. Hintergrund waren unter anderem Hinweise auf Verstöße gegen die Meldepflicht, mögliche Fälle von Sozialleistungsmissbrauch, Probleme beim Kinderschutz sowie Beschwerden über Lärm und Müllablagerungen. Nach Angaben der Stadt wurden bei den Kontrollen unter anderem Verdachtsfälle auf Leistungsbetrug festgestellt, Maßnahmen zum Kinderschutz eingeleitet und weitere Ermittlungen wegen möglicher Straftaten angestoßen.

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2: Also Kleingärten wird es immer weitergeben.
3: Ein Ort in Leipzig, der Geschichte geschrieben hat. Und ein Name, den fast jeder kennt. Schrebergarten. Doch was heute für viele Erholung bedeutet, hat seinen Ursprung in einer viel komplexeren Geschichte. Und die beginnt genau hier.
2: Wir befinden uns hier in der ersten Schrebergartenanlage überhaupt. Diese wurde 1864 gegründet und ist eine von insgesamt 6 Ursprungslinien für das Kleingartenwesen. Ja, und die Schrebergartenbewegung, wie gesagt, kommt hier aus Leipzig und ist auch ein Alleinstellungsmerkmal für diese Stadt. Auch wenn der Begriff Schrebergarten vielleicht als Synonym verwendet wird für Kleingarten, ist Schrebergarten, Schreberbewegung ein wirklich Leipziger Kind.
3: Unser Weg führt in die historische Anlage im Leipziger Westen. Hier arbeitet Katharina Petzelt. Sie leitet das Deutsche Kleingärtnermuseum und beschäftigt sich seit vielen Jahren mit der Geschichte der Kleingartenbewegung. Doch der Name Schrebergarten führt historisch oft in die Irre. Der Leipziger Arzt Moritz Schreber hat die Gärten selbst nicht erfunden. Er setzte sich im 19. Jahrhundert für Bewegung und Gesundheit von Kindern ein. Nach seinem Tod gründeten Weggefährten einen Verein zu seinen Ehren. 1865 entstand am Johannapark zunächst ein sogenannter Schreberplatz. Eine Spiel- und Bewegungsfläche für Kinder aus Arbeiterfamilien. Gärten gab es dort noch nicht. Erst der Lehrer Heinrich Karl Gesell legte kleine Beete an. Aus Kinderflächen wurden Familiengärten. Und daraus entwickelte sich Schritt für Schritt die Schrebergartenbewegung.
2: Das Museum selber ist Mieter hier im historischen Vereinshaus und draußen in der denkmalgeschützten Gartenanlage haben wir 3 Schaugärten, die dann auch unseren Besuchern zur Verfügung stehen, die dort einen Einblick in die Geschichte erhalten können.
3: Die historische Anlage liegt heute mitten in der Stadt. Zwischen Wohnhäusern, Straßen und Grünflächen ist sie ein Stück gewachsene Stadtkultur.
2: Und diese historische Anlage heute ist so ein bisschen wie so ein Ruhepol in der Innenstadt. Ne? Also wir sind ja direkt neben der Innenstadt angegliedert. Viele Leute, die hierher kommen, sagen, das ist hier so schön, das ist so ein Refugium und so ein kleines Naturidyll.
3: Was einst vor allem der Versorgung diente, hat sich verändert. Kleingärten entstanden ursprünglich aus einer Zeit, in der Wohnraum knapp war und viele Familien auf Eigenanbau angewiesen waren. Besonders nach den Weltkriegen wurden viele Parzellen zur Selbstversorgung genutzt. Manche Lauben wurden dabei sogar dauerhaft bewohnt. Ein Teil dieser Spuren ist bis heute sichtbar.
2: Die Entwicklung der Kleingärten basiert ja primär auf der Industrialisierung, sprich auf der Entwicklung der Arbeiterschaft. Die meisten Leute waren halt früher wirklich angewiesen auf ihre Gärten, um dort Lebensmittel anzubauen, um sich selber versorgen zu können. Das ist natürlich heute nicht mehr ganz vorrangig der Fall. Es ist heute eher Erholung und Freizeit.
3: Doch die Kleingärten verändern sich weiter, wie Katharina Petzelt erklärt.
2: Es sind einfach viel mehr Familien mit Kindern nachgerückt und der Altersdurchschnitt ist gesunken auf knapp um die 50 Jahre aktuell.
3: Doch die Entwicklung ist nicht überall gleich. Während Kleingärten in Städten stark nachgefragt sind, verlieren sie im ländlichen Raum teilweise an Bedeutung. In Leipzig selbst konkurrieren Grünflächen zunehmend mit Wohnraumbedarf. Stadtentwicklung und Gartennutzung geraten laut Petzelt dabei immer wieder in Spannung.
2: Alles, was im urbanen Kontext stattfindet, ist relativ sicher, sprich die Nachfrage ist hoch genug. Dort wird es keine Leerstandsproblematik geben. Alles, was halt im Umland stattfindet, im ländlichen Raum, da ist die gegenteilige Entwicklung einfach zu beobachten. Die Kleingartenvereine, die werden mitunter aufgelöst und zurückgebaut, einfach weil dort niemand

0: ein ausgleichendes Ergebnis zu erzielen.
1: Die Wurzeln der deutschen Schrebergartenbewegung liegen in Leipzig. Aus einem pädagogischen Projekt für Kinder entwickelte sich eine Bewegung, die heute fest zur Stadtkultur gehört. Zwischen Freizeit, Natur und Stadtentwicklung bleibt der Kleingarten ein Ort, an dem sich gesellschaftlicher Wandel besonders deutlich zeigt. Ein Stück Leipzig, das gewachsen ist und weiter wächst.

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1: Wer oder was ist eigentlich Tacheles? Ist die Eierschecke koscher? Sechseln Juden auch?
2: Mehr als 6000 antisemitische Straftaten wurden im vergangenen Jahr bundesweit registriert. Hinter dieser Zahl steht auch die Frage, wie Vorurteile entstehen und wie man ihnen begegnen kann. In der Zentralbibliothek im Dresdner Kulturpalast geht es deshalb um jüdische Kultur, offene Fragen und einen neuen Zugang für Sachsen. Dr. Nora Pester vom Themenjahr Tacheles erklärt, welcher Gedanke dahinter steht.
1: Wir vom Team Tacheles, des Themenjahres der jüdischen Kultur in Sachsen, freuen uns sehr, mit der Fragemauer von Elnet jetzt auch sichtbar im öffentlichen Raum Fragen zu jüdischem Leben und zu Israel zeigen zu können, die vielleicht ansonsten im Alltag nicht so gestellt werden, wo eine gewisse Hemmschwelle vorhanden ist, sich darüber auszutauschen, miteinander in Dialog zu treten. Und im gesamten Freistaat werden eben jetzt Fragen wie, wer oder was ist eigentlich Tacheles, ist die Eierschecke koscher, sechseln Juden auch, im öffentlichen Raum sichtbar sein.
2: Mitentwickelt wurde die Fragemauer von Elnet.

0: Geschäftsführer Carsten Ofens erklärt, welchen Ansatz die Kampagne verfolgt.
1: Die Frage mal aus einer Bildungskampagne, die humorvoll, niedrigschwellig über jüdisches Leben, über jüdische Religion, über Israel, über Antisemitismus informiert und damit auch gleichzeitig zum Dialog einlädt. Denn ich glaube, gerade in diesen polarisierten Zeiten braucht es fundiertes Wissen. Das liefern wir mit der Fragemauer. Es braucht aber eben genauso auch Raum, um Fragen zu stellen und in den Dialog zu treten. Und darauf kommt es uns mit der Fragemauer an.
0: Der Start in Sachsen fällt in einem besonderen Jahr, denn Tacheles läuft noch bis Dezember und bringt Veranstaltungen in verschiedene Teile des Freistaats.
2: Tacheles ist das Jahr der jüdischen Kultur in Sachsen. Wir feiern gerade unsere Halbzeit. Es geht noch bis Dezember diesen Jahres und findet im gesamten Freistaat statt. Mit Kulturprogrammen, Bildung, Begegnungsformaten. Nicht nur in den großen Städten Leipzig, Chemnitz, Dresden, sondern auch in kleineren Orten. Wir haben eine Plattform tacheles.sachsen.de, auf der alle Veranstaltungen, Projekte vorgestellt werden, also wo man auch schauen kann, wo ist etwas in meiner Nähe, was ich mir anschauen oder anhören kann. Und das Spektrum ist wirklich riesig, von Konzerten über Ausstellungen, Workshops, Diskussionen.
0: Dabei geht es nicht alleine um Geschichte. Das Programm will auch zeigen, wie vielseitig jüdisches Leben heute in Sachsen ist.
2: Wir wollen auch für jüdisches Leben der Gegenwart sensibilisieren und laden auch ganz bewusst Jüdinnen und Juden, die hier in Sachsen leben und arbeiten, ein, sich daran zu beteiligen, ihre Projekte öffentlich vorzustellen. Und wir glauben, dass es auch wirklich gut gelungen ist. Also wenn wir darauf schauen, wir haben bisher 620 Veranstaltungen im gesamten Freistaat bereits durchführen können und viele werden tatsächlich von gegenwärtigem jüdischen Leben getragen.
0: Gleichzeitig steht die Kampagne vor einem ernsten Hintergrund. Das Bundeskriminalamt hat 2024 bundesweit 6236 antisemitische Straftaten erfasst, rund 17 Vorfälle pro Tag.
1: Ich persönlich denke, dass Unwissen immer der Nährboden für Hass ist. Denn wenn ich etwas nicht weiß und nicht nachfrage, und darauf kommt es ja an, dann bin ich anfällig für Meinungen. Und Meinungen sind gut und wichtig, aber wenn Meinungen nicht fundiert sind, führen sie eben auch schnell in eine falsche Richtung. Und dann verstärkt sich etwas, ob das jetzt über die sozialen Netzwerke in den sprichwörtlichen Echokammern ist oder halt eben auch auf der Straße. Und wir versuchen zu diesen Meinungen, die wichtig sind, eben auch die Fundierung, die Fakten, das Wissen zu liefern. Dafür ist die Fragemauer da.
0: Die Fragen auf der Plattform reichen von Alltag und Religion bis zu Israel und Antisemitismus. Manche sind naiv, manche direkt, manche bewusst zugespitzt.
1: Ich glaube erstmal, dass jede Frage berechtigt ist, solange sie nicht im Kern schon Judenhass ausstrahlt. Und so versuchen wir eben dann auch, jede Frage zunächst erstmal ernst zu nehmen und als berechtigt anzusehen und sie dann auch mit aller Ernsthaftigkeit und Tiefgründigkeit, die auf der Webseite dann möglich ist, zu beantworten.
0: In Sachsen soll die Fragemauer nun über mehrere Wochen im öffentlichen Raum auftauchen. Nicht als schwere Mahnung, sondern als Einladung, Unsicherheit nicht stehen zu lassen.

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0: Nachrichten. Eine Falschfahrerin hat auf der Autobahn 14 bei Döbeln im Landkreis Mittelsachsen einen Unfall mit 3 Schwerverletzten verursacht. Die 84-Jährige habe zunächst die richtige Auffahrspur benutzt, sei dann aber nach links auf die falsche Fahrbahn abgebogen, teilte die Polizei mit. Nach wenigen Metern sei ihr Wagen mit einem anderen Auto zusammengestoßen, das anschließend noch mit einem dritten Fahrzeug kollidierte. Die 84-Jährige, ihre 61 Jahre alte Beifahrerin und ein ebenfalls 61 Jahre alter Autofahrer kamen schwer verletzt in Krankenhäuser. Die Autobahn in Richtung Dresden wurde an der Anschlussstelle Döbel Nord voll gesperrt. Es kam zu erheblichen Verkehrsbehinderungen. Auf der Bahnstrecke zwischen Chemnitz und Leipzig wird es erneut Einschränkungen geben. Der Verkehrsverbund Mittelsachsen teilte mit, dass ab Sonntag einige Züge der Linie RE6 für eine Woche zu veränderten Zeiten verkehren werden. In den Abendstunden werden die Züge durch Busse ersetzt, da es Verzögerungen bei der Lieferung neuer Akkuzüge gibt. Die Umleitung betrifft auch die Strecke über Borna, um Ladezeiten zu verkürzen. Der Ersatzfahrplan gilt bis zum 19. Juni. In Sachsen ist das Interesse an der Landarztquote weiterhin hoch. Alle 40 verfügbaren Studienplätze sind vergeben worden, wie die Landesdirektion mitteilte. Unter den ausgewählten Bewerbern sind 29 Frauen und 11 Männer, die ihr Medizinstudium im Wintersemester 2026/22 beginnen können, unabhängig vom Numerus Clausus. Nach dem Studium verpflichten sich die Absolventen, mindestens 10 Jahre als Hausärzte in bedarfsstarken Regionen zu arbeiten. Gibt es eine wirksame Medizin gegen Falschmeldungen und Populismus? Diese Frage stellen sich auch die medizinischen Fakultäten in Deutschland bei einem Treffen in Dresden. Dekanin Esther Trost erklärte gegenüber der deutschen Presseagentur, dass während der Corona-Pandemie deutlich wurde, wie essentiell verständliche Wissenschaftskommunikation ist. Beim Medizinischen Fakultätentag in Dresden wird zudem über zivil-militärische Kooperationen in der Gesundheitsforschung diskutiert. Diese Zusammenarbeit soll künftig stärker in die Lehre integriert werden, um auf Krisensituationen besser vorbereitet zu sein.

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2: Der RS1000, ein Rennwagen, Ferrari des Ostens, ein Traumauto, der musste einfach ins Verkehrsmuseum Dresden.
3: Er ist rot, sportlich und für viele bis heute eine Dresdner Legende auf vier Rädern. Der Melkus RS1000 fällt auf. Für die Familie Melkus ist er aber mehr als ein seltenes Auto. Er ist ein Stück geerbte Leidenschaft. Sepp Melkus steht als Inhaber von Melkus Sportwagen, Fahrzeugpflege und Service heute in dritter Generation für diesen Namen.
4: Es ist eine absolute Design-Ikone, wenn man vor dem Auto steht. Es ist ein zeitlos schönes Auto, heute noch, 60 Jahre nachdem das Auto mal ursprünglich entwickelt wurde. Und damit hat mir mein Opa, Herr Heinz Melkus, natürlich auch was ganz Tolles hinterlassen oder uns als Familie. Und ich freue mich heute natürlich ganz besonders, dass wir die Möglichkeit haben, hier im Verkehrsmuseum so ein Fahrzeug dann dauerhaft für die Besucher zur Verfügung zu stellen.
3: Das Verkehrsmuseum Dresden konnte mit der Nummer 31 ein weitgehend original erhaltenes Exemplar erwerben. Für 115.000 Euro. Für Direktor Michael Vogt ist der Wagen damit ein besonderer Neuzugang.
2: Es ist eine Sammlungslücke bei uns, weil so ein wichtiges Fahrzeug, das gehört hier bei uns ins Museum. Das war klar, und nicht nur ins Museum als Sammlungsstück, sondern auch in die Ausstellung, dass jeder das bewundern kann. Und der RS1000, ein Rennwagen, Ferrari des Ostens, ein Traumauto, der musste einfach ins Verkehrsmuseum Dresden.
3: Zwischen 1969 und 1979 wurden nur 101 Fahrzeuge dieses Typs gebaut. Mit seiner flachen Form, den Flügeltüren und seinem sportlichen Anspruch bekam der Melkus schnell einen großen Namen.
4: Das ist ja eine sehr lobenswerte Erwähnung, mit Ferrari verglichen zu werden. Ich denke, so weit muss man nie unbedingt gehen, aber es gab einen anderen Begriff, und zwar, dass mein Opa der Colin Chapman des Ostens war. Und der Colin Chapman, der hat Lotus-Sportwagen gebaut, die immer dem Leichtbau verschrieben waren, und das hat mein Opa eigentlich ganz ähnlich so umgesetzt. Hat eigene Rennwagen gebaut, hat sie auch selber eingesetzt, hat sie gebaut, und ob es nur der Ferrari des Ostens ist oder der Lotus des Ostens, tatsächlich ist es mir am liebsten, wenn man sagt, Melkus ist der Sportwagen des Ostens.
3: Doch der Wagen ist mehr als seine auffällige Karosserie. Für das Verkehrsmuseum steckt in ihm auch Rennsportgeschichte und ein Beispiel dafür, was unter den Bedingungen der DDR-Mangelwirtschaft trotzdem möglich war.
2: Nicht nur das Design eben, was wichtig ist und sehr interessant ist, auch die Rennfahrerlegende ist auf jeden Fall ein Thema hier. Melkus, Uli Melkus, der Rennfahrer dort an der Stelle. Aber so ein Fahrzeug hier zu zeigen und auch wie konnte es entstehen, das ist ein wesentlicher Teil. Denn irgendwann gibt es die dann in der Öffentlichkeit nicht mehr. Ne? Im Museum aber wollen wir es aufbewahren für künftige Generationen, dass jeder daraus lernen kann, was man mit Erfindergeist auch in schwierigen Umständen und Zeiten alles bewerkstelligen kann.
3: Der RS1000 sollte Straße und Rennstrecke miteinander verbinden. Die Idee dahinter kam von Heinz Melkus und war für die damalige Zeit ungewöhnlich praktisch gedacht.
4: Das Wesentliche war immer, also mein Opa, der wollte ja einen Sportwagen bauen mit Straßenzulassung, den man auf der Straße, aber auf der Rennstrecke einsetzen konnte. Und die Idee war im Prinzip zu dem Auto, dass man den Rennsport in der DDR so ein bisschen wieder beflügelt, nach einer Flaute, die damals so ein bisschen herrschte. Und da war die Idee mit dem Auto im Prinzip auf der Straße zur Rennstrecke zu fahren, mit geringen Umbaumaßnahmen am Rennen teilzunehmen und danach auf der Straße wieder zurückzufahren, sehr nachhaltig. Ne? Und von daher eigentlich auch seiner Zeit vielleicht sogar ein bisschen voraus. Wenn man bedenkt, dass zu DDR-Zeiten ja als Hersteller wirklich bloß Trabant, Wartburg, Barkas so existierten und das eigentlich fast wie ein UFO war, wenn man dann so ein Auto auf einmal gesehen hat, so ein leichter kleiner Sportwagen, der eine Straßenzulassung hatte.
3: Ein Auto, das einst auf den Straßen der DDR sofort auffiel, bekommt nun seinen festen Platz in Dresden. Noch bis zum 21. Juni ist der Melkus RS1000 im Lichthof des Verkehrsmuseums zu sehen. Ab Frühjahr 2027 soll er dauerhaft Teil der überarbeiteten Dauerausstellung Straßenverkehr werden.

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2: Aus unserer Sicht gehört Abschiebehaft abgeschafft, denn es hat es mit einem modernen demokratischen Rechtsstaat nichts zu suchen.
3: Ab Freitag, dem 12.06.2026, gelten in der EU neue Regeln für Asylverfahren. Das GEAS steht für das gemeinsame europäische Asylsystem, ein Reformpaket, das Verfahren schneller, einheitlicher und verbindlicher machen soll. Hilfsorganisationen und Initiativen sehen das GEAS jedoch kritisch, beispielsweise Nolte Bauer von der Mission Lifeline.
4: Aus unserer Sicht ist GEAS nicht wie angekündigt jetzt die Solidarität, die Erschaffung eines gemeinsamen europäischen Asylsystems mit Grundstandards und humanitären Methoden für alle. Was wir in der Realität beobachten, ist eine kollektive Verantwortungslosigkeit der EU-Staaten und die faktische Abschaffung der Erreichbarkeit oder des Rechts auf Asyl, was eine große Errungenschaft einer freien Gesellschaft wie in der wir leben ist.
3: Ein zentraler Punkt der Reform: In bestimmten Fällen sollen Asylanträge bereits an der EU-Außengrenze in beschleunigten Verfahren geprüft werden. Für Kritiker geht es dabei um die Frage, ob Schutzsuchende tatsächlich noch fairen Zugang zu Beratung, Prüfung und Verfahren bekommen.
4: Weil das, was die EU seit Jahren schon tut, ist unvorstellbar hart und scharf. Und jetzt zu suggerieren und alle Mittel, die wir haben, zu mobilisieren, um abzuschotten, um gewalttätige Milizen, namentlich die sogenannte libysche Küstenwache, darin zu unterstützen, auf schutzsuchende Menschen und auch Retterinnen zu schießen. Alles mit dem Ziel, Menschen sollen Europa nicht erreichen und Menschen sollen damit auch den Zugang zu einem Verfahren, in dem möglicherweise ihre Gründe für ein Asylverfahren auch wirklich rechtsstaatlich geprüft werden, nicht erreichen.
3: Seit 2024 ist die Umsetzung des GEAS geplant. Bundeskanzler Friedrich Merz erklärt die Wichtigkeit dieses Reformpakets.
5: Morgen, am 12. Juni, tritt die Reform des gemeinsamen europäischen Asylsystems GEAS in Kraft. Das ist ein bedeutender, ja, der bedeutendste Schritt hin zur Lösung des Problems. Die Migrationswende ist eingeleitet, national und europäisch. Wir sehen einen klaren Rückgang der irregulären Einreisen, sowohl nach Deutschland als auch nach Europa.
3: Auch Magnus Brunner, EU-Kommissar und zuständig für Inneres und Migration, betont, dass es wichtig sei, klare Regeln für die Einreise in die EU zu schaffen.
6: Die Art und Weise, wie wir den Zugang zur EU regeln, ist eine strategische Entscheidung. Eine glaubwürdige Visumpolitik ist ein wirksames Instrument zum Schutz der Interessen der EU und der Sicherheit des Schengen-Raums. Mit dieser Strategie zeigen wir, dass die Europäische Union bereit ist, die Mobilität nach ihren eigenen Vorstellungen zu gestalten.
3: Primär kann die Reform für Schutzsuchende auch bedeuten, dass sie schneller in haftähnliche Situationen geraten. Christina Riebesecker ist Beraterin für Menschen in Abschiebehaft und weiß, wie zentral die Thematik ist.
2: Die GEAS macht Haft zum Normalzustand für schutzsuchende Menschen in der Asylpolitik. Abschiebehaft wird massiv ausgeweitet. Wir haben ab Donnerstag, glaube ich, dann 9 verschiedene Haftarten. Asylverfahrenshaft kommt auch dazu. Dann gibt es noch de facto Haft. Also dieses ganze Haftthema als Normalzustand wird durch die GEAS massiv ausgeweitet.
3: Abschiebehaft ist dabei keine Strafhaft. Betroffene sitzen also nicht ein, weil sie eine Straftat begangen haben, sondern weil Behörden ihre Ausreise oder Abschiebung sichern wollen. Zwischen all den Gesetzen und Beschlüssen weiß Christina Riebesecker jedoch, es geht hier um Menschen, deren Erlebnisse und deren Gefühle. Auswirkungen von solcher

0: Haft kennt sie genau.
1: Menschen erleben in Abschiebehaft sogenannten Haftschock. Sie sind komplett schockiert und verstehen überhaupt nicht, warum sie hier sind. Die häufigsten Sätze, die wir hören, ich habe doch kein Verbrechen begangen. Warum bin ich hier? Wieso ich? Ich habe doch gearbeitet. Ich hatte doch Deutschkurs. Ich habe Kinder. Wir haben einige Väter von deutschen Kindern in Haft. Es gibt da so eine zynische Aussprache, dass Abschiebehaft normales Leben minus Freiheit ist. Das ist zynisch, das stimmt nicht. Das ist eine ganz klassische Haftsituation. Die Menschen müssen ihre Telefone abgeben. Die Menschen sind in so Zellen, wo dann das Klo so in der Ecke sitzt. Sie dürfen eine Stunde pro Tag raus. Sie sind dann nachts eingeschlossen und sind halt immer hinter diesen dicken Mauern, können ein langsames Internet eine halbe Stunde am Tag oder so nutzen, und müssen dieses Haftessen essen. Das ist auf alle Fälle nicht normales Leben minus Freiheit.
0: Generell fordern die Kritiker einen anderen Umgang mit Menschen, die in Deutschland Schutz suchen oder bereits hier leben. Beispielsweise steht für Rita Kunert von der Seebrücke Dresden die Frage im Mittelpunkt, ob Integration ermöglicht oder von Anfang an erschwert wird.
2: Dass man einfach versucht, den Menschen hier ein Ankommen zu gewährleisten, dass Kinder in die Schule können, dass man krankenversichert ist, dass man Zugang zu Krankenversorgung hat, dass man eine Chance bekommt, auf Arbeit zu gehen. Ein Deutschkurs dazu, ohne den geht's nicht, aber dass man einfach die Chance hat, arbeiten zu gehen, sich selber zu versorgen. Die Menschen, die herkommen, wollen gar nicht auf unseren Taschen liegen. Die wollen sich selber ein Leben schaffen.
0: Mit dem Start von GEAS beginnt in Europa ein neues Kapitel von Asylpolitik. Für die einen steht es für mehr Ordnung und schnellere Verfahren, für die anderen bleibt die Sorge, dass Schutzrechte, rechtliche Prüfungen und Menschlichkeit weiter unter Druck geraten.

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1: Lebt die Inklusion, bezieht alle mit ein, also wirklich alle.
2: Wie fühlt es sich an, vor einem Bordstein zu stehen, den man nicht einfach überwinden kann? Wie schwer ist es, durch die Stadt zu kommen, wenn schon kleine Hindernisse zum Problem werden? Für Menschen im Rollstuhl gehören solche Situationen zum Alltag. Um genau darauf aufmerksam zu machen, organisiert der Arbeiter-Samariter-Bund jedes Jahr die sogenannte Rolli-Tour. Gemeinsam fahren Betroffene und Unterstützende durch Chemnitz und erleben dabei hautnah, wo die Stadt noch Barrieren bereithält. Für Silvio Wagner, Einrichtungsleiter des ASB-Wohnheims, ist genau dieser Perspektivwechsel entscheidend. Denn nur wer die Herausforderungen selbst erlebt, kann sie wirklich nachvollziehen.
3: Man kann viel über Behinderung erzählen und man kann viel darüber lesen. Man kann viel mit den Leuten sprechen, aber das wirkliche Erleben kommt mit dem Spüren. Also dass man das selber mal merkt, also was bedeutet es, über eine Bordsteinkante zu fahren? Was bedeutet es aus der Perspektive eines Rollstuhlfahrers an dem Stadtgeschehen teilzunehmen? Und alles aus der Perspektive zu sehen, wo ich nur auf der Hälfte der Höhe bin der Menschen. Und das wollen wir den Menschen anbieten, das mal zu erleben, um dafür auch mal ein Verständnis zu entwickeln, damit sich ein Willen ausbildet für die Belange für Menschen mit Behinderung. Und hier insbesondere für Rollstuhlfahrer. Wir haben mittlerweile auch Menschen mit einer Sehbehinderung dabei, die Strecke mit abgehen, die das aus der Perspektive von Sehbehinderten erproben, uns dann auch widerspiegeln und so dort versuchen wir ein breites Bewusstsein zu schaffen für die Belange.
2: Wer zum ersten Mal im Rollstuhl sitzt, merkt schnell, schon kurze Wege können zur Herausforderung werden. Schräg abgesenkte Gehwege, hohe Bordsteine oder unebene Pflastersteine verändern plötzlich den Blick auf die Stadt. Baubürgermeister Thomas Kütter absolvierte die Strecke zum ersten Mal selbst im Rollstuhl und nahm die Stadt aus einer völlig neuen Perspektive wahr.
4: Ich durfte schon mal so einen Rolli-Parcours bei einer Veranstaltung im Sportforum absolvieren, einen recht kurzen, und habe gemerkt, wie anstrengend das ist und was das für eine Herausforderung ist, schon nur eine 3 cm Bordsteinkante irgendwie zu überrollen, ohne umzufallen. Also das fühlt sich auch unheimlich, wenn man es nicht gewöhnt ist, sehr, sehr spektakulär an. Und ich glaube, so eine Tour durch die Stadt, wo man einfach erleben kann, dass Barrierefreiheit auch mehrdimensional gedacht sein muss. Man muss über die Straße kommen, man muss die Höhen überwinden, man darf nicht allzu schräg stehen, da spielt unheimlich viel mit rein. Und das einfach erlebbar zu machen für alle, die jetzt nicht direkt betroffen sind, um eine Nachvollziehbarkeit zu schaffen, das ist, glaube ich, der ganz wichtige Punkt.
2: Die Erfahrungen aus der Tour möchte Kütter künftig in seine tägliche Arbeit mitnehmen. Denn Barrierefreiheit lasse sich nicht allein am Schreibtisch planen, sie müsse vor allem praktisch erlebt werden. Zwar sei Chemnitz auf einem guten Weg, dennoch gäbe es an vielen Stellen weiterhin Nachholbedarf.
4: Oh, auch das wird sich zeigen. Handlungsbedarf haben wir, glaube ich, an relativ vielen Stellen. Ich glaube, wir sind als Stadt schon relativ gut unterwegs. Alles, was wir neu tun, was neu geschaffen wird, wird im Sinne Barrierefreiheit schon mitgedacht und mit ausgebildet. Aber es gibt natürlich ganz, ganz viel gewachsene Infrastruktur, die in sehr, sehr vielen Punkten verbessert werden muss. Und da muss man auch realistisch sein, das wird nur Schritt für Schritt gelingen, einen großen Zeitraum in Anspruch nehmen. Aber da muss man ran und einen Schritt nach dem anderen, irgendwann kommt man dann ans Ziel.
2: Genau darauf wollen die Teilnehmer der Rolli-Tour aufmerksam machen. Sie setzen ein Zeichen für mehr Inklusion und machen sichtbar, mit welchen Hindernissen Menschen mit Behinderung jeden Tag konfrontiert sind. So auch Till, der nun zum ersten Mal bei der Rolli-Tour dabei ist.
1: Oh, ganz klassisch, hohe Bordsteine, nicht barrierefreie öffentliche Verkehrsmittel. Treppen in öffentlichen Gebäuden, kaputte Fahrstühle, sowas.
2: Efi kennt die Veranstaltung dagegen von Anfang an. Seit der ersten Rolli-Tour ist sie dabei und hat miterlebt, wie sich die Stadt in den vergangenen Jahren verändert hat. Doch für sie ist Barrierefreiheit mehr als abgesenkte Bordsteine und Aufzüge. Sie hofft auf mehr Offenheit und Verständnis von Menschen ohne Behinderung.
5: Na, ich wünsche auch mehr Verständnis für die Rollifahrer, wenn mal was nicht leicht so klappt, dass man dann von den Leuten, die nicht behindert sind, sofort mithilft und nicht sagt, na, wartet mal, wir haben das vor kurzem mit der Bahn erlebt. Also das ist natürlich dann nicht so schön. Wenn ein Männer dann hochheben müssen, damit man runterkommt, auch vom Bordstein, das finde ich dann nicht so prekär. Aber sonst wollen wir mal nicht klagen.
2: Echte Teilhabe beginnt nicht erst bei abgesenkten Bordsteinen oder barrierefreien Eingängen, sondern vor allem in den Köpfen der Menschen. Offenheit, Verständnis und Rücksichtnahme sind genauso wichtig wie bauliche Veränderungen. Die Rolli-Tour macht auch nach 25 Jahren deutlich: Eine Stadt für alle wird dort möglich, wo Barrieren nicht nur baulich, sondern auch im Denken verschwinden werden.

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10: Nachrichten. Nach Schüssen vor einem Haus in Strehla im Landkreis Meißen ist ein 42-jähriger Mann tödlich verletzt aufgefunden worden. Zeugen alarmierten die Einsatzkräfte am Donnerstag gegen 21 Uhr und lieferten nach Polizeiangaben Hinweise auf die möglichen Täter. Nach kurzer Suche, auch mit Hilfe eines Hubschraubers, seien dann zwei Männer in Riesa festgenommen worden. Ermittelt werde wegen eines Tötungsdelikts. Aus ermittlungstaktischen Gründen machten die Behörden weder zur Beteiligung der beiden Festgenommenen im Alter von 37 und 41 Jahren noch zum Tatmotiv Angaben. Eine Gefahr für die Bevölkerung bestand laut Polizei nicht. In Lauter im Landkreis Bautzen hat ein Dachstuhlbrand erheblichen Schaden verursacht. Wie die Polizei mitteilte, war ein Blitzeinschlag am Donnerstagnachmittag der Auslöser des Feuers. Der Sachschaden beläuft sich auf etwa 400.000 Euro. Das Feuer im Dachstuhl einer Doppelhaushälfte breitete sich trotz der Bemühungen der Feuerwehr auf den zweiten Teil des Hauses aus. Nach etwa 1,5 Stunden war das Feuer gelöscht, jedoch ist der Dachstuhl fast vollständig ausgebrannt. Die Bewohner blieben unverletzt und mussten anderweitig untergebracht werden.
11: Die Staatsanwaltschaft Görlitz hat ihre Informationspraxis zum Hauseinsturz in Görlitz verteidigt. Zuvor war Kritik laut geworden, dass die Ermittlungsbehörde Hinweise zu den Tatverdächtigen nicht früher veröffentlichte. Bei der Pressearbeit hätten die Strafverfolgungsbehörden zu jedem Zeitpunkt zwischen den schutzwürdigen persönlichen bzw. privaten Interessen der Tatverdächtigen und dem öffentlichen Interesse an der Berichterstattung abzuwägen, teilte die Behörde auf Anfrage mit. Bei dem Unglück am 18. Mai kamen zwei junge Frauen aus Rumänien und ein Deutsch-Bulgare ums Leben. Zwei Tatverdächtige aus Polen und Afghanistan stehen im Verdacht, Gasleitungen manipuliert zu haben, was zur Explosion führte.

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1: Stundenlang abgesperrt, keine Informationen für die Bewohner und viele offene Fragen. Ein Polizeieinsatz auf der Heinrich-Schütz-Straße hat am Donnerstag für Aufsehen gesorgt. Auf den Einsatz aufmerksam wurde Sachsenfernsehen durch den Anruf eines Bewohners. Der Familienvater von 5 Kindern schilderte, dass das Wohnhaus abgesperrt sei und die Bewohner bislang nicht wüssten, worum es bei der Maßnahme gehe. Vor Ort sperrte die Polizei den Zugang zu einem Wohnhaus ab. Nach ersten Informationen begann die Maßnahme gegen 8.30 Uhr. Und dauerte mehrere Stunden an. Inzwischen ist der Einsatz beendet. Wie die Stadt Chemnitz mitteilte, handelte es sich um eine koordinierte Kontrollmaßnahme gemeinsam mit dem Jobcenter. Hintergrund waren unter anderem Hinweise auf Verstöße gegen die Meldepflicht, mögliche Fälle von Sozialleistungsmissbrauch, Probleme beim Kinderschutz sowie Beschwerden über Lärm und Müllablagerungen. Nach Angaben der Stadt wurden bei den Kontrollen unter anderem Verdachtsfälle auf Leistungsbetrug festgestellt, Maßnahmen zum Kinderschutz eingeleitet und weitere Ermittlungen wegen möglicher Straftaten angestoßen.

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2: Also Kleingärten wird es immer weitergeben.
3: Ein Ort in Leipzig, der Geschichte geschrieben hat. Und ein Name, den fast jeder kennt, Schrebergarten. Doch was heute für viele Erholung bedeutet, hat seinen Ursprung in einer viel komplexeren Geschichte. Und die beginnt genau hier.
2: Wir befinden uns hier in der ersten Schrebergartenanlage überhaupt. Diese wurde 1864 gegründet und ist eine von insgesamt 6 Ursprungslinien für das Kleingartenwesen. Ja, und die Schrebergartenbewegung, wie gesagt, kommt hier aus Leipzig und ist auch ein Alleinstellungsmerkmal für diese Stadt. Auch wenn der Begriff Schrebergarten vielleicht als Synonym verwendet wird für Kleingarten, ist Schrebergarten, Schreberbewegung ein wirklich Leipziger Kind.
3: Unser Weg führt in die historische Anlage im Leipziger Westen. Hier arbeitet Katharina Petzelt. Sie leitet das Deutsche Kleingärtnermuseum und beschäftigt sich seit vielen Jahren mit der Geschichte der Kleingartenbewegung. Doch der Name Schrebergarten führt historisch oft in die Irre. Der Leipziger Arzt Moritz Schreber hat die Gärten selbst nicht erfunden. Er setzte sich im 19. Jahrhundert für Bewegung und Gesundheit von Kindern ein. Nach seinem Tod gründeten Weggefährten einen Verein zu seinen Ehren. 1865 entstand am Johannapark zunächst ein sogenannter Schreberplatz. Eine Spiel- und Bewegungsfläche für Kinder aus Arbeiterfamilien. Gärten gab es dort noch nicht. Erst der Lehrer Heinrich Karl Gesell legte kleine Beete an. Aus Kinderflächen wurden Familiengärten. Und daraus entwickelte sich Schritt für Schritt die Schrebergartenbewegung.
2: Das Museum selber ist Mieter hier im historischen Vereinshaus und draußen in der denkmalgeschützten Gartenanlage haben wir 3 Schaugärten, die dann auch unseren Besuchern zur Verfügung stehen, die dort einen Einblick in die Geschichte erhalten können.
3: Die historische Anlage liegt heute mitten in der Stadt. Zwischen Wohnhäusern, Straßen und Grünflächen ist sie ein Stück gewachsene Stadtkultur.
2: Und diese historische Anlage heute ist so ein bisschen wie so ein Ruhepol in der Innenstadt. Ne? Also wir sind ja direkt neben der Innenstadt angegliedert. Viele Leute, die hierher kommen, sagen, das ist hier so schön, das ist so ein Refugium und so ein kleines Naturidyll.
3: Was einst vor allem der Versorgung diente, hat sich verändert. Kleingärten entstanden ursprünglich aus einer Zeit, in der Wohnraum knapp war und viele Familien auf Eigenanbau angewiesen waren. Besonders nach den Weltkriegen wurden viele Parzellen zur Selbstversorgung genutzt. Manche Lauben wurden dabei sogar dauerhaft bewohnt. Ein Teil dieser Spuren ist bis heute sichtbar.
2: Die Entwicklung der Kleingärten basiert ja primär auf der Industrialisierung, sprich auf der Entwicklung der Arbeiterschaft. Die meisten Leute waren halt früher wirklich angewiesen auf ihre

0: Bedeutung. In Leipzig selbst konkurrieren Grünflächen zunehmend mit Wohnraumbedarf. Stadtentwicklung und Gartennutzung geraten laut Petzelt dabei immer wieder in Spannung.
1: Alles, was im urbanen Kontext stattfindet, ist relativ sicher, sprich die Nachfrage ist hoch genug. Dort wird es keine Leerstandsproblematik geben. Alles, was halt im Umland stattfindet, im ländlichen Raum, da ist die gegenteilige Entwicklung einfach zu beobachten. Die Kleingartenvereine, die werden mitunter aufgelöst und zurückgebaut, einfach weil dort niemand mehr einen Kleingarten haben möchte. In der Stadt wiederum ist die Nachfrage so groß, dass die Kleingartenanlagen, das nennt man nachverdichtet werden, sprich aus einer großen Parzelle werden zwei, so dass dort halt statt einer Familie halt zwei Familien dort eine geteilte Parzelle nutzen können. Es kann schwierig sein, die Flächen in dem städtischen Raum zu erhalten, weil natürlich ein großer Flächendruck, eine große Flächenkonkurrenz entsteht, Thema Wohnraumbebauung. Aber da sind die Kleingartenverbände und der Stadtverband gut im Gespräch mit der Stadt, um da ein ausgleichendes Ergebnis zu erzielen.
0: Die Wurzeln der deutschen Schrebergartenbewegung liegen in Leipzig. Aus einem pädagogischen Projekt für Kinder entwickelte sich eine Bewegung, die heute fest zur Stadtkultur gehört. Zwischen Freizeit, Natur und Stadtentwicklung bleibt der Kleingarten ein Ort, an dem sich gesellschaftlicher Wandel besonders deutlich zeigt. Ein Stück Leipzig, das gewachsen ist und weiter wächst.

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2: Also Kleingärten wird es immer weitergeben.
3: Ein Ort in Leipzig, der Geschichte geschrieben hat. Und ein Name, den fast jeder kennt. Schrebergarten. Doch was heute für viele Erholung bedeutet, hat seinen Ursprung in einer viel komplexeren Geschichte. Und die beginnt genau hier.
2: Wir befinden uns hier in der ersten Schrebergartenanlage überhaupt. Diese wurde 1864 gegründet und ist eine von insgesamt 6 Ursprungslinien für das Kleingartenwesen. Ja, und die Schrebergartenbewegung, wie gesagt, kommt hier aus Leipzig und ist auch ein Alleinstellungsmerkmal für diese Stadt. Auch wenn der Begriff Schrebergarten vielleicht als Synonym verwendet wird für Kleingarten, ist Schrebergarten, Schreberbewegung ein wirklich Leipziger Kind.
3: Unser Weg führt in die historische Anlage im Leipziger Westen. Hier arbeitet Katharina Petzelt. Sie leitet das Deutsche Kleingärtnermuseum und beschäftigt sich seit vielen Jahren mit der Geschichte der Kleingartenbewegung. Doch der Name Schrebergarten führt historisch oft in die Irre. Der Leipziger Arzt Moritz Schreber hat die Gärten selbst nicht erfunden. Er setzte sich im 19. Jahrhundert für Bewegung und Gesundheit von Kindern ein. Nach seinem Tod gründeten Weggefährten einen Verein zu seinen Ehren. 1865 entstand am

0: Johannapark zunächst ein sogenannter Schreberplatz. Eine Spiel- und Bewegungsfläche für Kinder aus Arbeiterfamilien. Gärten gab es dort noch nicht. Erst der Lehrer Heinrich Karl Gesell legte kleine Beete an. Aus Kinderflächen wurden Familiengärten. Und daraus entwickelte sich Schritt für Schritt die Schrebergartenbewegung.
1: Das Museum selber ist Mieter hier im historischen Vereinshaus. Und draußen in der denkmalgeschützten Gartenanlage haben wir 3 Schaugärten, die dann auch unseren Besuchern zur Verfügung stehen, die dort einen Einblick in die Geschichte erhalten können.
0: Die historische Anlage liegt heute mitten in der Stadt. Zwischen Wohnhäusern, Straßen und Grünflächen ist sie ein Stück gewachsene Stadtkultur.
1: Und diese historische Anlage heute ist so ein bisschen wie so ein Ruhepol in der Innenstadt. Ne? Also wir sind ja direkt neben der Innenstadt angegliedert. Viele Leute, die hierher kommen, sagen, das ist hier so schön, das ist so ein Refugium und so ein kleines Naturidyll.
0: Was einst vor allem der Versorgung diente, hat sich verändert. Kleingärten entstanden ursprünglich aus einer Zeit, in der Wohnraum knapp war und viele Familien auf Eigenanbau angewiesen waren. Besonders nach den Weltkriegen wurden viele Parzellen zur Selbstversorgung genutzt. Manche Lauben wurden dabei sogar dauerhaft bewohnt. Ein Teil dieser Spuren ist bis heute sichtbar.
1: Die Entwicklung der Kleingärten basiert ja primär auf der Industrialisierung, sprich auf der Entwicklung der Arbeiterschaft. Die meisten Leute waren halt früher wirklich angewiesen auf ihre Gärten, um dort Lebensmittel anzubauen, um sich selber versorgen zu können. Das ist natürlich heute nicht mehr ganz vorrangig der Fall. Es ist heute eher Erholung und Freizeit.
0: Doch die Kleingärten verändern sich weiter, wie Katharina Petzelt erklärt.
1: Es sind einfach viel mehr Familien mit Kindern nachgerückt und der Altersdurchschnitt ist gesunken auf knapp um die 50 Jahre aktuell.
0: Doch die Entwicklung ist nicht überall gleich. Während Kleingärten in Städten stark nachgefragt sind, verlieren sie im ländlichen Raum teilweise an Bedeutung. In Leipzig selbst konkurrieren Grünflächen zunehmend mit Wohnraumbedarf. Stadtentwicklung und Gartennutzung geraten laut Petzelt dabei immer wieder in Spannung.
1: Alles, was im urbanen Kontext stattfindet, ist relativ sicher, sprich die Nachfrage ist hoch genug. Dort wird es keine Leerstandsproblematik geben. Alles, was halt im Umland stattfindet, im ländlichen Raum, da ist die gegenteilige Entwicklung einfach zu beobachten. Die Kleingartenvereine, die werden mitunter aufgelöst und zurückgebaut, einfach weil dort niemand mehr einen Kleingarten haben möchte. In der Stadt wiederum ist die Nachfrage so groß, dass die Kleingartenanlagen, das nennt man nachverdichtet werden, sprich aus einer großen Parzelle werden 2, sodass dort halt statt einer Familie halt 2 Familien dort eine geteilte Parzelle nutzen können. Es ist natürlich immer, oder es kann schwierig sein, die Flächen in dem städtischen Raum zu erhalten, weil natürlich ein großer Flächendruck, eine große Flächenkonkurrenz entsteht, Thema Wohnraumbebauung. Aber da sind die Kleingartenverbände und der Stadtverband gut im Gespräch mit der Stadt, um da ein ausgleichendes Ergebnis zu erzielen.
0: Die Wurzeln der deutschen Schrebergartenbewegung liegen in Leipzig. Aus einem pädagogischen Projekt für Kinder entwickelte sich eine Bewegung, die heute fest zur Stadtkultur gehört. Zwischen Freizeit, Natur und Stadtentwicklung bleibt der Kleingarten ein Ort, an dem sich gesellschaftlicher Wandel besonders deutlich zeigt. Ein Stück Leipzig, das gewachsen ist und weiter wächst.

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0: Nachrichten. Nach Schüssen vor einem Haus in Strehla im Landkreis Meißen ist ein 42-jähriger Mann tödlich verletzt aufgefunden worden. Zeugen alarmierten die Einsatzkräfte am Donnerstag gegen 21 Uhr und lieferten nach Polizeiangaben Hinweise auf die möglichen Täter. Nach kurzer Suche, auch mit Hilfe eines Hubschraubers, seien dann zwei Männer in Riesa festgenommen worden. Ermittelt werde wegen eines Tötungsdelikts. Aus ermittlungstaktischen Gründen machten die Behörden weder zur Beteiligung der beiden Festgenommenen im Alter von 37 und 41 Jahren noch zum Tatmotiv Angaben. Eine Gefahr für die Bevölkerung bestand laut Polizei nicht. In Lauter im Landkreis Bautzen hat ein Dachstuhlbrand erheblichen Schaden verursacht. Wie die Polizei mitteilte, war ein Blitzeinschlag am Donnerstagnachmittag der Auslöser des Feuers. Der Sachschaden beläuft sich auf etwa 400.000 Euro. Das Feuer im Dachstuhl einer Doppelhaushälfte breitete sich trotz der Bemühungen der Feuerwehr auf den zweiten Teil des Hauses aus. Nach etwa 1,5 Stunden war das Feuer gelöscht, jedoch ist der Dachstuhl fast vollständig ausgebrannt. Die Bewohner blieben unverletzt und mussten anderweitig untergebracht werden. Die Staatsanwaltschaft Görlitz hat ihre Informationspraxis zum Hauseinsturz in Görlitz verteidigt. Zuvor war Kritik laut geworden, dass die Ermittlungsbehörde Hinweise zu den Tatverdächtigen nicht früher veröffentlichte. Bei der Pressearbeit hätten die Strafverfolgungsbehörden zu jedem Zeitpunkt zwischen den schutzwürdigen persönlichen bzw. privaten Interessen der Tatverdächtigen und dem öffentlichen Interesse an der Berichterstattung abzuwägen, teilte die Behörde auf Anfrage mit. Bei dem Unglück am 18. Mai kamen zwei junge Frauen aus Rumänien und ein Deutsch-Bulgare ums Leben. Zwei Tatverdächtige aus Polen und Afghanistan stehen im Verdacht, Gasleitungen manipuliert zu haben, was zur Explosion führte.

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2: Mit Blaulicht geblitzt und nun vor Gericht.
3: Ich werde nicht für ein Stadtoberhaupt arbeiten, der mich A erpressen wollte, dass ich eine Spende leiste, und auch nicht für einen Ordnungsamtschef, der das Ganze so durchzieht, der mir gesagt hat, weil du das bist, müssen wir das jetzt durchziehen.
2: Sagt Ray Lange, ehemaliger Feuerwehrmann aus Taucha. Der 55-Jährige wurde auf dem Weg zu einem Einsatz geblitzt. Die Stadt machte daraus einen Bußgeldfall. Nun kippt das Amtsgericht Eilenburg diesen Bescheid.
3: Der Richter hat festgestellt, dass das nicht rechtens war. Ich bin freigesprochen worden. Und die Kosten des Verfahrens trägt der Steuerzahler.
2: Geblitzt wurde Lange mit 69 statt 30 km/h. Doch vor Gericht zeigt sich, die Tempo-30-Beschränkung hätte an dieser Stelle offenbar gar nicht gelten dürfen. Hat die Stadt Taucha in diesem Verfahren selbst den entscheidenden Fehler gemacht? Ein Gerichtstermin mit überraschender Wendung. Dienstagmorgen vor dem Amtsgericht Eilenburg. Ray Lange wartet auf die lang ersehnte Verhandlung. 34 Jahre lang war er ehrenamtlich bei der Freiwilligen Feuerwehr Taucha aktiv. Nach dem Bußgeldbescheid legte er sein Ehrenamt nieder. Heute geht es für ihn um mehr als Geld, Punkte und Fahrverbot.
3: Nacht war sehr kurz, nicht so gut geschlafen, aber ja, angespannt bin ich und mal sehen, was rauskommt.
2: So beschreibt Ray Lange seine Lage kurz vor Prozessbeginn. Gekommen sind Feuerwehrkameraden und zahlreiche Medien. Aus einem Taucher-Blitzerfoto ist ein bundesweit diskutierter Fall geworden. Formal geht es nur um einen Bußgeldbescheid. Für viele Feuerwehrleute geht es aber um mehr und um die Frage, wie viel Spielraum bleibt im Einsatz, wenn jede Minute zählt. Rückblick. Am 7. Mai 2025 löst in Taucha bei Leipzig eine Brandmeldeanlage aus. Für Feuerwehrleute ist das zunächst ein möglicher Brand. Ray Lange schildert, er habe in der Alarm-App gesehen, dass nur wenige Kameraden verfügbar gewesen seien. Das erste Löschfahrzeug sei nach seinem Eindruck unterbesetzt unterwegs gewesen. Deshalb habe er gemeinsam mit dem jungen Feuerwehrmann Fabian Hase die Drehleiter besetzt. Mit Blaulicht, mit Martinshorn und schneller als erlaubt. So Ray Lange.
3: Ich habe dort auch nochmal klargelegt, dass dort das erste Löschfahrzeug halt unterbesetzt war und dass es eine gemeldete Brandmeldeanlage war. Und da ist immer davon auszugehen, dass es ein richtiger Brand ist. Und hinterher kann man dann immer sagen, na, das war viel zu schnell.
2: So begründet Ray Lange seine Fahrt. Auf der Sommerfelder Straße in Taucha wird die von ihm gefahrene Drehleiter dann geblitzt. Die Stadt Taucha geht von einer Tempo-30-Baustelle aus. Der Vorwurf: 39 Kilometer pro Stunde zu schnell. Die Folge: 340 Euro Bußgeld, Punkte und ein Monat Fahrverbot. Tauchas Bürgermeister Tobias Meyer hatte den Fall damals im Gespräch mit Sachsenfernsehen anders eingeordnet. Es gehe nicht nur um den Einsatz, sondern auch um Verkehrssicherheit.
4: Ich glaube, es geht auf der einen Seite natürlich um die Verkehrssicherheit in der Stadt, aber auch um die Einsatzbereitschaft und den Schutz unserer Güter und der Menschen.
2: Feuerwehrfahrzeuge dürfen im Einsatz Sonderrechte nutzen. Aber sie dürfen nicht grenzenlos fahren. Der Leipziger Verkehrsrechtsanwalt Martin Stolpe ordnete das bereits vor der Verhandlung juristisch ein.
5: Bei Einsatzfahrten hat ein Feuerwehrfahrzeug, wenn es Blaulicht als auch das Martinshorn anhat, entsprechende Sonderrechte. Diese sind in der Straßenverkehrsordnung in den Paragraphen 35 geregelt und dort steht eben drin, dass man so schnell wie möglich entsprechend an den Ort kommen darf, aber es ist dort immer eine Abwägung geboten. Man darf natürlich nicht blind über alles drüber hinwegfahren, sondern muss natürlich die öffentliche Sicherheit und Ordnung dort gleichwohl wahren.
2: Eine Abwägung also, die später auch das Amtsgericht Eilenburg beschäftigt. War die Tempo-30-Beschränkung überhaupt wirksam? Und durfte Ray Lange sich auf Sonderrechte berufen? Die Antwort auf die erste Frage wird zur überraschenden Wendung. Die Messung selbst sei nicht beanstandet worden. Die Tempo-30-Anordnung habe zum Tatzeitpunkt an dieser Stelle aber nicht vorgelegen, erklärt Gerichtssprecher Thomas Gast.
0: Bei jedem Verkehrsschild, was im öffentlichen Verkehrsraum aufgestellt wird, bedarf es einer sogenannten verkehrsrechtlichen Anordnung. Dadurch dokumentiert die Behörde, dass ein bestimmtes Schild zu einem bestimmten Zeitpunkt einer bestimmten Stelle aufgestellt werden soll. Das ist in jedem Fall erforderlich. Und durch die Beweisaufnahme hat das Gericht festgestellt, dass die Anordnung dieser Höchstgeschwindigkeit zum Tatzeitpunkt und an dieser Stelle nicht getroffen worden war.
2: Damit fällt der ursprüngliche Vorwurf in sich zusammen. Nicht 39 Kilometer pro Stunde zu viel, sondern nur 19. Und auch diese Überschreitung sei nach Auffassung des Gerichts gerechtfertigt gewesen. Das erläutert Gerichtssprecher Thomas Gast.
0: Weil der Kamerad dort in einer Einsatzfahrt war und er Sonderrechte für sich in Anspruch nehmen konnte, die gesetzlich normiert sind, hat das Gericht im Ergebnis festgestellt, dass diese Erhöhung der Höchstgeschwindigkeit um 19 km/h gerechtfertigt gewesen ist. Denn er habe insbesondere die Belange der Sicherheit der anderen Verkehrsteilnehmer gebührend berücksichtigt. Deswegen lag keine Verkehrsordnungswidrigkeit vor und das Gericht hat den Betroffenen freigesprochen.
2: Für Ray Lange ist der Freispruch eine Erleichterung.
6: Mir ist ein Riesenstein vom Herzen gefallen. Ich hoffe, dass ich die nächste Nacht gut schlafen kann wieder. Und ich bin froh darüber, dass das Gericht so geurteilt hat und auch meine Einlassung damit einbezogen hat.
2: Sagt Ray Lange nach dem Urteil. Eine Rückkehr zur Feuerwehrtaucher schließt er aus. Aus seiner Sicht sei das Vertrauen zur Stadtspitze und zum Ordnungsamt zerstört.
6: Ich werde nicht für einen Stadtoberhaupt arbeiten, der mich erpressen wollte, dass ich eine Spende leiste und auch nicht für einen Ordnungsamtschef, der das Ganze so durchzieht, der mir gesagt hat, weil du das bist, müssen wir das jetzt durchziehen. Nee.
2: Das sind schwere Vorwürfe von Ray Lange, die zu prüfen sind. Die Stadt Taucher hatte das Verfahren mit der aus ihrer Sicht notwendigen Verkehrssicherheit begründet. Das Gericht kommt nun zu einem anderen Ergebnis. Für Langes Anwältin Constanze Lori zeigt der Fall deshalb auch, dass gerichtliche Kontrolle funktioniert habe.
7: Vielen Verfahrensstadien schon dieses Verfahren beenden können, was eben seitens der Verwaltungsbehörde nicht erfolgt ist. Deswegen haben wir eben heute hier auch vor Gericht gestanden, aber durften eben sehen, unser Rechtsstaat funktioniert. Die Strafjustiz guckt mit einem sehr differenzierten Bild auf die Vorgänge und hat, glaube ich, heute die richtige Entscheidung getroffen.
2: Sagt Constanze Lori, Rechtsanwältin von Ray Lange. Juristisch entschieden ist zunächst nur dieser Einzelfall. Ein Freibrief für Einsatzfahrten ist das Urteil nicht. Aber es zeigt, wie sorgfältig Behörden prüfen müssen, bevor sie ehrenamtliche Einsatzkräfte nach einer Blaulichtfahrt sanktionieren.
6: Ich kann aus eigener Erfahrung sagen, ich habe noch nie auf den Tacho geschaut, wenn ich mit Sonder- und Wegerecht unterwegs war, weil ich muss mich auf den Straßenverkehr konzentrieren. Und da habe ich den Blick nicht nach da unten. Ich muss nach vorne schauen, ich muss gucken, ist dort jemand, den ich eventuell gefährden könnte.
2: Sagt Ray Lange. Für ihn endet der Prozess mit einem Freispruch. Für Taucher bleibt vermutlich eine Aufgabe: verlorenes Vertrauen zurückzugewinnen.

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1: Der RS 1000, ein Rennwagen, Ferrari des Ostens, ein Traumauto, der musste einfach ins Verkehrsmuseum Dresden.
2: Er ist rot, sportlich und für viele bis heute eine Dresdner Legende auf vier Rädern. Der Melkus RS 1000 fällt auf. Für die Familie Melkus ist er aber mehr als ein seltenes Auto. Er ist ein Stück geerbte Leidenschaft. Sepp Melkus steht als Inhaber von Melkus Sportwagen, Fahrzeugpflege und Service heute in dritter Generation für diesen Namen.
3: Es ist eine absolute Design-Ikone, wenn man vor dem Auto steht. Es ist ein zeitlos schönes Auto, heute noch, 60 Jahre nachdem das Auto mal ursprünglich entwickelt wurde. Und damit hat mir mein Opa, Herr Heinz Melkus, natürlich auch was ganz Tolles hinterlassen oder uns als Familie. Und ich freue mich heute natürlich ganz besonders, dass wir die Möglichkeit haben, hier im Verkehrsmuseum so ein Fahrzeug dann dauerhaft für die Besucher zur Verfügung zu stellen.
2: Das Verkehrsmuseum Dresden konnte mit der Nummer 31 ein weitgehend original erhaltenes Exemplar erwerben. Für 115.000 Euro. Für Direktor Michael Vogt ist der Wagen damit ein besonderer Neuzugang.
1: Das ist eine Sammlungslücke bei uns, weil so ein wichtiges Fahrzeug, das gehört hier bei uns ins Museum. Das war klar, und nicht nur ins Museum als Sammlungsstück, sondern auch in die Ausstellung, dass jeder das bewundern kann. Und der RS 1000, ein Rennwagen, Ferrari des Ostens, ein Traumauto, der musste einfach ins Verkehrsmuseum Dresden.
2: Zwischen 1969 und 1979 wurden nur 101 Fahrzeuge dieses Typs gebaut. Mit seiner flachen Form, den Flügeltüren und seinem sportlichen Anspruch bekam der Melkus schnell einen großen Namen.
3: Das ist ja eine sehr lobenswerte Erwähnung, mit Ferrari verglichen zu werden. Ich denke, so weit muss man nie unbedingt gehen, aber es gab einen anderen Begriff, und zwar, dass mein Opa der Colin Chapman des Ostens war. Und der Colin Chapman, der hat Lotus-Sportwagen gebaut, die immer dem Leichtbau verschrieben waren, und das hat mein Opa eigentlich ganz ähnlich so umgesetzt. Hat eigene Rennwagen gebaut, hat sie auch selber eingesetzt, hat sie gebaut, und ob es nur der Ferrari des Ostens ist oder der Lotus des Ostens, tatsächlich ist es mir am liebsten, wenn man sagt, Melkus ist der Sportwagen des Ostens.
2: Doch der Wagen ist mehr als seine auffällige Karosserie. Für das Verkehrsmuseum steckt in ihm auch Rennsportgeschichte und ein Beispiel dafür, was unter den Bedingungen der DDR-Mangelwirtschaft trotzdem möglich war.
1: Nicht nur das Design eben, was wichtig ist und sehr interessant ist, auch die Rennfahrerlegende ist auf jeden Fall ein Thema hier, Uli Melkus, der Rennfahrer dort an der Stelle. Aber so ein Fahrzeug hier zu zeigen und auch wie konnte es entstehen, das ist ein wesentlicher Teil. Und irgendwann gibt es die dann in der Öffentlichkeit nicht mehr. Ne? Im Museum aber wollen wir es aufbewahren für künftige Generationen, dass jeder daraus lernen kann, was man mit Erfindergeist auch in schwierigen Umständen und Zeiten alles bewerkstelligen kann.
2: Der RS 1000 sollte Straße und Rennstrecke miteinander verbinden. Die Idee dahinter kam von Heinz Melkus und war für die damalige Zeit ungewöhnlich praktisch gedacht.
3: Das Wesentliche war immer, also mein Opa, der wollte ja einen Sportwagen bauen mit Straßenzulassung, den man auf der Straße, aber auch auf der Rennstrecke einsetzen konnte. Auto im Prinzip auf der Straße zur Rennstrecke zu fahren, mit geringen Umbaumaßnahmen am Rennen teilzunehmen und danach auf der Straße wieder zurückzufahren, sehr nachhaltig. Ne? Und von daher eigentlich auch seiner Zeit vielleicht sogar ein bisschen voraus. Wenn man bedenkt, dass zu DDR-Zeiten ja als Hersteller wirklich bloß Trabant, Wartburg, Barkas so existierten und das eigentlich fast wie ein UFO war, wenn man dann so ein Auto auf einmal gesehen hat, so ein leichter kleiner Sportwagen, der eine Straßenzulassung hatte.
2: Ein Auto, das einst auf den Straßen der DDR sofort auffiel, bekommt nun seinen festen Platz in Dresden. Noch bis zum 21. Juni ist der Melkus RS 1000 im Lichthof des Verkehrsmuseums zu sehen. Ab Frühjahr 2027 soll er dauerhaft Teil der überarbeiteten Dauerausstellung Straßenverkehr werden.

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1: Aus unserer Sicht gehört Abschiebehaft abgeschafft, denn es hat es mit einem modernen demokratischen Rechtsstaat nichts zu suchen.
2: Ab Freitag, dem 12.06.2026, gelten in der EU neue Regeln für Asylverfahren. Das GEAS steht für das gemeinsame europäische Asylsystem, ein Reformpaket, das Verfahren schneller, einheitlicher und verbindlicher machen soll. Hilfsorganisationen und Initiativen sehen das GEAS jedoch kritisch, beispielsweise Nolte Bauer von der Mission Lifeline.
3: Aus unserer Sicht ist GEAS nicht wie angekündigt jetzt die Solidarität, die Erschaffung eines gemeinsamen europäischen Asylsystems mit Grundstandards und humanitären Methoden für alle. Was wir in der Realität beobachten, ist eine kollektive Verantwortungslosigkeit der EU-Staaten und die faktische Abschaffung der Erreichbarkeit oder des Rechts auf Asyl, was eine große Errungenschaft einer freien Gesellschaft wie in der wir leben ist.
2: Ein zentraler Punkt der Reform: In bestimmten Fällen sollen Asylanträge bereits an der EU-Außengrenze in beschleunigten Verfahren geprüft werden. Für Kritiker geht es dabei um die Frage, ob Schutzsuchende tatsächlich noch fairen Zugang zu Beratung, Prüfung und Verfahren bekommen.
3: Weil das, was die EU seit Jahren schon tut, ist unvorstellbar hart und scharf. Und jetzt zu suggerieren und alle Mittel, die wir haben, zu mobilisieren, um abzuschotten, um gewalttätige Milizen, namentlich die sogenannte libysche Küstenwache, darin zu unterstützen, auf schutzsuchende Menschen und auch Retterinnen zu schießen. Alles mit dem Ziel, Menschen sollen Europa nicht erreichen und Menschen sollen damit auch den Zugang zu einem Verfahren, in dem möglicherweise ihre Gründe für ein Asylverfahren auch wirklich rechtsstaatlich geprüft werden, nicht erreichen.
2: Seit 2024 ist die Umsetzung des GEAS geplant. Bundeskanzler Friedrich Merz erklärt die Wichtigkeit dieses Reformpakets.
4: Morgen, am 12. Juni, tritt die Reform des gemeinsamen europäischen Asylsystems GEAS in Kraft. Das ist ein bedeutender, ja, der bedeutendste Schritt hin zur Lösung des Problems. Die Migrationswende ist eingeleitet, national und europäisch. Wir sehen einen klaren Rückgang der irregulären Einreisen, sowohl nach Deutschland als auch nach Europa.
2: Auch Magnus Brunner, EU-Kommissar und zuständig für Inneres und Migration, betont, dass es wichtig sei, klare Regeln für die Einreise in die EU zu schaffen.
5: Die Art und Weise, wie wir den Zugang zur EU regeln, ist eine strategische Entscheidung. Eine glaubwürdige Visumpolitik ist ein wirksames Instrument zum Schutz der Interessen der EU und der Sicherheit des Schengen-Raums. Mit dieser Strategie zeigen wir, dass die Europäische Union bereit ist, die Mobilität nach ihren eigenen Vorstellungen zu gestalten.
2: Primär kann die Reform für Schutzsuchende auch bedeuten, dass sie schneller in haftähnliche Situationen geraten. Christina Riebesecker ist Beraterin für Menschen in Abschiebehaft und weiß, wie zentral die Thematik ist.
1: Die GEAS macht Haft zum Normalzustand für schutzsuchende Menschen in der Asylpolitik. Abschiebehaft wird massiv ausgeweitet. Wir haben ab Donnerstag, glaube ich, dann 9 verschiedene Haftarten. Asylverfahrenshaft kommt auch dazu. Dann gibt es noch de facto Haft. Also dieses ganze Haftthema als Normalzustand wird durch die GEAS massiv ausgeweitet.
2: Abschiebehaft ist dabei keine Strafhaft. Betroffene sitzen also nicht ein, weil sie eine Straftat begangen haben, sondern weil Behörden ihre Ausreise oder Abschiebung sichern wollen. Zwischen all den Gesetzen und Beschlüssen weiß Christina Riebesecker jedoch, es geht hier um Menschen, deren Erlebnisse und deren Gefühle. Auswirkungen von solcher Haft kennt sie genau.
1: Menschen erleben in Abschiebehaft sogenannten Haftschock. Sie sind komplett schockiert und verstehen überhaupt nicht, warum sie hier sind. Die häufigsten Sätze, die wir hören, ich habe doch kein Verbrechen begangen, warum bin ich hier, wieso ich? Ich habe doch gearbeitet, ich hatte doch Deutschkurs, ich habe Kinder. Wir haben einige Väter von deutschen Kindern in Haft. Es gibt da so eine zynische Aussprache, dass Abschiebehaft normales Leben minus Freiheit ist. Das ist zynisch, das stimmt nicht. Das ist eine ganz klassische Haftsituation. Die Menschen müssen ihre Telefone abgeben. Die Menschen sind in so Zellen, wo dann das Klo so in der Ecke sitzt. Sie dürfen eine Stunde pro Tag raus. Sie sind dann nachts eingeschlossen und sind halt immer hinter diesen dicken Mauern, können ein langsames Internet eine halbe Stunde am Tag oder so nutzen, also und müssen dieses Haftessen essen. Das ist auf alle Fälle nicht normales Leben minus Freiheit.
2: Generell fordern die Kritiker einen anderen Umgang mit Menschen, die in Deutschland Schutz suchen oder bereits hier leben. Beispielsweise steht für Rita Kunert von der Seebrücke Dresden die Frage im Mittelpunkt, ob Integration ermöglicht oder von Anfang an erschwert wird.
6: Dass man einfach versucht, den Menschen hier ein Ankommen zu gewährleisten, dass Kinder in die Schule können, dass man krankenversichert ist, dass man Zugang zu Krankenversorgung hat, dass man eine Chance bekommt, auf Arbeit zu gehen. einen Deutschkurs dazu. Ohne den geht's nicht. Aber dass man einfach die Chance hat, arbeiten zu gehen, sich selber zu versorgen. Die Menschen, die herkommen, wollen gar nicht auf unseren Taschen liegen. Die wollen sich selber ein Leben schaffen.
2: Mit dem Start von GEAS beginnt in Europa ein neues Kapitel von Asylpolitik. Für die einen steht es für mehr Ordnung und schnellere Verfahren. Für die anderen bleibt die Sorge, dass Schutzrechte, rechtliche Prüfungen und Menschlichkeit weiter unter Druck geraten.

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10: 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Nach Schüssen vor einem Haus in Strehla im Landkreis Meißen ist ein 42-jähriger Mann tödlich verletzt aufgefunden worden. Zeugen alarmierten die Einsatzkräfte am Donnerstag gegen 21 Uhr und lieferten nach Polizeiangaben Hinweise auf die möglichen Täter. Nach kurzer Suche, auch mit Hilfe eines Hubschraubers, seien dann zwei Männer in Riesa festgenommen worden. Ermittelt werde wegen eines Tötungsdelikts. Aus ermittlungstaktischen Gründen machten die Behörden weder zur Beteiligung der beiden Festgenommenen im Alter von 37 und 41 Jahren noch zum Tatmotiv Angaben. Eine Gefahr für die Bevölkerung bestand laut Polizei nicht. In Lauter im Landkreis Bautzen hat ein Dachstuhlbrand erheblichen Schaden verursacht. Wie die Polizei mitteilte, war ein Blitzeinschlag am Donnerstagnachmittag der Auslöser des Feuers. Der Sachschaden beläuft sich auf etwa 400.000 Euro. Das Feuer im Dachstuhl einer Doppelhaushälfte breitete sich trotz der Bemühungen der Feuerwehr auf den zweiten Teil des Hauses aus. Nach etwa 1,5 Stunden war das Feuer gelöscht, jedoch ist der Dachstuhl fast vollständig ausgebrannt. Die Bewohner blieben unverletzt und mussten anderweitig untergebracht werden. Die Staatsanwaltschaft Görlitz hat ihre Informationspraxis zum Hauseinsturz in Görlitz verteidigt. Zuvor war Kritik laut geworden, dass die Ermittlungsbehörde Hinweise zu den Tatverdächtigen nicht früher veröffentlichte. Bei der Pressearbeit hätten die Strafverfolgungsbehörden zu jedem Zeitpunkt zwischen den schutzwürdigen persönlichen bzw. privaten Interessen der Tatverdächtigen und dem öffentlichen Interesse an der Berichterstattung abzuwägen, teilte die Behörde auf Anfrage mit. Bei dem Unglück am 18. Mai kamen zwei junge Frauen aus Rumänien und ein Deutsch-Bulgare ums Leben. Zwei Tatverdächtige aus Polen und Afghanistan stehen im Verdacht, Gasleitungen manipuliert zu haben, was zur Explosion führte.

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2: Lebt die Inklusion, bezieht alle mit ein, also wirklich alle.
3: Wie fühlt es sich an, vor einem Bordstein zu stehen, den man nicht einfach überwinden kann? Wie schwer ist es, durch die Stadt zu kommen, wenn schon kleine Hindernisse zum Problem werden? Für Menschen im Rollstuhl gehören solche Situationen zum Alltag. Um genau darauf aufmerksam zu machen, organisiert der Arbeiter-Samariter-Bund jedes Jahr die sogenannte Rolli-Tour. Gemeinsam fahren Betroffene und Unterstützende durch Chemnitz und erleben dabei hautnah, wo die Stadt noch Barrieren bereithält. Für Silvio Wagner, Einrichtungsleiter des ASB-Wohnheims, ist genau dieser Perspektivwechsel entscheidend. Denn nur wer die Herausforderungen selbst erlebt, kann sie wirklich nachvollziehen.
4: Man kann viel über Behinderung erzählen und man kann viel darüber lesen, man kann viel mit den Leuten sprechen, aber das wirkliche Erleben kommt mit dem Spüren. Also dass man das selber mal merkt, also was bedeutet es, über eine Bordsteinkante zu fahren, was bedeutet es aus der Perspektive eines Rollstuhlfahrers an dem Stadtgeschehen teilzunehmen und alles aus der Perspektive zu sehen, wo ich nur auf der Hälfte der Höhe bin der Menschen. Und das wollen wir den Menschen anbieten, das mal zu erleben, um dafür auch mal ein Verständnis zu entwickeln, damit sich ein Willen ausbildet für die Belange für Menschen mit Behinderung und hier insbesondere für Rollstuhlfahrer. Wir haben mittlerweile auch Menschen mit einer Sehbehinderung dabei, die die Strecke mit abgehen, die das aus der Perspektive von Sehbehinderten erproben, uns dann auch widerspiegeln und so dort versuchen wir ein breites Bewusstsein zu schaffen für die Belange.
3: Wer zum ersten Mal im Rollstuhl sitzt, merkt schnell. Schon kurze Wege können zur Herausforderung werden. Schräg abgesenkte Gehwege, hohe Bordsteine oder unebene Pflastersteine verändern plötzlich den Blick auf die Stadt. Baubürgermeister Thomas Kütter absolvierte die Strecke zum ersten Mal selbst im Rollstuhl und nahm die Stadt aus einer völlig neuen Perspektive wahr.
5: Ich durfte schon mal so einen Rolli-Parcours bei einer Veranstaltung im Sportforum absolvieren, einen recht kurzen, und habe gemerkt, wie anstrengend das ist und was das für eine Herausforderung ist, schon nur eine 3 cm Bordsteinkante irgendwie zu überrollen, ohne umzufallen. Also das fühlt sich auch unheimlich, wenn man sich gewöhnt ist, sehr, sehr spektakulär an. Und ich glaube, so eine Tour durch die Stadt, wo man einfach erleben kann, dass Barrierefreiheit auch mehrdimensional gedacht sein muss. Man muss über die Straße kommen, man muss die Höhen überwinden, man darf nicht allzu schräg stehen, da spielt unheimlich viel mit rein. Und das einfach erlebbar zu machen für alle, die jetzt nicht direkt betroffen sind, um eine Nachvollziehbarkeit zu schaffen, das ist, glaube ich, der ganz wichtige Punkt.
3: Die Erfahrungen aus der Tour möchte Kütter künftig in seine tägliche Arbeit mitnehmen. Denn Barrierefreiheit lasse sich nicht allein am Schreibtisch planen, sie müsse vor allem praktisch erlebt werden. Zwar sei Chemnitz auf einem guten Weg, dennoch gäbe es an vielen Stellen weiterhin Nachholbedarf.
5: Oh, auch das wird sich zeigen. Handlungsbedarf haben wir, glaube ich, an relativ vielen Stellen. Ich glaube, wir sind als Stadt schon relativ gut unterwegs. Alles, was wir neu tun, was neu geschaffen wird, wird im Sinne Barrierefreiheit schon mit gedacht und mit ausgebildet. Aber es gibt natürlich ganz, ganz viel gewachsene Infrastruktur, die in sehr, sehr vielen Punkten verbessert werden muss. Und da muss man auch realistisch sein. Das wird nur Schritt für Schritt gelingen, einen großen Zeitraum in Anspruch nehmen. Aber da muss man ran und einen Schritt nach dem anderen. Irgendwann kommt man dann ans Ziel.
3: Genau darauf wollen die Teilnehmer der Rolli-Tour aufmerksam machen. Sie setzen ein Zeichen für mehr Inklusion und machen sichtbar, mit welchen Hindernissen Menschen mit Behinderung jeden Tag konfrontiert sind. So auch Till, der nun zum ersten Mal bei der Rolli-Tour dabei ist.
2: Oh, ganz klassisch. Hohe Bordsteine, nicht barrierefreie öffentliche Verkehrsmittel, Treppen in öffentlichen Gebäuden, kaputte Fahrstühle, sowas.
3: Evi kennt die Veranstaltung dagegen von Anfang an. Seit der ersten Rolli-Tour ist sie dabei und hat miterlebt, wie sich die Stadt in den vergangenen Jahren verändert hat. Doch für sie ist Barrierefreiheit mehr als abgesenkte Bordsteine und Aufzüge. Sie hofft auf mehr Offenheit und Verständnis von Menschen ohne Behinderung.
6: Na, ich wünsche auch mehr Verständnis für die Rollifahrer, wenn mal was nicht leicht so klappt, dass man dann von den Leuten, die nicht behindert sind, sofort mithilft und ich sage, na, wartet mal, wir haben das vor kurzem mit der Bahn erlebt. Also das ist natürlich dann nicht so schön, wenn ein Männer dann hochheben müssen, damit man runterkommt, auch vom Bordstein, das finde ich dann nicht so prekär. Aber sonst wollen wir mal nicht klagen.
3: Echte Teilhabe beginnt nicht erst bei abgesenkten Bordsteinen oder barrierefreien Eingängen, sondern vor allem in den Köpfen der Menschen. Offenheit, Verständnis und Rücksichtsnahme sind genauso wichtig wie bauliche Veränderungen. Die Rolli-Tour macht auch nach 25 Jahren deutlich: Eine Stadt für alle wird dort möglich, wo Barrieren nicht nur baulich, sondern auch im Denken verschwinden werden.
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2: Stundenlang abgesperrt, keine Informationen für die Bewohner und viele offene Fragen. Ein Polizeieinsatz auf der Heinrich-Schütz-Straße hat am Donnerstag für Aufsehen gesorgt. Auf den Einsatz aufmerksam wurde Sachsenfernsehen durch den Anruf eines Bewohners. Der Familienvater von 5 Kindern schilderte, dass das Wohnhaus abgesperrt sei und die Bewohner bislang nicht wüssten, worum es bei der Maßnahme gehe. Vor Ort sperrte die Polizei den Zugang zu einem Wohnhaus ab. Nach ersten Informationen begann die Maßnahme gegen 8.30 Uhr. Und dauerte mehrere Stunden an. Inzwischen ist der Einsatz beendet. Wie die Stadt Chemnitz mitteilte, handelte es sich um eine koordinierte Kontrollmaßnahme gemeinsam mit dem Jobcenter. Hintergrund waren unter anderem Hinweise auf Verstöße gegen die Meldepflicht, mögliche Fälle von Sozialleistungsmissbrauch, Probleme beim Kinderschutz sowie Beschwerden über Lärm und Müllablagerungen. Nach Angaben der Stadt wurden bei den Kontrollen unter anderem Verdachtsfälle auf Leistungsbetrug festgestellt, Maßnahmen zum Kinderschutz eingeleitet und weitere Ermittlungen wegen möglicher Straftaten angestoßen.

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1: Also Kleingarten wird es immer weitergeben.
2: Ein Ort in Leipzig, der Geschichte geschrieben hat. Und ein Name, den fast jeder kennt. Schrebergarten. Doch was heute für viele Erholung bedeutet, hat seinen Ursprung in einer viel komplexeren Geschichte. Und die beginnt genau hier.
1: Wir befinden uns hier in der ersten Schrebergartenanlage überhaupt. Diese wurde 1864 gegründet und ist eine von insgesamt 6 Ursprungslinien für das Kleingartenwesen. Ja, und die Schrebergartenbewegung, wie gesagt, kommt hier aus Leipzig und ist auch ein Alleinstellungsmerkmal für diese Stadt. Auch wenn der Begriff Schrebergarten vielleicht als Synonym verwendet wird für Kleingarten, ist Schrebergarten, Schreberbewegung ein wirklich Leipziger Kind.
2: Unser Weg führt in die historische Anlage im Leipziger Westen. Hier arbeitet Katharina Petzelt. Sie leitet das Deutsche Kleingärtnermuseum und beschäftigt sich seit vielen Jahren mit der Geschichte der Kleingartenbewegung. Doch der Name Schrebergarten führt historisch oft in die Irre. Der Leipziger Arzt Moritz Schreber hat die Gärten selbst nicht erfunden. Er setzte sich im 19. Jahrhundert für Bewegung und Gesundheit von Kindern ein. Nach seinem Tod gründeten Weggefährten einen Verein zu seinen Ehren. 1865 entstand am Johannapark zunächst ein sogenannter Schreberplatz. Eine Spiel- und Bewegungsfläche für Kinder aus Arbeiterfamilien. Gärten gab es dort noch nicht. Erst der Lehrer Heinrich Karl Gesell legte kleine Beete an. Aus Kinderflächen wurden Familiengärten. Und daraus entwickelte sich Schritt für Schritt die Schrebergartenbewegung.
1: Das Museum selber ist Mieter hier im historischen Vereinshaus und draußen in der denkmalgeschützten Gartenanlage haben wir 3 Schaugärten, die dann auch unseren Besuchern zur Verfügung stehen, die dort einen Einblick in die Geschichte erhalten können.
2: Die historische Anlage liegt heute mitten in der Stadt. Zwischen Wohnhäusern, Straßen und Grünflächen ist sie ein Stück gewachsene Stadtkultur.
1: Und diese historische Anlage heute ist so ein bisschen wie so ein Ruhepol in der Innenstadt.

0: Stadt, ne? Also wir sind ja direkt neben der Innenstadt angegliedert. Viele Leute, die hierher kommen, sagen, das ist hier so schön, das ist so ein Refugium und so ein kleines Naturidyll.
1: Was einst vor allem der Versorgung diente, hat sich verändert. Kleingärten entstanden ursprünglich aus einer Zeit, in der Wohnraum knapp war und viele Familien auf Eigenanbau angewiesen waren. Besonders nach den Weltkriegen wurden viele Parzellen zur Selbstversorgung genutzt. Manche Lauben wurden dabei sogar dauerhaft bewohnt. Ein Teil dieser Spuren ist bis heute sichtbar.
0: Die Entwicklung der Kleingärten basiert ja primär auf der Industrialisierung, sprich auf der Entwicklung der Arbeiterschaft. Die meisten Leute waren halt früher wirklich angewiesen auf ihre Gärten, um dort Lebensmittel anzubauen, um sich selber versorgen zu können. Das ist natürlich heute nicht mehr ganz vorrangig der Fall. Es ist heute eher Erholung und Freizeit.
1: Doch die Kleingärten verändern sich weiter, wie Katharina Petzelt erklärt.
0: Es sind einfach viel mehr Familien mit Kindern nachgerückt und der Altersdurchschnitt ist gesunken auf knapp um die 50 Jahre aktuell.
1: Doch die Entwicklung ist nicht überall gleich. Während Kleingärten in Städten stark nachgefragt sind, verlieren sie im ländlichen Raum teilweise an Bedeutung. In Leipzig selbst konkurrieren Grünflächen zunehmend mit Wohnraumbedarf. Stadtentwicklung und Gartennutzung geraten laut Petzelt dabei immer wieder in Spannung.
0: Alles, was im urbanen Kontext stattfindet, ist relativ sicher, sprich die Nachfrage ist hoch genug. Dort wird es keine Leerstandsproblematik geben. Alles, was halt im Umland stattfindet, im ländlichen Raum, da ist die gegenteilige Entwicklung einfach zu beobachten. Die Kleingartenvereine, die werden mitunter aufgelöst und zurückgebaut, einfach weil dort niemand mehr einen Kleingarten haben möchte. In der Stadt wiederum ist die Nachfrage so groß, dass die Kleingartenanlagen, das nennt man nachverdichtet werden, sprich aus einer großen Parzelle werden zwei, so dass dort halt statt einer Familie halt zwei Familien dort eine geteilte Parzelle nutzen können. Es ist natürlich immer, oder es kann schwierig sein, die Flächen in dem städtischen Raum zu erhalten, weil natürlich ein großer Flächendruck, eine große Flächenkonkurrenz entsteht, Thema Wohnraumbebauung. Aber da sind die Kleingartenverbände und der Stadtverband gut im Gespräch mit der Stadt, um da ein ausgleichendes Ergebnis zu erzielen.
1: Die Wurzeln der deutschen Schrebergartenbewegung liegen in Leipzig. Aus einem pädagogischen Projekt für Kinder entwickelte sich eine Bewegung, die heute fest zur Stadtkultur gehört. Zwischen Freizeit, Natur und Stadtentwicklung bleibt der Kleingarten ein Ort, an dem sich gesellschaftlicher Wandel besonders deutlich zeigt. Ein Stück Leipzig, das gewachsen ist und weiter wächst.

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0: Nachrichten. Nach Schüssen vor einem Haus in Strehla im Landkreis Meißen ist ein 42-jähriger Mann tödlich verletzt aufgefunden worden. Zeugen alarmierten die Einsatzkräfte am Donnerstag gegen 21 Uhr und lieferten nach Polizeiangaben Hinweise auf die möglichen Täter. Nach kurzer Suche, auch mit Hilfe eines Hubschraubers, seien dann zwei Männer in Riesa festgenommen worden. Ermittelt werde wegen eines Tötungsdelikts. Aus ermittlungstaktischen Gründen machten die Behörden weder zur Beteiligung der beiden Festgenommenen im Alter von 37 und 41 Jahren noch zum Tatmotiv Angaben. Eine Gefahr für die Bevölkerung bestand laut Polizei nicht. In Lauter im Landkreis Bautzen hat ein Dachstuhlbrand erheblichen Schaden verursacht. Wie die Polizei mitteilte, war ein Blitzeinschlag am Donnerstagnachmittag der Auslöser des Feuers. Der Sachschaden beläuft sich auf etwa 400.000 Euro. Das Feuer im Dachstuhl einer Doppelhaushälfte breitete sich trotz der Bemühungen der Feuerwehr auf den zweiten Teil des Hauses aus. Nach etwa 1,5 Stunden war das Feuer gelöscht, jedoch ist der Dachstuhl fast vollständig ausgebrannt. Die Bewohner blieben unverletzt und mussten anderweitig untergebracht werden. Die Staatsanwaltschaft Görlitz hat ihre Informationspraxis zum Hauseinsturz in Görlitz verteidigt. Zuvor war Kritik laut geworden, dass die Ermittlungsbehörde Hinweise zu den Tatverdächtigen nicht früher veröffentlichte. Bei der Pressearbeit hätten die Strafverfolgungsbehörden zu jedem Zeitpunkt zwischen den schutzwürdigen persönlichen bzw. privaten Interessen der Tatverdächtigen und dem öffentlichen Interesse an der Berichterstattung abzuwägen, teilte die Behörde auf Anfrage mit. Bei dem Unglück am 18. Mai kamen zwei junge Frauen aus Rumänien und ein Deutsch-Bulgare ums Leben. Zwei Tatverdächtige aus Polen und Afghanistan stehen im Verdacht, Gasleitungen manipuliert zu haben, was zur Explosion führte.

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2: Mit Blaulicht geblitzt und nun vor Gericht.
3: Ich werde nicht für einen Stadtoberhaupt arbeiten, der mich A erpressen wollte, dass ich eine Spende leiste, und auch nicht für einen Ordnungsamtschef, der das Ganze so durchzieht, der mir gesagt hat, weil du das bist, müssen wir das jetzt durchziehen.
2: Sagt Ray Lange, ehemaliger Feuerwehrmann aus Taucha. Der 55-Jährige wurde auf dem Weg zu einem Einsatz geblitzt. Die Stadt machte daraus einen Bußgeldfall. Nun kippt das Amtsgericht Eilenburg diesen Bescheid.
3: Der Richter hat festgestellt, dass das nicht rechtens war. Ich bin freigesprochen worden. Und die Kosten des Verfahrens trägt der Steuerzahler.
2: Geblitzt wurde Lange mit 69 statt 30 km/h. Doch vor Gericht zeigt sich, die Tempo-30-Beschränkung hätte an dieser Stelle offenbar gar nicht gelten dürfen. Hat die Stadt Taucha in diesem Verfahren selbst den entscheidenden Fehler gemacht? Ein Gerichtstermin mit überraschender Wendung. Dienstagmorgen vor dem Amtsgericht Eilenburg. Ray Lange wartet auf die lang ersehnte Verhandlung. 34 Jahre lang war er ehrenamtlich bei der Freiwilligen Feuerwehr Taucha aktiv. Nach dem Bußgeldbescheid legte er sein Ehrenamt nieder. Heute geht es für ihn um mehr als Geld, Punkte und Fahrverbot.
3: Nacht war sehr kurz, nicht so gut geschlafen, aber ja, angespannt bin ich und mal sehen, was rauskommt.
2: So beschreibt Ray Lange seine Lage kurz vor Prozessbeginn. Gekommen sind Feuerwehrkameraden und zahlreiche Medien. Aus einem Taucher-Blitzerfoto ist ein bundesweit diskutierter Fall geworden. Formal geht es nur um einen Bußgeldbescheid. Für viele Feuerwehrleute geht es aber um mehr und um die Frage, wie viel Spielraum bleibt im Einsatz, wenn jede Minute zählt. Rückblick. Am 7. Mai 2025 löst in Taucha bei Leipzig eine Brandmeldeanlage aus. Für Feuerwehrleute ist das zunächst ein möglicher Brand. Ray Lange schildert, er habe in der Alarm-App gesehen, dass nur wenige Kameraden verfügbar gewesen seien. Das erste Löschfahrzeug sei nach seinem Eindruck unterbesetzt unterwegs gewesen. Deshalb habe er gemeinsam mit dem jungen Feuerwehrmann Fabian Hase die Drehleiter besetzt. Mit Blaulicht, mit Martinshorn und schneller als erlaubt. So Ray Lange.
3: Ich habe dort auch nochmal klargelegt, dass dort das erste Löschfahrzeug halt unterbesetzt war und dass es eine gemeldete Brandmeldeanlage war. Und da ist immer davon auszugehen, dass es ein richtiger Brand ist. Und hinterher kann man dann immer sagen, na, das war viel zu schnell.
2: So begründet Ray Lange seine Fahrt. Auf der Sommerfelder Straße in Taucha wird die von ihm gefahrene Drehleiter dann geblitzt. Die Stadt Taucha geht von einer Tempo-30-Baustelle aus. Der Vorwurf: 39 Kilometer pro Stunde zu schnell. Die Folge: 340 Euro Bußgeld, Punkte und ein Monat Fahrverbot. Tauchas Bürgermeister Tobias Meyer hatte den Fall damals im Gespräch mit Sachsenfernsehen anders eingeordnet. Es gehe nicht nur um den Einsatz, sondern auch um Verkehrssicherheit.
4: Ich glaube, es geht auf der einen Seite natürlich um die Verkehrssicherheit in der Stadt, aber auch um die Einsatzbereitschaft und den Schutz unserer Güter und der Menschen.
2: Feuerwehrfahrzeuge dürfen im Einsatz Sonderrechte nutzen. Aber sie dürfen nicht grenzenlos fahren. Der Leipziger Verkehrsrechtsanwalt Martin Stolpe ordnete das bereits vor der Verhandlung juristisch ein.
5: Bei Einsatzfahrten hat ein Feuerwehrfahrzeug, wenn es Blaulicht als auch das Martinshorn anhat, entsprechende Sonderrechte. Diese sind in der Straßenverkehrsordnung in den Paragraphen 35 geregelt. Und dort steht eben drin, dass man so schnell wie möglich entsprechend an den Ort kommen darf. Aber es ist dort immer eine Abwägung geboten. Man darf natürlich nicht blind über alles drüber hinwegfahren, sondern muss natürlich die öffentliche Sicherheit und Ordnung dort gleichwohl wahren.
2: Eine Abwägung also, die später auch das Amtsgericht Eilenburg beschäftigt. War die Tempo-30-Beschränkung überhaupt wirksam und durfte Ray Lange sich auf Sonderrechte berufen? Die Antwort auf die erste Frage wird zur überraschenden Wendung. Die Messung selbst sei nicht beanstandet worden. Die Tempo-30-Anordnung habe zum Tatzeitpunkt an dieser Stelle aber nicht vorgelegen, erklärt Gerichtssprecher Thomas Gast.
0: Bei jedem Verkehrsschild, was im öffentlichen Verkehrsraum aufgestellt wird, bedarf es einer sogenannten verkehrsrechtlichen Anordnung. Dadurch dokumentiert die Behörde, dass ein bestimmtes Schild zu einem bestimmten Zeitpunkt einer bestimmten Stelle aufgestellt werden soll. Das ist in jedem Fall erforderlich. Und durch die Beweisaufnahme hat das Gericht festgestellt, dass die Anordnung dieser Höchstgeschwindigkeit zum Tatzeitpunkt und an dieser Stelle nicht getroffen worden war.
2: Damit fällt der ursprüngliche Vorwurf in sich zusammen. Nicht 39 Kilometer pro Stunde zu viel, sondern nur 19. Und auch diese Überschreitung sei nach Auffassung des Gerichts gerechtfertigt gewesen. Das erläutert Gerichtssprecher Thomas Gast.
0: Weil der Kamerad dort in einer Einsatzfahrt war und er Sonderrechte für sich in Anspruch nehmen konnte, die gesetzlich normiert sind, hat das Gericht im Ergebnis festgestellt, dass diese Erhöhung der Höchstgeschwindigkeit um 19 km/h gerechtfertigt gewesen ist. Denn er habe insbesondere die Belange der Sicherheit der anderen Verkehrsteilnehmer gebührend berücksichtigt. Deswegen lag keine Verkehrsordnungswidrigkeit vor und das Gericht hat den Betroffenen freigesprochen.
2: Für Ray Lange ist der Freispruch eine Erleichterung.
6: Mir ist ein Riesenstein vom Herzen gefallen. Ich hoffe, dass ich die nächste Nacht gut schlafen kann wieder. Und ich bin froh darüber, dass das Gericht so geurteilt hat und auch meine Einlassung damit einbezogen hat.
2: Sagt Ray Lange nach dem Urteil. Eine Rückkehr zur Feuerwehrtaucher schließt er aus. Aus seiner Sicht sei das Vertrauen zur Stadtspitze und zum Ordnungsamt zerstört.
6: Ich werde nicht für einen Stadtoberhaupt arbeiten, der mich erpressen wollte, dass ich eine Spende leiste. Und auch nicht für einen Ordnungsamtschef, der das Ganze so durchzieht, der mir gesagt hat, weil du das bist, müssen wir das jetzt durchziehen. Nee.
2: Das sind schwere Vorwürfe von Ray Lange, die zu prüfen sind. Die Stadt Taucher hatte das Verfahren mit der aus ihrer Sicht notwendigen Verkehrssicherheit begründet. Das Gericht kommt nun zu einem anderen Ergebnis. Für Langes Anwältin Constanze Lori zeigt der Fall deshalb auch, dass gerichtliche Kontrolle funktioniert habe.
7: Vielen Verfahrensstadien schon dieses Verfahren beenden können, was eben seitens der Verwaltungsbehörde nicht erfolgt ist. Deswegen haben wir eben heute hier auch vor Gericht gestanden, aber durften eben sehen, unser Rechtsstaat funktioniert. Die Strafjustiz guckt mit einem sehr differenzierten Bild auf die Vorgänge und hat, glaube ich, heute die richtige Entscheidung getroffen.
2: Sagt Constanze Lori, Rechtsanwältin von Ray Lange. Juristisch entschieden ist zunächst nur dieser Einzelfall. Ein Freibrief für Einsatzfahrten ist das Urteil nicht. Aber es zeigt, wie sorgfältig Behörden prüfen müssen, bevor sie ehrenamtliche Einsatzkräfte nach einer Blaulichtfahrt sanktionieren.
6: Ich kann aus eigener Erfahrung sagen, ich habe noch nie auf den Tacho geschaut, wenn ich mit Sonder- und Wegerecht unterwegs war, weil ich muss mich auf den Straßenverkehr konzentrieren. Und da habe ich den Blick nicht nach da unten. Ich muss nach vorne schauen, ich muss gucken, ist dort jemand, den ich eventuell gefährden könnte.
2: Sagt Ray Lange. Für ihn endet der Prozess mit einem Freispruch. Für Taucher bleibt vermutlich eine Aufgabe: verlorenes Vertrauen zurückzugewinnen.

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2: Der RS1000, ein Rennwagen, Ferrari des Ostens, ein Traumauto, der musste einfach ins Verkehrsmuseum Dresden.
3: Er ist rot, sportlich und für viele bis heute eine Dresdner Legende auf vier Rädern. Der Melkus RS1000 fällt auf. Für die Familie Melkus ist er aber mehr als ein seltenes Auto. Er ist ein Stück geerbte Leidenschaft. Sepp Melkus steht als Inhaber von Melkus Sportwagen, Fahrzeugpflege und Service heute in dritter Generation für diesen Namen.
4: Es ist eine absolute Design-Ikone, wenn man vor dem Auto steht. Es ist ein zeitlos schönes Auto, heute noch, 60 Jahre nachdem das Auto mal ursprünglich entwickelt wurde. Und damit hat mir mein Opa, Herr Heinz Melkus, natürlich auch was ganz Tolles hinterlassen oder uns als Familie. Und ich freue mich heute natürlich ganz besonders, dass wir die Möglichkeit haben, hier im Verkehrsmuseum so ein Fahrzeug dann dauerhaft für die Besucher zur Verfügung zu stellen.
3: Das Verkehrsmuseum Dresden konnte mit der Nummer 31 ein weitgehend original erhaltenes Exemplar erwerben. Für 115.000 Euro. Für Direktor Michael Vogt ist der Wagen damit ein besonderer Neuzugang.
2: Es ist eine Sammlungslücke bei uns, weil so ein wichtiges Fahrzeug, das gehört hier bei uns ins Museum. Das war klar, und nicht nur ins Museum als Sammlungsstück, sondern auch in die Ausstellung, dass jeder das bewundern kann. Und der RS1000, ein Rennwagen, Ferrari des Ostens, ein Traumauto, der musste einfach ins Verkehrsmuseum Dresden.
3: Zwischen 1969 und 1979 wurden nur 101 Fahrzeuge dieses Typs gebaut. Mit seiner flachen Form, den Flügeltüren und seinem sportlichen Anspruch bekam der Melkus schnell einen großen Namen.
4: Das ist ja eine sehr lobenswerte Erwähnung, mit Ferrari verglichen zu werden. Ich denke, so weit muss man nie unbedingt gehen, aber es gab einen anderen Begriff, und zwar, dass mein Opa der Colin Chapman des Ostens war. Und der Colin Chapman, der hat Lotus-Sportwagen gebaut, die immer dem Leichtbau verschrieben waren, und das hat mein Opa eigentlich ganz ähnlich so umgesetzt. Hat eigene Rennwagen gebaut, hat sie auch selber eingesetzt, hat sie gebaut, und ob es nur der Ferrari des Ostens ist oder der Lotus des Ostens, tatsächlich ist es mir am liebsten, wenn man sagt, Melkus ist der Sportwagen des Ostens.
3: Doch der Wagen ist mehr als seine auffällige Karosserie. Für das Verkehrsmuseum steckt in ihm auch Rennsportgeschichte und ein Beispiel dafür, was unter den Bedingungen der DDR-Mangelwirtschaft trotzdem möglich war.
2: Nicht nur das Design eben, was wichtig ist und sehr interessant ist, auch die Rennfahrerlegende ist auf jeden Fall ein Thema hier. Melkus

0: Uli Melkus, der Rennfahrer dort an der Stelle. Aber so ein Fahrzeug hier zu zeigen und auch wie konnte es entstehen, das ist ein wesentlicher Teil. Denn irgendwann gibt es die dann in der Öffentlichkeit nicht mehr. Ne? Im Museum aber wollen wir es aufbewahren für künftige Generationen, dass jeder daraus lernen kann, was man mit Erfindergeist auch in schwierigen Umständen und Zeiten alles bewerkstelligen kann.
1: Der RS 1000 sollte Straße und Rennstrecke miteinander verbinden. Die Idee dahinter kam von Heinz Melkus und war für die damalige Zeit ungewöhnlich praktisch gedacht.
2: Das Wesentliche war immer, also mein Opa, der wollte ja einen Sportwagen bauen mit Straßenzulassung, den man auf der Straße, aber auch auf der Rennstrecke einsetzen konnte. Und die Idee war im Prinzip zu dem Auto, dass man den Rennsport in der DDR so ein bisschen wieder beflügelt, nach einer Flaute, die damals so ein bisschen herrschte. Und da war die Idee mit dem Auto im Prinzip auf der Straße zur Rennstrecke zu fahren, mit geringen Umbaumaßnahmen am Rennen teilzunehmen und danach auf der Straße wieder zurückzufahren, sehr nachhaltig. Ne? Und von daher eigentlich auch seiner Zeit vielleicht sogar ein bisschen voraus. Wenn man bedenkt, dass zu DDR-Zeiten ja als Hersteller wirklich bloß Trabant, Wartburg, Barkas so existierten und das eigentlich fast wie ein UFO war, wenn man dann so ein Auto auf einmal gesehen hat, so ein leichter kleiner Sportwagen, der eine Straßenzulassung hatte.
1: Ein Auto, das einst auf den Straßen der DDR sofort auffiel, bekommt nun seinen festen Platz in Dresden. Noch bis zum 21. Juni ist der Melkus RS 1000 im Lichthof des Verkehrsmuseums zu sehen. Ab Frühjahr 2027 soll er dauerhaft Teil der überarbeiteten Dauerausstellung Straßenverkehr werden.

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2: Aus unserer Sicht gehört Abschiebehaft abgeschafft, denn es hat es mit einem modernen demokratischen Rechtsstaat nichts zu suchen.
3: Ab Freitag, dem 12.06.2026, gelten in der EU neue Regeln für Asylverfahren. Das GEAS steht für das gemeinsame europäische Asylsystem, ein Reformpaket, das Verfahren schneller, einheitlicher und verbindlicher machen soll. Hilfsorganisationen und Initiativen sehen das GEAS jedoch kritisch, beispielsweise Nolte Bauer von der Mission Lifeline.
4: Aus unserer Sicht ist GEAS nicht wie angekündigt jetzt die Solidarität, die Erschaffung eines gemeinsamen europäischen Asylsystems mit Grundstandards und humanitären Methoden für alle. Was wir in der Realität beobachten, ist eine kollektive Verantwortungslosigkeit der EU-Staaten und die faktische Abschaffung der Erreichbarkeit oder des Rechts auf Asyl, was eine große Errungenschaft einer freien Gesellschaft wie in der wir leben ist.
3: Ein zentraler Punkt der Reform: In bestimmten Fällen sollen Asylanträge bereits an der EU-Außengrenze in beschleunigten Verfahren geprüft werden. Für Kritiker geht es dabei um die Frage, ob Schutzsuchende tatsächlich noch fairen Zugang zu Beratung, Prüfung und Verfahren bekommen.
4: Weil das, was die EU seit Jahren schon tut, ist unvorstellbar hart und scharf. Und jetzt zu suggerieren und alle Mittel, die wir haben, zu mobilisieren, um abzuschotten, um gewalttätige Milizen, namentlich die sogenannte libysche Küstenwache, darin zu unterstützen, auf schutzsuchende Menschen und auch Retterinnen zu schießen. Alles mit dem Ziel, Menschen sollen Europa nicht erreichen und Menschen sollen damit auch den Zugang zu einem Verfahren, in dem möglicherweise ihre Gründe für ein Asylverfahren auch wirklich rechtsstaatlich geprüft werden, nicht erreichen.
3: Seit 2024 ist die Umsetzung des GEAS geplant. Bundeskanzler Friedrich Merz erklärt die Wichtigkeit dieses Reformpakets.
5: Morgen, am 12. Juni, tritt die Reform des gemeinsamen europäischen Asylsystems GEAS in Kraft. Das ist ein bedeutender, ja, der bedeutendste Schritt hin zur Lösung des Problems. Die Migrationswende ist eingeleitet, national und europäisch. Wir sehen einen klaren Rückgang der irregulären Einreisen, sowohl nach Deutschland als auch nach Europa.
3: Auch Magnus Brunner, EU-Kommissar und zuständig für Inneres und Migration, betont, dass es wichtig sei, klare Regeln für die Einreise in die EU zu schaffen.
6: Die Art und Weise, wie wir den Zugang zur EU regeln, ist eine strategische Entscheidung. Eine glaubwürdige Visumpolitik ist ein wirksames Instrument zum Schutz der Interessen der EU und der Sicherheit des Schengen-Raums. Mit dieser Strategie zeigen wir, dass die Europäische Union bereit ist, die Mobilität nach ihren eigenen Vorstellungen zu gestalten.
3: Primär kann die Reform für Schutzsuchende auch bedeuten, dass sie schneller in haftähnliche Situationen geraten. Christina Riebesecker ist Beraterin für Menschen in Abschiebehaft und weiß, wie zentral die Thematik ist.
2: Die GEAS macht Haft zum Normalzustand für schutzsuchende Menschen in der Asylpolitik. Abschiebehaft wird massiv ausgeweitet. Wir haben ab Donnerstag, glaube ich, dann 9 verschiedene Haftarten. Asylverfahrenshaft kommt auch dazu. Dann gibt es noch de facto Haft. Also dieses ganze Haftthema als Normalzustand wird durch die GEAS massiv ausgeweitet.
3: Abschiebehaft ist dabei keine Strafhaft. Betroffene sitzen also nicht ein, weil sie eine Straftat begangen haben, sondern weil Behörden ihre Ausreise oder Abschiebung sichern wollen. Zwischen all den Gesetzen und Beschlüssen weiß Christina Riebesecker jedoch, es geht hier um Menschen, deren Erlebnisse und deren Gefühle. Auswirkungen von solcher Haft kennt sie genau.
2: Menschen erleben in Abschiebehaft sogenannten Haftschock. Sie sind komplett schockiert und verstehen überhaupt nicht, warum sie hier sind. Die häufigsten Sätze, die wir hören, ich habe doch kein Verbrechen begangen, warum bin ich hier, wieso ich? Ich habe doch gearbeitet, ich hatte doch Deutschkurs, ich habe Kinder. Wir haben einige Väter von deutschen Kindern in Haft. Es gibt da so eine zynische Aussprache, dass Abschiebehaft normales Leben minus Freiheit ist. Das ist zynisch, das stimmt nicht. Das ist eine ganz klassische Haftsituation. Die Menschen müssen ihre Telefone abgeben. Die Menschen sind in so Zellen, wo dann das Klo so in der Ecke sitzt. Sie dürfen eine Stunde pro Tag raus. Sie sind dann nachts eingeschlossen und sind halt immer hinter diesen dicken Mauern, können ein langsames Internet eine halbe Stunde am Tag oder so nutzen, also und müssen dieses Haftessen essen. Das ist auf alle Fälle nicht normales Leben minus Freiheit.
3: Generell fordern die Kritiker einen anderen Umgang mit Menschen, die in Deutschland Schutz suchen oder bereits hier leben. Beispielsweise steht für Rita Kunert von der Seebrücke Dresden die Frage im Mittelpunkt, ob Integration ermöglicht oder von Anfang an erschwert wird.
7: Dass man einfach versucht, den Menschen hier ein Ankommen zu gewährleisten, dass Kinder in die Schule können, dass man krankenversichert ist, dass man Zugang zu Krankenversorgung hat, dass man eine Chance bekommt, auf Arbeit zu gehen. einen Deutschkurs dazu. Ohne den geht's nicht. Aber dass man einfach die Chance hat, arbeiten zu gehen, sich selber zu versorgen. Die Menschen, die herkommen, wollen gar nicht auf unseren Taschen liegen. Die wollen sich selber ein Leben schaffen.
3: Mit dem Start von GEAS beginnt in Europa ein neues Kapitel von Asylpolitik. Für die einen steht es für mehr Ordnung und schnellere Verfahren. Für die anderen bleibt die Sorge, dass Schutzrechte, rechtliche Prüfungen und Menschlichkeit weiter unter Druck geraten.

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9: Nachrichten. Nach Schüssen vor einem Haus in Strehla im Landkreis Meißen ist ein 42-jähriger Mann tödlich verletzt aufgefunden worden. Zeugen alarmierten die Einsatzkräfte am Donnerstag gegen 21 Uhr und lieferten nach Polizeiangaben Hinweise auf die möglichen Täter. Nach kurzer Suche, auch mit Hilfe eines Hubschraubers, seien dann zwei Männer in Riesa festgenommen worden. Ermittelt werde wegen eines Tötungsdelikts. Aus ermittlungstaktischen Gründen machten die Behörden weder zur Beteiligung der beiden Festgenommenen im Alter von 37 und 41 Jahren noch zum Tatmotiv Angaben. Eine Gefahr für die Bevölkerung bestand laut Polizei nicht. In Lauter im Landkreis Bautzen hat ein Dachstuhlbrand erheblichen Schaden verursacht. Wie die Polizei mitteilte, war ein Blitzeinschlag am Donnerstagnachmittag der Auslöser des Feuers. Der Sachschaden beläuft sich auf etwa 400.000 Euro. Das Feuer im Dachstuhl einer Doppelhaushälfte breitete sich trotz der Bemühungen der Feuerwehr auf den zweiten Teil des Hauses aus. Nach etwa 1,5 Stunden war das Feuer gelöscht, jedoch ist der Dachstuhl fast vollständig ausgebrannt. Die Bewohner blieben unverletzt und mussten anderweitig untergebracht werden. Die Staatsanwaltschaft Görlitz hat ihre Informationspraxis zum Hauseinsturz in Görlitz verteidigt. Zuvor war Kritik laut geworden, dass die Ermittlungsbehörde Hinweise zu den Tatverdächtigen nicht früher veröffentlichte. Bei der Pressearbeit hätten die Strafverfolgungsbehörden zu jedem Zeitpunkt zwischen den schutzwürdigen persönlichen bzw. privaten Interessen der Tatverdächtigen und dem öffentlichen Interesse an der Berichterstattung abzuwägen, teilte die Behörde auf Anfrage mit. Bei dem Unglück am 18. Mai kamen zwei junge Frauen aus Rumänien und ein Deutsch-Bulgare ums Leben. Zwei Tatverdächtige aus Polen und Afghanistan stehen im Verdacht, Gasleitungen manipuliert zu haben, was zur Explosion führte.

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2: Lebt die Inklusion, bezieht alle mit ein, also wirklich alle.
3: Wie fühlt es sich an, vor einem Bordstein zu stehen, den man nicht einfach überwinden kann? Wie schwer ist es, durch die Stadt zu kommen, wenn schon kleine Hindernisse zum Problem werden? Für Menschen im Rollstuhl gehören solche Situationen zum Alltag. Um genau darauf aufmerksam zu machen, organisiert der Arbeiter-Samariter-Bund jedes Jahr die sogenannte Rolli-Tour. Gemeinsam fahren Betroffene und Unterstützende durch Chemnitz und erleben dabei hautnah, wo die Stadt noch Barrieren bereithält. Für Silvio Wagner, Einrichtungsleiter des ASB-Wohnheims, ist genau dieser Perspektivwechsel entscheidend. Denn nur wer die Herausforderungen selbst erlebt, kann sie wirklich nachvollziehen.
4: Man kann viel über Behinderung erzählen und man kann viel darüber lesen, man kann viel mit den Leuten sprechen, aber das wirkliche Erleben kommt mit dem Spüren. Also dass man das selber mal merkt, also was bedeutet es, über eine Bordsteinkante zu fahren, was bedeutet es aus der Perspektive eines Rollstuhlfahrers an dem Stadtgeschehen teilzunehmen und alles aus der Perspektive zu sehen, wo ich nur auf der Hälfte der Höhe bin der Menschen. Und das wollen wir den Menschen anbieten, das mal zu erleben, um dafür auch mal ein Verständnis zu entwickeln, damit sich ein Willen ausbildet für die Belange für Menschen mit Behinderung und hier insbesondere für Rollstuhlfahrer. Wir haben mittlerweile auch Menschen mit einer Sehbehinderung dabei, die die Strecke mit abgehen, die das aus der Perspektive von Sehbehinderten erproben, uns dann auch widerspiegeln und so dort versuchen wir ein breites Bewusstsein zu schaffen für die Belange.
3: Wer zum ersten Mal im Rollstuhl sitzt, merkt schnell. Schon kurze Wege können zur Herausforderung werden. Schräg abgesenkte Gehwege, hohe Bordsteine oder unebene Pflastersteine verändern plötzlich den Blick auf die Stadt. Baubürgermeister Thomas Kütter absolvierte die Strecke zum ersten Mal selbst im Rollstuhl und nahm die Stadt aus einer völlig neuen Perspektive wahr.
5: Ich durfte schon mal so einen Rolli-Parcours bei einer Veranstaltung im Sportforum absolvieren, einen recht kurzen, und habe gemerkt, wie anstrengend das ist und was das für eine Herausforderung ist, schon nur eine 3 cm Bordsteinkante irgendwie zu überrollen, ohne umzufallen. Also das fühlt sich auch unheimlich, wenn man sich gewöhnt ist, sehr, sehr spektakulär an. Und ich glaube, so eine Tour durch die Stadt, wo man einfach erleben kann, dass Barrierefreiheit auch mehrdimensional gedacht sein muss. Man muss über die Straße kommen, man muss die Höhen überwinden, man darf nicht allzu schräg stehen, da spielt unheimlich viel mit rein. Und das einfach erlebbar zu machen für alle, die jetzt nicht direkt betroffen sind, um eine Nachvollziehbarkeit zu schaffen, das ist, glaube ich, der ganz wichtige Punkt.
3: Die Erfahrungen aus der Tour möchte Kütter künftig in seine tägliche Arbeit mitnehmen. Denn Barrierefreiheit lasse sich nicht allein am Schreibtisch planen, sie müsse vor allem praktisch erlebt werden. Zwar sei Chemnitz auf einem guten Weg, dennoch gäbe es an vielen Stellen weiterhin Nachholbedarf.
5: Auch das wird sich zeigen. Handlungsbedarf haben wir, glaube ich, an relativ vielen Stellen. Ich glaube, wir sind als Stadt schon relativ gut unterwegs. Alles, was wir neu tun, was neu geschaffen wird, wird im Sinne Barrierefreiheit schon mit gedacht und mit ausgebildet. Aber es gibt natürlich ganz, ganz viel gewachsene Infrastruktur, die in sehr, sehr vielen Punkten verbessert werden muss. Und da muss man auch realistisch sein, das wird nur Schritt für Schritt gelingen, einen großen Zeitraum in Anspruch nehmen. Aber da muss man ran und einen Schritt nach dem anderen, irgendwann kommt man dann ans Ziel.
3: Genau darauf wollen die Teilnehmer der Rolli-Tour aufmerksam machen. Sie setzen ein Zeichen für mehr Inklusion und machen sichtbar, mit welchen Hindernissen Menschen mit Behinderung jeden Tag konfrontiert sind. So auch Till, der nun zum ersten Mal bei der Rolli-Tour dabei ist.
2: Oh, ganz klassisch, hohe Bordsteine, nicht barrierefreie öffentliche Verkehrsmittel. Treppen in öffentlichen Gebäuden, kaputte Fahrstühle, sowas.
3: Evi kennt die Veranstaltung dagegen von Anfang an. Seit der ersten Rolli-Tour ist sie dabei und hat miterlebt, wie sich die Stadt in den vergangenen Jahren verändert hat. Doch für sie ist Barrierefreiheit mehr als abgesenkte Bordsteine und Aufzüge. Sie hofft auf mehr Offenheit und Verständnis von Menschen ohne Behinderung.
6: Na, ich wünsche auch mehr Verständnis für die Rollifahrer, wenn mal was nicht leicht so klappt, dass man dann von den Leuten, die nicht behindert sind, sofort mithilft und nicht sagt, na, wartet mal, wir haben das vor kurzem mit der Bahn erlebt. Also das ist natürlich dann nicht so schön. Wenn ein Männer dann hochheben müssen, damit man runterkommt, auch vom Bordstein, das finde ich dann nicht so prekär. Aber sonst wollen wir mal nicht klagen.
3: Echte Teilhabe beginnt nicht erst bei abgesenkten Bordsteinen oder barrierefreien Eingängen, sondern vor allem in den Köpfen der Menschen. Offenheit, Verständnis und Rücksichtsnahme sind genauso wichtig wie bauliche Veränderungen. Die Rolli-Tour macht auch nach 25 Jahren deutlich: Eine Stadt für alle wird dort möglich, wo Barrieren nicht nur baulich, sondern auch im Denken verschwinden werden.

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1: Stundenlang abgesperrt, keine Informationen für die Bewohner und viele offene Fragen. Ein Polizeieinsatz auf der Heinrich-Schütz-Straße hat am Donnerstag für Aufsehen gesorgt. Auf den Einsatz aufmerksam wurde Sachsenfernsehen durch den Anruf eines Bewohners. Der Familienvater von 5 Kindern schilderte, dass das Wohnhaus abgesperrt sei und die Bewohner bislang nicht wüssten, worum es bei der Maßnahme gehe. Vor Ort sperrte die Polizei den Zugang zu einem Wohnhaus ab. Nach ersten Informationen begann die Maßnahme gegen 8.30 Uhr. Und dauerte mehrere Stunden an. Inzwischen ist der Einsatz beendet. Wie die Stadt Chemnitz mitteilte, handelte es sich um eine koordinierte Kontrollmaßnahme gemeinsam mit dem Jobcenter. Hintergrund waren unter anderem Hinweise auf Verstöße gegen die Meldepflicht, mögliche Fälle von Sozialleistungsmissbrauch, Probleme beim Kinderschutz sowie Beschwerden über Lärm und Müllablagerungen. Nach Angaben der Stadt wurden bei den Kontrollen unter anderem Verdachtsfälle auf Leistungsbetrug festgestellt, Maßnahmen zum Kinderschutz eingeleitet und weitere Ermittlungen wegen möglicher Straftaten angestoßen.

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1: Also Kleingärten wird es immer weitergeben.
2: Ein Ort in Leipzig, der Geschichte geschrieben hat. Und ein Name, den fast jeder kennt. Schrebergarten. Doch was heute für viele Erholung bedeutet, hat seinen Ursprung in einer viel komplexeren Geschichte. Und die beginnt genau hier.
1: Wir befinden uns hier in der ersten Schrebergartenanlage überhaupt. Diese wurde 1864 gegründet und ist eine von insgesamt 6 Ursprungslinien für das Kleingartenwesen. Ja, und die Schrebergartenbewegung, wie gesagt, kommt hier aus Leipzig und ist auch ein Alleinstellungsmerkmal für diese Stadt. Auch wenn der Begriff Schrebergarten vielleicht als Synonym verwendet wird für Kleingarten, ist Schrebergarten, Schreberbewegung ein wirklich Leipziger Kind.
2: Unser Weg führt in die historische Anlage im Leipziger Westen. Hier arbeitet Katharina Petzelt. Sie leitet das Deutsche Kleingärtnermuseum und beschäftigt sich seit vielen Jahren mit der Geschichte der Kleingartenbewegung. Doch der Name Schrebergarten führt historisch oft in die Irre. Der Leipziger Arzt Moritz Schreber hat die Gärten selbst nicht erfunden. Er setzte sich im 19. Jahrhundert für Bewegung und Gesundheit von Kindern ein. Nach seinem Tod gründeten Weggefährten einen Verein zu seinen Ehren. 1865 entstand am Johannapark zunächst ein sogenannter Schreberplatz. Eine Spiel- und Bewegungsfläche für Kinder aus Arbeiterfamilien. Gärten gab es dort noch nicht. Erst der Lehrer Heinrich Karl Gesell legte kleine Beete an. Aus Kinderflächen wurden Familiengärten. Und daraus entwickelte sich Schritt für Schritt die Schrebergartenbewegung.
1: Das Museum selber ist Mieter hier im historischen Vereinshaus und draußen in der denkmalgeschützten Gartenanlage haben wir 3 Schaugärten, die dann auch unseren Besuchern zur Verfügung stehen, die dort einen Einblick in die Geschichte erhalten können.
2: Die historische Anlage liegt heute mitten in der Stadt. Zwischen Wohnhäusern, Straßen und Grünflächen ist sie ein Stück gewachsene Stadtkultur.
1: Und diese historische Anlage heute ist so ein bisschen wie so ein Ruhepol in der Innenstadt. Ne? Also wir sind ja direkt neben der Innenstadt angegliedert. Viele Leute, die hierher kommen, sagen, das ist hier so schön, das ist so ein Refugium und so ein kleines Naturidyll.
2: Was einst vor allem der Versorgung diente, hat sich verändert. Kleingärten entstanden ursprünglich aus einer Zeit, in der Wohnraum knapp war und viele Familien auf Eigenanbau angewiesen waren. Besonders nach den Weltkriegen wurden viele Parzellen zur Selbstversorgung genutzt. Manche Lauben wurden dabei sogar dauerhaft bewohnt. Ein Teil dieser Spuren ist bis heute sichtbar.
1: Die Entwicklung der Kleingärten basiert ja primär auf der Industrialisierung, sprich auf der Entwicklung der Arbeiterschaft. Die meisten Leute waren halt früher wirklich angewiesen auf ihre Gärten, um dort Lebensmittel anzubauen, um sich selber versorgen zu können. Das ist natürlich heute nicht mehr ganz vorrangig der Fall. Es ist heute eher Erholung und Freizeit.
2: Doch die Kleingärten verändern sich weiter, wie Katharina Petzelt erklärt.
1: Es sind einfach viel mehr Familien mit Kindern nachgerückt und der Altersdurchschnitt ist gesunken auf knapp um die 50 Jahre aktuell.
2: Doch die Entwicklung ist nicht überall gleich. Während Kleingärten in Städten stark nachgefragt sind, verlieren sie im ländlichen Raum teilweise an Bedeutung. In Leipzig selbst konkurrieren Grünflächen zunehmend mit Wohnraumbedarf. Stadtentwicklung und Gartennutzung geraten laut Petzelt dabei immer wieder in Spannung.
1: Alles, was im urbanen Kontext stattfindet, ist relativ sicher, sprich die Nachfrage ist hoch genug. Dort wird es keine Leerstandsproblematik geben. Alles, was halt im Umland stattfindet, im ländlichen Raum, da ist die gegenteilige Entwicklung einfach zu beobachten. Die Kleingartenvereine, die werden mitunter aufgelöst und zurückgebaut, einfach weil dort niemand mehr einen Kleingarten haben möchte. In der Stadt wiederum ist die Nachfrage so groß, dass die Kleingartenanlagen, das nennt man nachverdichtet werden, sprich aus einer großen Parzelle werden 2, sodass dort halt statt einer Familie halt 2 Familien dort eine geteilte Parzelle nutzen können. Es ist natürlich immer

0: oder es kann schwierig sein, die Flächen in dem städtischen Raum zu erhalten, weil natürlich ein großer Flächendruck, eine große Flächenkonkurrenz entsteht, Thema Wohnraumbebauung. Aber da sind die Kleingartenverbände und der Stadtverband gut im Gespräch mit der Stadt, um da ein ausgleichendes Ergebnis zu erzielen.
1: Die Wurzeln der deutschen Schrebergartenbewegung liegen in Leipzig. Aus einem pädagogischen Projekt für Kinder entwickelte sich eine Bewegung, die heute fest zur Stadtkultur gehört. Zwischen Freizeit, Natur und Stadtentwicklung bleibt der Kleingarten ein Ort, an dem sich gesellschaftlicher Wandel besonders deutlich zeigt. Ein Stück Leipzig, das gewachsen ist und weiter wächst.

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0: 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Nach Schüssen vor einem Haus in Strehla im Landkreis Meißen ist ein 42-jähriger Mann tödlich verletzt aufgefunden worden. Zeugen alarmierten die Einsatzkräfte am Donnerstag gegen 21 Uhr und lieferten nach Polizeiangaben Hinweise auf die möglichen Täter. Nach kurzer Suche, auch mit Hilfe eines Hubschraubers, seien dann zwei Männer in Riesa festgenommen worden. Ermittelt werde wegen eines Tötungsdelikts. Aus ermittlungstaktischen Gründen machten die Behörden weder zur Beteiligung der beiden Festgenommenen im Alter von 37 und 41 Jahren noch zum Tatmotiv Angaben. Eine Gefahr für die Bevölkerung bestand laut Polizei nicht. In Lauter im Landkreis Bautzen hat ein Dachstuhlbrand erheblichen Schaden verursacht. Wie die Polizei mitteilte, war ein Blitzeinschlag am Donnerstagnachmittag der Auslöser des Feuers. Der Sachschaden beläuft sich auf etwa 400.000 Euro. Das Feuer im Dachstuhl einer Doppelhaushälfte breitete sich trotz der Bemühungen der Feuerwehr auf den zweiten Teil des Hauses aus. Nach etwa 1,5 Stunden war das Feuer gelöscht, jedoch ist der Dachstuhl fast vollständig ausgebrannt. Die Bewohner blieben unverletzt und mussten anderweitig untergebracht werden. Die Staatsanwaltschaft Görlitz hat ihre Informationspraxis zum Hauseinsturz in Görlitz verteidigt. Zuvor war Kritik laut geworden, dass die Ermittlungsbehörde Hinweise zu den Tatverdächtigen nicht früher veröffentlichte. Bei der Pressearbeit hätten die Strafverfolgungsbehörden zu jedem Zeitpunkt zwischen den schutzwürdigen persönlichen bzw. privaten Interessen der Tatverdächtigen und dem öffentlichen Interesse an der Berichterstattung abzuwägen, teilte die Behörde auf Anfrage mit. Bei dem Unglück am 18. Mai kamen zwei junge Frauen aus Rumänien und ein Deutsch-Bulgare ums Leben. Zwei Tatverdächtige aus Polen und Afghanistan stehen im Verdacht, Gasleitungen manipuliert zu haben, was zur Explosion führte.

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2: Also selbst wenn man von Pferdesport noch nicht so viel Ahnung hat oder es wirklich ein Neuland ist, gibt es auch Dinge drumherum, wo sich die Familie reinteilen kann. Der eine kann Pferdesport gucken, Papa die Bratwurst essen, die Kinder können spielen. Wir nehmen jeden mit.
3: Pferderennen klingt für viele erstmal nach Fachpublikum, Fernglas und Wettschein. In Dresden-Seidnitz soll der Saisonstart aber deutlich mehr werden als nur ein Sporttermin. Lutz Hoffmann, Geschäftsführer des Dresdner Rennvereins, erklärt, was die Besucher am Samstag erwartet.
2: Wir haben am Samstag 7 Rennen. Das erste startet um 14 Uhr. Einlass ist ab um 12 Uhr. Dann sind auch die Kassen geöffnet vor Ort. Es gibt eine Anreise mit Bus und Bahn, also durchaus vom Bahnhof Reik ist man fußläufig dann in 5 Minuten ja auch da. Es gibt auch Parkplätze vor Ort gegen Gebühr. Genau, 7 spannende Rennen. Das letzte ist für 17.35 Uhr angesetzt.
3: Die Rennbahn ist nicht irgendein Veranstaltungsort in Dresden. Seit mehr als einem Jahrhundert wird in Seidnitz Galoppsport betrieben. Und genau diese Geschichte spielt in diesem Jahr eine besondere Rolle.
2: Wir feiern 135 Jahre Galopprennen in Dresden. 1891 gab es das erste Rennen, zwar im Mai. Wir sind jetzt ein bisschen später im Juni, also wir treffen das nicht ganz. Deswegen haben wir auch das 7. Rennen 135 Jahren gewidmet, vom Titel her. Und ja, das ist für viele, auch ältere Menschen, die auch die letzten Jahre auch in der DDR schon auf der Rennbahn waren, ist das immer so ein bisschen Nostalgie und dem werden wir damit gerecht.
3: Trotz Jubiläum soll die Saison nicht nur rückwärtsgewandt sein. Der Rennverein probiert 2026 auch ein neues Format aus, das Besucher nach Feierabend auf die Bahn holen könnte.
2: Wir haben ja, wie auch letztes Jahr, wieder 6 Renntage. Der erste jetzt am 13. Juni und dann am 2. August. Und Ende August versuchen wir tatsächlich mal was Neues. Da wird es den ersten Afterwork-Renntag geben. Da findet tatsächlich mein Pferderennen an einem Freitag statt, am frühen Abend. Da freuen wir uns auch schon drauf.
3: Damit auch Neulinge nicht ratlos am Geläuf stehen, gibt es vor Ort Hilfe. Wer will, kann sich erklären lassen, wie Wetten funktionieren, ohne direkt ein Risiko eingehen zu müssen.
2: Wenn man sich für Wetten interessiert, für Einsteiger, gibt es so eine Wettschule, das ist so ein Pavillon, den sieht man auch. Da kann man Fragen stellen, da wird einem geholfen. Da muss man auch noch nicht wetten, da kann man sich einfach nur mal informieren. Und wir freuen uns natürlich jeden, der dann auch irgendwie da lernt und das vielleicht doch mal einen kleinen Betrag setzt.
3: Am Samstag wird in Dresden-Seidnitz wieder galoppiert. Zwischen Wettschule, Familienprogramm und 7 Rennen soll der Saisonauftakt zeigen, warum die Rennbahn auch nach 135 Jahren noch mehr sein kann als nur ein Ort für Pferdesport.

Tschüss.

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1: Mit Blaulicht geblitzt und nun vor Gericht.
2: Ich werde nicht für einen Stadtoberhaupt arbeiten, der mich A erpressen wollte, dass ich eine Spende leiste, und auch nicht für einen Ordnungsamtschef, der das Ganze so durchzieht, der mir gesagt hat, weil du das bist, müssen wir das jetzt durchziehen.
1: Sagt Ray Lange, ehemaliger Feuerwehrmann aus Taucher. Der 55-Jährige wurde auf dem Weg zu einem Einsatz geblitzt. Die Stadt machte daraus einen Bußgeldfall. Nun kippt das Amtsgericht Eilenburg diesen Bescheid.
2: Der Richter hat festgestellt, dass das nicht rechtens war. Ich bin freigesprochen worden. Und die Kosten des Verfahrens trägt der Steuerzahler.
1: Geblitzt wurde Lange mit 69 statt 30 km/h. Doch vor Gericht zeigt sich, die Tempo-30-Beschränkung hätte an dieser Stelle offenbar gar nicht gelten dürfen. Hat die Stadt Taucher in diesem Verfahren selbst den entscheidenden Fehler gemacht? Ein Gerichtstermin mit überraschender Wendung. Dienstagmorgen vor dem Amtsgericht Eilenburg. Ray Lange wartet auf die lang ersehnte Verhandlung. 34 Jahre lang war er ehrenamtlich bei der Freiwilligen Feuerwehr Taucher aktiv. Nach dem Bußgeldbescheid legte er sein Ehrenamt nieder. Heute geht es für ihn um mehr als Geld, Punkte und Fahrverbot.
2: Nacht war sehr kurz, nicht so gut geschlafen.

0: und um die Frage, wie viel Spielraum bleibt im Einsatz, wenn jede Minute zählt. Rückblick. Am 7. Mai 2025 löst ein Taucher bei Leipzig eine Brandmeldeanlage aus. Für Feuerwehrleute ist das zunächst ein möglicher Brand. Ray Lange schildert, er habe in der Alarm-App gesehen, dass nur wenige Kameraden verfügbar gewesen seien. Das erste Löschfahrzeug sei nach seinem Eindruck unterbesetzt unterwegs gewesen. Deshalb habe er gemeinsam mit dem jungen Feuerwehrmann Fabian Hase die Drehleiter besetzt. Mit Blaulicht, mit Martinshorn und schneller als erlaubt. So Ray Lange.
1: Ich habe dort auch nochmal klargelegt, dass dort das erste Löschfahrzeug halt unterbesetzt war und dass es eine gemeldete Brandmeldeanlage war. Und da ist immer davon auszugehen, dass es ein richtiger Brand ist. Und hinterher kann man dann immer sagen, na, das war viel zu schnell.
0: So begründet Ray Lange seine Fahrt. Auf der Sommerfelder Straße in Taucher wird die von ihm gefahrene Drehleiter dann geblitzt. Die Stadt Taucher geht von einer Tempo-30-Baustelle aus. Der Vorwurf 39 km pro Stunde zu schnell. Die Folge 340 Euro Bußgeld, Punkte und ein Monat Fahrverbot. Tauchers Bürgermeister Tobias Meyer hatte den Fall damals im Gespräch mit Sachsenfernsehen anders eingeordnet. Es gehe nicht nur um den Einsatz, sondern auch um Verkehrssicherheit.
2: Ich glaube, es geht auf der einen Seite natürlich um die Verkehrssicherheit in der Stadt, aber auch um die Einsatzbereitschaft und den Schutz unserer Güter und der Menschen.
0: Feuerwehrfahrzeuge dürfen im Einsatz Sonderrechte nutzen. Aber sie dürfen nicht grenzenlos fahren. Der Leipziger Verkehrsrechtsanwalt Martin Stolpe ordnete das bereits vor der Verhandlung juristisch ein.
3: Bei Einsatzfahrten hat ein Feuerwehrfahrzeug, wenn es Blaulicht als auch das Martinshorn anhat, entsprechende Sonderrechte. Diese sind in der Straßenverkehrsordnung in den Paragraphen 35 geregelt und dort steht eben drin, dass man so schnell wie möglich entsprechend an den Ort kommen darf, aber es ist dort immer eine Abwägung geboten. Man darf natürlich nicht blind über alles drüber hinwegfahren, sondern muss natürlich die öffentliche Sicherheit und Ordnung dort gleichwohl wahren.
0: Eine Abwägung also, die später auch das Amtsgericht Eilenburg beschäftigt. War die Tempo-30-Beschränkung überhaupt wirksam und durfte Ray Lange sich auf Sonderrechte berufen? Die Antwort auf die erste Frage wird zur überraschenden Wendung. Die Messung selbst sei nicht beanstandet worden. Die Tempo-30-Anordnung habe zum Tatzeitpunkt an dieser Stelle aber nicht vorgelegen, erklärt Gerichtssprecher Thomas Gast.
4: Bei jedem Verkehrsschild, was im öffentlichen Verkehrsraum aufgestellt wird, bedarf es einer sogenannten verkehrsrechtlichen Anordnung. Dadurch dokumentiert die Behörde, dass ein bestimmtes Schild zu einem bestimmten Zeitpunkt einer bestimmten Stelle aufgestellt werden soll. Das ist in jedem Fall erforderlich. Und durch die Beweisaufnahme hat das Gericht festgestellt, dass die Anordnung dieser Höchstgeschwindigkeit zum Tatzeitpunkt und an dieser Stelle nicht getroffen worden war.
0: Damit fällt der ursprüngliche Vorwurf in sich zusammen. Nicht 39 Kilometer pro Stunde zu viel, sondern nur 19. Und auch diese Überschreitung sei nach Auffassung des Gerichts gerechtfertigt gewesen. Das erläutert Gerichtssprecher Thomas Gast.
4: Weil der Kamerad dort in einer Einsatzfahrt war und er Sonderrechte für sich in Anspruch nehmen konnte, die gesetzlich normiert sind, hat das Gericht im Ergebnis festgestellt, dass diese Erhöhung der Höchstgeschwindigkeit um 19 km/h gerechtfertigt gewesen ist. Denn er habe insbesondere die Belange der Sicherheit der anderen Verkehrsteilnehmer gebührend berücksichtigt. Deswegen lag keine Verkehrsordnungswidrigkeit vor und das Gericht hat den Betroffenen freigesprochen.
0: Für Ray Lange ist der Freispruch eine Erleichterung.
1: Mir ist ein Riesenstein vom Herzen gefallen. Ich hoffe, dass ich die nächste Nacht gut schlafen kann wieder. Und ich bin froh darüber, dass das Gericht so geurteilt hat und auch meine Einlassung damit einbezogen hat.
0: Sagt Ray Lange nach dem Urteil. Eine Rückkehr zur Feuerwehrtaucher schließt er aus. Aus seiner Sicht sei das Vertrauen zur Stadtspitze und zum Ordnungsamt zerstört.
1: Ich werde nicht für ein Stadtoberhaupt arbeiten, der mich erpressen wollte, dass ich eine Spende leiste.

0: Ärzte und auch nicht für einen Ordnungsamtschef, der das Ganze so durchzieht, der mir gesagt hat, weil du das bist, müssen wir das jetzt durchziehen. Nee.
1: Das sind schwere Vorwürfe von Ray Lange, die zu prüfen sind. Die Stadt Taucher hatte das Verfahren mit der aus ihrer Sicht notwendigen Verkehrssicherheit begründet. Das Gericht kommt nun zu einem anderen Ergebnis. Für Langes Anwältin Constanze Lori zeigt der Fall deshalb auch, dass gerichtliche Kontrolle funktioniert habe.
2: Vielen Verfahrensstadien schon dieses Verfahren beenden können, was eben seitens der Verwaltungsbehörde nicht erfolgt ist. Deswegen haben wir eben heute hier auch vor Gericht gestanden, aber durften eben sehen, unsere Rechtsstaat funktioniert. Die Strafjustiz guckt mit einem sehr differenzierten Bild auf die Vorgänge und hat, glaube ich, heute die richtige Entscheidung getroffen.
1: Sagt Constanze Lori, Rechtsanwältin von Ray Lange. Juristisch entschieden ist zunächst nur dieser Einzelfall. Ein Freibrief für Einsatzfahrten ist das Urteil nicht. Aber es zeigt, wie sorgfältig Behörden prüfen müssen, bevor sie ehrenamtliche Einsatzkräfte nach einer Blaulichtfahrt sanktionieren.
0: Ich kann aus eigener Erfahrung sagen, ich habe noch nie auf den Tacho geschaut, wenn ich mit Sonder- und Wegerecht unterwegs war, weil ich muss mich auf den Straßenverkehr konzentrieren. Und da habe ich den Blick nicht nach da unten. Ich muss nach vorne schauen, ich muss gucken, ist dort jemand, den ich eventuell gefährden könnte.
1: Sagt Ray Lange. Für ihn endet der Prozess mit einem Freispruch. Für Taucher bleibt vermutlich eine Aufgabe: verlorenes Vertrauen zurückzugewinnen.

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2: Der RS1000, ein Rennwagen, Ferrari des Ostens, ein Traumauto, der musste einfach ins Verkehrsmuseum Dresden.
3: Er ist rot, sportlich und für viele bis heute eine Dresdner Legende auf vier Rädern. Der Melkus RS1000 fällt auf. Für die Familie Melkus ist er aber mehr als ein seltenes Auto. Er ist ein Stück geerbte Leidenschaft. Sepp Melkus steht als Inhaber von Melkus Sportwagen, Fahrzeugpflege und Service heute in dritter Generation für diesen Namen.
4: Es ist eine absolute Design-Ikone, wenn man vor dem Auto steht. Es ist ein zeitlos schönes Auto, heute noch, 60 Jahre nachdem das Auto mal ursprünglich entwickelt wurde. Und damit hat mir mein Opa, Herr Heinz Melkus, natürlich auch was ganz Tolles hinterlassen oder uns als Familie. Und ich freue mich heute natürlich ganz besonders, dass wir die Möglichkeit haben, hier im Verkehrsmuseum so ein Fahrzeug dann dauerhaft für die Besucher zur Verfügung zu stellen.
3: Das Verkehrsmuseum Dresden konnte mit der Nummer 31 ein weitgehend original erhaltenes Exemplar erwerben. Für 115.000 Euro. Für Direktor Michael Vogt ist der Wagen damit ein besonderer Neuzugang.
2: Es ist eine Sammlungslücke bei uns, weil so ein wichtiges Fahrzeug, das gehört hier bei uns ins Museum. Das war klar, und nicht nur ins Museum als Sammlungsstück, sondern auch in die Ausstellung, dass jeder das bewundern kann. Und der RS1000, ein Rennwagen, Ferrari des Ostens, ein Traumauto, der musste einfach ins Verkehrsmuseum Dresden.
3: Zwischen 1969 und 1979 wurden nur 101 Fahrzeuge dieses Typs gebaut. Mit seiner flachen Form, den Flügeltüren und seinem sportlichen Anspruch bekam der Melkus schnell einen großen Namen.
4: Das ist ja eine sehr lobenswerte Erwähnung, mit Ferrari verglichen zu werden. Ich denke, so weit muss man nie unbedingt gehen, aber es gab einen anderen Begriff, und zwar, dass mein Opa der Colin Chapman des Ostens war. Und der Colin Chapman, der hat Lotus-Sportwagen gebaut, die immer dem Leichtbau verschrieben waren, und das hat mein Opa eigentlich ganz ähnlich so umgesetzt. Hat eigene Rennwagen gebaut, hat sie auch selber eingesetzt, hat sie gebaut, und ob es nur der Ferrari des Ostens ist oder der Lotus des Ostens, tatsächlich ist es mir am liebsten, wenn man sagt, Melkus ist der Sportwagen des Ostens.
3: Doch der Wagen ist mehr als seine auffällige Karosserie. Für das Verkehrsmuseum steckt in ihm auch Rennsportgeschichte und ein Beispiel dafür, was unter den Bedingungen der DDR-Mangelwirtschaft trotzdem möglich war.
2: Nicht nur das Design eben, was wichtig ist und sehr interessant ist, auch die Rennfahrerlegende ist auf jeden Fall ein Thema hier. Melkus, Uli Melkus, der Rennfahrer dort an der Stelle. Aber so ein Fahrzeug hier zu zeigen und auch wie konnte es entstehen, das ist ein wesentlicher Teil. Denn irgendwann gibt es die dann in der Öffentlichkeit nicht mehr. Ne? Im Museum aber wollen wir es aufbewahren für künftige Generationen, dass jeder daraus lernen kann, was man mit Erfindergeist auch in schwierigen Umständen und Zeiten alles bewerkstelligen kann.
3: Der RS1000 sollte Straße und Rennstrecke miteinander verbinden. Die Idee dahinter kam von Heinz Melkus und war für die damalige Zeit ungewöhnlich praktisch gedacht.
4: Das Wesentliche war immer, also mein Opa, der wollte ja einen Sportwagen bauen mit Straßenzulassung, den man auf der Straße, aber auf der Rennstrecke einsetzen konnte. Und die Idee war im Prinzip zu dem Auto, dass man den Rennsport in der DDR so ein bisschen wieder beflügelt, nach einer Flaute, die damals so ein bisschen herrschte. Und da war die Idee mit dem Auto im Prinzip auf der Straße zur Rennstrecke zu fahren, mit geringen Umbaumaßnahmen am Rennen teilzunehmen und danach auf der Straße wieder zurückzufahren, sehr nachhaltig. Ne? Und von daher eigentlich auch seiner Zeit vielleicht sogar ein bisschen voraus. Wenn man bedenkt, dass zu DDR-Zeiten ja als Hersteller wirklich bloß Trabant, Wartburg, Barkas so existierten und das eigentlich fast wie ein UFO war, wenn man dann so ein Auto auf einmal gesehen hat, so ein leichter kleiner Sportwagen, der eine Straßenzulassung hatte.
3: Ein Auto, das einst auf den Straßen der DDR sofort auffiel, bekommt nun seinen festen Platz in Dresden. Noch bis zum 21. Juni ist der Melkus RS1000 im Lichthof des Verkehrsmuseums zu sehen. Ab Frühjahr 2027 soll er dauerhaft Teil der überarbeiteten Dauerausstellung Straßenverkehr werden.

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9: Nachrichten. Nach Schüssen vor einem Haus in Strehla im Landkreis Meißen ist ein 42-jähriger Mann tödlich verletzt aufgefunden worden. Zeugen alarmierten die Einsatzkräfte am Donnerstag gegen 21 Uhr und lieferten nach Polizeiangaben Hinweise auf die möglichen Täter. Nach kurzer Suche, auch mit Hilfe eines Hubschraubers, seien dann zwei Männer in Riesa festgenommen worden. Ermittelt werde wegen eines Tötungsdelikts. Aus ermittlungstaktischen Gründen machten die Behörden weder zur Beteiligung der beiden Festgenommenen im Alter von 37 und 41 Jahren noch zum Tatmotiv Angaben. Eine Gefahr für die Bevölkerung bestand laut Polizei nicht. In Lauter im Landkreis Bautzen hat ein Dachstuhlbrand erheblichen Schaden verursacht. Wie die Polizei mitteilte, war ein Blitzeinschlag am Donnerstagnachmittag der Auslöser des Feuers. Der Sachschaden beläuft sich auf etwa 400.000 Euro. Das Feuer im Dachstuhl einer Doppelhaushälfte breitete sich trotz der Bemühungen der Feuerwehr auf den zweiten Teil des Hauses aus. Nach etwa 1,5 Stunden war das Feuer gelöscht, jedoch ist der Dachstuhl fast vollständig ausgebrannt. Die Bewohner blieben unverletzt und mussten anderweitig untergebracht werden. Die Staatsanwaltschaft Görlitz hat ihre Informationspraxis zum Hauseinsturz in Görlitz verteidigt. Zuvor war Kritik laut geworden, dass die Ermittlungsbehörde Hinweise zu den Tatverdächtigen nicht früher veröffentlichte. Bei der Pressearbeit hätten die Strafverfolgungsbehörden zu jedem Zeitpunkt zwischen den schutzwürdigen persönlichen bzw. privaten Interessen der Tatverdächtigen und dem öffentlichen Interesse an der Berichterstattung abzuwägen, teilte die Behörde auf Anfrage mit. Bei dem Unglück am 18. Mai kamen zwei junge Frauen aus Rumänien und ein Deutsch-Bulgare ums Leben. Zwei Tatverdächtige aus Polen und Afghanistan stehen im Verdacht, Gasleitungen manipuliert zu haben, was zur Explosion führte.

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2: Der RS1000, ein Rennwagen, Ferrari des Ostens, ein Traumauto, der musste einfach ins Verkehrsmuseum Dresden.
3: Er ist rot, sportlich und für viele bis heute eine Dresdner Legende auf vier Rädern. Der Melkus RS1000 fällt auf. Für die Familie Melkus ist er aber mehr als ein seltenes Auto. Er ist ein Stück geerbte Leidenschaft. Sepp Melkus steht als Inhaber von Melkus Sportwagen, Fahrzeugpflege und Service heute in dritter Generation für diesen Namen.
4: Es ist eine absolute Design-Ikone, wenn man vor dem Auto steht. Es ist ein zeitlos schönes Auto, heute noch, 60 Jahre nachdem das Auto mal ursprünglich entwickelt wurde. Und damit hat mir mein Opa, Herr Heinz Melkus, natürlich auch was ganz Tolles hinterlassen oder uns als Familie. Und ich freue mich heute natürlich ganz besonders, dass wir die Möglichkeit haben, hier im Verkehrsmuseum so ein Fahrzeug dann dauerhaft für die Besucher zur Verfügung zu stellen.
3: Das Verkehrsmuseum Dresden konnte mit der Nummer 31 ein weitgehend original erhaltenes Exemplar erwerben. Für 115.000 Euro. Für Direktor Michael Vogt ist der Wagen damit ein besonderer Neuzugang.
2: Es ist eine Sammlungslücke bei uns, weil so ein wichtiges Fahrzeug, das gehört hier bei uns ins Museum. Das war klar und nicht nur ins Museum als Sammlungsstück, sondern auch in die Ausstellung, dass jeder das bewundern kann. Und der RS1000, ein Rennwagen, Ferrari des Ostens, ein Traumauto, der musste einfach ins Verkehrsmuseum Dresden.
3: Zwischen 1969 und 1979 wurden nur 101 Fahrzeuge dieses Typs gebaut. Mit seiner flachen Form, den Flügeltüren und seinem sportlichen Anspruch bekam der Melkus schnell einen großen Namen.
4: Das ist ja eine sehr lobenswerte Erwähnung, mit Ferrari verglichen zu werden. Ich denke, so weit muss man nie unbedingt gehen, aber es gab einen anderen Begriff, und zwar, dass mein Opa der Colin Chapman des Ostens war. Und der Colin Chapman, der hat Lotus-Sportwagen gebaut, die immer dem Leichtbau verschrieben waren, und das hat mein Opa eigentlich ganz ähnlich so umgesetzt. Hat eigene Rennwagen gebaut, hat sie auch selber eingesetzt, hat sie gebaut, und ob es nur der Ferrari des Ostens ist oder der Lotus des Ostens, tatsächlich ist es mir am liebsten, wenn man sagt, Melkus ist der Sportwagen des Ostens.
3: Doch der Wagen ist mehr als seine auffällige Karosserie. Für das Verkehrsmuseum steckt in ihm auch Rennsportgeschichte und ein Beispiel dafür, was unter den Bedingungen der DDR-Mangelwirtschaft trotzdem möglich war.
2: Nicht nur das Design eben, was wichtig ist und sehr interessant ist, auch die Rennfahrerlegende ist auf jeden Fall ein Thema hier. Melkus, Uli Melkus, der Rennfahrer dort an der Stelle. Aber so ein Fahrzeug hier zu zeigen und auch wie konnte es entstehen, das ist ein wesentlicher Teil. Denn irgendwann gibt es die dann in der Öffentlichkeit nicht mehr. Ne? Im Museum aber wollen wir es aufbewahren für künftige Generationen, dass jeder daraus lernen kann, was man mit Erfindergeist auch in schwierigen Umständen und Zeiten alles bewerkstelligen kann.
3: Der RS1000 sollte Straße und Rennstrecke miteinander verbinden. Die Idee dahinter kam von Heinz Melkus und war für die damalige Zeit ungewöhnlich praktisch gedacht.
4: Das Wesentliche war immer, also mein Opa, der wollte ja einen Sportwagen bauen mit Straßenzulassung, den man auf der Straße, aber auch auf der Rennstrecke einsetzen konnte. Und die Idee war im Prinzip zu dem Auto, dass man den Rennsport in der DDR so ein bisschen wieder beflügelt, nach einer Flaute, die damals so ein bisschen herrschte. Und da war die Idee, mit dem Auto im Prinzip auf der Straße zur Rennstrecke zu fahren, mit geringen Umbaumaßnahmen am Rennen teilzunehmen und danach auf der Straße wieder zurückzufahren, sehr nachhaltig, ne? Und von daher eigentlich auch seiner Zeit vielleicht sogar ein bisschen voraus. Wenn man bedenkt, dass zu DDR-Zeiten ja als Hersteller wirklich bloß Trabant, Wartburg, Barkas so existierten und das eigentlich fast wie ein UFO war, wenn man dann so ein Auto auf einmal gesehen hat, so ein leichter kleiner Sportwagen, der eine Straßenzulassung hatte.
3: Ein Auto, das einst auf den Straßen der DDR sofort auffiel, bekommt nun seinen festen Platz in Dresden. Noch bis zum 21. Juni ist der Melkus RS1000 im Lichthof des Verkehrsmuseums zu sehen. Ab Frühjahr 2027 soll er dauerhaft Teil der überarbeiteten Dauerausstellung Straßenverkehr werden.

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1: Aus unserer Sicht gehört Abschiebehaft abgeschafft, denn es hat es mit einem modernen demokratischen Rechtsstaat nichts zu suchen.
2: Ab Freitag, dem 12.06.2026, gelten in der EU neue Regeln für Asylverfahren. Das GEAS steht für das gemeinsame europäische Asylsystem, ein Reformpaket, das Verfahren schneller, einheitlicher und verbindlicher machen soll. Hilfsorganisationen und Initiativen sehen das GEAS jedoch kritisch, beispielsweise Nolte Bauer von der Mission Lifeline.
3: Aus unserer Sicht ist GEAS nicht wie angekündigt jetzt die Solidarität, die Erschaffung eines gemeinsamen europäischen Asylsystems mit Grundstandards und humanitären Methoden für alle. Was wir in der Realität beobachten, ist eine kollektive Verantwortungslosigkeit der EU-Staaten und die faktische Abschaffung der Erreichbarkeit oder des Rechts auf Asyl, was eine große Errungenschaft einer freien Gesellschaft wie in der wir leben ist.
2: Ein zentraler Punkt der Reform: In bestimmten Fällen sollen Asylanträge bereits an der EU-Außengrenze in beschleunigten Verfahren geprüft werden. Für Kritiker geht es dabei um die Frage, ob Schutzsuchende tatsächlich noch fairen Zugang zu Beratung, Prüfung und Verfahren bekommen.
3: Weil das, was die EU seit Jahren schon tut, ist unvorstellbar hart und scharf. Und jetzt zu suggerieren und alle Mittel, die wir haben, zu mobilisieren, um abzuschotten, um gewalttätige Milizen, namentlich die sogenannte libysche Küstenwache, darin zu unterstützen, auf schutzsuchende Menschen und auch Retterinnen zu schießen. Alles mit dem Ziel, Menschen sollen Europa nicht erreichen und Menschen sollen damit auch den Zugang zu einem Verfahren, in dem möglicherweise ihre Gründe für ein Asylverfahren auch wirklich rechtsstaatlich geprüft werden, nicht erreichen.
2: Seit 2024 ist die Umsetzung des GEAS geplant. Bundeskanzler Friedrich Merz erklärt die Wichtigkeit dieses Reformpakets.
4: Morgen, am 12. Juni, tritt die Reform des gemeinsamen europäischen Asylsystems GEAS in Kraft. Das ist ein bedeutender, ja, der bedeutendste Schritt hin zur Lösung des Problems. Die Migrationswende ist eingeleitet, national und europäisch. Wir sehen einen klaren Rückgang der irregulären Einreisen, sowohl nach Deutschland als auch nach Europa.
2: Auch Magnus Brunner, EU-Kommissar und zuständig für Inneres und Migration, betont, dass es wichtig sei, klare Regeln für die Einreise in die EU zu schaffen.
5: Die Art und Weise, wie wir den Zugang zur EU regeln, ist eine strategische Entscheidung. Eine glaubwürdige Visumpolitik ist ein wirksames Instrument zum Schutz der Interessen der EU und der Sicherheit des Schengen-Raums. Mit dieser Strategie zeigen wir, dass die Europäische Union bereit ist, die Mobilität nach ihren eigenen Vorstellungen zu gestalten.
2: Primär kann die Reform für Schutzsuchende auch bedeuten, dass sie schneller in haftähnliche Situationen geraten. Christina Riebesecker ist Beraterin für Menschen in Abschiebehaft und weiß, wie zentral die Thematik ist.
1: Die GEAS macht Haft zum Normalzustand für schutzsuchende Menschen in der Asylpolitik. Abschiebehaft wird massiv ausgeweitet. Wir haben ab Donnerstag, glaube ich, dann 9 verschiedene Haftarten. Asylverfahrenshaft kommt auch dazu. Dann gibt es noch de facto Haft. Also dieses ganze Haftthema als Normalzustand wird durch die GEAS massiv ausgeweitet.
2: Abschiebehaft ist dabei keine Strafhaft. Betroffene sitzen also nicht ein, weil sie eine Straftat begangen haben, sondern weil Behörden ihre Ausreise oder Abschiebung sichern wollen. Zwischen all den Gesetzen und Beschlüssen weiß Christina Riebesecker jedoch, es geht hier um Menschen, deren Erlebnisse und deren Gefühle. Auswirkungen von solcher Haft kennt sie genau.
1: Menschen erleben in Abschiebehaft sogenannten Haftschock. Sie sind komplett schockiert und verstehen überhaupt nicht, warum sie hier sind. Die häufigsten Sätze, die wir hören, ist: Ich habe doch kein Verbrechen begangen. Warum bin ich hier? Wieso ich? Ich habe doch gearbeitet. Ich hatte doch Deutschkurs. Ich habe Kinder. Wir haben einige Väter von deutschen Kindern in Haft. Es gibt da so eine zynische Aussprache, dass Abschiebehaft normales Leben minus Freiheit ist. Das ist zynisch, das stimmt nicht. Das ist eine ganz klassische Haftsituation. Die Menschen müssen ihre Telefone abgeben. Die Menschen sind in so Zellen, wo dann das Klo so in der Ecke sitzt. Sie dürfen eine Stunde pro Tag raus. Sie sind dann nachts eingeschlossen und sind halt immer hinter diesen dicken Mauern, können ein langsames Internet eine halbe Stunde am Tag oder so nutzen, also und müssen dieses Haftessen essen. Das ist auf alle Fälle nicht normales Leben minus Freiheit.
2: Generell fordern die Kritiker einen anderen Umgang mit Menschen, die in Deutschland Schutz suchen oder bereits hier leben. Beispielsweise steht für Rita Kunert von der Seebrücke Dresden die Frage im Mittelpunkt, ob Integration ermöglicht oder von Anfang an erschwert wird.
6: Dass man einfach versucht, den Menschen hier ein Ankommen zu gewährleisten, dass Kinder in die Schule können, dass man krankenversichert ist, dass man Zugang zu Krankenversorgung hat, dass man eine Chance bekommt, auf Arbeit zu gehen. einen Deutschkurs dazu. Ohne den geht's nicht. Aber dass man einfach die Chance hat, arbeiten zu gehen, sich selber zu versorgen. Die Menschen, die herkommen, wollen gar nicht auf unseren Taschen liegen. Die wollen sich selber ein Leben schaffen.
2: Mit dem Start von GEAS beginnt in Europa ein neues Kapitel von Asylpolitik. Für die einen steht es für mehr Ordnung und schnellere Verfahren. Für die anderen bleibt die Sorge, dass Schutzrechte, rechtliche Prüfungen und Menschlichkeit

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2: Lebt die Inklusion, bezieht alle mit ein, also wirklich alle.
3: Wie fühlt es sich an, vor einem Bordstein zu stehen, den man nicht einfach überwinden kann? Wie schwer ist es, durch die Stadt zu kommen, wenn schon kleine Hindernisse zum Problem werden? Für Menschen im Rollstuhl gehören solche Situationen zum Alltag. Um genau darauf aufmerksam zu machen, organisiert der Arbeiter-Samariter-Bund jedes Jahr die sogenannte Rolli-Tour. Gemeinsam fahren Betroffene und Unterstützende durch Chemnitz und erleben dabei hautnah, wo die Stadt noch Barrieren bereithält. Für Silvio Wagner, Einrichtungsleiter des ASB-Wohnheims, ist genau dieser Perspektivwechsel entscheidend. Denn nur wer die Herausforderungen selbst erlebt, kann sie wirklich nachvollziehen.
4: Man kann viel über Behinderung erzählen und man kann viel darüber lesen, man kann viel mit den Leuten sprechen, aber das wirkliche Erleben kommt mit dem Spüren. Also dass man das selber mal merkt, also was bedeutet es, über eine Bordsteinkante zu fahren, was bedeutet es aus der Perspektive eines Rollstuhlfahrers an dem Stadtgeschehen teilzunehmen und alles aus der Perspektive zu sehen, wo ich nur auf der Hälfte der Höhe bin der Menschen. Und das wollen wir den Menschen anbieten, das mal zu erleben, um dafür auch mal ein Verständnis zu entwickeln, damit sich ein Willen ausbildet für die Belange für Menschen mit Behinderung und hier insbesondere für Rollstuhlfahrer. Wir haben mittlerweile auch Menschen mit einer Sehbehinderung dabei, die die Strecke mit abgehen, die das aus der Perspektive von Sehbehinderten erproben, uns dann auch widerspiegeln und so dort versuchen wir ein breites Bewusstsein zu schaffen für die Belange.
3: Wer zum ersten Mal im Rollstuhl sitzt, merkt schnell. Schon kurze Wege können zur Herausforderung werden. Schräg abgesenkte Gehwege, hohe Bordsteine oder unebene Pflastersteine verändern plötzlich den Blick auf die Stadt. Baubürgermeister Thomas Kütter absolvierte die Strecke zum ersten Mal selbst im Rollstuhl und nahm die Stadt aus einer völlig neuen Perspektive wahr.
5: Ich durfte schon mal so einen Rolli-Parcours bei einer Veranstaltung im Sportforum absolvieren, einen recht kurzen, und habe gemerkt, wie anstrengend das ist und was das für eine Herausforderung ist, schon nur eine 3 cm Bordsteinkante irgendwie zu überrollen, ohne umzufallen. Also das fühlt sich auch unheimlich, wenn man es nicht gewöhnt ist, sehr, sehr spektakulär an. Und ich glaube,

0: Aber so eine Tour durch die Stadt, wo man einfach erleben kann, dass Barrierefreiheit auch mehrdimensional gedacht sein muss. Man muss über die Straße kommen, man muss die Höhen überwinden, man darf nicht allzu schräg stehen, da spielt unheimlich viel mit rein. Und das einfach erlebbar zu machen für alle, die jetzt nicht direkt betroffen sind, um eine Nachvollziehbarkeit zu schaffen, das ist, glaube ich, der ganz wichtige Punkt.
1: Die Erfahrungen aus der Tour möchte Kütter künftig in seine tägliche Arbeit mitnehmen. Denn Barrierefreiheit lasse sich nicht allein am Schreibtisch planen, sie müsse vor allem praktisch erlebt werden. Zwar sei Chemnitz auf einem guten Weg, dennoch gäbe es an vielen Stellen weiterhin Nachholbedarf.
0: Oh, auch das wird sich zeigen. Handlungsbedarf haben wir, glaube ich, an relativ vielen Stellen. Ich glaube, wir sind als Stadt schon relativ gut unterwegs. Alles, was wir neu tun, was neu geschaffen wird, wird im Sinne Barrierefreiheit schon mitgedacht und mit ausgebildet. Aber es gibt natürlich ganz, ganz viel gewachsene Infrastruktur, die in sehr, sehr vielen Punkten verbessert werden muss. Und da muss man auch realistisch sein, das wird nur Schritt für Schritt gelingen, einen großen Zeitraum in Anspruch nehmen. Aber da muss man ran und einen Schritt nach dem anderen, irgendwann kommt man dann ans Ziel.
1: Genau darauf wollen die Teilnehmer der Rollitour aufmerksam machen. Sie setzen ein Zeichen für mehr Inklusion und machen sichtbar, mit welchen Hindernissen Menschen mit Behinderung jeden Tag konfrontiert sind. So auch Till, der nun zum ersten Mal bei der Rollitour dabei ist.
2: Oh, ganz klassisch, hohe Bordsteine, nicht barrierefreie öffentliche Verkehrsmittel. Treppen in öffentlichen Gebäuden, kaputte Fahrstühle, sowas.
1: Evi kennt die Veranstaltung dagegen von Anfang an. Seit der ersten Rollitour ist sie dabei und hat miterlebt, wie sich die Stadt in den vergangenen Jahren verändert hat. Doch für sie ist Barrierefreiheit mehr als abgesenkte Bordsteine und Aufzüge. Sie hofft auf mehr Offenheit und Verständnis von Menschen ohne Behinderung.
3: Na, ich wünsche auch mehr Verständnis für die Rollifahrer, wenn mal was nicht gleich so klappt. Dass man dann von den Leuten, die nicht behindert sind, sofort mithilft und nicht sagt, na, wartet mal, wir haben das vor kurzem mit der Bahn erlebt. Also das ist natürlich dann nicht so schön. Wenn ein Männer dann hochheben müssen, damit man runterkommt, auch vom Bordstein, das finde ich dann nicht so prekär. Aber sonst wollen wir mal nicht klagen.
1: Echte Teilhabe beginnt nicht erst bei abgesenkten Bordsteinen oder barrierefreien Eingängen, sondern vor allem in den Köpfen der Menschen. Offenheit, Verständnis und Rücksichtsnahme sind genauso wichtig wie bauliche Veränderungen. Die Rollitour macht auch nach 25 Jahren deutlich: Eine Stadt für alle wird dort möglich, wo Barrieren nicht nur baulich, sondern auch im Denken verschwinden werden.

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12: Die sächsischen Jungsozialisten der SPD haben ihrer Partei Druck wegen des neuen Polizeigesetzes gemacht. Laut Juso-Landeschef Mats Rudolph fordert die Parteijugend vor dem Landesparteitag der Sachsen-SPD in Dresden grundlegende Änderungen am Gesetzentwurf. Besonders kritisieren sie die Zusammenführung von verfassungswidrigen Regelungen und neuen Überwachungsbefugnissen in einem Gesetzespaket. Der Parteitag soll nun eine klare Position beziehen. BMW hat im Leipziger Werk die Pilotphase für humanoide Roboter gestartet. Michael Ströbel, Leiter Prozessmanagement und Digitalisierung, sieht darin den Beginn einer neuen industriellen Revolution. Die Roboter werden unter realen Produktionsbedingungen getestet und sollen erhebliche Effizienzgewinne bringen. Nach der Pilotphase bis Ende des Jahres plant BMW, die Technologie auf weitere Werke auszuweiten. Infineon hat seine Produktionskapazität in Dresden verdoppelt, da das neue Werk früher als geplant eröffnet wurde. Sachsens Ministerpräsident Michael Kretschmer lobte das hohe Bautempo bei einem Besuch der Baustelle. Rund 1000 zusätzliche Arbeitsplätze entstehen durch die Produktion auf 300mm Waffern. Das Werk wird vollständig mit Ökostrom betrieben und gilt als Leuchtturmprojekt für Europa. Dynamo Dresden hat Einspruch gegen das Urteil des DFB-Sportgerichts bezüglich der Sanktionen nach den Ausschreitungen im Zweitligaspiel gegen Hertha BSC eingelegt. Geschäftsführer Stefan Zimmermann erklärte, dass man sich nach Rücksprache mit den Gremien zu diesem Schritt entschlossen habe, um beim DFB-Bundesgericht Gehör für ihre Argumente zu finden. Beim 1:0-Sieg der Hertha in Dresden am 4. April war es unter anderem zu massivem Einsatz von Pyrotechnik und im Innenraum zu Ausschreitungen gekommen. Die Polizei musste eingreifen, das Spiel war lange unterbrochen, zahlreiche Personen wurden verletzt. Im Nachgang wurde die Hertha zu einer Geldstrafe in Höhe von 152.000 Euro verurteilt. Dynamo muss 91.200 Euro zahlen.

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2: Sachsen wird der Hightech-Standort in Europa.
3: Eine große Vision. Und beim Sommertreff der sächsischen Wirtschaft geht es genau darum. Wie wird aus Forschung, Industrie und politischem Anspruch echte wirtschaftliche Stärke? Dirk Vogel, Geschäftsführer des RKW Sachsen, bringt hier Unternehmerinnen und Unternehmer aus ganz Sachsen zusammen. Diesmal steht der Hightech-Standort im Mittelpunkt. Mit Besuchen bei Forschungseinrichtungen und Unternehmen in der Region. So auch bei Infineon unter der Leitung von Falco Hönsdorf.
4: Wir bedingen einander, wir benötigen einander. Niemand ist alleine in der wirtschaftlichen Welt. Das heißt, sich dieses Ökosystem zu schaffen und auch wachsen zu lassen, ist ganz, ganz wichtig für jeden einzelnen Beteiligten von uns. Wir haben zum Beispiel bei Infineon also fast so viele Mitarbeiter, die gar nicht Infineon-Mitarbeiter sind, sondern von Servicefirmen, von Zulieferern. Das heißt, dieses wirtschaftliche Zusammenarbeiten, gerade hier in Sachsen und auch darüber hinaus, ist extrem wichtig für uns alle.
3: Hightech entsteht nicht durch Alleingänge, sondern im Zusammenspiel mit vielen Partnern. Und genau das soll zu einem echten Standortvorteil führen.
2: Sachsen wird der Hightech-Standort in Europa. Ausgehend von der Halbleiterindustrie in die Anwendungsbranchen zum automatisierten Fahren, auch zur Telemedizin, auch in Richtung KI. Und das wird aber nur Wirklichkeit, wenn wir als Unternehmer auch daran glauben, wenn wir genau das auch umsetzen wollen. Deswegen haben wir die Hochschulen hier und deswegen haben wir ganz viele Unternehmen, aber eben auch die Politik da. Wir können es nur gemeinsam.
3: Auch Wirtschaftsminister Dirk Panther ist beim Sommertreff dabei. In seiner Rede erläutert er, was Sachsen als Hightech-Standort konkret stärken muss.
5: Ich wünsche mir erstens, dass wir das, was wir haben, noch stärker entwickeln. Da meine ich Ökosystem, vor allem Mikroelektronik, dass wir da noch weiterentwickeln Richtung Chip-Design, Advanced Packaging in der ganzen Wertschöpfungskette. Das bedeutet dann zweitens, dass wir mehr zu Selbstverständlichkeiten kommen. Soll heißen, dass wir zum Beispiel so ein Innovationscluster, KI-Robotik, was bei Chemnitz letztes Jahr was gegründet wurde und sehr gut funktioniert, dass man das ganz automatisch damit schon verbindet, genauso wie man zum Beispiel beim Thema Biotechnologie, Life Science da eine Verbindung findet und ganz natürlich das miteinander integriert, sodass wir in diesen Bereichen, ich könnte ja noch mehr nennen, dass wir dort überall Weltspitze sind, weil das ist das, was wir brauchen. Und dafür brauchen wir die Forschungseinrichtungen, da brauchen wir aber auch und drittens die Unternehmen. Wir brauchen von ihnen auch klare Ansage, was sie von uns wollen.
3: Aktuell hakt es aber noch beim Übergang von der Forschung in Vermarktung und Anwendung.
6: Wir kriegen es nicht so richtig so in die Anwendung und die Marktfähigkeit, wie andere das schaffen. Und deshalb versuchen wir gerade zwischen Wissenschaftsministerium, Wirtschaftsministerium, den Hochschulen und der Wirtschaft zu schauen. Und deshalb wird es auch die Hochschulrektorenkonferenz jetzt, wenn es nicht schon erreicht hat, in den nächsten Tagen erreichen. Die Frage, wie können wir uns gemeinsam unterhaken, dass wir das noch besser schaffen. Und es geht vieles davon auch mit knappen Mitteln. Also man darf sich, glaube ich, nicht darauf zurückziehen, dass wir jetzt weniger Geld haben. Das ist so. Aber dann muss man halt das tun, wie man so schön sagt, wenn das Leben Zitronen liefert, dann müssen wir eben Limonade draus machen.
3: Wie das konkret aussehen kann, zeigt Infineon in Dresden. Der Standort wächst und fährt derzeit ein neues Fabrikmodul hoch.
4: Der wichtigste Auftrag, den wir momentan haben, ist das Hochfahren, der Ramp, wie wir sagen, des neuen Fabrikmoduls, unsere Smart Power Fab. Das ist eine große Herausforderung. Wir verdoppeln damit unser Produktionsvolumen. Es ist eine riesige Fab, die größte, die ich jemals gesehen habe in meinem Leben. Wir werden darin sowohl Powerprodukte als auch integrierte Schaltkreise fertigen und beides geht hauptsächlich aus heutiger Sicht in den Ramp für KI rein, sozusagen, also KI-Produkte. Alle großen Hyperscaler sind bei uns Kunden.
3: Die Richtung ist klar. Sachsen will Hightech nicht nur erforschen, sondern auch anwenden. Damit daraus mehr wird als eine Vision, müssen Forschung, Unternehmen und Politik weiter an einem Strang ziehen.

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1: Ein Piano, das zwar nicht aus dem Fenster fliegt, dafür aber durch ganz Leipzig zieht. Für Sarah Kaden, die zum dritten Mal den Protestflügelumzug mitveranstaltet, ist es eine alteingesessene Tradition, zum Auftakt des Bachfestes den Konzertflügel von Plagwitz bis in die Innenstadt rollen zu lassen.
2: Wir dachten uns tatsächlich, dass es wichtig ist, dass wir Engagement und Musik verbinden und dass es Menschen gibt, die zusammenfinden, um das zu machen. Im Moment war es immer so, dass man Engagement getrennt denkt als dröge Klimareden, die keinen mehr besonders bewegen. Und es ist, denken wir, wichtig, dass Menschen auch selber bewegt werden, dadurch, dass sie zum Beispiel so ein schweres Gerät wie einen Flügel bewegen.
1: Laut den Veranstaltern soll der Protestflügel dabei nicht nur Aufmerksamkeit auf das bekannte Bachfest lenken, sondern auch eine künstlerische Auseinandersetzung mit den Themen Stadtentwicklung, Natur und Gesundheit sein.
2: Ein noch lebenswerteres Leipzig hat auf jeden Fall mehr bezahlbaren öffentlichen Nahverkehr, hat mehr Radwege, hat mehr Stadtgrün, ist eine Schwammstadt, sodass wir im Sommer vor Hitze geschützt sind und bei Starkregen vor Überschwemmungen.
1: Sagt Sarah Kaden. Mit der Aktion ist sie nicht allein. Auf dem Weg begleiten sie viele Musikerinnen und Musiker, die das Thema Klimawandel in ihren Werken aufgreifen. Einer von ihnen ist Martin Posegger. Der Mann am Saxophon ist auch der künstlerische Leiter und gibt einen Einblick über die auftretenden Künstler.
3: Wir haben das Glück, dass wir mit dem Bachfest eine Partnerschaft haben, jetzt seit 3 Jahren. Und natürlich

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1: Sachsen wird der Hightech-Standort in Europa.
2: Eine große Vision. Und beim Sommertreff der sächsischen Wirtschaft geht es genau darum. Wie wird aus Forschung, Industrie und politischem Anspruch echte wirtschaftliche Stärke? Dirk Vogel, Geschäftsführer des RKW Sachsen, bringt hier Unternehmerinnen und Unternehmer aus ganz Sachsen zusammen. Diesmal steht der Hightech-Standort im Mittelpunkt, mit Besuchen bei Forschungseinrichtungen und Unternehmen in der Region. So auch bei Infineon unter der Leitung von Falco Hönsdorf.
3: Wir bedingen einander, wir benötigen einander. Niemand ist alleine in der wirtschaftlichen Welt. Das heißt, sich dieses Ökosystem zu schaffen und auch wachsen zu lassen, ist ganz, ganz wichtig für jeden einzelnen Beteiligten von uns. Wir haben zum Beispiel bei Infineon also fast so viele Mitarbeiter, die gar nicht Infineon-Mitarbeiter sind, sondern von Servicefirmen, von Zulieferern. Das heißt, dieses wirtschaftliche Zusammenarbeiten, gerade hier in Sachsen und auch darüber hinaus, ist extrem wichtig für uns.

0: Alle. Hightech entsteht nicht durch Alleingänge, sondern im Zusammenspiel mit vielen Partnern. Und genau das soll zu einem echten Standortvorteil führen.
1: Sachsen wird der Hightech-Standort in Europa. Ausgehend von der Halbleiterindustrie in die Anwendungsbranchen zum automatisierten Fahren, auch zur Telemedizin, auch in Richtung KI. Und das wird aber nur Wirklichkeit, wenn wir als Unternehmer auch daran glauben, wenn wir genau das auch umsetzen wollen. Deswegen haben wir die Hochschulen hier und deswegen haben wir ganz viele Unternehmen, aber eben auch die Politik da. Wir können es nur gemeinsam.
0: Auch Wirtschaftsminister Dirk Panther ist beim Sommertreff dabei. In seiner Rede erläutert er, was Sachsen als Hightech-Standort konkret stärken muss.
2: Ich wünsche mir erstens, dass wir das, was wir haben, noch stärker entwickeln. Da meine ich Ökosystem, vor allem Mikroelektronik, dass wir da noch weiterentwickeln Richtung Chip-Design, Advanced Packaging in der ganzen Wertschöpfungskette. Das bedeutet dann zweitens, dass wir mehr zu Selbstverständlichkeiten kommen, soll heißen, dass wir zum Beispiel so ein Innovationscluster KI-Robotik, was war in Chemnitz letztes Jahr, was gegründet wurde und sehr gut funktioniert, dass man das ganz automatisch damit schon verbindet, genauso wie man zum Beispiel beim Thema Biotechnologie, Life Science da eine Verbindung findet und ganz natürlich das miteinander integriert, sodass wir in diesen Bereichen, ich könnte ja noch mehr nennen, dass wir dort überall Weltspitze sind, weil das ist das, was wir brauchen. Und dafür brauchen wir die Forschungseinrichtungen, da brauchen wir aber auch und drittens die Unternehmen. Wir brauchen von ihnen auch klare Ansage, was sie von uns wollen.
0: Aktuell hakt es aber noch beim Übergang von der Forschung in Vermarktung und Anwendung.
3: Wir kriegen es nicht so richtig so in die Anwendung und die Marktfähigkeit, wie andere das schaffen. Und deshalb versuchen wir gerade zwischen Wissenschaftsministerium, Wirtschaftsministerium, den Hochschulen und der Wirtschaft zu schauen. Und deshalb wird es auch die Hochschulrektorenkonferenz jetzt, wenn es nicht schon erreicht hat, in den nächsten Tagen erreichen. Die Frage, wie können wir uns gemeinsam unterhaken, dass wir das noch besser schaffen. Und es geht vieles davon auch mit knappen Mitteln. Also man darf sich, glaube ich, nicht darauf zurückziehen, dass wir jetzt weniger Geld haben. Das ist so. Aber dann muss man halt das tun, wie man so schön sagt, wenn das Leben Zitronen liefert, dann müssen wir eben Limonade draus machen.
0: Wie das konkret aussehen kann, zeigt Infineon in Dresden. Der Standort wächst und fährt derzeit ein neues Fabrikmodul hoch.
4: Der wichtigste Auftrag, den wir momentan haben, ist das Hochfahren, der Ramp, wie wir sagen, des neuen Fabrikmoduls, unsere Smart Power Fab. Das ist eine große Herausforderung. Wir verdoppeln damit unser Produktionsvolumen. Es ist eine riesige Fab, die größte, die ich jemals gesehen habe in meinem Leben. Wir werden darin sowohl Powerprodukte als auch integrierte Schaltkreise fertigen und beides geht hauptsächlich aus heutiger Sicht in den Ramp für KI rein, sozusagen, also KI-Produkte. Alle großen Hyperscaler sind bei uns Kunden.
0: Die Richtung ist klar. Sachsen will Hightech nicht nur erforschen, sondern auch anwenden. Damit daraus mehr wird als eine Vision, müssen Forschung, Unternehmen und Politik weiter an einem Strang ziehen.

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10: Die sächsischen Jungsozialisten der SPD haben ihrer Partei Druck wegen des neuen Polizeigesetzes gemacht. Laut Juso-Landeschef Mats Rudolph fordert die Parteijugend vor dem Landesparteitag der Sachsen-SPD in Dresden grundlegende Änderungen am Gesetzentwurf. Besonders kritisieren sie die Zusammenführung von verfassungswidrigen Regelungen und neuen Überwachungsbefugnissen in einem Gesetzespaket. Der Parteitag soll nun eine klare Position beziehen. BMW hat im Leipziger Werk die Pilotphase für humanoide Roboter gestartet. Michael Ströbel, Leiter Prozessmanagement und Digitalisierung, sieht darin den Beginn einer neuen industriellen Revolution. Die Roboter werden unter realen Produktionsbedingungen getestet und sollen erhebliche Effizienzgewinne bringen. Nach der Pilotphase bis Ende des Jahres plant BMW, die Technologie auf weitere Werke auszuweiten. Infineon hat seine Produktionskapazität in Dresden verdoppelt, da das neue Werk früher als geplant eröffnet wurde. Sachsens Ministerpräsident Michael Kretschmer lobte das hohe Bautempo bei einem Besuch der Baustelle. Rund 1000 zusätzliche Arbeitsplätze entstehen durch die Produktion auf 300mm Waffern. Das Werk wird vollständig mit Ökostrom betrieben und gilt als Leuchtturmprojekt für Europa. Dynamo Dresden hat Einspruch gegen das Urteil des DFB-Sportgerichts bezüglich der Sanktionen nach den Ausschreitungen im Zweitligaspiel gegen Hertha BSC eingelegt. Geschäftsführer Stefan Zimmermann erklärte, dass man sich nach Rücksprache mit den Gremien zu diesem Schritt entschlossen habe, um beim DFB-Bundesgericht Gehör für ihre Argumente zu finden. Beim 1:0-Sieg der Hertha in Dresden am 4. April war es unter anderem zu massivem Einsatz von Pyrotechnik und im Innenraum zu Ausschreitungen gekommen. Die Polizei musste eingreifen, das Spiel war lange unterbrochen, zahlreiche Personen wurden verletzt. Im Nachgang wurde die Hertha zu einer Geldstrafe in Höhe von 152.000 Euro verurteilt. Dynamo muss 91.200 Euro zahlen.

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2: Herr Maul, letztes Jahr waren sogar 75.000 Bach-Fans hier zu Orte. Mit wie vielen Leuten rechnen Sie dieses Jahr, trotz der laufenden WM?
3: Ja, ich würde jetzt mal sagen, der Fußball kann uns nichts anhaben. Ich weiß, Fußball-WM ist natürlich sehr populär, aber gegen Bach oder Bach kann sehr wohl gegen den Fußball bestehen. Das Tolle ist tatsächlich, wir haben Stand jetzt schon ein Drittel mehr Tickets verkauft im Bachfest als jemals zuvor. Also wir sind da auf einem absoluten Rekordkurs. Nun ist es nur so, ein Drittel unserer Veranstaltungen sind ja kostenfrei. Und vieles ist da auch Open Air. Ja, und gerade hier die Bachstage, die man hier im Hintergrund sieht, wo an den nächsten drei Abenden ein pickepackevolles Open-Air-Programm ist. Ich bin sehr optimistisch, dass wir tatsächlich unseren bisherigen Rekord, der bei 81.000 lag, vor ein paar Jahren, deutlich brechen werden.
2: Ich drücke Ihnen die Daumen, dass das Wetter auch mitspielt dieses Jahr. Wie viele Tickets haben Sie denn bisher verkauft?
3: Also tatsächlich für unsere eigenen Veranstaltungen, das macht so ungefähr die Hälfte des Bachfestes aus, sind wir jetzt schon bei 45.000 Tickets. Die sind in mindestens 56 Länder gegangen, 40% der Tickets ins Ausland. Also wir werden wieder viele, viele Sprachen im Bachfest hören. Und da muss ich sagen, bin ich total happy. Ja, es zeigt einmal mehr, was für eine Strahlkraft dieser Bach für Leipzig, für Sachsen, für Mitteldeutschland hat.
2: Das diesjährige Motto ist ja im Dialog. Was kann ich mir genau darunter vorstellen und wie werden die Kompositionen danach ausgewählt?
3: Also tatsächlich, ich denke mir immer erstmal am Anfang ein Motto aus und dann wird das gefüllt. Und im Dialog, da steht Folgendes im Hintergrund. Es gehört eigentlich zum Markenkern von Bachs Musik, dass da die einzelnen Stimmen eines Werkes, das nicht so funktioniert wie bei einem Lied, da gibt es eine Melodie und alle anderen müssen irgendwie nur begleiten, sondern bei Bach ist es so, alle Stimmen sind gleichberechtigt. Ja, die diskutieren im Grunde miteinander, ja, haben einen permanenten Dialog. Das macht die Musik von Bach so besonders. Und es gibt so ein paar Werkstrecken bei Bach, wo das besonders ausgeprägt ist. Die haben wir ja sehr in den Mittelpunkt gestellt. Aber zugleich ist ein Motto im Dialog natürlich auch gut dafür, den Bach einfach mal ganz bewusst in den Dialog zu stellen mit anderen Komponisten. Jetzt im Eröffnungskonzert der Thomaner hat der Thomas Kantor ein wunderbares Programm gemacht, wo Bach drin vorkommt, aber er in den Dialog tritt, im Grunde genommen mit 1000 Jahren Kirchenmusik. Das geht los mit irgendwelchen gregorianischen Chorälen und endet im 20. Jahrhundert. Wir haben aber eben auch Programme, wo Bach und Händel sich musikalisch treffen oder auch Bach und seine größten Feinde. Er hatte einen ganz starken Kritiker zu Lebzeiten, ein gewisser Johann Adolf Scheibe. Der hat ihn kritisiert für die Komplexität seiner Musik. Und da machen wir mal ein Programm, wo eben dann Bach versus Scheibe richtig musiziert wird. Dialog heißt auch, dass wir viele Werkstrecken haben, wo auch Vorträge gehalten werden oder prominente Gäste sich zu Bach äußern. Ich habe das Glück, am nächsten Mittwoch Harald Schmidt zu begrüßen, also den legendären Talkmaster, der ein großer Bachianer ist. Er liebt es, die Orgel zu spielen, hat in seinen jungen Jahren sogar mal die Prüfung für den C-Kantor gemacht, also so eine Art ehrenamtlichen Kantor. Und er war total begeistert, als ich ihn eingeladen habe. Und er wird mit uns seine Prüfung von damals nachstellen. Und da mache ich mich auf einiges gefasst. Da wird er uns auch alle dirigieren. Aber er wird eben auch Klavier spielen. Er hat seine alten Noten rausgesucht. Er freut sich wie ein Schneekönig auf seine Premiere im Bachfest.
2: Sie anscheinend ja auch.
3: Ja, ich bin sehr schlecht darin, meine Begeisterung für die Sache zu verstecken. Nein, es begeistert mich auch einfach wirklich wieder zu sehen, Jahr für Jahr, welche Kraft die Musik eines Menschen hat, der hier in Leipzig vor 300 Jahren in einer völlig anderen Zeit gewirkt hat, dass er in der Lage ist, wie ein Magnet zu wirken, der Menschen wirklich von allen Erdteilen her anzieht. Und dann sitzen wir einträchtig, haben Tränen in den Augen, Tränen der Rührung, weil diese Musik immer noch so wirkt. Und das ist ein Riesengeschenk, dass wir hier in Leipzig sagen können, dass dieser Bach die längste Zeit seines Lebens hier verbracht hat, dass die Orte, an denen er musiziert hat, heute noch da sind und eben genau für diese Art von Konzerten genutzt werden können. Die Thomaskirche und die Nikolaikirche, das waren im Grunde genommen seine Arbeitsplätze und heute sage ich, es sind die Festspielhäuser des Bachfestes.
2: Und Bachfans können sich ja auf etwa 200 Veranstaltungen sogar freuen. Mhm. Auf welches Highlight freuen Sie sich am meisten, Herr Maul?
3: Oh, naja, bei über 200 Veranstaltungen ist das gar nicht so leicht. Ja? Harald Schmidt freue ich mich sehr und da bin ich auch ein bisschen nervös, also weil mit dem auf der Bühne, also da muss ich mich warm anziehen. Ja. Ich freue mich sehr darauf, auf einen großen Zyklus, den wir jetzt morgen starten und der am Mittwoch zu Ende gehen wird. Wir haben in der Manier der guten alten Radio-Hit-Parade, haben wir die ganze Welt gefragt, was sind eure 10 Lieblingsbach-Kantaten? Und dann haben wir das gewertet wie beim Eurovision Song Contest. Die persönliche Nummer 1 kriegt 12 Punkte, Nummer 2 10 und so weiter. Und da haben wir über 8000 Votings erhalten, rund um den Globus. Und wir spielen das jetzt eben herunter, von Platz 50 auf Platz 1. Morgen geht's los, Mittwochabend ist fertig. Und wir haben nicht verraten, wie es ausgegangen ist. Das macht ja so eine Hitparade so spannend. Das war unser absoluter Bestseller, also da gibt's kaum noch Tickets. Das wird sicherlich sehr besonders. Aber ich freue mich auch auf zwei Highlights, die im Besonderen auch, würde ich mal sagen, exotisch sind. Es gibt nächste Woche ein Konzert, da haben wir einen Jugendchor mitten aus dem Dschungel in Bolivien eingeflogen. Das ist ein Jugendchor in Ubica, so heißt der Ort. Es war früher mal ein Jesuitenkloster und die haben eben ein unglaublich, unfassbar agil, energetisch singenden Chor. Und eine Leipziger Barockgängerin hat mir davon mal vorgeschwärmt. Da habe ich gesagt, holt die hierher. Ihr Leipziger Barockorchester, ihr musiziert mit denen gemeinsam. Da bin ich total gespannt, wie das sein wird. Nächsten Freitag, La Tempête in der Nikolaikirche. Das ist ein Ensemble, was auch durch unfassbar agile Aufführungen in den letzten 10 Jahren die Kritiker begeistert hat. Die werden ihr Debüt im Bachfest haben. Die sind noch nicht so ganz berühmt, deswegen ist es noch nicht ausverkauft. Es gibt vielleicht noch so 400-500 Tickets. Aber auch da erwarte ich ein absolutes Feuerwerk. Und ansonsten würde ich sagen, man kann hingehen, wo man will. Das Schöne ist ja auch, die Künstler wissen, sie sind hier an dem Ort Bachs. Und manch einer sagt mir dann, wenn wir hier auftreten, dann müssen wir uns besonders bemühen, weil Bach hört ja irgendwie indirekt zu. Ja, in der Thomaskirche haben wir ja das Grab. Und das macht nochmal so eine ganz besondere Stimmung. Und ich freue mich auf viele Dialoge mit Gästen aus aller Welt, mit Künstlern aus aller Welt, auf viele tolle Begegnungen. Das ist eigentlich die große Stärke des Bachfestes, dass es eben diesen Raum auch für Begegnungen schafft.
2: Ja, das hört sich nach einem sehr vollen Programm an und sehr vielen spannenden Sachen, auf die man sich freuen kann.
3: Aber ja.
2: Worauf können sich denn Familien und Kinder vor allem auch freuen? Gibt es da auch spezielle Angebote auf dem Bachfest?
3: Also uns ist natürlich ganz wichtig, auch die nächste Generation an Bach heranzuführen, generell an klassische Musik. Und deswegen haben wir immer eine Strecke, die wird uns ermöglicht durch unseren Sponsor, die Leipziger Gruppe. Die nennt sich Bach für uns, die Reihe. Und das ist eine Mischung aus Familienkonzerten an Wochenenden logischerweise und Schulkonzerten, wo sehr gut kuratierte Formate einfach wirklich einen an Bach heranführen. Und da gibt es eine ganze Bandbreite an Veranstaltungen, lohnt sich auf jeden Fall mal reinzuschauen. Und natürlich völlig barrierefrei das, was hier auf der Bachstage, auf dem Marktplatz stattfindet. Wir haben ja immer am ersten Wochenende von Freitagabend bis Sonntagabend hier diese Bühne stehen. Und da gilt, alles ist erlaubt, jedes musikalische Genre, aber man muss sich mit Bach auseinandersetzen. Ob man das jetzt als Jazzer tut, als Heavy Metaler, als Rock'n'Roller, alles geht. Und da haben wir schon ein ganz buntes Programm. Und das Tolle ist, es ist kostenfrei. Morgen Abend geht's los. Da kommt erstmal eine Truppe aus Malaysia. Das sind wirklich knallharte Jazzer. Den muss man ein Thema zuschnipsen. Und dann machen die eine Impro drüber und involvieren das Publikum. Also wird auch ein ganz toller Dialog, glaube ich. Und danach zwei der größten Jazzlegenden unserer Zeit. Nils Landgren, der legendäre Posaunist, für den Bach Gott ist. Zusammen mit Michael Wolny, der lebt hier in Leipzig, toller Jazzpianist. Am Samstag der legendäre Keyboarder von Dream Theater, da sind wir jetzt schon ganz schön im Heavy Metal angekommen, lebt in New York, für ihn ist auch Bach der Allergrößte und er war wahnsinnig stolz, als wir ihn eingeladen haben und er wird uns dann im Grunde genommen seinen Kniefall vor Bach präsentieren. Danach dann eine wunderbare Kooperation zwischen Leipzig und Freiberg, der Leipziger Jazzer Stefan König und der Freiberger Organist am Dom dort, Albrecht Koch, haben da ein Programm zusammengestellt, wo auch, würde man sagen, die größten Ohrwürmer Bachs jazzisch verarbeitet werden. Das lohnt sich auch total. Also ich würde mal sagen, Bachstage, da kann man absolut nichts falsch machen. Wir haben auch Bach im Zoo, wir haben auch Bach in der Straßenbahn. Alles geht. Manches ist schon ausverkauft, aber unbedingt mal das Programm studieren. Über 240 Veranstaltungen bis zum 21. Juni. Da geht überall noch was. Und ansonsten würde ich schon sagen, also es gibt viele Bachfeste in der Welt. Unseres ist tatsächlich inzwischen das Größte, weil wir einfach ein Geschenk in die Wiege gelegt bekommen haben, was wir hegen und pflegen, nämlich den Umstand, dass Bach die längste Zeit seines Lebens hier gewirkt hat, hier auch begraben liegt in der Thomaskirche. Und das ist ein Alleinstellungsmerkmal, darum beneidet uns der Rest der Welt.

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1: Ein Piano, das zwar nicht aus dem Fenster fliegt, dafür aber durch ganz Leipzig zieht. Für Sarah Kaden, die zum dritten Mal den Protestflügelumzug mitveranstaltet, ist es eine alteingesessene Tradition, zum Auftakt des Bachfestes den Konzertflügel von Plagwitz bis in die Innenstadt rollen zu lassen.
2: Wir dachten uns tatsächlich, dass es wichtig ist, dass wir Engagement und Musik verbinden und dass es Menschen gibt, die zusammenfinden, um das zu machen. Im Moment war es immer so, dass man Engagement getrennt denkt als dröge Klimareden, die keinen mehr besonders bewegen. Und es ist, denken wir, wichtig, dass Menschen auch selber bewegt werden, dadurch, dass sie zum Beispiel so ein schweres Gerät wie einen Flügel bewegen.
1: Laut den Veranstaltern soll der Protestflügel dabei nicht nur Aufmerksamkeit auf das bekannte Bachfest lenken, sondern auch eine künstlerische Auseinandersetzung mit den Themen Stadtentwicklung, Natur und Gesundheit sein.
2: Ein noch lebenswerteres Leipzig hat auf jeden Fall mehr bezahlbaren öffentlichen Nahverkehr, hat mehr Radwege, hat mehr Stadtgrün, ist eine Schwammstadt, sodass wir im Sommer vor Hitze geschützt sind und bei Starkregen vor Überschwemmungen.
1: Sagt Sarah Kaden. Mit der Aktion ist sie nicht allein. Auf dem Weg begleiten sie viele Musikerinnen und Musiker, die das Thema Klimawandel in ihren Werken aufgreifen. Einer von ihnen ist Martin Posegger. Der Mann am Saxophon ist auch der künstlerische Leiter und gibt einen Einblick über die auftretenden Künstler.
3: Wir haben das Glück, dass wir mit dem Bachfest eine Partnerschaft haben, jetzt seit 3 Jahren. Und natürlich ist deswegen auch ein Fokus auf klassische Musik. Es wird also auch Musik von Bach erklingen, von Mozart und auf der Marktbühne auch von Telemann, einem Zeitgenossen von Bach. Wir haben aber auch ganz viele andere Genres und Musik auch aus anderen Ländern.
1: Der Protestflügel zieht durch Leipzig, vorbei an der Karl-Heine-Straße, über die Sachsenbrücke bis zum Bundesverwaltungsgericht. Am Alten Markt erreicht der Umzug schließlich die Bachfestmarktbühne. Hier wollen die Veranstalter des Protestflügels gemeinsam musizieren. Wie viel Gehör sie damit wirklich finden, wird sich zeigen.

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2: Sachsen wird der Hightech-Standort in Europa.
3: Eine große Vision. Und beim Sommertreff der sächsischen Wirtschaft geht es genau darum. Wie wird aus Forschung, Industrie und politischem Anspruch echte wirtschaftliche Stärke? Dirk Vogel, Geschäftsführer des RKW Sachsen, bringt hier Unternehmerinnen und Unternehmer aus ganz Sachsen zusammen. Diesmal steht der Hightech-Standort im Mittelpunkt. Mit Besuchen bei Forschungseinrichtungen und Unternehmen in der Region. So auch bei Infineon unter der Leitung von Falco Hönsdorf.
4: Wir bedingen einander, wir benötigen einander. Niemand ist alleine in der wirtschaftlichen Welt. Das heißt, sich dieses Ökosystem zu schaffen und auch wachsen zu lassen, ist ganz, ganz wichtig für jeden einzelnen Beteiligten von uns. Wir haben zum Beispiel bei Infineon also fast so viele Mitarbeiter, die gar nicht Infineon-Mitarbeiter sind, sondern von Servicefirmen, von Zulieferern. Das heißt, dieses wirtschaftliche Zusammenarbeiten, gerade hier in Sachsen und auch darüber hinaus, ist extrem wichtig für uns alle.
3: Hightech entsteht nicht durch Alleingänge, sondern im Zusammenspiel mit vielen Partnern. Und genau das soll zu einem echten Standortvorteil führen.
2: Sachsen wird der Hightech-Standort in Europa. Ausgehend von der Halbleiterindustrie in die Anwendungsbranchen zum automatisierten Fahren, auch zur Telemedizin, auch in Richtung KI. Und das wird aber nur Wirklichkeit, wenn wir als Unternehmer auch daran glauben, wenn wir genau das auch umsetzen wollen. Deswegen haben wir die Hochschulen hier und deswegen haben wir ganz viel Unternehmen, aber eben auch die Politik da. Wir können es nur gemeinsam.
3: Auch Wirtschaftsminister Dirk Panther ist beim Sommertreff dabei. In seiner Rede erläutert er, was Sachsen als Hightech-Standort konkret stärken muss.
5: Ich wünsche mir erstens, dass wir das, was wir haben, noch stärker entwickeln. Da meine ich Ökosystem, vor allem Mikroelektronik, dass wir da noch weiterentwickeln Richtung Chip-Design, Advanced Packaging in der ganzen Wertschöpfungskette. Das bedeutet dann zweitens, dass wir mehr zu Selbstverständlichkeiten kommen. Soll heißen, dass wir zum Beispiel so ein Innovationscluster, KI-Robotik, was war in Chemnitz letztes Jahr, was gegründet wurde und sehr gut funktioniert, ne? Dass man das ganz automatisch damit schon verbindet, genauso wie man zum Beispiel beim Thema Biotechnologie, Life Science da eine Verbindung findet und ganz natürlich das miteinander integriert, sodass wir in diesen Bereichen, ich könnte ja noch mehr nennen, dass wir dort überall Weltspitze sind, weil das ist das, was wir brauchen. Und dafür brauchen wir die Forschungseinrichtungen, da brauchen wir aber auch und drittens die Unternehmen. Wir brauchen von ihnen auch klare Ansage, was sie von uns wollen.
3: Aktuell hakt es aber noch beim Übergang von der Forschung in Vermarktung und Anwendung.
6: Wir kriegen es nicht so richtig so in die Anwendung und die Marktfähigkeit, wie andere das schaffen. Und deshalb versuchen wir gerade zwischen Wissenschaftsministerium, Wirtschaftsministerium, den Hochschulen und der Wirtschaft zu schauen. Und deshalb wird es auch die Hochschulrektorenkonferenz jetzt, wenn es nicht schon erreicht hat, in den nächsten Tagen erreichen. Die Frage, wie können wir uns gemeinsam unterhaken, dass wir das noch besser schaffen. Und es geht vieles davon auch mit knappen Mitteln. Also man darf sich, glaube ich, nicht darauf zurückziehen, dass wir jetzt weniger Geld haben. Das ist so. Aber dann muss man halt das tun, wie man so schön sagt, wenn das Leben Zitronen liefert, dann müssen wir eben Limonade draus machen.
3: Wie das konkret aussehen kann, zeigt Infineon in Dresden. Der Standort wächst und fährt derzeit ein neues Fabrikmodul hoch.
4: Der wichtigste Auftrag, den wir momentan haben, ist das Hochfahren, der Ramp, wie wir sagen, des neuen Fabrikmoduls, unsere Smart Power Fab. Das ist eine große Herausforderung. Wir verdoppeln damit unser Produktionsvolumen. Es ist eine riesige Fab, die größte, die ich jemals gesehen habe in meinem Leben. Wir werden darin sowohl Power-Produkte als auch integrierte Schaltkreise fertigen und beides geht hauptsächlich aus heutiger Sicht in den Ramp für KI rein, sozusagen, also KI-Produkte. Alle großen Hyperscaler sind bei uns Kunden.
3: Die Richtung ist klar. Sachsen will Hightech nicht nur erforschen, sondern auch anwenden. Damit daraus mehr wird als eine Vision, müssen Forschung, Unternehmen und Politik weiter an einem Strang ziehen.

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0: Nachrichten. Die sächsischen Jungsozialisten der SPD haben ihrer Partei Druck wegen des neuen Polizeigesetzes gemacht. Laut Juso-Landeschef Mats Rudolph fordert die Parteijugend vor dem Landesparteitag der Sachsen-SPD in Dresden grundlegende Änderungen am Gesetzentwurf. Besonders kritisieren sie die Zusammenführung von verfassungswidrigen Regelungen und neuen Überwachungsbefugnissen in einem Gesetzespaket. Der Parteitag soll nun eine klare Position beziehen. BMW hat im Leipziger Werk die Pilotphase für humanoide Roboter gestartet. Michael Ströbel, Leiter Prozessmanagement und Digitalisierung, sieht darin den Beginn einer neuen industriellen Revolution. Die Roboter werden unter realen Produktionsbedingungen getestet und sollen erhebliche Effizienzgewinne bringen. Nach der Pilotphase bis Ende des Jahres plant BMW, die Technologie auf weitere Werke auszuweiten. Infineon hat seine Produktionskapazität in Dresden verdoppelt, da das neue Werk früher als geplant eröffnet wurde. Sachsens Ministerpräsident Michael Kretschmer lobte das hohe Bautempo bei einem Besuch der Baustelle. Rund 1000 zusätzliche Arbeitsplätze entstehen durch die Produktion auf 300mm Waffern. Das Werk wird vollständig mit Ökostrom betrieben und gilt als Leuchtturmprojekt für Europa. Dynamo Dresden hat Einspruch gegen das Urteil des DFB-Sportgerichts bezüglich der Sanktionen nach den Ausschreitungen im Zweitligaspiel gegen Hertha BSC eingelegt. Geschäftsführer Stefan Zimmermann erklärte, dass man sich nach Rücksprache mit den Gremien zu diesem Schritt entschlossen habe, um beim DFB-Bundesgericht Gehör für ihre Argumente zu finden. Beim 1:0-Sieg der Hertha in Dresden am 4. April war es unter anderem zu massivem Einsatz von Pyrotechnik und im Innenraum zu Ausschreitungen gekommen. Die Polizei musste eingreifen, das Spiel war lange unterbrochen, zahlreiche Personen wurden verletzt. Im Nachgang wurde die Hertha zu einer Geldstrafe in Höhe von 152.000 Euro verurteilt. Dynamo muss 91.200 Euro zahlen.

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1: Rasante Schnecken, wilde Tierwesen und eine Hutmacherin wie bei Alice im Wunderland. All das klingt wie ein verrückter Traum, ist aber aktuell ganz normal auf Schloss Augustusburg. Hier trifft Fantasiewelt auf Wirklichkeit. Zum ersten Mal kommt das Festival Anutopia nach Sachsen. Tausende Besucher tauchen in eine Welt voller Fantasie, Kreativität und Abenteuer. Für Dominik Klima ist Anutopia mehr als nur ein Festival. Es ist ein Ort, an dem alle Welten zusammenkommen und jeder einfach so sein darf, wie er ist.
2: Also es wirkt vielleicht auf den ersten Blick erstmal so ein bisschen chaotisch, weil alles wirklich zusammenkommt, vom Dinosaurier über Harry Potter, Herr der Ringe, Piraten, Mittelalter und dann geht's bis in die ferne Zukunft. Herr der Ringe hatte ich schon erwähnt, Star Wars. Wie gesagt, es wirkt erstmal wie ein Mix, der nicht zusammenpasst. Wir versuchen das aber ein bisschen zu strukturieren, zu ordnen. Die haben alle ihre eigenen Bereiche und am Ende ist es aber am schönsten, wenn alle hier zum Beispiel vor dieser Bühne auf dem Platz zusammentreffen und dieser bunte Mix dann zusammen feiert und jeder so sein kann, wie er möchte und jeder auch so akzeptiert wird, wie er sein möchte.
1: Eine der bekanntesten Händlerinnen auf Anutopia ist Beb aus den Niederlanden. Seit dem ersten Festival ist sie mit ihren bunten Hüten dabei. Für sie ist klar, wer einmal hier war, kommt meistens wieder. Vielleicht nicht sofort als Pirat oder Elfe, aber spätestens im nächsten Jahr mit eigenem Kostüm im Koffer. Und genau das macht den besonderen Zauber des Festivals aus.
3: Die Reize sind, alles kommt zusammen. Also für jung und alt. Du musst dir vorstellen, wenn man 80 oder 100 ist, man kann ein schönes Sissi-Kleid anziehen und hier rumparadieren. Aber auch die ganz kleinen Prinzessinnen sind sehr glücklich. Man sieht hier alles zusammenkommen. Die verschiedenen Sachen, also Steampunk, eine Prinzessin, ein Piratin, was kennen wir noch mehr? Alles kommt hier zusammen und machen wir davon ein Festival. Also nicht ein Festival nur mit der Alten. Nein, das ist langweilig, das ist nur eine Gruppe. Wir haben 10, manchmal 20 Gruppen zusammen und das kann man alles sehen. Das macht Spaß.
1: Zwischen Musik, Stimmung und aufwendig gestalteten Lagern begegnen sich hier Menschen mit ganz unterschiedlichen Leidenschaften. Viele Besucher nähen monatelang an ihren Kostümen, feilen an Rüstungen oder basteln an Flügeln und Zauberstäben. Für viele ist Anutopia deshalb längst mehr als ein Festival. Es ist ein Wiedersehen mit Freunden, eine kleine Flucht aus dem Alltag und laut Beb etwas, das man mindestens einmal erlebt haben muss.
3: Und ich ganz ehrlich bin alles. Ich würde hier essen gehen, ich würde zum Band gucken, auch wenn es nicht deine Musik ist. Geh hin, gucke und tanze. Das macht Spaß. Es wird vielleicht deine Musik. Nein, eigentlich musst du überall hin. Oh ja, und traue dich, in ein Kampement reinzulaufen. Traue dich, das Pförtchen zu öffnen und zu den Piraten hinzugehen. Weil alles haben eine offene Tür für euch.
1: Die historische Kulisse von Schloss Augustusburg scheint wie gemacht für dieses Spektakel. Auch Franz Becht, Eventmanager von Schloss Augustusburg, sieht darin mehr als nur eine bunte Veranstaltung. Für ihn verbindet Anutopia die Geschichte des Schlosses mit moderner Popkultur. Denn Kultur ist viel mehr als nur stille Museumsräume.
4: Ja, eigentlich passt das ganz gut tatsächlich. Ich meine, die Fantasy Reihe, das geht von, wie Herr Klima schon gesagt hat, von Dinosaurier bis Mittelalter und bis in die nahe Zukunft, also in ferne Zukunft. Deswegen, man hat immer die Historie dort mit dabei, auch das schöne Kostüm von der Beb, die wir vorhin gesehen haben. Deswegen, das passt ganz gut. Unsere Museen sind geöffnet, das heißt, die Besucher können auch sowohl das Spektakel draußen erleben, als auch diese Geschichte hier mitnehmen vom Schloss. Also ich denke, es ist ganz wichtig, in die Schlösser und in unsere Museen die Leute zu bekommen. Und das schaffen wir eben auch durch solche großen Veranstaltungen.
1: Was einst als Idee aus den Niederlanden übernommen wurde, ist heute das größte Fantasy-Festival Deutschlands. Neben Künstlern, Bands und Kostümwettbewerben gibt es hier jede Menge zu entdecken. Wer spontan für 24 Stunden heiraten oder seine tiefsten Geheimnisse beichten möchte, wird vom Festivalpriester herzlich empfangen. Auf Anutopia werden Geschichten lebendig, die sonst nur in Büchern oder auf Kinoleinwänden existieren. Und genau das macht den besonderen Zauber des Festivals aus. Für ein Wochenende darf jeder Teil seiner ganz eigenen Fantasie sein.

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1: Eigentlich sollte das deutsch-amerikanische Freundschaftsspiel im Juniorenstadion des Sportforums Chemnitz stattfinden. Doch der anhaltende Regen machte den Organisatoren einen Strich durch die Rechnung. Kurzerhand wurde die Begegnung deshalb in die Sporthalle verlegt. Dort trafen Schülerinnen und Schüler des Goethe-Gymnasiums auf Jugendliche aus Fargo im US-Bundesstaat North Dakota. Die amerikanischen Gäste sind derzeit im Rahmen des Austauschprogramms GAP in Chemnitz zu Besuch. Passend zur aktuell laufenden Fußball-Weltmeisterschaft in Nordamerika stand dabei der Sport als verbindendes Element im Mittelpunkt. Und die Partie bekam sogar prominente Unterstützung. Chemnitz-Oberbürgermeister Sven Schulze erschien nicht im Anzug, sondern im Sportoutfit und ließ es sich nicht nehmen, selbst mit auf dem Spielfeld zu stehen. Auch wenn der Regen die ursprünglichen Pläne durchkreuzte, tat das der Stimmung keinen Abbruch. Im Gegenteil, in der Halle wurde gemeinsam gekickt, gelacht und angefeuert. So wurde aus dem Freundschaftsspiel nicht nur ein sportlicher Vergleich, sondern vor allem ein Zeichen für gelebten internationalen Austausch und neue Freundschaften.

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2: Die Altlast an sich ist die Herausforderung und die Frage ist immer, wie weit hat die sich wirklich ausgebreitet?
3: So Mike Mehlhose, Vorstand der MIB AG. Denn wo früher Güterzüge rangierten und Treibstoffe gelagert wurden, soll künftig gewohnt werden. Auf dem ehemaligen Güterbahnhof am Pleißenbach in Chemnitz-Altendorf plant das Unternehmen ein neues Wohnquartier. Doch bevor hier Häuser entstehen können, muss zunächst die Vergangenheit aufgearbeitet werden, genauer gesagt die Altlasten im Boden. Dafür hat die Landesdirektion Sachsen jetzt einen Fördermittelbescheid in Höhe von rund 1,5 Millionen Euro übergeben. Die Förderung ist ein wichtiger Meilenstein für das Projekt, denn auf dem Gelände befinden sich noch belastete Böden und Hinterlassenschaften eines ehemaligen Tanklagers. Jahrzehntelang wurde das Areal industriell genutzt. Die Folgen davon liegen heute noch unter der Oberfläche verborgen, so der Vorstand Mike Mehlhose.
2: Bei dem Geld muss man genau auffassen, um was es hier wirklich geht. Mit diesem Geld dürfen wir die Altlasten, die sich unter uns gerade befinden, sprich im Boden, die dürfen wir dekontaminieren, entsorgen und entsprechend auf Deponien schaffen. So. Das zweckbezogene Thema, also wir dürfen hier wirklich nur Dekontamination mit realisieren und das ist halt zwingend notwendig, um hier wirklich mal am Ende des Tages Wohnbebauung realisieren zu können, weil mit den Altlasten im Boden wird Wohnen hier obendrauf nicht stattfinden.
3: Die Fördermittel sind deshalb zweckgebunden. Sie dürfen ausschließlich für die Sanierung und Entsorgung von Altlasten eingesetzt werden. Erst wenn die Belastungen beseitigt sind, kann die eigentliche Entwicklung des Geländes beginnen. Dass aus dem ehemaligen Bahngelände einmal ein Wohngebiet werden soll, daran arbeitet das Leipziger Unternehmen bereits seit mehreren Jahren. Bereits 2017 wurde das Grundstück von der Deutschen Bahn erworben und seitdem für verschiedene Entwicklungsschritte vorbereitet.
2: Also wir sind ein Projektentwickler, das heißt, wir sind nicht angetreten, um hier nur eine Altlast aus dem Boden zu holen, sondern wir haben das Grundstück gekauft im Jahre 2017 von der Deutschen Bahn und seitdem sind wir

0: wieder in das Stadtgefüge einzubinden. Bevor jedoch die ersten Bauarbeiten für das neue Quartier beginnen können, stehen noch zahlreiche Vorbereitungsschritte an. Die jetzt bewilligten Fördermittel bilden dafür die Grundlage.
1: Bei den Fördermitteln ist es immer so, es sind öffentliche Mittel. Öffentliche Mittel müssen entsprechend zweckbezogen und vernünftig natürlich auch untergebracht werden. Das heißt, hier geht es jetzt im nächsten darum, dass die vorgeplante Dekontamination jetzt durch Fachplanungen untersetzt wird. Im nächsten Schritt wird es sogenannte Ausschreibungen geben. Das heißt, die Bauleistung, die notwendig ist, der Aushub, die Entsorgung wird entsprechend ausgeschrieben. Und dann, wenn die Ausschreibungsergebnisse da sind, wird es die Vergaben geben. Und mit den Vergaben kann ich dann auch mit dem Bau beginnen.
0: In den kommenden Monaten sollen die notwendigen Leistungen ausgeschrieben werden. Dazu gehören der Bodenaushub, die Entsorgung belasteter Materialien und weitere Sanierungsarbeiten. Läuft alles nach Plan, könnten die ersten Arbeiten bereits im kommenden Herbst stattfinden. Ganz ohne Risiken ist ein solches Vorhaben allerdings nicht. Denn trotz umfangreicher Untersuchungen lässt sich nie mit letzter Sicherheit sagen, welche Belastungen tatsächlich noch im Untergrund verborgen sind.
1: Die Altlast an sich ist die Herausforderung und die Frage ist immer, wie weit hat die sich wirklich ausgebreitet. Ne? Im Vorfeld macht man eine ganze Menge Untersuchungen, aber ob man dann wirklich das Letzte gefunden hat, das wird dann wirklich erst die Realität zeigen. Das heißt, wenn wir in den Boden eingreifen, dann werden wir sehen, wie groß die Dimension der Kontamination wirklich ist. Aber ich denke, wir haben gute Erkundungen gemacht im Vorfeld, sodass wir keine größeren Überraschungen erleben sollten.
0: Die Projektverantwortlichen zeigen sich dennoch optimistisch, denn die bisherigen Untersuchungen lieferten eine gute Grundlage für die anstehenden Arbeiten. Unterstützung erhalten die Visionäre dabei nicht nur vom Freistaat Sachsen als Fördermittelgeber, sondern auch von der Stadt Chemnitz selbst. Beide Seiten arbeiten seit Jahren eng zusammen, um die Entwicklung des Areals voranzubringen.

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Hallo und herzlich willkommen zu Sachsen aktuell an diesem Freitag, heute mit diesen Themen. Sachsen wird Hightech-Standort, warum der Freistaat in der Chipindustrie großes Potenzial sieht. Ein Konzertflügel rollt durch Leipzig, Leipziger Initiative mit außergewöhnlicher Protestaktion anlässlich des Bachfestes und Eintauchen in die Welt der Elfen, Ritter und Jedis, Anotopia Fantasy Festival macht Station in Sachsen.

0: Wie wird Sachsen zum Hightech-Standort der Zukunft? Beim Sommertreff der sächsischen Wirtschaft im Dresdner Lingener Schloss ging es genau um diese Frage. Zwischen großen Chip-Investitionen, Forschung und wirtschaftlichem Druck wurde deutlich, der Standort hat Potenzial, muss es aber auch besser in die Praxis bringen.
1: Sachsen wird der Hightech-Standort in Europa.
2: Eine große Vision. Und beim Sommertreff der sächsischen Wirtschaft geht es genau darum. Wie wird aus Forschung, Industrie und politischem Anspruch echte wirtschaftliche Stärke? Dirk Vogel, Geschäftsführer des RKW Sachsen, bringt hier Unternehmerinnen und Unternehmer aus ganz Sachsen zusammen. Diesmal steht der Hightech-Standort im Mittelpunkt, mit Besuchen bei Forschungseinrichtungen und Unternehmen in der Region. So auch bei Infineon unter der Leitung von Falco Hönsdorf.
3: Wir bedingen einander, wir benötigen einander. Niemand ist alleine in der wirtschaftlichen Welt. Das heißt, sich dieses Ökosystem zu schaffen und auch wachsen zu lassen, ist ganz, ganz wichtig für jeden einzelnen Beteiligten von uns. Wir haben zum Beispiel bei Infineon also fast so viele Mitarbeiter, die gar nicht Infineon-Mitarbeiter sind, sondern von Servicefirmen, von Zulieferern. Das heißt, dieses wirtschaftliche Zusammenarbeiten, gerade hier in Sachsen und auch darüber hinaus, ist extrem wichtig für uns alle.
2: Hightech entsteht nicht durch Alleingänge, sondern im Zusammenspiel mit vielen Partnern. Und genau das soll zu einem echten Standortvorteil führen.
1: Sachsen wird der Hightech-Standort in Europa. Ausgehend von der Halbleiterindustrie in die Anwendungsbranchen zum automatisierten Fahren, auch zur Telemedizin, auch in Richtung KI. Und das wird aber nur Wirklichkeit, wenn wir als Unternehmer auch daran glauben, wenn wir genau das auch umsetzen wollen. Deswegen haben wir die Hochschulen hier und deswegen haben wir ganz viele Unternehmen, aber eben auch die Politik da. Wir können es nur gemeinsam.
2: Auch Wirtschaftsminister Dirk Panther ist beim Sommertreff dabei. In seiner Rede erläutert er, was Sachsen als Hightech-Standort konkret stärken muss.
4: Ich wünsche mir erstens, dass wir das, was wir haben, noch stärker entwickeln. Da meine ich Ökosystem, vor allem Mikroelektronik, dass wir da noch weiterentwickeln Richtung Chip-Design, Advanced Packaging in der ganzen Wertschöpfungskette. Das bedeutet dann zweitens, dass wir mehr zu Selbstverständlichkeiten kommen. Soll heißen, dass wir zum Beispiel so ein Innovationscluster, KI-Robotik, was wir in Chemnitz letztes Jahr was gegründet wurde und sehr gut funktioniert, dass man das ganz automatisch damit schon verbindet, genauso wie man zum Beispiel beim Thema Biotechnologie, Life Science da eine Verbindung findet und ganz natürlich das miteinander integriert, sodass wir in diesen Bereichen, ich könnte ja noch mehr nennen, dass wir dort überall Weltspitze sind, weil das ist das, was wir brauchen. Und dafür brauchen wir die Forschungseinrichtungen, da brauchen wir aber auch und drittens die Unternehmen. Wir brauchen von ihnen auch klare Ansage, was sie von uns wollen.
2: Aktuell hakt es aber noch beim Übergang von der Forschung in Vermarktung und Anwendung.
5: Wir kriegen es nicht so richtig so in die Anwendung und die Marktfähigkeit, wie andere das schaffen. Und deshalb versuchen wir gerade zwischen Wissenschaftsministerium, Wirtschaftsministerium, den Hochschulen und der Wirtschaft zu schauen. Und deshalb wird es auch die Hochschulrektorenkonferenz jetzt, wenn es nicht schon erreicht hat, in den nächsten Tagen erreichen, die Frage, wie können wir uns gemeinsam unterhaken, dass wir das noch besser schaffen. Und es geht vieles davon auch mit knappen Mitteln. Also man darf sich, glaube ich, nicht darauf zurückziehen, dass wir jetzt weniger Geld haben. Das ist so. Aber dann muss man halt das tun, wie man so schön sagt, wenn das Leben Zitronen liefert, dann müssen wir eben Limonade draus machen.
2: Wie das konkret aussehen kann, zeigt Infineon in Dresden. Der Standort wächst und fährt derzeit ein neues Fabrikmodul hoch.
3: Der wichtigste Auftrag, den wir momentan haben, ist das Hochfahren, der Ramp, wie wir sagen, des neuen Fabrikmoduls, unsere Smart Power Fab. Das ist eine große Herausforderung. Wir verdoppeln damit unser Produktionsvolumen. Es ist eine riesige Fab, die größte, die ich jemals gesehen habe in meinem Leben. Wir werden darin sowohl Powerprodukte als auch integrierte Schaltkreise fertigen und beides geht hauptsächlich aus heutiger Sicht in den Ramp für KI rein, sozusagen, also KI-Produkte. Alle großen Hyperscaler sind bei uns Kunden.
2: Die Richtung ist klar. Sachsen will Hightech nicht nur erforschen, sondern auch anwenden. Damit daraus mehr wird als eine Vision, müssen Forschung, Unternehmen und Politik weiter an einem Strang ziehen.
0: Ein Konzertflügel auf Leipziger Straßen, begleitet von Musik, Stimmen und Initiativen. Was klingt wie ein verrücktes Bild, wurde heute Realität. Warum der Flügel eine Bühne für ein außergewöhnliches Zusammenspiel aus Kunst, Engagement und gemeinsamer Vision ist und was hinter dieser Idee steckt, das erfahren Sie jetzt.
6: Ein Piano, das zwar nicht aus dem Fenster fliegt, dafür aber durch ganz Leipzig zieht. Für Sarah Kaden, die zum dritten Mal den Protestflügelumzug mitveranstaltet, ist es eine alteingesessene Tradition, zum Auftakt des Bachfestes den Konzertflügel von Plagwitz bis in die Innenstadt rollen zu lassen.
7: Wir dachten uns tatsächlich, dass es wichtig ist, dass wir Engagement und Musik verbinden und dass es Menschen gibt, die zusammenfinden, um das zu machen. Im Moment war es immer so, dass man Engagement getrennt denkt als dröge Klimareden, die keinen mehr besonders bewegen. Und es ist, denken wir, wichtig, dass Menschen auch selber bewegt werden, dadurch, dass sie ein, zum Beispiel so ein schweres Gerät wie einen Flügel bewegen.
6: Laut den Veranstaltern soll der Protestflügel dabei nicht nur Aufmerksamkeit auf das bekannte Bachfest lenken, sondern auch eine künstlerische Auseinandersetzung mit den Themen Stadtentwicklung, Natur und Gesundheit sein.
7: Ein noch lebenswerteres Leipzig hat auf jeden Fall mehr bezahlbaren öffentlichen Nahverkehr, hat mehr Radwege, hat mehr Stadtgrün, ist eine Schwammstadt, sodass wir im Sommer vor Hitze geschützt sind und bei Starkregen vor Überschwemmungen.
6: Sagt Sarah Kaden. Mit der Aktion ist sie nicht allein. Auf dem Weg begleiten sie viele Musikerinnen und Musiker, die das Thema Klimawandel in ihren Werken aufgreifen. Einer von ihnen ist Martin Posegger. Der Mann am Saxophon ist auch der künstlerische Leiter und gibt einen Einblick über die auftretenden Künstler.
8: Wir haben das Glück, dass wir mit dem Bachfest eine Partnerschaft haben, jetzt seit 3 Jahren. Und natürlich ist deswegen auch ein Fokus auf klassische Musik. Es wird also auch Musik von Bach erklingen, von Mozart und auf der Marktbühne auch von Telemann, einem Zeitgenossen von Bach. Wir haben aber auch ganz viele andere Genres und Musik auch aus anderen Ländern.
6: Der Protestflügel zieht durch Leipzig, vorbei an der Karl-Heine-Straße, über die Sachsenbrücke bis zum Bundesverwaltungsgericht. Am Alten Markt erreicht der Umzug schließlich die Bachfest-Marktbühne. Hier wollen die Veranstalter des Protestflügels gemeinsam musizieren. Wie viel Gehör sie damit wirklich finden, wird sich zeigen.
0: Und das ist Sachsen aktuell an diesem Freitag. Willkommen zurück. Wer die Tage auf Schloss Augustusburg unterwegs ist, sollte sich nicht wundern, wenn ihm plötzlich ein Ritter begegnet, ein Pirat den Weg erklärt oder ein Drache neben einer Elfe langspaziert. Denn genau das passiert beim Fantasy-Festival Anotopia. Zum ersten Mal macht Deutschlands größtes Fantasy-Spektakel Station in Sachsen. Wir waren schon vor dem offiziellen Start bei den letzten Vorbereitungen dabei und haben geschaut, wie sich das Schloss in einer Welt voller Magie, Abenteuer und ziemlich verrückter Gestalten verwandelt.
9: Rasante Schnecken, wilde Tierwesen und eine Hutmacherin wie bei Alice im Wunderland. All das klingt wie ein verrückter Traum, ist aber aktuell ganz normal auf Schloss Augustusburg. Hier trifft Fantasiewelt auf Wirklichkeit. Zum ersten Mal kommt das Festival Anotopia nach Sachsen. Tausende Besucher tauchen in eine Welt voller Fantasie, Kreativität und Abenteuer. Für Dominik Klima ist Anotopia mehr als nur ein Festival. Es ist ein Ort, an dem alle Welten zusammenkommen und jeder einfach so sein darf, wie er ist.
10: Also es wirkt vielleicht auf den ersten Blick erstmal so ein bisschen chaotisch, weil alles wirklich zusammenkommt, vom Dinosaurier über Harry Potter, Herr der Ringe, Piraten, Mittelalter und dann geht's bis in die ferne Zukunft. Herr der Ringe hatte ich schon erwähnt, Star Wars. Wie gesagt, es wirkt erstmal wie ein Mix, der nicht zusammenpasst. Wir versuchen das aber ein bisschen zu strukturieren, zu ordnen. Die haben alle ihre eigenen Bereiche und am Ende ist es aber am schönsten, wenn alle hier zum Beispiel vor dieser Bühne auf dem Platz zusammentreffen und dieser bunte Mix dann zusammenfeiert und jeder so sein kann, wie er möchte und jeder auch so akzeptiert wird, wie er sein möchte.
9: Eine der bekanntesten Händlerinnen auf Anotopia ist Beb aus den Niederlanden. Seit dem ersten Festival ist sie mit ihren bunten Hüten dabei. Für sie ist klar, wer einmal hier war, kommt meistens wieder. Vielleicht nicht sofort als Pirat oder Elfe, aber spätestens im nächsten Jahr mit eigenem Kostüm im Koffer. Und genau das macht den besonderen Zauber des Festivals aus.
11: Die Reize sind, alles kommt zusammen. Also für jung und alt. Du musst dir vorstellen, wenn man 80 oder 100 ist, man kann ein schönes Sissi-Kleid anziehen und hier rumparadieren. Aber auch die ganz kleinen Prinzessinnen sind sehr glücklich. Man sieht hier alles zusammenkommen. Die verschiedenen Sachen, also Steampunk, eine Prinzessin, ein Piratin, was kennen wir noch mehr? Alles kommt hier zusammen und machen wir davon ein Festival. Also nicht ein Festival nur Mittelalter. Nein, das ist langweilig, das ist nur eine Gruppe. Wir haben 10, manchmal 20 Gruppen zusammen und das kann man alles sehen. Das macht Spaß.
9: Zwischen Musik, Stimmung und aufwendig gestalteten Lagern begegnen sich hier Menschen mit ganz unterschiedlichen Leidenschaften. Viele Besucher nähen monatelang an ihren Kostümen, feilen an Rüstungen oder basteln an Flügeln und Zauberstäben. Für viele ist Anutopia deshalb längst mehr als ein Festival. Es ist ein Wiedersehen mit Freunden, eine kleine Flucht aus dem Alltag und laut Beb etwas, das man mindestens einmal erlebt haben muss.
11: Und ich ganz ehrlich bin alles. Ich würde hier essen gehen, ich würde zum Band gucken, auch wenn es nicht deine Musik ist. Geh hin, gucke und tanze. Das macht Spaß. Es wird vielleicht deine Musik. Nein, eigentlich musst du übernehmen. Oh ja, und traue dich, in ein Kampement reinzulaufen. Traue dich, das Pförtchen zu öffnen und zu den Piraten hinzugehen. Weil alles haben eine offene Tür für euch.
9: Die historische Kulisse von Schloss Augustusburg scheint wie gemacht für dieses Spektakel. Auch Franz Becht, Eventmanager von Schloss Augustusburg, sieht darin mehr als nur eine bunte Veranstaltung. Für ihn verbindet Anutopia die Geschichte des Schlosses mit moderner Popkultur. Denn Kultur ist viel mehr als nur stille Museumsräume.
12: Ja, eigentlich passt das ganz gut tatsächlich. Ich meine, die Fantasy Reihe, das geht von, wie Herr Klima schon gesagt hat, von Dinosaurier bis Mittelalter und bis in die nahe Zukunft, also in ferne Zukunft. Deswegen, man hat immer die Historie dort mit dabei, auch das schöne Kostüm von der Beb, die wir vorhin gesehen haben. Deswegen, das passt ganz gut. Unsere Museen sind geöffnet, das heißt, die Besucher können auch sowohl das Spektakel draußen erleben, als auch diese Geschichte hier mitnehmen vom Schloss. Also ich denke, es ist ganz wichtig, in die Schlösser und in unsere Museen die Leute zu bekommen. Und das schaffen wir eben auch durch solche großen Veranstaltungen.
9: Was einst als Idee aus den Niederlanden übernommen wurde, ist heute das größte Fantasy-Festival Deutschlands. Neben Künstlern, Bands und Kostümwettbewerben gibt es hier jede Menge zu entdecken. Wer spontan für 24 Stunden heiraten oder seine tiefsten Geheimnisse beichten möchte, wird vom Festivalpriester herzlich empfangen. Auf Anutopia werden Geschichten lebendig, die sonst nur in Büchern oder auf Kinoleinwänden existieren. Und genau das macht den besonderen Zauber des Festivals aus. Für ein Wochenende darf jeder Teil seiner ganz eigenen Fantasie sein.
0: Nach einem Unfall oder einem Schlaganfall brauchen viele Menschen eine Reha. In Schkeuditz soll noch in diesem Jahr ein neurologisches Exzellenzzentrum eröffnet werden. Die Spezialklinik am ehemaligen Helios-Standort soll dabei in seiner Art etwas ganz Neues für Sachsen sein.
13: Ende Mai 2025 hat die Helios-Klinik in Schkeuditz den operativen Betrieb überraschend eingestellt. Ein Jahr später, am 26. Mai dieses Jahres, wurde vor Ort die Nachnutzung des Gebäudes bekannt gegeben. Der baden-württembergische Klinikbetreiber MediClean möchte hier den MediClean Campus Leipzig aufbauen, ein neurologisches Spezialkrankenhaus mit einem starken Fokus auf Reha. In enger Zusammenarbeit mit dem direkt benachbarten sächsischen Landeskrankenhaus Altscherbitz soll so eine kontinuierliche Heilungskette zum Beispiel für Schlaganfallpatienten geschaffen werden.
14: Sie müssen sich vorstellen, der Patient kommt mit schwerem Schlaganfall in die Klinik im Liegentransport, wird dann auf der Stroke Unit behandelt, bekommt vielleicht dort eine Lyse, geht dann weiter auf die allgemeine neurologische Station des sächsischen Krankenhauses und dann wechselt er quasi auf der gleichen Ebene einfach nur die Station und ist schon bei uns in der Phase B. Die Phase B ist eine Krankenhausabteilung, eine Fachabteilung. Wir werden hier in Zukunft auch ein Fachkrankenhaus sein. Und das Besondere an diesem Fachkrankenhaus ist, dass wir einfach eine Wand-an-Wand-Lösung haben. Der Patient muss keine weiten Wegstrecken hin zurücklegen, sondern wird direkt hier weiter versorgt. Und das Ganze über die Phase B. Wir haben in der Neurologie quasi ein Phasenmodell, wo es dann nach der Neurophase B weitergeht in die Phase C. Geht es dem Patienten schon ein Stück weit besser und dann geht er in die Phase D. Dann geht es ihm noch ein Stück besser. Und im besten Fall läuft er dann Fuß zu Fuß aus der Klinik raus. Kommt also mit dem Krankenwagen hier an und läuft zu Fuß raus.
13: Nachdem der Ausstieg von Helios den Schkeuditzer Oberbürgermeister Raik Bergner recht unvorbereitet getroffen hat, freut er sich, einen geeigneten Nachnutzer für die Sonderimmobilie bekannt zu geben.
15: Also es kam natürlich relativ schnell eine ganze Reihe an scheinbaren Interessenten an dem Gebäude, teilweise mit Therapieansätzen, die man mir erzählte, die ich als Nichtfachmann gar nicht verstanden habe. Also es war relativ schnell Leute da, die der Meinung waren, es lösen zu können. Und irgendwann war tatsächlich dann auch MediClean dabei und dort hat sich doch auch eine recht schnelle und auch sehr vertrauensvolle Gesprächsbasis ergeben. Und jetzt ein Jahr später, nicht mal ein Jahr später, haben wir ein Ergebnis und das finde ich erstmal sehr gut.
13: Der Bedarf an Reha-Einrichtungen ist groß. Schkeuditz hat neben dem benachbarten Landeskrankenhaus Altscherbitz auch die Nähe zu Leipzig als günstigen Standortfaktor zu bieten.
14: Ich habe die Zeitung gelesen, also die einschlägige Zeitung im Gesundheitswesen, habe gesehen, dass Helios halt diesen Standort hier gerade am Schließen ist. Und dann habe ich einfach mir die Lage der Klinik angesehen, auch natürlich in der Situation mit der Stadt Leipzig direkt angeschlossen, mir die Klinik dann auch angeschaut und habe die halt für uns als zukünftigen Reha-Standort einfach als eine Klinik erkannt, schon von außen und dann halt auch auf Grundrissen, dass wir hier unser Leistungsangebot drin anbieten können.
13: 20 Betten für die Phase B, also die neurologische Frühreha, sollen es am Standort Schkeuditz werden. 110 Betten sind dann für die Weiterbehandlung in den Phasen C und D geplant. Für Sachsen ist ein derartiges Exzellenzzentrum ein Novum. In ganz Deutschland ist es erst das dritte seiner Art. Ärztlicher Direktor wird Dr. Guido Waldmann, der bisher Chefarzt am Mediklin-Reha-Zentrum in Bad Düben war. Die ausreichende gesundheitliche Versorgung von Schkeuditz ist wohl das, was viele in Gefahr sahen nach dem Helios-Ausstieg. Durch die Nähe der beiden Großstädte Halle und Leipzig sei die medizinische Versorgung in Schkeuditz laut sächsischem Krankenhausgesetz jedoch sichergestellt. Der Trend zu einer stärkeren Spezialisierung von Klinikstandorten wird sich laut Sachsens Gesundheitsministerin Petra Köpping mit hoher Wahrscheinlichkeit fortsetzen.
16: Ich glaube, jeder, der eine schwere Erkrankung erlitten hat, ob das ein Schlaganfall wie hier für Schkeuditz sein könnte oder eben eine Krebserkrankung, der will natürlich die beste medizinische Versorgung. Und deswegen ist es wichtig, dass man die beste medizinische Versorgung nicht an jedem Krankenhaus gewährleisten kann, sondern an den Spezialkliniken. Und das ist das Ziel, dass der Patient dann tatsächlich auch die Möglichkeit zur Genesung hat. Das ist auch das Ziel der neuen Krankenhausreform des Bundes, dass mehr Spezialisierung, weil die Behandlung immer aufwendiger werden, immer spezialisierter werden und natürlich auch das entsprechende Fachpersonal, die entsprechende Technik vorhanden sein muss. Und das haben wir nun mal in Spezialkliniken.
13: Zu dem Pressetermin waren neben den Journalisten auch einige ehemalige Mitarbeiter der Helios-Klinik gekommen. Für viele von ihnen könnte der Mediklin Campus Leipzig eine Jobperspektive sein. Geplant sind für den Anfang 30 bis 50 Mitarbeiter, der Betrieb soll aber auf bis zu 125 Vollzeitkräfte ausgebaut werden. Eine Anstellung ist ab 1. Juli möglich. Erste Patienten könnten, die entsprechende Personalakquise vorausgesetzt, ab 1. September am Mediklin Campus Leipzig aufgenommen werden, so die Planung des Klinikbetreibers.
0: Und das war Sachsen aktuell vom heutigen Freitag. Ich bedanke mich sehr bei Ihnen und freue mich, wenn Sie auch am Montag wieder mit dabei sind. Bis dahin finden Sie wie gewohnt alle wichtigen Meldungen auch in unserer Mediathek unter www.sachsen-fernsehen.de. Mein Team und ich wünschen Ihnen jetzt noch einen angenehmen Freitagabend und ein schönes und hoffentlich entspanntes Wochenende. Machen Sie es gut und bis zum Montag.
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9: Die sächsischen Jungsozialisten der SPD haben ihrer Partei Druck wegen des neuen Polizeigesetzes gemacht. Laut Juso-Landeschef Mats Rudolph fordert die Parteijugend vor dem Landesparteitag der Sachsen-SPD in Dresden grundlegende Änderungen am Gesetzentwurf. Besonders kritisieren sie die Zusammenführung von verfassungswidrigen Regelungen und neuen Überwachungsbefugnissen in einem Gesetzespaket. Der Parteitag soll nun eine klare Position beziehen. BMW hat im Leipziger Werk die Pilotphase für humanoide Roboter gestartet. Michael Ströbel, Leiter Prozessmanagement und Digitalisierung, sieht darin den Beginn einer neuen industriellen Revolution. Die Roboter werden unter realen Produktionsbedingungen getestet und sollen erhebliche Effizienzgewinne bringen. Nach der Pilotphase bis Ende des Jahres plant BMW, die Technologie auf weitere Werke auszuweiten. Infineon hat seine Produktionskapazität in Dresden verdoppelt, da das neue Werk früher als geplant eröffnet wurde. Sachsens Ministerpräsident Michael Kretschmer lobte das hohe Bautempo bei einem Besuch der Baustelle. Rund 1000 zusätzliche Arbeitsplätze entstehen durch die Produktion auf 300mm Waffern. Das Werk wird vollständig mit Ökostrom betrieben und gilt als Leuchtturmprojekt für Europa. Dynamo Dresden hat Einspruch gegen das Urteil des DFB-Sportgerichts bezüglich der Sanktionen nach den Ausschreitungen im Zweitligaspiel gegen Hertha BSC eingelegt. Geschäftsführer Stefan Zimmermann erklärte, dass man sich nach Rücksprache mit den Gremien zu diesem Schritt entschlossen habe, um beim DFB-Bundesgericht Gehör für ihre Argumente zu finden. Beim 1:0-Sieg der Hertha in Dresden am 4. April war es unter anderem zu massivem Einsatz von Pyrotechnik und im Innenraum zu Ausschreitungen gekommen. Die Polizei musste eingreifen, das Spiel war lange unterbrochen, zahlreiche Personen wurden verletzt. Im Nachgang wurde die Hertha zu einer Geldstrafe in Höhe von 152.000 Euro verurteilt. Dynamo muss 91.200 Euro zahlen.

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2: Rasante Schnecken, wilde Tierwesen und eine Hutmacherin wie bei Alice im Wunderland. All das klingt wie ein verrückter Traum, ist aber aktuell ganz normal auf Schloss Augustusburg. Hier trifft Fantasiewelt auf Wirklichkeit. Zum ersten Mal kommt das Festival Anutopia nach Sachsen. Tausende Besucher tauchen in eine Welt voller Fantasie, Kreativität und Abenteuer. Für Dominik Klima ist Anutopia mehr als nur ein Festival. Es ist ein Ort, an dem alle Welten zusammenkommen und jeder einfach so sein darf, wie er ist.
3: Also es wirkt vielleicht auf den ersten Blick erstmal so ein bisschen chaotisch, weil alles wirklich zusammenkommt, vom Dinosaurier über Harry Potter, Herr der Ringe, Piraten, Mittelalter und dann geht's bis in die ferne Zukunft. Herr der Ringe hatte ich schon erwähnt, Star Wars. Wie gesagt, es wirkt erstmal wie ein Mix, der nicht zusammenpasst. Wir versuchen das aber ein bisschen zu strukturieren, zu ordnen. Die haben alle ihre eigenen Bereiche und am Ende ist es aber am schönsten, wenn alle hier zum Beispiel vor dieser Bühne auf dem Platz zusammentreffen und dieser bunte Mix dann zusammen feiert und jeder so sein kann, wie er möchte und jeder auch so akzeptiert wird, wie er sein möchte.
2: Eine der bekanntesten Händlerinnen auf Anutopia ist Beb aus den Niederlanden. Seit dem ersten Festival ist sie mit ihren bunten Hüten dabei. Für sie ist klar, wer einmal hier war, kommt meistens wieder. Vielleicht nicht sofort als Pirat oder Elfe, aber spätestens im nächsten Jahr mit eigenem Kostüm im Koffer. Und genau das macht den besonderen Zauber des Festivals aus.
4: Die Reize sind, alles kommt zusammen. Also für jung und alt. Du musst dir vorstellen, wenn man 80 oder 100 ist, man kann ein schönes Sissi-Kleid anziehen und hier rumparadieren. Aber auch die ganz kleinen Prinzessinnen sind sehr glücklich. Man sieht hier alles zusammenkommen. Die verschiedenen Sachen, also Steampunk, eine Prinzessin, ein Piratin, was kennen wir noch mehr? Alles kommt hier zusammen und machen wir davon ein Festival. Also nicht ein Festival nur Mittelalter. Nein, das ist langweilig, das ist nur eine Gruppe. Wir haben 10, manchmal 20 Gruppen zusammen und das kann man alles sehen. Das macht Spaß.
2: Zwischen Musik, Stimmung und aufwendig gestalteten Lagern begegnen sich hier Menschen mit ganz unterschiedlichen Leidenschaften. Viele Besucher nähen monatelang an ihren Kostümen, feilen an Rüstungen oder basteln an Flügeln und Zauberstäben. Für viele ist Anutopia deshalb längst mehr als ein Festival. Es ist ein Wiedersehen mit Freunden, eine kleine Flucht aus dem Alltag und laut Beb etwas, das man mindestens einmal erlebt haben muss.
4: Und ich ganz ehrlich bin alles. Ich würde hier essen gehen, ich würde zum Band gucken, auch wenn es nicht deine Musik ist. Geh hin, gucke und tanze. Das macht Spaß. Es wird vielleicht deine Musik. Nein, eigentlich musst du überall hin. Oh ja, und traue dich, in ein Kampement reinzulaufen. Traue dich, das Pförtchen zu öffnen und zu den Piraten hinzugehen. Weil alles haben eine offene Tür für euch.
2: Die historische Kulisse von Schloss Augustusburg scheint wie gemacht für dieses Spektakel. Auch Franz Becht, Eventmanager von Schloss Augustusburg, sieht darin mehr als nur eine bunte Veranstaltung. Für ihn verbindet Anutopia die Geschichte des Schlosses mit moderner Popkultur. Denn Kultur ist viel mehr als nur stille Museumsräume.
5: Ja, eigentlich passt das ganz gut tatsächlich. Ich meine, die Fantasy Reihe, das geht von, wie Herr Klima schon gesagt hat, von Dinosaurier bis Mittelalter und bis in die nahe Zukunft, also in ferne Zukunft. Deswegen, man hat immer die Historie dort mit dabei, auch das schöne Kostüm von der Beb, die wir vorhin gesehen haben. Deswegen, das passt ganz gut. Unsere Museen sind geöffnet, das heißt, die Besucher können auch sowohl das Spektakel draußen erleben, als auch diese Geschichte hier mitnehmen vom Schloss. Also ich denke, es ist ganz wichtig, in die Schlösser und in unsere Museen die Leute zu bekommen. Und das schaffen wir eben auch durch solche großen Veranstaltungen.
2: Was einst als Idee aus den Niederlanden übernommen wurde, ist heute das größte Fantasy-Festival Deutschlands. Neben Künstlern, Bands und Kostümwettbewerben gibt es hier jede Menge zu entdecken. Wer spontan für 24 Stunden heiraten oder seine tiefsten Geheimnisse beichten möchte, wird vom Festivalpriester herzlich empfangen. Auf Anutopia werden Geschichten lebendig, die sonst nur in Büchern oder auf Kinoleinwänden existieren. Und genau das macht den besonderen Zauber des Festivals aus. Für ein Wochenende darf jeder Teil seiner ganz eigenen Fantasie sein.

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1: Eigentlich sollte das deutsch-amerikanische Freundschaftsspiel im Juniorenstadion des Sportforums Chemnitz stattfinden. Doch der anhaltende Regen machte den Organisatoren einen Strich durch die Rechnung. Kurzerhand wurde die Begegnung deshalb in die Sporthalle verlegt. Dort trafen Schülerinnen und Schüler des Goethe-Gymnasiums auf Jugendliche aus Fargo im US-Bundesstaat North Dakota. Die amerikanischen Gäste sind derzeit im Rahmen des Austauschprogramms GAP in Chemnitz zu Besuch. Passend zur aktuell laufenden Fußball-Weltmeisterschaft in Nordamerika stand dabei der Sport als verbindendes Element im Mittelpunkt. Und die Partie bekam sogar prominente Unterstützung. Chemnitz-Oberbürgermeister Sven Schulze erschien nicht im Anzug, sondern im Sportoutfit und ließ es sich nicht nehmen, selbst mit auf dem Spielfeld zu stehen. Auch wenn der Regen die ursprünglichen Pläne durchkreuzte, tat das der Stimmung keinen Abbruch. Im Gegenteil, in der Halle wurde gemeinsam gekickt, gelacht und angefeuert. So wurde aus dem Freundschaftsspiel nicht nur ein sportlicher Vergleich, sondern vor allem ein Zeichen für gelebten internationalen Austausch und neue Freundschaften.

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2: Die Altlast an sich ist die Herausforderung und die Frage ist immer, wie weit hat die sich wirklich ausgebreitet?
3: So Mike Mehlhose, Vorstand der MIB AG. Denn wo früher Güterzüge rangierten und Treibstoffe gelagert wurden, soll künftig gewohnt werden. Auf dem ehemaligen Güterbahnhof am Pleißenbach in Chemnitz-Altendorf plant das Unternehmen ein neues Wohnquartier. Doch bevor hier Häuser entstehen können, muss zunächst die Vergangenheit aufgearbeitet werden, genauer gesagt die Altlasten im Boden. Dafür hat die Landesdirektion Sachsen jetzt einen Fördermittelbescheid in Höhe von rund 1,5 Millionen Euro übergeben. Die Förderung ist ein wichtiger Meilenstein für das Projekt, denn auf dem Gelände befinden sich noch belastete Böden und Hinterlassenschaften eines ehemaligen Tanklagers. Jahrzehntelang wurde das Areal industriell genutzt. Die Folgen davon liegen heute noch unter der Oberfläche verborgen, so der Vorstand Mike Mehlhose.
2: Bei dem Geld muss man genau aufpassen, um was es hier wirklich geht. Mit diesem Geld dürfen wir die Altlasten, die sich unter uns gerade befinden, sprich im Boden, die dürfen wir dekontaminieren, entsorgen und entsprechend auf Deponien schaffen. So. Das zweckbezogenes Thema, also wir dürfen hier wirklich nur Dekontamination mit realisieren und das ist halt zwingend notwendig, um hier wirklich mal am Ende des Tages Wohnbebauung realisieren zu können, weil mit den Altlasten im Boden wird Wohnen hier obendrauf nicht stattfinden.
3: Die Fördermittel sind deshalb zweckgebunden. Sie dürfen ausschließlich für die Sanierung und Entsorgung von Altlasten eingesetzt werden. Erst wenn die Belastungen beseitigt sind, kann die eigentliche Entwicklung des Geländes beginnen. Dass aus dem ehemaligen Bahngelände einmal ein Wohngebiet werden soll, daran arbeitet das Leipziger Unternehmen bereits seit mehreren Jahren. Bereits 2017 wurde das Grundstück von der Deutschen Bahn erworben und seitdem für verschiedene Entwicklungsschritte vorbereitet.
2: Also wir sind ein Projektentwickler, das heißt, wir sind nicht angetreten, um hier nur eine Altlast aus dem Boden zu holen, sondern wir haben das Grundstück gekauft im Jahre 2017 von der Deutschen Bahn und seitdem sind wir in den Entwicklungsphasen. Also wichtiger Entwicklungsschritt war, ein sogenanntes städtebauliches Modell zu finden und da sprechen wir von Eigenheimen in der Tat. Wir sprechen von Reihenhäusern, die in dem hinter mir liegenden Güterschuppen stattfinden sollen und es gibt kleinere Mehrfamilienhäuser, die hier auch errichtet werden.
3: Laut dem Vorstandsmitglied Mike Mehlhose sollen also neben klassischen Eigenheimen und Reihenhäusern auch Mehrfamilienhäuser entstehen. Ziel ist es, das bislang brachliegende Gelände wieder in das Stadtgefüge einzubinden. Bevor jedoch die ersten Bauarbeiten für das neue Quartier beginnen können, stehen noch zahlreiche Vorbereitungsschritte an. Die jetzt bewilligten Fördermittel bilden dafür die Grundlage.
2: Bei den Fördermitteln ist es immer so, es sind öffentliche Mittel. Öffentliche Mittel müssen entsprechend zweckbezogen und vernünftig natürlich auch untergebracht werden. Das heißt, hier geht es jetzt im nächsten darum, dass die vorgeplante Dekontamination jetzt durch Fachplanungen untersetzt wird. Im nächsten Schritt wird es sogenannte Ausschreibungen geben, das heißt die Bauleistung, die notwendig ist, der Aushub, die Entsorgung wird entsprechend ausgeschrieben und dann, wenn die Ausschreibungsergebnisse da sind, wird es die Vergaben geben und mit den Vergaben kann ich dann auch mit dem Bau beginnen.
3: In den kommenden Monaten sollen die notwendigen Leistungen ausgeschrieben werden. Dazu gehören der Bodenaushub, die Entsorgung belasteter Materialien und weitere Sanierungsarbeiten. Läuft alles nach Plan, könnten die ersten Arbeiten bereits im kommenden Herbst stattfinden. Ganz ohne Risiken ist ein solches Vorhaben allerdings nicht. Denn trotz umfangreicher Untersuchungen lässt sich nie mit letzter Sicherheit sagen, welche Belastungen tatsächlich noch im Untergrund verborgen sind.
2: Die Altlast an sich ist die Herausforderung und die Frage ist immer, wie weit hat die sich wirklich ausgebreitet? Ne? Im Vorfeld macht man eine ganze Menge Untersuchungen, aber ob man dann wirklich das Letzte gefunden hat, das wird dann wirklich erst die Realität zeigen. Das heißt, wenn wir in den Boden eingreifen, dann werden wir sehen, wie groß die Dimension der Kontamination wirklich ist. Aber ich denke, wir haben gute Erkundungen gemacht im Vorfeld, sodass wir keine größeren Überraschungen erleben sollten.
3: Die Projektverantwortlichen zeigen sich dennoch optimistisch, denn die bisherigen Untersuchungen lieferten eine gute Grundlage für die anstehenden Arbeiten. Unterstützung erhalten die Visionäre dabei nicht nur vom Freistaat Sachsen als Fördermittelgeber, sondern auch von der Stadt Chemnitz selbst. Beide Seiten arbeiten seit Jahren eng zusammen, um die Entwicklung des Areals voranzubringen.

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9: Nachrichten. Die sächsischen Jungsozialisten der SPD haben ihrer Partei Druck wegen des neuen Polizeigesetzes gemacht. Laut Juso-Landeschef Mats Rudolf fordert die Parteijugend vor dem Landesparteitag der Sachsen-SPD in Dresden grundlegende Änderungen am Gesetzentwurf. Besonders kritisieren sie die Zusammenführung von verfassungswidrigen Regelungen und neuen Überwachungsbefugnissen in einem Gesetzespaket. Der Parteitag soll nun eine klare Position beziehen. BMW hat im Leipziger Werk die Pilotphase für humanoide Roboter gestartet. Michael Ströbel, Leiter Prozessmanagement und Digitalisierung, sieht darin den Beginn einer neuen industriellen Revolution. Die Roboter werden unter realen Produktionsbedingungen getestet und sollen erhebliche Effizienzgewinne bringen. Nach der Pilotphase bis Ende des Jahres plant BMW, die Technologie auf weitere Werke auszuweiten. Infineon hat seine Produktionskapazität in Dresden verdoppelt, da das neue Werk früher als geplant eröffnet wurde. Sachsens Ministerpräsident Michael Kretschmer lobte das hohe Bautempo bei einem Besuch der Baustelle. Rund 1000 zusätzliche Arbeitsplätze entstehen durch die Produktion auf 300mm Waffern. Das Werk wird vollständig mit Ökostrom betrieben und gilt als Leuchtturmprojekt für Europa. Dynamo Dresden hat Einspruch gegen das Urteil des DFB-Sportgerichts bezüglich der Sanktionen nach den Ausschreitungen im Zweitligaspiel gegen Hertha BSC eingelegt. Geschäftsführer Stefan Zimmermann erklärte, dass man sich nach Rücksprache mit den Gremien zu diesem Schritt entschlossen habe, um beim DFB-Bundesgericht Gehör für ihre Argumente zu finden. Beim 1:0-Sieg der Hertha in Dresden am 4. April war es unter anderem zu massivem Einsatz von Pyrotechnik und im Innenraum zu Ausschreitungen gekommen. Die Polizei musste eingreifen, das Spiel war lange unterbrochen, zahlreiche Personen wurden verletzt. Im Nachgang wurde die Hertha zu einer Geldstrafe in Höhe von 152.000 Euro verurteilt. Dynamo muss 91.200 Euro zahlen.

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1: Herr Maul, letztes Jahr waren sogar 75.000 Bach-Fans hier zu Orte. Mit wie vielen Leuten rechnen Sie dieses Jahr, trotz der laufenden WM?
2: Ja, ich würde jetzt mal sagen, der Fußball kann uns nichts anhaben. Ich weiß, Fußball-WM ist natürlich sehr populär, aber gegen Bach oder Bach kann sehr wohl gegen den Fußball bestehen. Das Tolle ist tatsächlich, wir haben Stand jetzt schon ein Drittel mehr Tickets verkauft im Bachfest als jemals zuvor. Also wir sind da auf einem absoluten Rekordkurs. Nun ist es nur so, ein Drittel unserer Veranstaltungen sind ja kostenfrei. Und vieles ist da auch Open Air. Ja, und gerade hier die Bachstage, die man hier im Hintergrund sieht, wo an den nächsten drei Abenden ein pickepackevolles Open-Air-Programm ist. Ich bin sehr optimistisch, dass wir tatsächlich unseren bisherigen Rekord, der bei 81.000 lag, vor ein paar Jahren, deutlich brechen werden.
1: Ich drücke Ihnen die Daumen, dass das Wetter auch mitspielt dieses Jahr. Wie viele Tickets haben Sie denn bisher verkauft?
2: Also tatsächlich für unsere eigenen Veranstaltungen, das macht so ungefähr die Hälfte des Bachfestes aus, sind wir jetzt schon bei 45.000 Tickets. Die sind in mindestens 56 Länder gegangen, 40% der Tickets ins Ausland. Also wir werden wieder viele, viele Sprachen im Bachfest hören. Und da muss ich sagen, bin ich total happy. Ja, es zeigt einmal mehr, was für eine Strahlkraft dieser Bach für Leipzig, für Sachsen, für Mitteldeutschland hat.
1: Das diesjährige Motto ist ja im Dialog. Was kann ich mir genau darunter vorstellen und wie werden die Kompositionen danach ausgewählt?
2: Also tatsächlich, ich denke mir immer erstmal am Anfang ein Motto aus und dann wird das gefüllt. Und im Dialog, da steht Folgendes im Hintergrund. Es gehört eigentlich zum Markenkern von Bachs Musik, dass da die einzelnen Stimmen eines Werkes, das nicht so funktioniert wie bei einem Lied, da gibt es eine Melodie und alle anderen müssen irgendwie nur begleiten, sondern bei Bach ist es so, alle Stimmen sind gleichberechtigt. Ja, die diskutieren im Grunde miteinander, ja, haben einen permanenten Dialog. Das macht die Musik von Bach so besonders. Und es gibt so ein paar Werkstrecken bei Bach, wo das besonders ausgeprägt ist. Die haben wir ja sehr an den Mittelpunkt gestellt. Aber zugleich ist ein Motto im Dialog natürlich auch gut dafür, den Bach einfach mal ganz bewusst in den Dialog zu stellen mit anderen Komponisten. Jetzt im Eröffnungskonzert der Thomaner hat der Thomas Kantor ein wunderbares Programm gemacht, wo Bach drin vorkommt, aber er in den Dialog tritt, im Grunde genommen mit 1000 Jahren Kirchenmusik. Das geht los mit irgendwelchen gregorianischen Chorälen und endet im 20. Jahrhundert. Wir haben aber eben auch Programme, wo Bach und Händel sich musikalisch treffen oder auch Bach und seine größten Feinde. Er hatte einen ganz starken Kritiker zu Lebzeiten, ein gewisser Johann Adolf Scheibe. Der hat ihn kritisiert für die Komplexität seiner Musik. Und da machen wir mal ein Programm, wo eben dann Bach versus Scheibe richtig musiziert wird. Dialog heißt auch, dass wir viele Werkstrecken haben, wo auch Vorträge gehalten werden oder prominente Gäste sich zu Bach äußern. Ich habe das Glück, am nächsten Mittwoch Harald Schmidt zu begrüßen, also den legendären Talkmaster, der ein großer Bachianer ist. Er liebt es, die Orgel zu spielen, hat in seinen jungen Jahren sogar mal die Prüfung für den C-Kantor gemacht, also so eine Art ehrenamtlichen Kantor. Und er war total begeistert, als ich ihn eingeladen habe. Und er wird mit uns seine Prüfung von damals nachstellen. Und da mache ich mich auf einiges gefasst. Da wird er uns auch alle dirigieren. Aber er wird eben auch Klavier spielen. Er hat seine alten Noten rausgesucht. Er freut sich wie ein Schneekönig auf seine Premiere im Bachfest.
1: Sie anscheinend ja auch.
2: Ja, ich bin sehr schlecht darin, meine Begeisterung für die Sache zu verstecken. Nein, es begeistert mich auch einfach wirklich wieder zu sehen, Jahr für Jahr, welche Kraft die Musik eines Menschen hat, der hier in Leipzig vor 300 Jahren in einer völlig anderen Zeit gewirkt hat, dass er in der Lage ist, wie ein Magnet zu wirken, der Menschen wirklich von allen Erdteilen her anzieht. Und dann sitzen wir einträchtig, haben Tränen in den Augen, Tränen der Rührung, weil diese Musik immer noch so wirkt. Und das ist ein Riesengeschenk, dass wir hier in Leipzig sagen können, dass dieser Bach die längste Zeit seines Lebens hier verbracht hat, dass die Orte, an denen er musiziert hat, heute noch da sind und eben genau für diese Art von Konzerten genutzt werden können. Die Thomaskirche und die Nikolaikirche, das waren im Grunde genommen seine Arbeitsplätze und heute sage ich, es sind die Festspielhäuser des Bachfestes.
1: Und Bachfans können sich ja auf etwa 200 Veranstaltungen sogar freuen. Mhm. Auf welches Highlight freuen Sie sich am meisten, Herr Maul?
2: Oh, naja, bei über 200 Veranstaltungen ist das gar nicht so leicht, ja. Harald Schmidt freue ich mich sehr und da bin ich auch ein bisschen nervös, also weil mit dem auf der Bühne, also da muss ich mich warm anziehen. Ja. Ich freue mich sehr darauf, auf einen großen Zyklus, den wir jetzt morgen starten und der am Mittwoch zu Ende gehen wird. Wir haben in der Manier der guten alten Radio-Hit-Parade, haben wir die ganze Welt gefragt, was sind eure 10 Lieblingsbach-Kantaten? Und dann haben wir das gewertet wie beim Eurovision Song Contest. die persönliche Nummer 1 kriegt 12 Punkte, Nummer 2 10 und so weiter. Und da haben wir über 8000 Votings erhalten, rund um den Globus. Und wir spielen das jetzt eben herunter, von Platz 50 auf Platz 1. Morgen geht's los, Mittwochabend ist fertig. Und wir haben nicht verraten, wie es ausgegangen ist. Das macht ja so eine Hitparade so spannend. Das war unser absoluter Bestseller, also da gibt's kaum noch Tickets. Das wird sicherlich sehr besonders. Aber ich freue mich auch auf zwei Highlights, die im Besonderen auch, würde ich mal sagen, exotisch sind. Es gibt nächste Woche ein Konzert, da haben wir einen Jugendchor mitten aus dem Dschungel in Bolivien eingeflogen. Das ist ein Jugendchor in Ubicha, so heißt der Ort. Es war früher mal ein Jesuitenkloster und die haben eben ein unglaublich, unfassbar agil, energetisch singenden Chor. Und eine Leipziger Barockorganerin hat mir davon mal vorgeschwärmt. Da habe ich gesagt, holt die hierher. Ihr Leipziger Barockorchester, ihr musiziert mit denen gemeinsam. Da bin ich total gespannt, wie das sein wird. Nächsten Freitag, La Tempête in der Nikolaikirche. Das ist ein Ensemble, was auch durch unfassbar agile Aufführungen in den letzten 10 Jahren die Kritiker begeistert hat. Die werden ihr Debüt im Bachfest haben. Die sind noch nicht so ganz berühmt, deswegen ist es noch nicht ausverkauft. Es gibt vielleicht noch so 400-500 Tickets. Aber auch da erwarte ich ein absolutes Feuerwerk. Und ansonsten würde ich sagen, man kann hingehen, wo man will. Das Schöne ist ja auch, die Künstler wissen, sie sind hier an dem Ort Bachs. Und manch einer sagt mir dann, wenn wir hier auftreten, dann müssen wir uns besonders bemühen, weil Bach hört ja irgendwie indirekt zu. Ja, in der Thomaskirche haben wir ja das Grab. Und das macht nochmal so eine ganz besondere Stimmung. Und ich freue mich auf viele Dialoge mit Gästen aus aller Welt, mit Künstlern aus aller Welt, auf viele tolle Begegnungen. Das ist eigentlich die große Stärke des Bachfestes, dass es eben diesen Raum auch für Begegnungen schafft.
1: Ja, das hört sich nach einem sehr vollen Programm an und sehr vielen spannenden Sachen, auf die man sich freuen kann.
3: Aber ja.
1: Worauf können sich denn Familien und Kinder vor allem auch freuen? Gibt es da auch spezielle Angebote auf dem Bachfest?
2: Also uns ist natürlich ganz wichtig, auch die nächste Generation an Bach heranzuführen, generell an klassische Musik. Und deswegen haben wir immer eine Strecke, die wird uns ermöglicht durch unseren Sponsor, die Leipziger Gruppe. Die nennt sich Bach für uns. Die Reihe. Und das ist eine Mischung aus Familienkonzerten an Wochenenden logischerweise und Schulkonzerten, wo sehr gut kuratierte Formate einfach wirklich einen an Bach heranführen. Und da gibt es eine ganze Bandbreite an Veranstaltungen, lohnt sich auf jeden Fall mal reinzuschauen. Und natürlich völlig barrierefrei das, was hier auf der Bachstage, auf dem Marktplatz stattfindet. Wir haben ja immer am ersten Wochenende von Freitagabend bis Sonntagabend hier diese Bühne stehen und da gilt: Alles ist erlaubt, jedes musikalische Genre, aber man muss sich mit Bach auseinandersetzen. Ob man das jetzt als Jazzer tut, als Heavy Metaler, als Rock'n'Roller, alles geht. Und da haben wir schon ein ganz buntes Programm und das Tolle ist, es ist kostenfrei. Morgen Abend geht's los, da kommt erstmal eine Truppe aus Malaysia, das sind wirklich knallharte Jazzer, denen muss man ein Thema zuschnipsen und dann machen die ein Impro drüber und involvieren das Publikum. Also wird auch ein ganz toller Dialog, glaube ich. Und danach zwei der größten Jazzlegenden unserer Zeit, Nils Landgren, der legendäre Posaunist, für den Bach Gott ist, zusammen mit Michael Wolny, der lebt hier in Leipzig, toller Jazzpianist. Am Samstag der legendäre Keyboarder von Dream Theater, da sind wir jetzt schon ganz schön im Heavy Metal angekommen, lebt in New York, für ihn ist auch Bach der Allergrößte und er war wahnsinnig stolz, als wir ihn eingeladen haben und er wird uns dann im Grunde genommen seinen Kniefall vor Bach präsentieren. Danach dann eine wunderbare Kooperation zwischen Leipzig und Freiberg, der Leipziger Jazzer Stefan König und der Freiberger Organist am Dom dort, Albrecht Koch, haben da ein Programm zusammengestellt, wo auch, würde man sagen, die größten Ohrwürmer Bachs jazzisch verarbeitet werden. Das lohnt sich auch total. Also ich würde mal sagen, Bachstage, da kann man absolut nichts falsch machen. Wir haben auch Bach im Zoo, wir haben auch Bach in der Straßenbahn. Alles geht. Manches ist schon ausverkauft, aber unbedingt mal das Programm studieren. Über 240 Veranstaltungen bis zum 21. Juni. Da geht überall noch was. Und ansonsten würde ich schon sagen, also es gibt viele Bachfeste in der Welt. Unseres ist tatsächlich inzwischen das Größte, weil wir einfach ein Geschenk in die Wiege gelegt bekommen haben, was wir hegen und pflegen, nämlich den Umstand, dass Bach die längste Zeit seines Lebens hier gewirkt hat, hier auch begraben liegt in der Thomaskirche und das ist ein Alleinstellungsmerkmal, darum beneidet uns der Rest.

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2: Ein Piano, das zwar nicht aus dem Fenster fliegt, dafür aber durch ganz Leipzig zieht. Für Sarah Kaden, die zum dritten Mal den Protestflügelumzug mitveranstaltet, ist es eine alteingesessene Tradition, zum Auftakt des Bachfestes den Konzertflügel von Plagwitz bis in die Innenstadt rollen zu lassen.
3: Wir dachten uns tatsächlich, dass es wichtig ist, dass wir Engagement und Musik verbinden und dass es Menschen gibt, die zusammenfinden, um das zu machen. Im Moment war es immer so, dass man Engagement getrennt denkt als drüge Klimareden, die keinen mehr besonders bewegen. Und es ist, denken wir, wichtig, dass Menschen auch selber bewegt werden, dadurch, dass sie zum Beispiel so ein schweres Gerät wie einen Flügel bewegen.
2: Laut den Veranstaltern soll der Protestflügel dabei nicht nur Aufmerksamkeit auf das bekannte Bachfest lenken, sondern auch eine künstlerische Auseinandersetzung mit den Themen Stadtentwicklung, Natur und Gesundheit sein.
3: Ein noch lebenswerteres Leipzig hat auf jeden Fall mehr bezahlbaren öffentlichen Nahverkehr, hat mehr Radwege, hat mehr Stadtgrün, ist eine Schwammstadt, sodass wir im Sommer vor Hitze geschützt sind und bei Starkregen vor Überschwemmungen.
2: Sagt Sarah Kaden. Mit der Aktion ist sie nicht allein. Auf dem Weg begleiten sie viele Musikerinnen und Musiker, die das Thema Klimawandel in ihren Werken aufgreifen. Einer von ihnen ist Martin Posegger. Der Mann am Saxophon ist auch der künstlerische Leiter und gibt einen Einblick über die auftretenden Künstler.
4: Wir haben das Glück, dass wir mit dem Bachfest eine Partnerschaft haben, jetzt seit 3 Jahren. Und natürlich ist deswegen auch ein Fokus auf klassische Musik. Es wird also auch Musik von Bach erklingen, von Mozart und auf der Marktbühne auch von Telemann, einem Zeitgenossen von Bach. Wir haben aber auch ganz viele andere Genres und Musik auch aus anderen Ländern.
2: Der Protestflügel zieht durch Leipzig, vorbei an der Karl-Heine-Straße, über die Sachsenbrücke bis zum Bundesverwaltungsgericht. Am Alten Markt erreicht der Umzug schließlich die Bachfest-Marktbühne. Hier wollen die Veranstalter des Protestflügels gemeinsam musizieren. Wie viel Gehör sie damit wirklich finden, wird sich zeigen.

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1: Sachsen wird der Hightech-Standort in Europa.
2: Eine große Vision. Und beim Sommertreff der sächsischen Wirtschaft geht es genau darum. Wie wird aus Forschung, Industrie und politischem Anspruch echte wirtschaftliche Stärke? Dirk Vogel, Geschäftsführer des RKW Sachsen, bringt hier Unternehmerinnen und Unternehmer aus ganz Sachsen zusammen. Diesmal steht der Hightech-Standort im Mittelpunkt, mit Besuchen bei Forschungseinrichtungen und Unternehmen in der Region. So auch bei Infineon unter der Leitung von Falco Hönsdorf.
3: Wir bedingen einander, wir benötigen einander. Niemand ist alleine in der wirtschaftlichen Welt. Das heißt, sich dieses Ökosystem zu schaffen und auch wachsen zu lassen, ist ganz, ganz wichtig für jeden einzelnen Beteiligten von uns. Wir haben zum Beispiel bei Infineon also fast so viele Mitarbeiter, die gar nicht Infineon-Mitarbeiter sind, sondern von Servicefirmen, von Zulieferern. Das heißt, dieses wirtschaftliche Zusammenarbeiten, gerade hier in Sachsen und auch darüber hinaus, ist extrem wichtig für uns alle.
2: Hightech entsteht nicht durch Alleingänge, sondern im Zusammenspiel mit vielen Partnern. Und genau das soll zu einem echten Standortvorteil führen.
1: Sachsen wird der Hightech-Standort in Europa. Ausgehend von der Halbleiterindustrie in die Anwendungsbranchen zum automatisierten Fahren, auch zur Telemedizin, auch in Richtung KI. Und das wird aber nur Wirklichkeit, wenn wir als Unternehmer auch daran glauben, wenn wir genau das auch umsetzen wollen. Deswegen haben wir die Hochschulen hier und deswegen haben wir ganz viele Unternehmen, aber eben auch die Politik da. Wir können es nur gemeinsam.
2: Auch Wirtschaftsminister Dirk Panther ist beim Sommertreff dabei. In seiner Rede erläutert er, was Sachsen als Hightech-Standort konkret stärken muss.
4: Ich wünsche mir erstens, dass wir das, was wir haben, noch stärker entwickeln. Da meine ich Ökosystem, vor allem Mikroelektronik, dass wir da noch weiterentwickeln Richtung Chip-Design, Advanced Packaging in der ganzen Wertschöpfungskette. Das bedeutet dann zweitens, dass wir mehr zu Selbstverständlichkeiten kommen. Soll heißen, dass wir zum Beispiel so ein Innovationscluster, KI-Robotik, was wir in Chemnitz letztes Jahr, was gegründet wurde und sehr gut funktioniert, dass man das ganz automatisch damit schon verbindet. Genauso wie man zum Beispiel beim Thema Biotechnologie, Life Science,

0: eine Verbindung findet und ganz natürlich das miteinander integriert, sodass wir in diesen Bereichen, ich könnte ja noch mehr nennen, dass wir dort überall Weltspitze sind, weil das ist das, was wir brauchen. Und dafür brauchen wir die Forschungseinrichtungen, da brauchen wir aber auch und drittens die Unternehmen. Wir brauchen von ihnen auch klare Ansage, was sie von uns wollen.
1: Aktuell hakt es aber noch beim Übergang von der Forschung in Vermarktung und Anwendung.
0: Wir kriegen es nicht so richtig so in die Anwendung und die Marktfähigkeit, wie andere das schaffen. Und deshalb versuchen wir gerade zwischen Wissenschaftsministerium, Wirtschaftsministerium, den Hochschulen und der Wirtschaft zu schauen. Und deshalb wird es auch die Hochschulrektorenkonferenz jetzt, wenn es nicht schon erreicht hat, in den nächsten Tagen erreichen. Die Frage, wie können wir uns gemeinsam unterhaken, dass wir das noch besser schaffen. Und es geht vieles davon auch mit knappen Mitteln. Also man darf sich, glaube ich, nicht darauf zurückziehen, dass wir jetzt weniger Geld haben. Das ist so. Aber dann muss man halt das tun, wie man so schön sagt, wenn das Leben Zitronen liefert, dann müssen wir eben Limonade draus machen.
1: Wie das konkret aussehen kann, zeigt Infineon in Dresden. Der Standort wächst und fährt derzeit ein neues Fabrikmodul hoch.
2: Der wichtigste Auftrag, den wir momentan haben, ist das Hochfahren der Ramp, wie wir sagen, des neuen Fabrikmoduls, unsere Smart Power Fab. Das ist eine große Herausforderung. Wir verdoppeln damit unser Produktionsvolumen. Es ist eine riesige Fab, die größte, die ich jemals gesehen habe in meinem Leben. Wir werden darin sowohl Powerprodukte als auch integrierte Schaltkreise fertigen und beides geht hauptsächlich aus heutiger Sicht in den Ramp für KI rein, sozusagen, also KI-Produkte. Alle großen Hyperscaler sind bei uns Kunden.
1: Die Richtung ist klar. Sachsen will Hightech nicht nur erforschen, sondern auch anwenden. Damit daraus mehr wird als eine Vision, müssen Forschung, Unternehmen und Politik weiter an einem Strang ziehen.

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0: 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Die sächsischen Jungsozialisten der SPD haben ihrer Partei Druck wegen des neuen Polizeigesetzes gemacht. Laut Juso-Landeschef Mats Rudolph fordert die Parteijugend vor dem Landesparteitag der Sachsen-SPD in Dresden grundlegende Änderungen am Gesetzentwurf. Besonders kritisieren sie die Zusammenführung von verfassungswidrigen Regelungen und neuen Überwachungsbefugnissen in einem Gesetzespaket. Der Parteitag soll nun eine klare Position beziehen. BMW hat im Leipziger Werk die Pilotphase für humanoide Roboter gestartet. Michael Ströbel, Leiter Prozessmanagement und Digitalisierung, sieht darin den Beginn einer neuen industriellen Revolution. Die Roboter werden unter realen Produktionsbedingungen getestet und sollen erhebliche Effizienzgewinne bringen. Nach der Pilotphase bis Ende des Jahres plant BMW, die Technologie auf weitere Werke auszuweiten. Infineon hat seine Produktionskapazität in Dresden verdoppelt, da das neue Werk früher als geplant eröffnet wurde. Sachsens Ministerpräsident Michael Kretschmer lobte das hohe Bautempo bei einem Besuch der Baustelle. Rund 1000 zusätzliche Arbeitsplätze entstehen durch die Produktion auf 300mm Waffern. Das Werk wird vollständig mit Ökostrom betrieben und gilt als Leuchtturmprojekt für Europa. Dynamo Dresden hat Einspruch gegen das Urteil des DFB-Sportgerichts bezüglich der Sanktionen nach den Ausschreitungen im Zweitligaspiel gegen Hertha BSC eingelegt. Geschäftsführer Stefan Zimmermann erklärte, dass man sich nach Rücksprache mit den Gremien zu diesem Schritt entschlossen habe, um beim DFB-Bundesgericht Gehör für ihre Argumente zu finden. Beim 1:0-Sieg der Hertha in Dresden am 4. April war es unter anderem zu massivem Einsatz von Pyrotechnik und im Innenraum zu Ausschreitungen gekommen. Die Polizei musste eingreifen, das Spiel war lange unterbrochen, zahlreiche Personen wurden verletzt. Im Nachgang wurde die Hertha zu einer Geldstrafe in Höhe von 152.000 Euro verurteilt. Dynamo muss 91.200 Euro zahlen.

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1: Rasante Schnecken, wilde Tierwesen und eine Hutmacherin wie bei Alice im Wunderland. All das klingt wie ein verrückter Traum, ist aber aktuell ganz normal auf Schloss Augustusburg. Hier trifft Fantasiewelt auf Wirklichkeit. Zum ersten Mal kommt das Festival Anutopia nach Sachsen. Tausende Besucher tauchen in eine Welt voller Fantasie, Kreativität und Abenteuer. Für Dominik Klima ist Anutopia mehr als nur ein Festival. Es ist ein Ort, an dem alle Welten zusammenkommen und jeder einfach so sein darf, wie er ist.
2: Also es wirkt vielleicht auf den ersten Blick erstmal so ein bisschen chaotisch, weil alles wirklich zusammenkommt, vom Dinosaurier über Harry Potter, Herr der Ringe, Piraten, Mittelalter und dann geht's bis in die ferne Zukunft. Herr der Ringe hatte ich schon erwähnt, Star Wars. Wie gesagt, das wirkt erstmal wie ein Mix, der nicht zusammenpasst. Wir versuchen das aber ein bisschen zu strukturieren, zu ordnen. Die haben alle ihre eigenen Bereiche und am Ende ist es aber am schönsten, wenn alle hier zum Beispiel vor dieser Bühne auf dem Platz zusammentreffen und dieser bunte Mix dann zusammen feiert und jeder so sein kann, wie er möchte und jeder auch so akzeptiert wird, wie er sein möchte.
1: Eine der bekanntesten Händlerinnen auf Anutopia ist Beb aus den Niederlanden. Seit dem ersten Festival ist sie mit ihren bunten Hüten dabei. Für sie ist klar, wer einmal hier war, kommt meistens wieder. Vielleicht nicht sofort als Pirat oder Elfe, aber spätestens im nächsten Jahr mit eigenem Kostüm im Koffer. Und genau das macht den besonderen Zauber des Festivals aus.
3: Die Reize sind, alles kommt zusammen. Also für jung und alt. Du musst dir vorstellen, wenn man 80 oder 100 ist, man kann ein schönes Sissi-Kleid anziehen und hier rumparadieren. Aber auch die ganz kleinen Prinzessinnen sind sehr glücklich. Man sieht hier alles zusammenkommen. Die verschiedenen Sachen, also Steampunk, eine Prinzessin, ein Piratin, was kennen wir noch mehr? Alles kommt hier zusammen und machen wir davon ein Festival. Also nicht ein Festival nur Mittelalter. Nein, das ist langweilig, das ist nur eine Gruppe. Wir haben 10, manchmal 20 Gruppen zusammen und das kann man alles sehen. Das macht Spaß.
1: Zwischen Musik, Stimmung und aufwendig gestalteten Lagern begegnen sich hier Menschen mit ganz unterschiedlichen Leidenschaften. Viele Besucher nähen monatelang an ihren Kostümen, feilen an Rüstungen oder basteln an Flügeln und Zauberstäben. Für viele ist Anutopia deshalb längst mehr als ein Festival. Es ist ein Wiedersehen mit Freunden, eine kleine Flucht aus dem Alltag und laut Beb etwas, das man mindestens einmal erlebt haben muss.
3: Und ich ganz ehrlich bin alles. Ich würde hier essen gehen, ich würde zum Band gucken, auch wenn es nicht deine Musik ist. Geh hin, gucke und tanze. Das macht Spaß. Es wird vielleicht deine Musik. Nein, eigentlich musst du überall hin. Oh ja, und traue dich, in ein Kampement reinzulaufen. Traue dich, das Pförtchen zu öffnen und zu den Piraten hinzugehen. Weil alles haben eine offene Tür für euch.
1: Die historische Kulisse von Schloss Augustusburg scheint wie gemacht für dieses Spektakel. Auch Franz Becht, Eventmanager von Schloss Augustusburg, sieht darin mehr als nur eine bunte Veranstaltung. Für ihn verbindet Anutopia die Geschichte des Schlosses mit moderner Popkultur. Denn Kultur ist viel mehr als nur stille Museumsräume.
4: Ja, eigentlich passt das ganz gut tatsächlich. Ich meine, die Fantasy Reihe, das geht von, wie Herr Klima schon gesagt hat, von Dinosaurier bis Mittelalter und bis in die nahe Zukunft, also in ferne Zukunft. Deswegen, man hat immer die Historie dort mit dabei, auch das schöne Kostüm von der Beb, die wir vorhin gesehen haben. Deswegen, das passt ganz gut. Unsere Museen sind geöffnet, das heißt, die Besucher können auch sowohl das Spektakel draußen erleben, als auch diese Geschichte hier mitnehmen vom Schloss. Also ich denke, es ist ganz wichtig, in die Schlösser und in unsere Museen die Leute zu bekommen. Und das schaffen wir eben auch durch solche großen Veranstaltungen.
1: Was einst als Idee aus den Niederlanden übernommen wurde, ist heute das größte Fantasy-Festival Deutschlands. Neben Künstlern, Bands und Kostümwettbewerben gibt es hier jede Menge zu entdecken. Wer spontan für 24 Stunden heiraten oder seine tiefsten Geheimnisse beichten möchte, wird vom Festivalpriester herzlich empfangen. Auf Anutopia werden Geschichten lebendig, die sonst nur in Büchern oder auf Kinoleinwänden existieren. Und genau das macht den besonderen Zauber des Festivals aus. Für ein Wochenende darf jeder Teil seiner ganz eigenen Fantasie sein.

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2: Eigentlich sollte das deutsch-amerikanische Freundschaftsspiel im Juniorenstadion des Sportforums Chemnitz stattfinden. Doch der anhaltende Regen machte den Organisatoren einen Strich durch die Rechnung. Kurzerhand wurde die Begegnung deshalb in die Sporthalle verlegt. Dort trafen Schülerinnen und Schüler des Goethe-Gymnasiums auf Jugendliche aus Fargo im US-Bundesstaat North Dakota. Die amerikanischen Gäste sind derzeit im Rahmen des Austauschprogramms GAP in Chemnitz zu Besuch. Passend zur aktuell laufenden Fußball-Weltmeisterschaft in Nordamerika stand dabei der Sport als verbindendes Element im Mittelpunkt. Und die Partie bekam sogar prominente Unterstützung. Chemnitz-Oberbürgermeister Sven Schulze erschien nicht im Anzug, sondern im Sportoutfit und ließ es sich nicht nehmen, selbst mit auf dem Spielfeld zu stehen. Auch wenn der Regen die ursprünglichen Pläne durchkreuzte, tat das der Stimmung keinen Abbruch. Im Gegenteil, in der Halle wurde gemeinsam gekickt, gelacht und angefeuert. So wurde aus dem Freundschaftsspiel nicht nur ein sportlicher Vergleich, sondern vor allem ein Zeichen für gelebten internationalen Austausch und neue Freundschaften.

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1: Die Altlast an sich ist die Herausforderung und die Frage ist immer, wie weit hat die sich wirklich ausgebreitet?
2: So Mike Mehlhose, Vorstand der MIB AG. Denn wo früher Güterzüge rangierten und Treibstoffe gelagert wurden, soll künftig gewohnt werden. Auf dem ehemaligen Güterbahnhof am Pleißenbach in Chemnitz-Altendorf plant das Unternehmen ein neues Wohnquartier. Doch bevor hier Häuser entstehen können, muss zunächst die Vergangenheit aufgearbeitet werden, genauer gesagt die Altlasten im Boden. Dafür hat die Landesdirektion Sachsen jetzt einen Fördermittelbescheid in Höhe von rund 1,5 Millionen Euro übergeben. Die Förderung ist ein wichtiger Meilenstein für das Projekt, denn auf dem Gelände befinden sich noch belastete Böden und Hinterlassenschaften eines ehemaligen Tanklagers. Jahrzehntelang wurde das Areal industriell genutzt. Die Folgen davon liegen heute noch unter der Oberfläche verborgen, so der Vorstand Mike Mehlhose.
1: Bei dem Geld muss man genau aufpassen, um was es hier wirklich geht. Mit diesem Geld dürfen wir die Altlasten, die sich unter uns gerade befinden, sprich im Boden, die dürfen wir dekontaminieren, entsorgen und entsprechend auf Deponien schaffen. So. Das zweckbezogene Thema, also wir dürfen hier wirklich nur Dekontamination mit realisieren und das ist halt zwingend notwendig, um hier wirklich mal am Ende des Tages Wohnbebauung realisieren zu können, weil mit den Altlasten im Boden wird Wohnen hier obendrauf nicht stattfinden.
2: Die Fördermittel sind deshalb zweckgebunden. Sie dürfen ausschließlich für die Sanierung und Entsorgung von Altlasten eingesetzt werden. Erst wenn die Belastungen beseitigt sind, kann die eigentliche Entwicklung des Geländes beginnen. Dass aus dem ehemaligen Bahngelände einmal ein Wohngebiet werden soll,

0: Tat. Wir sprechen von Reihenhäusern, die in dem hinter mir liegenden Güterschuppen stattfinden sollen. Und es gibt kleinere Mehrfamilienhäuser, die hier auch errichtet werden.
1: Laut dem Vorstandsmitglied Mike Mehlhose sollen also neben klassischen Eigenheimen und Reihenhäusern auch Mehrfamilienhäuser entstehen. Ziel ist es, das bislang brachliegende Gelände wieder in das Stadtgefüge einzubinden. Bevor jedoch die ersten Bauarbeiten für das neue Quartier beginnen können, stehen noch zahlreiche Vorbereitungsschritte an. Die jetzt bewilligten Fördermittel bilden dafür die Grundlage.
0: Bei den Fördermitteln ist es immer so, es sind öffentliche Mittel. Öffentliche Mittel müssen entsprechend zweckbezogen und vernünftig natürlich auch untergebracht werden. Das heißt, hier geht es jetzt im nächsten darum, dass die vorgeplante Dekontamination jetzt durch Fachplanungen untersetzt wird. Im nächsten Schritt wird es sogenannte Ausschreibungen geben, das heißt die Bauleistung, die notwendig ist, der Aushub, die Entsorgung wird entsprechend ausgeschrieben und dann, wenn die Ausschreibungsergebnisse da sind, wird es die Vergaben geben und mit den Vergaben kann ich dann auch mit dem Bau beginnen.
1: In den kommenden Monaten sollen die notwendigen Leistungen ausgeschrieben werden. Dazu gehören der Bodenaushub, die Entsorgung belasteter Materialien und weitere Sanierungsarbeiten. Läuft alles nach Plan, könnten die ersten Arbeiten bereits im kommenden Herbst stattfinden. Ganz ohne Risiken ist ein solches Vorhaben allerdings nicht. Denn trotz umfangreicher Untersuchungen lässt sich nie mit letzter Sicherheit sagen, welche Belastungen tatsächlich noch im Untergrund verborgen sind.
0: Die Altlast an sich ist die Herausforderung und die Frage ist immer, wie weit hat die sich wirklich ausgebreitet. Ne? Im Vorfeld macht man eine ganze Menge Untersuchungen, aber ob man dann wirklich das Letzte gefunden hat, das wird dann wirklich erst die Realität zeigen. Das heißt, wenn wir in den Boden eingreifen, dann werden wir sehen, wie groß die Dimension der Kontamination wirklich ist. Aber ich denke, wir haben gute Erkundungen gemacht im Vorfeld, sodass wir keine größeren Überraschungen erleben sollten.
1: Die Projektverantwortlichen zeigen sich dennoch optimistisch, denn die bisherigen Untersuchungen lieferten eine gute Grundlage für die anstehenden Arbeiten. Unterstützung erhalten die Visionäre dabei nicht nur vom Freistaat Sachsen als Fördermittelgeber, sondern auch von der Stadt Chemnitz selbst. Beide Seiten arbeiten seit Jahren eng zusammen, um die Entwicklung des Areals voranzubringen.

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Hallo und herzlich willkommen zu Sachsen aktuell an diesem Freitag, heute mit diesen Themen. Sachsen wird Hightech-Standort, warum der Freistaat in der Chipindustrie großes Potenzial sieht. Ein Konzertflügel rollt durch Leipzig, Leipziger Initiative mit außergewöhnlicher Protestaktion anlässlich des Bachfestes und Eintauchen in die Welt der Elfen, Ritter und Jedis, Anotopia Fantasy Festival macht Station in Sachsen.

0: Wie wird Sachsen zum Hightech-Standort der Zukunft? Beim Sommertreff der sächsischen Wirtschaft im Dresdner Lingener Schloss ging es genau um diese Frage. Zwischen großen Chip-Investitionen, Forschung und wirtschaftlichem Druck wurde deutlich, der Standort hat Potenzial, muss es aber auch besser in die Praxis bringen.
1: Sachsen wird der Hightech-Standort in Europa.
2: Eine große Vision. Und beim Sommertreff der sächsischen Wirtschaft geht es genau darum. Wie wird aus Forschung, Industrie und politischem Anspruch echte wirtschaftliche Stärke? Dirk Vogel, Geschäftsführer des RKW Sachsen, bringt hier Unternehmerinnen und Unternehmer aus ganz Sachsen zusammen. Diesmal steht der Hightech-Standort im Mittelpunkt. Mit Besuchen bei Forschungseinrichtungen und Unternehmen in der Region. So auch bei Infineon unter der Leitung von Falco Hönsdorf.
3: Wir bedingen einander, wir benötigen einander. Niemand ist alleine in der wirtschaftlichen Welt. Das heißt, sich dieses Ökosystem zu schaffen und auch wachsen zu lassen, ist ganz, ganz wichtig für jeden einzelnen Beteiligten von uns. Wir haben zum Beispiel bei Infineon also fast so viele Mitarbeiter, die gar nicht Infineon-Mitarbeiter sind, sondern von Servicefirmen, von Zulieferern. Das heißt, dieses wirtschaftliche Zusammenarbeiten, gerade hier in Sachsen und auch darüber hinaus, ist extrem wichtig für uns alle.
2: Hightech entsteht nicht durch Alleingänge, sondern im Zusammenspiel mit vielen Partnern. Und genau das soll zu einem echten Standortvorteil führen.
1: Sachsen wird der Hightech-Standort in Europa. Ausgehend von der Halbleiterindustrie in die Anwendungsbranchen zum automatisierten Fahren, auch zur Telemedizin, auch in Richtung KI. Und das wird aber nur Wirklichkeit, wenn wir als Unternehmer auch daran glauben, wenn wir genau das auch umsetzen wollen. Deswegen haben wir die Hochschulen hier und deswegen haben wir ganz viele Unternehmen, aber eben auch die Politik da. Wir können es nur gemeinsam.
2: Auch Wirtschaftsminister Dirk Panther ist beim Sommertreff dabei. In seiner Rede erläutert er, was Sachsen als Hightech-Standort konkret stärken muss.
4: Ich wünsche mir erstens, dass wir das, was wir haben, noch stärker entwickeln. Da meine ich Ökosystem, vor allem Mikroelektronik, dass wir da noch weiterentwickeln Richtung Chip-Design, Advanced Packaging in der ganzen Wertschöpfungskette. Das bedeutet dann zweitens, dass wir mehr zu Selbstverständlichkeiten kommen, soll heißen, dass wir zum Beispiel so ein Innovationscluster KI-Robotik, was war in Chemnitz letztes Jahr, was gegründet wurde und sehr gut funktioniert, dass man das ganz automatisch damit schon verbindet, genauso wie man zum Beispiel beim Thema Biotechnologie, Life Science da eine Verbindung findet und ganz natürlich das miteinander integriert, sodass wir in diesen Bereichen, ich könnte ja noch mehr nennen, dass wir dort überall Weltspitze sind, weil das ist das, was wir brauchen und dafür brauchen wir die Forschungseinrichtungen, da brauchen wir aber auch und drittens die Unternehmen. Wir brauchen von ihnen auch klare Ansage, was sie von uns wollen.
2: Aktuell hakt es aber noch beim Übergang von der Forschung in Vermarktung und Anwendung.
5: Wir kriegen es nicht so richtig so in die Anwendung und die Marktfähigkeit, wie andere das schaffen. Und deshalb versuchen wir gerade zwischen Wissenschaftsministerium, Wirtschaftsministerium, den Hochschulen und der Wirtschaft zu schauen. Und deshalb wird es auch die Hochschulrektorenkonferenz jetzt, wenn es nicht schon erreicht hat, in den nächsten Tagen erreichen. Die Frage, wie können wir uns gemeinsam unterhaken, dass wir das noch besser schaffen. Und es geht vieles davon auch mit knappen Mitteln. Also man darf sich, glaube ich, nicht darauf zurückziehen, dass wir jetzt weniger Geld haben. Das ist so. Aber dann muss man halt das tun, wie man so schön sagt, wenn das Leben Zitronen liefert, dann müssen wir eben Limonade draus machen.
2: Wie das konkret aussehen kann, zeigt Infineon in Dresden. Der Standort wächst und fährt derzeit ein neues Fabrikmodul hoch.
3: Der wichtigste Auftrag, den wir momentan haben, ist das Hochfahren, der Ramp, wie wir sagen, des neuen Fabrikmoduls, unsere Smart Power Fab. Das ist eine große Herausforderung. Wir verdoppeln damit unser Produktionsvolumen. Es ist eine riesige Fab, die größte, die ich jemals gesehen habe in meinem Leben. Wir werden darin sowohl Powerprodukte als auch integrierte Schaltkreise fertigen und beides geht hauptsächlich aus heutiger Sicht in den Ramp für KI rein, sozusagen, also KI-Produkte. Alle großen Hyperscaler sind bei uns Kunden.
2: Die Richtung ist klar. Sachsen will Hightech nicht nur erforschen, sondern auch anwenden. Damit daraus mehr wird als eine Vision, müssen Forschung, Unternehmen und Politik weiter an einem Strang ziehen.
0: Ein Konzertflügel auf Leipziger Straßen, begleitet von Musik, Stimmen und Initiativen. Was klingt wie ein verrücktes Bild, wurde heute Realität. Warum der Flügel eine Bühne für ein außergewöhnliches Zusammenspiel aus Kunst, Engagement und gemeinsamer Vision ist und was hinter dieser Idee steckt, das erfahren Sie jetzt.
6: Ein Piano, das zwar nicht aus dem Fenster fliegt, dafür aber durch ganz Leipzig zieht. Für Sarah Kaden, die zum dritten Mal den Protestflügelumzug mitveranstaltet, ist es eine alteingesessene Tradition, zum Auftakt des Bachfestes den Konzertflügel von Plagwitz bis in die Innenstadt rollen zu lassen.
7: Wir dachten uns tatsächlich, dass es wichtig ist, dass wir Engagement und Musik verbinden und dass es Menschen gibt, die zusammenfinden, um das zu machen. Im Moment war es immer so, dass man Engagement getrennt denkt als dröge Klimareden, die keinen mehr besonders bewegen. Und es ist, denken wir, wichtig, dass Menschen auch selber bewegt werden, dadurch, dass sie ein, zum Beispiel so ein schweres Gerät wie einen Flügel bewegen.
6: Laut den Veranstaltern soll der Protestflügel dabei nicht nur Aufmerksamkeit auf das bekannte Bachfest lenken, sondern auch eine künstlerische Auseinandersetzung mit den Themen Stadtentwicklung, Natur und Gesundheit sein.
7: Ein noch lebenswerteres Leipzig hat auf jeden Fall mehr bezahlbaren öffentlichen Nahverkehr, hat mehr Radwege, hat mehr Stadtgrün, ist eine Schwammstadt, sodass wir im Sommer vor Hitze geschützt sind und bei Starkregen vor Überschwemmungen.
6: Sagt Sarah Kaden. Mit der Aktion ist sie nicht allein. Auf dem Weg begleiten sie viele Musikerinnen und Musiker, die das Thema Klimawandel in ihren Werken aufgreifen. Einer von ihnen ist Martin Posegger. Der Mann am Saxophon ist auch der künstlerische Leiter und gibt einen Einblick über die auftretenden Künstler.
8: Wir haben das Glück, dass wir mit dem Bachfest eine Partnerschaft haben, jetzt seit 3 Jahren. Und natürlich ist deswegen auch ein Fokus auf klassische Musik. Es wird also Opernmusik von Bach erklingen, von Mozart und auf der Marktbühne auch von Telemann, einem Zeitgenossen von Bach. Wir haben aber auch ganz viele andere Genres und Musik auch aus anderen Ländern.
6: Der Protestflügel zieht durch Leipzig, vorbei an der Karl-Heine-Straße, über die Sachsenbrücke bis zum Bundesverwaltungsgericht. Am Alten Markt erreicht der Umzug schließlich die Bachfest-Marktbühne. Hier wollen die Veranstalter des Protestflügels gemeinsam musizieren. Wie viel Gehör sie damit wirklich finden, wird sich zeigen.
0: Und das ist Sachsen aktuell an diesem Freitag. Willkommen zurück. Wer die Tage auf Schloss Augustusburg unterwegs ist, sollte sich nicht wundern, wenn ihm plötzlich ein Ritter begegnet, ein Pirat den Weg erklärt oder ein Drache neben einer Elfe langspaziert. Denn genau das passiert beim Fantasy-Festival Anotopia. Zum ersten Mal macht Deutschlands größtes Fantasy-Spektakel Station in Sachsen. Wir waren schon vor dem offiziellen Start bei den letzten Vorbereitungen dabei und haben geschaut, wie sich das Schloss in einer Welt voller Magie, Abenteuer und ziemlich verrückter Gestalten verwandelt.
9: Rasante Schnecken, wilde Tierwesen und eine Hutmacherin wie bei Alice im Wunderland. All das klingt wie ein verrückter Traum, ist aber aktuell ganz normal auf Schloss Augustusburg. Hier trifft Fantasiewelt auf Wirklichkeit. Zum ersten Mal kommt das Festival Anotopia nach Sachsen. Tausende Besucher tauchen in eine Welt voller Fantasie, Kreativität und Abenteuer. Für Dominik Klima ist Anotopia mehr als nur ein Festival. Es ist ein Ort, an dem alle Welten zusammenkommen und jeder einfach so sein darf, wie er ist.
10: Also es wirkt vielleicht auf den ersten Blick erstmal so ein bisschen chaotisch, weil alles wirklich zusammenkommt, vom Dinosaurier über Harry Potter, Herr der Ringe, Piraten, Mittelalter und dann geht's bis in die ferne Zukunft. Herr der Ringe hatte ich schon erwähnt, Star Wars. Wie gesagt, es wirkt erstmal wie ein Mix, der nicht zusammenpasst. Wir versuchen das aber ein bisschen zu strukturieren, zu ordnen. Die haben alle ihre eigenen Bereiche und am Ende ist es aber am schönsten, wenn alle hier zum Beispiel vor dieser Bühne auf dem Platz zusammentreffen und dieser bunte Mix dann zusammenfeiert und jeder so sein kann, wie er möchte und jeder auch so akzeptiert wird, wie er sein möchte.
9: Eine der bekanntesten Händlerinnen auf Anotopia ist Beb aus den Niederlanden. Seit dem ersten Festival ist sie mit ihren bunten Hüten dabei. Für sie ist klar, wer einmal hier war, kommt meistens wieder. Vielleicht nicht sofort als Pirat oder Elfe, aber spätestens im nächsten Jahr mit eigenem Kostüm im Koffer. Und genau das macht den besonderen Zauber des Festivals aus.
11: Die Reize sind, alles kommt zusammen. Also für jung und alt. Du musst dir vorstellen, wenn man 80 oder 100 ist, man kann ein schönes Sissi-Kleid anziehen und hier rumparadieren. Aber auch die ganz kleinen Prinzessinnen sind sehr glücklich. Man sieht hier alles zusammenkommen. Die verschiedenen Sachen, also Steampunk, eine Prinzessin, ein Piratin, was kennen wir noch mehr? Alles kommt hier zusammen und machen wir davon ein Festival. Also nicht ein Festival nur mit der Alten. Nein, das ist langweilig, das ist nur eine Gruppe. Wir haben 10, manchmal 20 Gruppen zusammen und das kann man alles sehen. Das macht Spaß.
9: Zwischen Musik, Stimmung und aufwendig gestalteten Lagern begegnen sich hier Menschen mit ganz unterschiedlichen Leidenschaften. Viele Besucher nähen monatelang an ihren Kostümen, feilen an Rüstungen oder basteln an Flügeln und Zauberstäben. Für viele ist Anutopia deshalb längst mehr als ein Festival. Es ist ein Wiedersehen mit Freunden, eine kleine Flucht aus dem Alltag und laut Beb etwas, das man mindestens einmal erlebt haben muss.
11: Und ich ganz ehrlich bin alles. Ich würde hier essen gehen, ich würde zum Band gucken, auch wenn es nicht deine Musik ist. Geh hin, gucke und tanze. Das macht Spaß. Es wird vielleicht deine Musik. Nein, eigentlich musst du übernehmen. Oh ja, und traue dich, in ein Kampement reinzulaufen. Traue dich, das Pförtchen zu öffnen und zu den Piraten hinzugehen. Weil alles haben eine offene Tür für euch.
9: Die historische Kulisse von Schloss Augustusburg scheint wie gemacht für dieses Spektakel. Auch Franz Becht, Eventmanager von Schloss Augustusburg, sieht darin mehr als nur eine bunte Veranstaltung. Für ihn verbindet Anutopia die Geschichte des Schlosses mit moderner Popkultur. Denn Kultur ist viel mehr als nur stille Museumsräume.
12: Ja, eigentlich passt das ganz gut tatsächlich. Ich meine, die Fantasy Reihe, das geht von, wie Herr Klima schon gesagt hat, von Dinosaurier bis Mittelalter und bis in die nahe Zukunft, also in ferne Zukunft. Deswegen, man hat immer die Historie dort mit dabei, auch das schöne Kostüm von der Beb, die wir vorhin gesehen haben. Deswegen, das passt ganz gut. Unsere Museen sind geöffnet, das heißt, die Besucher können auch sowohl das Spektakel draußen erleben, als auch diese Geschichte hier mitnehmen vom Schloss. Also ich denke, es ist ganz wichtig, in die Schlösser und in unsere Museen die Leute zu bekommen. Und das schaffen wir eben auch durch solche großen Veranstaltungen.
9: Was einst als Idee aus den Niederlanden übernommen wurde, ist heute das größte Fantasy-Festival Deutschlands. Neben Künstlern, Bands und Kostümwettbewerben gibt es hier jede Menge zu entdecken. Wer spontan für 24 Stunden heiraten oder seine tiefsten Geheimnisse beichten möchte, wird vom Festivalpriester herzlich empfangen. Auf Anutopia werden Geschichten lebendig, die sonst nur in Büchern oder auf Kinoleinwänden existieren. Und genau das macht den besonderen Zauber des Festivals aus. Für ein Wochenende darf jeder Teil seiner ganz eigenen Fantasie sein.
0: Nach einem Unfall oder einem Schlaganfall brauchen viele Menschen eine Reha. In Schkeuditz soll noch in diesem Jahr ein neurologisches Exzellenzzentrum eröffnet werden. Die Spezialklinik am ehemaligen Helios-Standort soll dabei in seiner Art etwas ganz Neues für Sachsen sein.
13: Ende Mai 2025 hat die Helios-Klinik in Schkeuditz den operativen Betrieb überraschend eingestellt. Ein Jahr später, am 26. Mai dieses Jahres, wurde vor Ort die Nachnutzung des Gebäudes bekannt gegeben. Der baden-württembergische Klinikbetreiber MediClean möchte hier den MediClean Campus Leipzig aufbauen, ein neurologisches Spezialkrankenhaus mit einem starken Fokus auf Reha. In enger Zusammenarbeit mit dem direkt benachbarten sächsischen Landeskrankenhaus Altscherbitz soll so eine kontinuierliche Heilungskette zum Beispiel für Schlaganfallpatienten geschaffen werden.
14: Sie müssen sich vorstellen, der Patient kommt mit schwerem Schlaganfall in die Klinik im Liegentransport, wird dann auf der Stroke Unit behandelt, bekommt vielleicht dort eine Analyse, geht dann weiter auf die allgemeine neurologische Station des sächsischen Krankenhauses und dann wechselt er quasi auf der gleichen Ebene einfach nur die Station und ist schon bei uns in der Phase B. Die Phase B ist eine Krankenhausabteilung, eine Fachabteilung. Wir werden hier in Zukunft auch ein Fachkrankenhaus sein. Und das Besondere an diesem Fachkrankenhaus ist, dass wir einfach eine Wand-an-Wand-Lösung haben. Der Patient muss keine weiten Wegstrecken hin zurücklegen, sondern wird direkt hier weiter versorgt. Und das Ganze über die Phase B. Wir haben in der Neurologie quasi ein Phasenmodell, wo es dann nach der Neurophase B weitergeht in die Phase C. Geht es dem Patienten schon ein Stück weit besser und dann geht er in die Phase D, dann geht es ihm noch ein Stück besser. Und im besten Fall läuft er dann Fuß zu Fuß aus der Klinik raus. Kommt also mit dem Krankenwagen hier an und läuft zu Fuß raus.
13: Nachdem der Ausstieg von Helios den Schkeuditzer Oberbürgermeister Raik Bergner recht unvorbereitet getroffen hat, freut er sich, einen geeigneten Nachnutzer für die Sonderimmobilie bekannt zu geben.
15: Also es kam natürlich relativ schnell eine ganze Reihe an scheinbaren Interessenten an dem Gebäude, teilweise mit Therapieansätzen, die man mir erzählte, die ich als Nichtfachmann gar nicht verstanden habe. Also es war relativ schnell Leute da, die der Meinung waren, es lösen zu können. Und irgendwann war tatsächlich dann auch MediClean dabei und dort hat sich doch auch eine recht schnelle und auch sehr vertrauensvolle Gesprächsbasis ergeben. Und jetzt ein Jahr später, nicht mal ein Jahr später, haben wir ein Ergebnis und das finde ich erstmal sehr gut.
13: Der Bedarf an Reha-Einrichtungen ist groß. Schkeuditz hat neben dem benachbarten Landeskrankenhaus Altscherbitz auch die Nähe zu Leipzig als günstigen Standortfaktor zu bieten.
14: Ich habe die Zeitung gelesen, also die einschlägige Zeitung im Gesundheitswesen, habe gesehen, dass Helios halt diesen Standort hier gerade am Schließen ist. Und dann habe ich einfach mir die Lage der Klinik angesehen, auch natürlich in der Situation mit der Stadt Leipzig direkt angeschlossen, und die Klinik dann auch angeschaut und habe die halt für uns als zukünftigen Reha-Standort einfach als eine Klinik erkannt, schon von außen und dann halt auch auf Grundrissen, dass wir hier unser Leistungsangebot drinnen anbieten können.
13: 20 Betten für die Phase B, also die neurologische Frühreha, sollen es am Standort Schkeuditz werden. 110 Betten sind dann für die Weiterbehandlung in den Phasen C und D geplant. Für Sachsen ist ein derartiges Exzellenzzentrum ein Novum. In ganz Deutschland ist es erst das dritte seiner Art. Ärztlicher Direktor wird Dr. Guido Waldmann, der bisher Chefarzt am Mediklin-Reha-Zentrum in Bad Düben war. Die ausreichende gesundheitliche Versorgung von Schkeuditz ist wohl das, was viele in Gefahr sahen nach dem Helios-Ausstieg. Durch die Nähe der beiden Großstädte Halle und Leipzig sei die medizinische Versorgung in Schkeuditz laut sächsischem Krankenhausgesetz jedoch sichergestellt. Der Trend zu einer stärkeren Spezialisierung von Klinikstandorten wird sich laut Sachsens Gesundheitsministerin Petra Köpping mit hoher Wahrscheinlichkeit fortsetzen.
16: Ich glaube, jeder, der eine schwere Erkrankung erlitten hat, ob das ein Schlaganfall wie hier für Schkeuditz sein könnte oder eben eine Krebserkrankung, der will natürlich die beste medizinische Versorgung. Und deswegen ist es wichtig, dass man die beste medizinische Versorgung nicht an jedem Krankenhaus gewährleisten kann, sondern an den Spezialkliniken. Und das ist das Ziel, dass der Patient dann tatsächlich auch die Möglichkeit zur Genesung hat. Das ist auch das Ziel der neuen Krankenhausreform des Bundes, dass mehr Spezialisierung, weil die Behandlung immer aufwendiger werden, immer spezialisierter werden und natürlich auch das entsprechende Fachpersonal, die entsprechende Technik vorhanden sein muss. Und das haben wir nun mal in Spezialkliniken.
13: Zu dem Pressetermin waren neben den Journalisten auch einige ehemalige Mitarbeiter der Helios-Klinik gekommen. Für viele von ihnen könnte der Mediklin Campus Leipzig eine Jobperspektive sein. Geplant sind für den Anfang 30 bis 50 Mitarbeiter, der Betrieb soll aber auf bis zu 125 Vollzeitkräfte ausgebaut werden. Eine Anstellung ist ab 1. Juli möglich. Erste Patienten könnten, die entsprechende Personalakquise vorausgesetzt, ab 1. September am Mediklin Campus Leipzig aufgenommen werden, so die Planung des Klinikbetreibers.
0: Und das war Sachsen aktuell vom heutigen Freitag. Ich bedanke mich sehr bei Ihnen und freue mich, wenn Sie auch am Montag wieder mit dabei sind. Bis dahin finden Sie wie gewohnt alle wichtigen Meldungen auch in unserer Mediathek unter www.sachsen-fernsehen.de. Mein Team und ich wünschen Ihnen jetzt noch einen angenehmen Freitagabend und ein schönes und hoffentlich entspanntes Wochenende. Machen Sie es gut und bis zum Montag.
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12: Nachrichten. Die sächsischen Jungsozialisten der SPD haben ihrer Partei Druck wegen des neuen Polizeigesetzes gemacht. Laut Juso-Landeschef Mats Rudolph fordert die Parteijugend vor dem Landesparteitag der Sachsen-SPD in Dresden grundlegende Änderungen am Gesetzentwurf. Besonders kritisieren sie die Zusammenführung von verfassungswidrigen Regelungen und neuen Überwachungsbefugnissen in einem Gesetzespaket. Der Parteitag soll nun eine klare Position beziehen. BMW hat im Leipziger Werk die Pilotphase für humanoide Roboter gestartet. Michael Ströbel, Leiter Prozessmanagement und Digitalisierung, sieht darin den Beginn einer neuen industriellen Revolution. Die Roboter werden unter realen Produktionsbedingungen getestet und sollen erhebliche Effizienzgewinne bringen. Nach der Pilotphase bis Ende des Jahres plant BMW, die Technologie auf weitere Werke auszuweiten. Infineon hat seine Produktionskapazität in Dresden verdoppelt, da das neue Werk früher als geplant eröffnet wurde. Sachsens Ministerpräsident Michael Kretschmer lobte das hohe Bautempo bei einem Besuch der Baustelle. Rund 1000 zusätzliche Arbeitsplätze entstehen durch die Produktion auf 300mm Waffern. Das Werk wird vollständig mit Ökostrom betrieben und gilt als Leuchtturmprojekt für Europa. Dynamo Dresden hat Einspruch gegen das Urteil des DFB-Sportgerichts bezüglich der Sanktionen nach den Ausschreitungen im Zweitligaspiel gegen Hertha BSC eingelegt. Geschäftsführer Stefan Zimmermann erklärte, dass man sich nach Rücksprache mit den Gremien zu diesem Schritt entschlossen habe, um beim DFB-Bundesgericht Gehör für ihre Argumente zu finden. Beim 1:0-Sieg der Hertha in Dresden am 4. April war es unter anderem zu massivem Einsatz von Pyrotechnik und im Innenraum zu Ausschreitungen gekommen. Die Polizei musste eingreifen, das Spiel war lange unterbrochen, zahlreiche Personen wurden verletzt. Im Nachgang wurde die Hertha zu einer Geldstrafe in Höhe von 152.000 Euro verurteilt. Dynamo muss 91.200 Euro zahlen.

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2: Es sind lediglich noch 30% der Unternehmen mit ihrer Geschäftslage zufrieden. Das waren in 2019 noch 70% der Unternehmen. Wir haben sogar 20% der Betriebe, also ein Fünftel, die unzufrieden sind mit ihrer wirtschaftlichen Lage und diese als schlecht empfinden.
3: Dr. Andreas Brzezinski ordnet die aktuelle Lage im sächsischen Handwerk ein. Im Landtag ging es um Konjunktur, Kostendruck und die Stimmung in den Betrieben.
2: Wir haben momentan eine multiple Krise, was auch immer die Politik versucht darzustellen. Wir haben auf der einen Seite die politischen Verhältnisse international, was uns eben, sage ich mal, bei Rohstoffströmen zu schaffen macht. Wir haben das Thema demografische Entwicklung natürlich, auch insbesondere in Sachsen. Und wir haben ein Stück weit einen politischen Stillstand in diesem Land. Es passiert bundespolitisch zu wenig. Wir kommen bei Reformen nicht voran. Und das spüren die Betriebe. Es sind Entscheidungen nicht konsequent getroffen worden. Alleine, wenn man sich anschaut, die Antriebsfrage im Bereich Kfz ist nicht beantwortet. Man macht einen Elektrobonus, den man nun wieder für Elektroautos zahlt. Aber die Menschen brauchen eine gewisse Sicherheit und Wirtschaft ist immer zu 50% Psychologie.
3: Die Stimmung im Handwerk fällt je nach Branche unterschiedlich aus. Besonders dort, wo Investitionen und größere Aufträge eine Rolle spielen, schauen viele Betriebe genau auf die kommenden Monate.
2: Wir merken das ganz stark im Baubereich natürlich. Wir haben zwar einen Anstieg der Baugenehmigungen, aber die Bauvolumina sind bei weitem nicht da. Die Mittel, die man aus Sondervermögen etc. angekündigt hat, sind natürlich längst noch nicht in den Betrieben angekommen.
3: Neben der allgemeinen Lage ging es bei dem Termin auch um konkrete Forderungen an die Politik. Uwe Nostitz, Präsident des Sächsischen Handwerkstages, sieht vor allem bei den Lohnnebenkosten Handlungsbedarf.
4: Wir sind bei 43%, knapp über 43%. Und wenn man sich die Zahlen anschaut, gehen wir Richtung 50%. Das ist ein Kostentreiber, der so nicht mehr weitergegeben werden kann. Das heißt, wenn wir an die 50% kommen, ist das ein Kipppunkt. Und die Preise, sieht man an den Statistiken, die steigen jetzt schon und noch mehr steigende Preise würde heißen, dass unsere Leistungen nicht mehr nachgefragt werden, dass die Leute, wenn man es auf gut Deutsch sagt, sich es nicht mehr leisten können und das muss unbedingt verhindert werden. Deswegen muss da über Reform die Lohnnebenkosten wieder an die 40%-Marke gebracht werden.
3: Ein weiterer Schwerpunkt ist der Nachwuchs.
4: Ich möchte mit etwas Positivem beginnen. Wir haben steigende Ausbildungszahlen, das ist wirklich positiv für uns, was verschiedene Gründe hat. Aber wir müssen bei der Berufsorientierung wesentlich besser werden im Freistaat. Wir brauchen diese Berufsorientierung in allen Schularten, also auch in den Gymnasien, das ist wichtig. Und wir sagen, wir brauchen ein zweites verpflichtendes Praktika, damit die jungen Leute die Möglichkeit haben, in verschiedene Berufe hineinzuschnuppern und da muss mehr Aktivität kommen von den Schulen auch, also auch von der Unterstützung von der Politik her, dass wir das haben, dass wir frühzeitig die Schüler in das Handwerk kriegen, wo sie einfach lernen können und sehen können, was wir machen.
3: Mehr Berufsorientierung, weniger Belastung bei den Lohnnebenkosten und verlässlichere Rahmenbedingungen. Das sind zentrale Punkte, die das sächsische Handwerk an die Politik richtet.

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1: Am kommenden Wochenende steht Oberwiesenthal erneut im Zeichen des Fahrrads. Nach der Premiere im vergangenen Jahr geht das Bike-Genuss-Event in die zweite Runde. Unter dem Motto Bewegung, Naturgenuss soll das Erzgebirge aktiv erlebbar werden. Für Organisator Sven Hertwig sollte das Bike-Genuss-Wochenende nie nur eine einmalige Sache sein.
2: Es war von Anfang an war unsere Zielstellung, was für die Zukunft zu bauen. Und daher haben wir immer den Anspruch gehabt zu sagen, wir wollen nicht nur einmal ein Event machen, sondern wir wollen für die nächsten Jahre was kreieren, was ein touristisches Event wird, was für die Region ein Highlight wird. Und daher hat sich die Frage nie gestellt. Wir hatten immer die Motivation, so haben wir auch mit allen Partnern gesprochen, dass wir was für die Zukunft bauen wollen.
1: Auch Oberwiesenthals Bürgermeister Jens Benedikt setzt auf Radtourismus in der Region. Für ihn steht fest, das Erzgebirge bietet ideale Bedingungen für Aktivurlauber. Zwar ist Oberwiesenthal im Herbst und Winter bereits gut besucht, im Sommer sehe die Stadt jedoch noch Luft nach oben.
3: Also wir sind natürlich ein attraktives Mittelgebirgsziel ohne Frage und bei uns wird der Radtourismus an sich bzw. die Angebote für Radfahren durch groß geschrieben, alleine durch das Stoneman-Thema, was bei uns ja groß ist, viele Wege, die man hat zwischen natürlich E-Bike, aber auch ohne E-Bike kann man viel erleben. Also mir fällt eigentlich kein besserer Radurlaub als bei uns in Oberwiesenthal im Erzgebirge ein.
1: Mit Touren, Workshops und zahlreichen Mitmachangeboten soll die Veranstaltung Besucher in die Region locken und den Sommertourismus stärken. Im Mittelpunkt des Events stehen für Sven Hertwig zwar die Radfahrer, das Angebot geht allerdings bewusst darüber hinaus.
2: Also ist die Hauptzielgruppe sind die Radfahrer, das muss man trotzdem sagen. Und das ist auch unsere Kernbotschaft, mit der wir reingehen. Aber trotzdem wissen wir, wenn wir von Tourismus sprechen und wenn wir was aufbauen wollen, damit Leute ein Wochenende in Oberwiesenthal verbringen, dann könnte das für den einen oder anderen nicht ausreichen. Deswegen haben wir das Thema Yoga, das Thema Wanderung mit reingenommen, probieren das. Wir sehen auch da schon an den Buchungsständen, dass dort, glaube ich, noch ein oder zwei Plätze bei der einen Tour noch frei sind. Also auch da schon wirklich gute Nachfrage.
1: Sven Hertwig zeigt sich von der Region begeistert und blickt mit viel Vorfreude auf das Wochenende in Oberwiesenthal. Den Besucherinnen und Besuchern legt er ans Herz, die Angebote rund ums Radfahren, Natur- und Outdoor-Aktivitäten vor Ort mitzuerleben.
2: Wenn ich Mountainbiken, Krabbeln gehe, ich habe das letztes Jahr selber probiert und muss sagen, ich war schwer begeistert, was es für eine tolle Radregion ist. Und daher Bike einpacken oder ein Leihbike mieten und dann an dem Wochenende dabei sein, die DJs mitgenießen, die am Abend auflegen werden und deswegen ja, ein cooles Wochenende in Oberwiesenthal verbringen. Mehr kann man nicht sagen.
1: Mit dem Event setzt Oberwiesenthal weiter auf den Ausbau seiner Angebote außerhalb der Wintersaison. Die Hoffnung, zusätzliche Impulse für den Sommertourismus im Erzgebirge. Dabei richtet sich das Angebot nicht nur an Urlaubsgäste, sondern auch an Tagesausflügler aus der Region, etwa aus Chemnitz, von wo aus Oberwiesenthal in gut einer Stunde erreichbar ist.

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2: Ich habe das Gefühl, dass es unter Studenten schwieriger ist, einen guten Job zu finden.
3: Die Zahl der arbeitslosen Akademiker hat einen neuen Höchststand erreicht. Aktuell sind es rund 6.600 Menschen in Leipzig, die arbeitslos gemeldet sind mit einem Studiumabschluss.
4: Neueste Zahlen der Agentur für Arbeit zeigen, fast jeder fünfte Arbeitslose ist ein Akademiker. Der Anteil arbeitsloser Akademiker in Leipzig ist in den letzten 4 Jahren deutlich gestiegen. Von rund 16% auf inzwischen 21%. Was ist ein Studium heute noch wert, wenn der Einstieg in den Job trotzdem wackelt? Leipzig ist eine Hochschulstadt. Jedes Jahr ziehen tausende junge Menschen hierher, um zu studieren.
5: Viele wollen bleiben. Doch nach dem Abschluss folgt nicht immer der Traumjob, sondern manchmal erst einmal die Arbeitslosenmeldung. Wir haben uns in der Leipziger Innenstadt umgehört, wie Studenten die Jobsuche erleben.
6: In den Firmen oder so weiter werden eben vor allem Spezialisten gesucht. Leute, die da schon längere Zeit Einblick haben in diesen Bereich und was eben bei Studenten, die jetzt gerade erst fertig geworden sind, mit ihrem Studium natürlich nicht der Fall ist.
7: Nicht alle Studiengänge sind, glaube ich, auch auf das moderne Arbeitsleben richtig gut angepasst, sodass man Sachen studiert, die sehr theorielastig sind und man quasi danach nochmal so eine richtige Einarbeitung bräuchte.
2: Wenn man etwas studiert hat und dann in was anderes rein möchte, dass man dann teilweise auch überqualifiziert ist. Ich glaube, es müsste sich vor allem ändern, dass es vielleicht auch während sie studieren, mehrere Nebenjobs machen, um auch mal zu schauen, in welchen anderen Bereichen bin ich denn vielleicht auch gut.
4: Auch Frederik Schulze, Pressesprecher der Agentur für Arbeit Leipzig, sieht die angespannte Lage am Arbeitsmarkt.
3: Das heißt, rein rechnerisch kommen wir auf ein Verhältnis von 6 Arbeitslose auf eine freie Stelle.
4: Bei Akademikern erreicht diese Entwicklung einen neuen Höchststand.
3: Und auf der anderen Seite spüren wir bei Menschen mit höheren Qualifikationen zusehends den Spardruck von den Unternehmen. Insofern verändern sich halt auch die Einstellungsvoraussetzungen für die Studierenden. Dort, wo die KI besonders eingreift, werden viele gerade einfache Tätigkeiten, die man vielleicht am Anfang nach seinem Studium machen könnte, schon von der KI übernommen.
4: Wie stark diese Entwicklung die Jobsuche erschwert, hängt von der Fachrichtung ab, bestätigt auch Pressesprecher Frederik Schulze.
3: Während wir im Sozialwesen, im Lehramt nach dem Studium sehr gute Chancen haben, die Akademiker zu integrieren, ist auf der anderen Seite in den Berufsfeldern wie Marketing, Medien, auch bei Geisteswissenschaften ist es deutlich schwieriger geworden. Und das sind auch genau die Fächer, wo die KI inzwischen schon recht weit ist und gut greift.
4: Die Agentur für Arbeit plädiert dafür, beim Berufseinstieg nicht nur nach dem perfekten Profil zu suchen.
3: Wenn ein Absolvent 80% mitbringt von seinen Fähigkeiten, die gefordert sind, dann sollte das Unternehmen das probieren und den einstellen. Und die restlichen 20%, die kann man im Job noch qualifizieren, unter anderem auch mit Förderung über die Arbeitsagentur, also hier den Mut zur Lücke.
4: Und trotz angespannter Lage gilt weiterhin:
3: Grundsätzlich schützt jede Qualifikation, die ich beruflich habe, sei es Ausbildung oder Studium, vor der Arbeitslosigkeit. Und es wird auch in Zukunft eine Absicherung bleiben.
4: Entscheidend ist, was daraus wird. Mit mehr Praxiserfahrung, mehr Offenheit bei Unternehmen und dem Mut, auch Bewerbern eine Chance zu geben, die noch nicht zu 100% ins Raster passen.

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